0: Sonne und Temperaturen bis zu 28 Grad. In den Kammlagen und am Großen Aber etwas kühler. Am Mittwoch wechseln Sonne und Quellwolken. Höchstwerte von 18 bis 26 Grad. In der Nacht zum Donnerstag vor allem in den Kammlagen und am Großen Aber kühl. Die nächsten Tage sommerlich warm und sonnig. Eine willkommene Abwechslung nach den Regentagen der letzten Woche.
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2: Charivari 24 Regionalnachrichten für Donnerstagmittag. Streit um Drogen in Regensburg endet mit Messerattacke. Kripo sucht Zeugen. Im Regensburger Kaserneviertel ist ein Streit um Drogen aus dem Ruder gelaufen. Am Dienstagabend wurden drei Männer durch einen spitzen Gegenstand verletzt. Sie mussten in Krankenhäuser eingeliefert werden. Dem voran ging laut Polizei ein Handgemenge zwischen fünf Männern aus dem Irak und aus Syrien. Jetzt ermittelt die Kripo und hofft auf Zeugenhinweise. Bitte unter 0941 506 2888. Polizei kontrolliert heute Radfahrer in Regensburg. Radfahrer sollten sich heute in Regensburg an die Verkehrsregeln halten. Die Polizei will tagsüber den Fahrradverkehr mit stationären und mobilen Kontrollen überwachen. Ein Augenmerk liegt dabei auf dem Rechtsfahrgebot. Mit der Aktion will die Polizei die hohen Unfallzahlen bei den Radfahrern eindämmen. Letztes Jahr wurden in Regensburg 432 Radler bei Unfällen verletzt. In den meisten Fällen waren sie selbst schuld. In wenigen Minuten geht's hier auf Charivari 24 weiter mit Nachrichten aus der Oberpfalz, Niederbayern und der Welt.
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2: Ich bin Hendrik Daum. 8 Stunden am Tag, diese Grenze im Arbeitszeitgesetz will die schwarz-rote Koalition schon länger flexibler machen. Arbeitgeberpräsident Dulger drückt jetzt aufs Tempo und fordert, Deutschland solle stärker auf eine wöchentliche Höchstarbeitszeit setzen. Mehr von Tanja Wagner.
3: Dulger findet, die heutigen Regeln passen nicht mehr zum Arbeitsalltag. Mal länger arbeiten, dafür an einem anderen Tag früher Schluss, dafür soll es mehr Spielraum geben. Die EU erlaubt bis zu 48 Stunden pro Woche. In Deutschland gilt dagegen grundsätzlich der 8-Stunden-Tag. Mit Ausnahmen sind bis zu 10 Stunden möglich. Bundeskanzler Merz erwartete im Herbst einen Gesetzentwurf von Arbeitsministerin Baas. Die Gewerkschaften warnen allerdings davor, den 8-Stunden-Tag damit faktisch abzuschaffen.
2: Die Hoffnungen auf eine schnelle Wiedereröffnung der Straße von Hormuz, sie schwinden, denn der Iran fordert von den USA erhebliche Vorleistungen. Dazu zählt unter anderem ein Ende sämtlicher Drohungen gegen die Islamische Republik. Außerdem solle der Krieg gegen das Land und dessen Verbündete in der Region dauerhaft eingestellt werden. Zudem müsse die Blockade iranischer Häfen aufgehoben werden, genauso wie die Sanktionen gegen das Land. Beobachter bezweifeln, dass Washington diesen Forderungen auch nachkommt. Als Konsequenz aus dem Drohnenanschlagsversuch am Flughafen Leipzig-Halle will Bundesinnenminister Dobrindt die Abwehrkapazitäten jetzt ausbauen. So soll die Zahl der Mitarbeiter im gemeinsamen Drohnenabwehrzentrum von Bund und Ländern verdoppelt werden auf 300, das berichtet die Bild. Außerdem soll das Netz der operativen Stützpunkte von 4 auf 8 Standorte erhöht werden. Außerplanmäßiges Ende einer Zugfahrt in Oberbayern. Wegen Rauchentwicklung haben Einsatzkräfte von Polizei und Feuerwehr einen Regionalzug auf dem Weg von München nach Nürnberg evakuiert. Nach Angaben der Bundespolizei wurden bis zu 500 Reisende in Sicherheit gebracht. Demnach hatte der Lokführer Rauch- und Brandgeruch festgestellt, und zwar im Maschinenraum der Lok. Er stoppte daraufhin den Zug am Bahnhof in Rohrbach an der Ilm. Die Fahrgäste wurden wegen der großen Hitze mit Getränken versorgt. Später konnten sie mit einem Ersatzzug bzw. Bussen weiterfahren.
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4: Freie Fahrt für euch aktuell. Wir wünschen guten und sicheren Verkehr.
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5: Das Charivari-Wetter, ein Sommertag mit Sonne und Wärme. Heute Vormittag und am Nachmittag viel Sonne in der Oberpfalz. Nur in den Bergen ein paar harmlose Quellwolken. Am Abend wird es kühler. Am Dienstag wieder viel Sonne und Temperaturen bis zu 28 Grad. In den Kammlagen und am Großen Aber etwas kühler. Am Mittwoch wechseln Sonne und Quellwolken. Höchstwerte von 18 bis 26 Grad. In der Nacht zum Donnerstag vor allem in den Kammlagen und am Großen Aber kühl. Die nächsten Tage sommerlich warm und sonnig. Eine willkommene Abwechslung nach den Regentagen der letzten Woche.
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1: Charivari 24 Regionalnachrichten für Donnerstagmittag. Streit um Drogen in Regensburg endet mit Messerattacke. Kripo sucht Zeugen. Im Regensburger Kaserneviertel ist ein Streit um Drogen aus dem Ruder gelaufen. Am Dienstagabend wurden 3 Männer durch einen spitzen Gegenstand verletzt. Sie mussten in Krankenhäuser eingeliefert werden. Dem voran ging laut Polizei ein Handgemenge zwischen 5 Männern aus dem Irak und aus Syrien. Jetzt ermittelt die Kripo und hofft auf Zeugenhinweise. Bitte unter 0941 506 2888. Polizei kontrolliert heute Radfahrer in Regensburg. Radfahrer sollten sich heute in Regensburg an die Verkehrsregeln halten. Die Polizei will tagsüber den Fahrradverkehr mit stationären und mobilen Kontrollen überwachen. Ein Augenmerk liegt dabei auf dem Rechtsfahrgebot. Mit der Aktion will die Polizei die hohen Unfallzahlen bei den Radfahrern eindämmen. Letztes Jahr wurden in Regensburg 432 Radler bei Unfällen verletzt. In den meisten Fällen waren sie selbst schuld. In wenigen Minuten geht's hier auf Charivari 24 weiter mit Nachrichten aus der Oberpfalz, Niederbayern und der Welt.
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2: Ich bin Hendrik Daum. 8 Stunden am Tag, diese Grenze im Arbeitszeitgesetz will die schwarz-rote Koalition schon länger flexibler machen. Arbeitgeberpräsident Dulgard drückt jetzt aufs Tempo und fordert, Deutschland solle stärker auf eine wöchentliche Höchstarbeitszeit setzen. Mehr von Tanja Wagner.
3: Dulger findet, die heutigen Regeln passen nicht mehr zum Arbeitsalltag. Mal länger arbeiten, dafür an einem anderen Tag früher Schluss. Dafür soll es mehr Spielraum geben. Die EU erlaubt bis zu 48 Stunden pro Woche. In Deutschland gilt dagegen grundsätzlich der 8-Stunden-Tag. Mit Ausnahmen sind bis zu 10 Stunden möglich. Bundeskanzler Merz erwartet im Herbst einen Gesetzentwurf von Arbeitsministerin Baas. Die Gewerkschaften warnen allerdings davor, den 8-Stunden-Tag damit faktisch abzuschaffen.
2: Die Hoffnungen auf eine schnelle Wiedereröffnung der Straße von Hormuz, sie schwinden, denn der Iran fordert von den USA erhebliche Vorleistungen. Dazu zählt unter anderem ein Ende sämtlicher Drohungen gegen die Islamische Republik. Außerdem solle der Krieg gegen das Land und dessen Verbündete in der Region dauerhaft eingestellt werden. Zudem müsse die Blockade iranischer Häfen aufgehoben werden, genauso wie die Sanktionen gegen das Land. Beobachter bezweifeln, dass Washington diesen Forderungen auch nachkommt. Als Konsequenz aus dem Drohnenanschlagsversuch am Flughafen Leipzig-Halle will Bundesinnenminister Dobrindt die Abwehrkapazitäten jetzt ausbauen. So soll die Zahl der Mitarbeiter im gemeinsamen Drohnenabwehrzentrum von Bund und Ländern verdoppelt werden auf 300. Das berichtet die Bild. Außerdem soll das Netz der operativen Stützpunkte von 4 auf 8 Standorte erhöht werden. Außerplanmäßiges Ende einer Zugfahrt in Oberbayern. Wegen Rauchentwicklung haben Einsatzkräfte von Polizei und Feuerwehr einen Regionalzug auf dem Weg von München nach Nürnberg evakuiert. Nach Angaben der Bundespolizei wurden bis zu 500 Reisende in Sicherheit gebracht. Demnach hatte der Lokführer Rauch- und Brandgeruch festgestellt, und zwar im Maschinenraum der Lok. Er stoppte daraufhin den Zug am Bahnhof in Rohrbach an der Ilm. Die Fahrgäste wurden wegen der großen Hitze mit Getränken versorgt. Später konnten sie mit einem Ersatzzug bzw. Bussen weiterfahren.
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4: Und aktuell in der Region hätten wir normalen Verkehr auf den Straßen, egal wo es hingeht. Wir wünschen gute Fahrt.
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5: Das Charivari-Wetter. Ein Sommertag mit Sonne und Wärme. Heute Vormittag und am Nachmittag viel Sonne in der Oberpfalz. Nur in den Bergen ein paar harmlose Quellwolken. Am Abend wird es kühler. Am Dienstag wieder viel Sonne und Temperaturen bis zu 28 Grad. In den Kammlagen und am Großen Arber etwas kühler. Am Mittwoch wechseln Sonne und Quellwolken. Höchstwerte von 18 bis 26 Grad. In der Nacht zum Donnerstag vor allem in den Kammlagen und am Großen Arber kühl. Die nächsten Tage sommerlich warm und sonnig. Eine willkommene Abwechslung nach den Regentagen der letzten Woche.
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1: Charivari 24 Regionalnachrichten für Donnerstagmittag. Streit um Drogen in Regensburg endet mit Messerattacke. Kripo sucht Zeugen. Im Regensburger Kaserne.

0: Szeneviertel ist ein Streit um Drogen aus dem Ruder gelaufen. Am Dienstagabend wurden drei Männer durch einen spitzen Gegenstand verletzt. Sie mussten in Krankenhäuser eingeliefert werden. Dem voran ging laut Polizei ein Handgemenge zwischen fünf Männern aus dem Irak und aus Syrien. Jetzt ermittelt die Kripo und hofft auf Zeugenhinweise. Bitte unter 0941 506 2888. Polizei kontrolliert heute Radfahrer in Regensburg. Radfahrer sollten sich heute in Regensburg an die Verkehrsregeln halten. Die Polizei will tagsüber den Fahrradverkehr mit stationären und mobilen Kontrollen überwachen. Ein Augenmerk liegt dabei auf dem Rechtsfahrgebot. Mit der Aktion will die Polizei die hohen Unfallzahlen bei den Radfahrern eindämmen. Letztes Jahr wurden in Regensburg 432 Radler bei Unfällen verletzt. In den meisten Fällen waren sie selbst schuld. In wenigen Minuten geht's hier auf Charivari 24 weiter mit Nachrichten aus der Oberpfalz, Niederbayern und der Welt.
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2: Ich bin Hendrik Daum. 8 Stunden am Tag, diese Grenze im Arbeitszeitgesetz will die schwarz-rote Koalition schon länger flexibler machen. Arbeitgeberpräsident Dulger drückt jetzt aufs Tempo und fordert, Deutschland solle stärker auf eine wöchentliche Höchstarbeitszeit setzen. Mehr von Tanja Wagner.
3: Dulger findet, die heutigen Regeln passen nicht mehr zum Arbeitsalltag. Mal länger arbeiten, dafür an einem anderen Tag früher Schluss. Dafür soll es mehr Spielraum geben. Die EU erlaubt bis zu 48 Stunden pro Woche. In Deutschland gilt dagegen grundsätzlich der 8-Stunden-Tag. Mit Ausnahmen sind bis zu 10 Stunden möglich. Bundeskanzler Merz erwartet im Herbst einen Gesetzentwurf von Arbeitsministerin Baas. Die Gewerkschaften warnen allerdings davor, den 8-Stunden-Tag damit faktisch abzuschaffen.
2: Die Hoffnungen auf eine schnelle Wiedereröffnung der Straße von Hormuz, sie schwinden, denn der Iran fordert von den USA erhebliche Vorleistungen. Dazu zählt unter anderem ein Ende sämtlicher Drohungen gegen die Islamische Republik. Außerdem solle der Krieg gegen das Land und dessen Verbündete in der Region dauerhaft eingestellt werden. Zudem müsse die Blockade iranischer Häfen aufgehoben werden, genauso wie die Sanktionen gegen das Land. Beobachter bezweifeln, dass Washington diesen Forderungen auch nachkommt. Als Konsequenz aus dem Drohnenanschlagsversuch am Flughafen Leipzig-Halle will Bundesinnenminister Dobrindt die Abwehrkapazitäten jetzt ausbauen. So soll die Zahl der Mitarbeiter im gemeinsamen Drohnenabwehrzentrum von Bund und Ländern verdoppelt werden auf 300. Das berichtet die Bild. Außerdem soll das Netz der operativen Stützpunkte von 4 auf 8 Standorte erhöht werden. Außerplanmäßiges Ende einer Zugfahrt in Oberbayern. Wegen Rauchentwicklung haben Einsatzkräfte von Polizei und Feuerwehr einen Regionalzug auf dem Weg von München nach Nürnberg evakuiert. Nach Angaben der Bundespolizei wurden bis zu 500 Reisende in Sicherheit gebracht. Demnach hatte der Lokführer Rauch- und Brandgeruch festgestellt, und zwar im Maschinenraum der Lok. Er stoppte daraufhin den Zug am Bahnhof in Rohrbach an der Ilm. Die Fahrgäste wurden wegen der großen Hitze mit Getränken versorgt. Später konnten sie mit einem Ersatzzug bzw. Bussen weiterfahren.
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4: Und aktuell in der Region hätten wir normalen Verkehr auf den Straßen, egal wo es hingeht. Wir wünschen gute Fahrt.
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5: Das Charivari-Wetter, ein Sommertag mit Sonne und Wärme. Heute Vormittag und am Nachmittag viel Sonne in der Oberpfalz. Nur in den Bergen ein paar harmlose Quellwolken. Am Abend wird es kühler. Am Dienstag wieder viel Sonne und Temperaturen bis zu 28 Grad. In den Kammlagen und am Großen Arber etwas kühler. Am Mittwoch wechseln Sonne und Quellwolken. Höchstwerte von 18 bis 26 Grad. In der Nacht zum Donnerstag vor allem in den Kammlagen und am Großen Arber kühl. Die nächsten Tage sommerlich warm und sonnig. Eine willkommene Abwechslung nach den Regentagen der letzten Woche.
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1: Charivari 24 Regionalnachrichten für Donnerstagmittag. Streit um Drogen in Regensburg endet mit Messerattacke. Kripo sucht Zeugen. Im Regensburger Kaserne für

0: Viertel ist ein Streit um Drogen aus dem Ruder gelaufen. Am Dienstagabend wurden drei Männer durch einen spitzen Gegenstand verletzt. Sie mussten in Krankenhäuser eingeliefert werden. Dem voran ging laut Polizei ein Handgemenge zwischen fünf Männern aus dem Irak und aus Syrien. Jetzt ermittelt die Kripo und hofft auf Zeugenhinweise. Bitte unter 0941 506 2888. Polizei kontrolliert heute Radfahrer in Regensburg. Radfahrer sollten sich heute in Regensburg an die Verkehrsregeln halten. Die Polizei will tagsüber den Fahrradverkehr mit stationären und mobilen Kontrollen überwachen. Ein Augenmerk liegt dabei auf dem Rechtsfahrgebot. Mit der Aktion will die Polizei die hohen Unfallzahlen bei den Radfahrern eindämmen. Letztes Jahr wurden in Regensburg 432 Radler bei Unfällen verletzt. In den meisten Fällen waren sie selbst schuld. In wenigen Minuten geht's hier auf Charivari 24 weiter mit Nachrichten aus der Oberpfalz, Niederbayern und der Welt.
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2: Ich bin Hendrik Daum. Wenige Wochen vor der Landtagswahl in Sachsen-Anhalt hat Linken-Chef Pantisano angedeutet, dass seine Partei die dortige CDU unterstützen könnte. Im ZDF-Sommerinterview sagte Pantisano, die Linke habe in den letzten Jahren gezeigt, dass sie Verantwortung für dieses Land übernehme. Nun gelte es zu verhindern, dass in Sachsen-Anhalt eine rechtsextreme Partei an die Macht komme. Die AfD liegt in Umfragen derzeit deutlich vorn. Der amtierende CDU-Ministerpräsident Schulze könnte deshalb auf die Stimmen der Linken angewiesen sein, um wieder gewählt zu werden. Arbeitgeberpräsident Dulger hat die Politik aufgefordert, die tägliche Höchstarbeitszeit durch eine wöchentliche zu ersetzen, so wie in der EU fast überall üblich. Während das deutsche Gesetz die tägliche Arbeitszeit im Grundsatz auf 8 Stunden begrenzt, sieht die EU eine wöchentliche Höchstarbeitszeit von 48 Stunden vor. Union und SPD wollen eine entsprechende Möglichkeit auch hierzulande schaffen. Die Gewerkschaften dagegen warnen vor einem Ende des 8-Stunden-Tags. Als Konsequenz aus dem Drohnenanschlagsversuch am Flughafen Leipzig-Halle will Bundesinnenminister Dobrindt die Abwehrkapazitäten jetzt ausbauen. So soll die Zahl der Mitarbeiter im gemeinsamen Drohnenabwehrzentrum von Bund und Ländern verdoppelt werden auf 300. Das berichtet die Bild. Außerdem soll das Netz der operativen Stützpunkte von 4 auf 8 Standorte erhöht werden. Trauer um einen der erfolgreichsten deutschen Bierbrauer. Der langjährige Geschäftsführer von Erdinger Weißbräu, Werner Brombach, ist gestorben. Moritz Einzel erinnert.
3: Brombach sei im Alter von 86 Jahren nach kurzer schwerer Krankheit gestorben, teilte das Brauhaus in Erding mit. Er hatte sein Unternehmen im vergangenen Jahr in den Besitz einer Familienstiftung überführt. 1965 war Brombach in das Familiengeschäft eingestiegen und leistete einen erheblichen Beitrag dazu, dass Weißbier auch außerhalb Bayerns immer bekannter und beliebter wurde. Dabei bestand er darauf, ausschließlich in Erding zu brauen.
2: Die deutschen Handball-Junioren sind Europameister. Die Auswahl von Bundestrainer Wuttke deklassierte im U18-Finale Slowenien mit 36-27. Zum deutschen Goldteam gehört unter anderem Elvis Kretschmer, Sohn von Handball-Ikone Stefan Kretschmer.
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4: Und derzeit liegen uns für euch keine Störungsmeldungen vor. Gute Fahrt.
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5: Das Charivari-Wetter, ein Sommertag mit Sonne und Wärme. Heute Vormittag und am Nachmittag viel Sonne in der Oberpfalz. Nur in den Bergen ein paar harmlose Quellwolken. Am Abend wird es kühler. Am Dienstag wieder viel Sonne und Temperaturen bis zu 28 Grad. In den Kammlagen und am Großen Aber etwas kühler. Am Mittwoch wechseln Sonne und Quellwolken. Höchstwerte von 18 bis 26 Grad. In der Nacht zum Donnerstag vor allem in den Kammlagen und am Großen Aber kühl. Die nächsten Tage sommerlich warm und sonnig. Eine willkommene Abwechslung nach den Regentagen der letzten Woche.
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1: Charivari 24 Regionalnachrichten für Donnerstagmittag. Streit um Drogen in Regensburg endet mit Messerattacke. Kripo sucht Zeugen. Im Regensburger Kaserneviertel ist ein Streit um Drogen aus dem Ruder gelaufen. Am Dienstagabend wurden 3 Männer durch einen spitzen Gegenstand verletzt. Sie mussten in Krankenhäuser eingeliefert werden. Dem voran ging laut Polizei ein Handgemenge zwischen 5 Männern aus dem Irak und aus Syrien. Jetzt ermittelt die Kripo und hofft auf Zeugenhinweise. Bitte unter 0941 506 2888. Polizei kontrolliert heute Radfahrer in Regensburg. Radfahrer sollten sich heute in Regensburg an die Verkehrsregeln halten. Die Polizei will tagsüber den Fahrradverkehr mit stationären und mobilen Kontrollen überwachen. Ein Augenmerk liegt dabei auf dem Rechtsfahrgebot. Mit der Aktion will die Polizei die hohen Unfallzahlen bei den Radfahrern eindämmen. Letztes Jahr wurden in Regensburg 432 Radler bei Unfällen verletzt. In den meisten Fällen waren sie selbst schuld. In wenigen Minuten geht's hier auf Charivari 24 weiter mit Nachrichten aus der Oberpfalz, Niederbayern und der Welt.
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2: Ich bin Hendrik Daum. Wenige Wochen vor der Landtagswahl in Sachsen-Anhalt hat Linken-Chef Pantisano angedeutet, dass seine Partei die dortige CDU unterstützen könnte. Im ZDF-Sommerinterview sagte Pantisano, die Linke habe in den letzten Jahren gezeigt, dass sie Verantwortung für dieses Land übernehme. Nun gelte es zu verhindern, dass in Sachsen-Anhalt eine rechtsextreme Partei an die Macht komme. Die AfD liegt in Umfragen derzeit deutlich vorn. Der amtierende CDU-Ministerpräsident Schulze könnte deshalb auf die Stimmen der Linken angewiesen sein, um wiedergewählt zu werden. Arbeitgeberpräsident Dulger hat die Politik aufgefordert, die tägliche Höchstarbeitszeit durch eine wöchentliche zu ersetzen, so wie in der EU fast überall üblich. Während das deutsche Gesetz die tägliche Arbeitszeit im Grundsatz auf 8 Stunden begrenzt, sieht die EU eine wöchentliche Höchstarbeitszeit von 48 Stunden vor. Union und SPD wollen eine entsprechende Möglichkeit auch hierzulande schaffen. Die Gewerkschaften dagegen warnen vor einem Ende des 8-Stunden-Tags. Als Konsequenz aus dem Drohnenanschlagsversuch am Flughafen Leipzig-Halle will Bundesinnenminister Dobrindt die Abwehrkapazitäten jetzt ausbauen. So soll die Zahl der Mitarbeiter im gemeinsamen Drohnenabwehrzentrum von Bund und Ländern verdoppelt werden auf 300. Das berichtet die Bild. Außerdem soll das Netz der operativen Stützpunkte von 4 auf 8 Standorte erhöht werden. Trauer um einen der erfolgreichsten deutschen Bierbrauer. Der langjährige Geschäftsführer von Erdinger Weißbräu, Werner Brombach, ist gestorben. Moritz Einzel erinnert.
3: Brombach sei im Alter von 86 Jahren nach kurzer schwerer Krankheit gestorben, teilte das Brauhaus in Erding mit. Er hatte sein Unternehmen im vergangenen Jahr in den Besitz einer Familienstiftung überführt. 1965 war Brombach in das Familiengeschäft eingestiegen und leistete einen erheblichen Beitrag dazu, dass Weißbier auch außerhalb Bayerns immer bekannter und beliebter wurde. Dabei bestand er darauf, ausschließlich in Erding zu brauen.
2: Die deutschen Handball-Junioren sind Europameister. Die Auswahl von Bundestrainer Wuttke deklassierte im U18-Finale Slowenien mit 36-27. Zum deutschen Goldteam gehört unter anderem Elvis Kretschmer, Sohn von Handball-Ikone Stefan Kretschmer.
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4: Und derzeit liegen uns für euch keine Störungsmeldungen vor. Gute Fahrt.
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5: Das Charivari-Wetter, ein Sommertag mit Sonne und Wärme. Heute Vormittag und am Nachmittag viel Sonne in der Oberpfalz. Nur in den Bergen ein paar harmlose Quellwolken. Am Abend wird es kühler. Am Dienstag wieder viel Sonne und Temperaturen bis zu 28 Grad. In den Kammlagen und am Großen Aber etwas kühler. Am Mittwoch wechseln Sonne und Quellwolken. Höchstwerte von 18 bis 26 Grad. In der Nacht zum Donnerstag vor allem in den Kammlagen und am Großen Aber kühl. Die nächsten Tage sommerlich warm und sonnig. Eine willkommene Abwechslung nach den Regentagen der letzten Woche.
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1: Charivari 24 Regionalnachrichten für Donnerstagmittag. Streit um Drogen in Regensburg endet mit Messerattacke. Kripo sucht Zeugen. Im Regensburger Kaserneviertel ist ein Streit um Drogen aus dem Ruder gelaufen. Am Dienstag

0: Freitagabend wurden drei Männer durch einen spitzen Gegenstand verletzt. Sie mussten in Krankenhäuser eingeliefert werden. Dem voran ging laut Polizei ein Handgemenge zwischen fünf Männern aus dem Irak und aus Syrien. Jetzt ermittelt die Kripo und hofft auf Zeugenhinweise. Bitte unter 0941 506 2888. Polizei kontrolliert heute Radfahrer in Regensburg. Radfahrer sollten sich heute in Regensburg an die Verkehrsregeln halten. Die Polizei will tagsüber den Fahrradverkehr mit stationären und mobilen Kontrollen überwachen. Ein Augenmerk liegt dabei auf dem Rechtsfahrgebot. Mit der Aktion will die Polizei die hohen Unfallzahlen bei den Radfahrern eindämmen. Letztes Jahr wurden in Regensburg 432 Radler bei Unfällen verletzt. In den meisten Fällen waren sie selbst schuld. In wenigen Minuten geht's hier auf Charivari 24 weiter mit Nachrichten aus der Oberpfalz, Niederbayern und der Welt.
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2: Ich bin Hendrik Daum. Wenige Wochen vor der Landtagswahl in Sachsen-Anhalt hat Linken-Chef Pantisano angedeutet, dass seine Partei die dortige CDU unterstützen könnte. Im ZDF-Sommerinterview sagte Pantisano, die Linke habe in den letzten Jahren gezeigt, dass sie Verantwortung für dieses Land übernehme. Nun gelte es zu verhindern, dass in Sachsen-Anhalt eine rechtsextreme Partei an die Macht komme. Die AfD liegt in Umfragen derzeit deutlich vorn. Der amtierende CDU-Ministerpräsident Schulze könnte deshalb auf die Stimmen der Linken angewiesen sein, um wieder gewählt zu werden. Arbeitgeberpräsident Dulger hat die Politik aufgefordert, die tägliche Höchstarbeitszeit durch eine wöchentliche zu ersetzen, so wie in der EU fast überall üblich. Während das deutsche Gesetz die tägliche Arbeitszeit im Grundsatz auf 8 Stunden begrenzt, sieht die EU eine wöchentliche Höchstarbeitszeit von 48 Stunden vor. Union und SPD wollen eine entsprechende Möglichkeit auch hierzulande schaffen. Die Gewerkschaften dagegen warnen vor einem Ende des 8-Stunden-Tags. Als Konsequenz aus dem Drohnenanschlagsversuch am Flughafen Leipzig-Halle will Bundesinnenminister Dobrindt die Abwehrkapazitäten jetzt ausbauen. So soll die Zahl der Mitarbeiter im gemeinsamen Drohnenabwehrzentrum von Bund und Ländern verdoppelt werden auf 300. Das berichtet die Bild. Außerdem soll das Netz der operativen Stützpunkte von 4 auf 8 Standorte erhöht werden. Trauer um einen der erfolgreichsten deutschen Bierbrauer. Der langjährige Geschäftsführer von Erdinger Weißbräu, Werner Brombach, ist gestorben. Moritz Einzel erinnert.
3: Brombach sei im Alter von 86 Jahren nach kurzer schwerer Krankheit gestorben, teilte das Brauhaus in Erding mit. Er hatte sein Unternehmen im vergangenen Jahr in den Besitz einer Familienstiftung überführt. 1965 war Brombach in das Familiengeschäft eingestiegen und leistete einen erheblichen Beitrag dazu, dass Weißbier auch außerhalb Bayerns immer bekannter und beliebter wurde. Dabei bestand er darauf, ausschließlich in Erding zu brauen.
2: Die deutschen Handball-Junioren sind Europameister. Die Auswahl von Bundestrainer Wuttke deklassierte im U18-Finale Slowenien mit 36-27. Zum deutschen Goldteam gehört unter anderem Elvis Kretschmer, Sohn von Handball-Ikone Stefan Kretschmer.
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4: Derzeit ohne Meldungen für euch. Gute Fahrt.
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5: Das Charivari-Wetter, ein Sommertag mit Sonne und Wärme. Heute Vormittag und am Nachmittag viel Sonne in der Oberpfalz. Nur in den Bergen ein paar harmlose Quellwolken. Am Abend wird es kühler. Am Dienstag wieder viel Sonne und Temperaturen bis zu 28 Grad. In den Kammlagen und am Großen Aber etwas kühler. Am Mittwoch wechseln Sonne und Quellwolken. Höchstwerte von 18 bis 26 Grad. In der Nacht zum Donnerstag vor allem in den Kammlagen und am Großen Aber kühl. Die nächsten Tage sommerlich warm und sonnig. Eine willkommene Abwechslung nach den Regentagen der letzten Woche.
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1: Charivari 24 Regionalnachrichten für Donnerstagmittag. Streit um Drogen in Regensburg endet mit Messerattacke. Kripo sucht Zeugen. Im Regensburger Kaserneviertel ist ein Streit um Drogen aus dem Ruder gelaufen. Am Dienstagabend wurden 3 Männer durch einen spitzen Gegenstand verletzt. Sie mussten in Krankenhäuser eingeliefert werden. Dem voran ging laut Polizei ein Handgemenge zwischen 5 Männern aus dem Irak und aus Syrien. Jetzt ermittelt die Kripo und hofft auf Zeugenhinweise. Bitte unter 0941 506 2888. Polizei kontrolliert heute Radfahrer in Regensburg. Radfahrer sollten sich heute in Regensburg an die Verkehrsregeln halten. Die Polizei will tagsüber den Fahrradverkehr mit stationären und mobilen Kontrollen überwachen. Ein Augenmerk liegt dabei auf dem Rechtsfahrgebot. Mit der Aktion will die Polizei die hohen Unfallzahlen bei den Radfahrern eindämmen. Letztes Jahr wurden in Regensburg 432 Radler bei Unfällen verletzt. In den meisten Fällen waren sie selbst schuld. In wenigen

0: Minuten geht's hier auf Charivari 24 weiter mit Nachrichten aus der Oberpfalz, Niederbayern und der Welt.
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2: Ich bin Hendrik Daum. Wenige Wochen vor der Landtagswahl in Sachsen-Anhalt hat Linken-Chef Pantisano angedeutet, dass seine Partei die dortige CDU unterstützen könnte. Im ZDF-Sommerinterview sagte Pantisano, die Linke habe in den letzten Jahren gezeigt, dass sie Verantwortung für dieses Land übernehme. Nun gelte es zu verhindern, dass in Sachsen-Anhalt eine rechtsextreme Partei an die Macht komme. Die AfD liegt in Umfragen derzeit deutlich vorn. Der amtierende CDU-Ministerpräsident Schulze könnte deshalb auf die Stimmen der Linken angewiesen sein, um wieder gewählt zu werden. Arbeitgeberpräsident Dulger hat die Politik aufgefordert, die tägliche Höchstarbeitszeit durch eine wöchentliche zu ersetzen, so wie in der EU fast überall üblich. Während das deutsche Gesetz die tägliche Arbeitszeit im Grundsatz auf 8 Stunden begrenzt, sieht die EU eine wöchentliche Höchstarbeitszeit von 48 Stunden vor. Union und SPD wollen eine entsprechende Möglichkeit auch hierzulande schaffen. Die Gewerkschaften dagegen warnen vor einem Ende des 8-Stunden-Tags. Als Konsequenz aus dem Drohnenanschlagsversuch am Flughafen Leipzig-Halle will Bundesinnenminister Dobrindt die Abwehrkapazitäten jetzt ausbauen. So soll die Zahl der Mitarbeiter im gemeinsamen Drohnenabwehrzentrum von Bund und Ländern verdoppelt werden auf 300. Das berichtet die Bild. Außerdem soll das Netz der operativen Stützpunkte von 4 auf 8 Standorte erhöht werden. Trauer um einen der erfolgreichsten deutschen Bierbrauer. Der langjährige Geschäftsführer von Erdinger Weißbräu, Werner Brombach, ist gestorben. Moritz Einzel erinnert.
3: Brombach sei im Alter von 86 Jahren nach kurzer schwerer Krankheit gestorben, teilte das Brauhaus in Erding mit. Er hatte sein Unternehmen im vergangenen Jahr in den Besitz einer Familienstiftung überführt. 1965 war Brombach in das Familiengeschäft eingestiegen und leistete einen erheblichen Beitrag dazu, dass Weißbier auch außerhalb Bayerns immer bekannter und beliebter wurde. Dabei bestand er darauf, ausschließlich in Erding zu brauen.
2: Die deutschen Handball-Junioren sind Europameister. Die Auswahl von Bundestrainer Wuttke deklassierte im U18-Finale Slowenien mit 36-27. Zum deutschen Goldteam gehört unter anderem Elvis Kretschmer, Sohn von Handball-Ikone Stefan Kretschmer.
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4: Derzeit ohne Meldungen für euch. Gute Fahrt.
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5: Das Charivari-Wetter, ein Sommertag mit Sonne und Wärme. Heute Vormittag und am Nachmittag viel Sonne in der Oberpfalz. Nur in den Bergen ein paar harmlose Quellwolken. Am Abend wird es kühler. Am Dienstag wieder viel Sonne und Temperaturen bis zu 28 Grad. In den Kammlagen und am Großen Aber etwas kühler. Am Mittwoch wechseln Sonne und Quellwolken. Höchstwerte von 18 bis 26 Grad. In der Nacht zum Donnerstag vor allem in den Kammlagen und am Großen Aber kühl. Die nächsten Tage sommerlich warm und sonnig. Eine willkommene Abwechslung nach den Regentagen der letzten Woche.
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1: Charivari 24 Regionalnachrichten für Donnerstagmittag. Streit um Drogen in Regensburg endet mit Messerattacke. Kripo sucht Zeugen. Im Regensburger Kaserneviertel ist ein Streit um Drogen aus dem Ruder gelaufen. Am Dienstagabend wurden 3 Männer durch einen spitzen Gegenstand verletzt. Sie mussten in Krankenhäuser eingeliefert werden. Dem voran ging laut Polizei ein Handgemenge zwischen 5 Männern aus dem Irak und aus Syrien. Jetzt ermittelt die Kripo und hofft auf Zeugenhinweise. Bitte unter 0941 506 2888. Polizei kontrolliert heute Radfahrer in Regensburg. Radfahrer sollten sich heute in Regensburg an die Verkehrsregeln halten. Die Polizei will tagsüber den Fahrradverkehr mit stationären und mobilen Kontrollen überwachen. Ein Augenmerk liegt dabei auf dem Rechtsfahrgebot. Mit der Aktion will die Polizei die hohen Unfallzahlen bei den Radfahrern eindämmen. Letztes Jahr wurden in Regensburg 432 Radler bei Unfällen verletzt. In den meisten Fällen waren sie selbst schuld. In wenigen Minuten

0: Minuten geht's hier auf Charivari 24 weiter mit Nachrichten aus der Oberpfalz, Niederbayern und der Welt.
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2: Ich bin Hendrik Daum. In Berlin ist in der Nacht ein Mann nach einem Streit zwischen mehreren Menschen auf offener Straße angeschossen und dabei tödlich verletzt worden. Sanitäter versuchten noch, den 30-Jährigen wiederzubeleben. Er starb aber noch vor Ort im Stadtteil Charlottenburg. 8 Stunden am Tag. Diese Grenze im Arbeitszeitgesetz will die schwarz-rote Koalition schon länger flexibler machen. Arbeitgeberpräsident Dulger drückt jetzt aufs Tempo und fordert, Deutschland solle stärker auf eine wöchentliche Höchstarbeitszeit setzen. Mehr von Tanja Wagner.
3: Dulger findet, die heutigen Regeln passen nicht mehr zum Arbeitsalltag. Mal länger arbeiten, dafür an einem anderen Tag früher Schluss. Dafür soll es mehr Spielraum geben. Die EU erlaubt bis zu 48 Stunden pro Woche. In Deutschland gilt dagegen grundsätzlich der 8-Stunden-Tag. Mit Ausnahmen sind bis zu 10 Stunden möglich. Bundeskanzler Merz erwartete im Herbst einen Gesetzentwurf von Arbeitsministerin Baas. Die Gewerkschaften warnen allerdings davor, den 8-Stunden-Tag damit faktisch abzuschaffen.
2: Der neue Bundesverkehrsminister Bilger bekommt viel Zuspruch für seinen Vorstoß, Bonuszahlungen für Bahnmanager an das Erreichen konkreter Ziele zu koppeln. In erster Linie gehe es hier um die Pünktlichkeit bei der Bahn, so Bilger. Positiv äußern sich dazu etwa der Fahrgastverband Pro Bahn, Grüne und SPD. Außerplanmäßiges Ende einer Zugfahrt in Oberbayern. Wegen Rauchentwicklung haben Einsatzkräfte von Polizei und Feuerwehr einen Regionalzug auf dem Weg von München nach Nürnberg evakuiert. Nach Angaben der Bundespolizei wurden bis zu 500 Reisende in Sicherheit gebracht. Demnach hatte der Lokführer Rauch- und Brandgeruch festgestellt, und zwar im Maschinenraum der Lok. Er stoppte daraufhin den Zug am Bahnhof in Rohrbach an der Ilm. Die niederländische Radsportlerin Demi Vollering ist die Siegerin der Tour de France der Frauen. Sie hat die Schlussetappe in Nizza gewonnen. Am Schluss hatte sie einen Gesamtvorsprung von mehr als einer Minute gegenüber der zweitplatzierten Kasia Niewiadoma aus Polen. Die deutsche Hoffnungsträgerin Julia Niedermeier wurde Gesamtvierte und gewann das weiße Trikot als beste Nachwuchsfahrerin.
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4: Und aktuell in der Region hätten wir normalen Verkehr auf den Straßen, egal wo es hingeht. Wir wünschen gute Fahrt.
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5: Das Charivari-Wetter, ein Sommertag mit Sonne und Wärme. Heute Vormittag und am Nachmittag viel Sonne in der Oberpfalz. Nur in den Bergen ein paar harmlose Quellwolken. Am Abend wird es kühler. Am Dienstag wieder viel Sonne und Temperaturen bis zu 28 Grad. In den Kammlagen und am Großen Aber etwas kühler. Am Mittwoch wechseln Sonne und Quellwolken. Höchstwerte von 18 bis 26 Grad. In der Nacht zum Donnerstag vor allem in den Kammlagen und am Großen Aber kühl. Die nächsten Tage sommerlich warm und sonnig. Eine willkommene Abwechslung nach den Regentagen der letzten Woche.
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1: Charivari 24 Regionalnachrichten für Donnerstagmittag. Streit um Drogen in Regensburg endet mit Messerattacke. Kripo sucht Zeugen. Im Regensburger Kaserneviertel ist ein Streit um Drogen aus dem Ruder gelaufen. Am Dienstagabend wurden 3 Männer durch einen spitzen Gegenstand verletzt. Sie mussten in Krankenhäuser eingeliefert werden. Dem voran ging laut Polizei ein Handgemenge zwischen 5 Männern aus dem Irak und aus Syrien. Jetzt ermittelt die Kripo und hofft auf Zeugenhinweise. Bitte unter 0941 506 2888. Polizei kontrolliert heute Radfahrer in Regensburg. Radfahrer sollten sich heute in Regensburg an die Verkehrsregeln halten. Die Polizei will tagsüber den Fahrradverkehr mit stationären und mobilen Kontrollen überwachen. Ein Augenmerk liegt dabei auf dem Rechtsfahrgebot. Mit der Aktion will die Polizei die hohen Unfallzahlen bei den Radfahrern eindämmen. Letztes Jahr wurden in Regensburg 432 Radler bei Unfällen verletzt. In den meisten Fällen waren sie selbst schuld. In wenigen Minuten geht's hier auf Charivari 24 weiter mit Nachrichten aus der Oberpfalz, Niederbayern und der Welt.

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2: Ich bin Hendrik Daum. In Berlin ist in der Nacht ein Mann nach einem Streit zwischen mehreren Menschen auf offener Straße angeschossen und dabei tödlich verletzt worden. Sanitäter versuchten noch, den 30-Jährigen wiederzubeleben. Er starb aber noch vor Ort im Stadtteil Charlottenburg. 8 Stunden am Tag. Diese Grenze im Arbeitszeitgesetz will die schwarz-rote Koalition schon länger flexibler machen. Arbeitgeberpräsident Dulger drückt jetzt aufs Tempo und fordert, Deutschland solle stärker auf eine wöchentliche Höchstarbeitszeit setzen. Mehr von Tanja Wagner.
3: Dulger findet, die heutigen Regeln passen nicht mehr zum Arbeitsalltag. Mal länger arbeiten, dafür an einem anderen Tag früher Schluss. Dafür soll es mehr Spielraum geben. Die EU erlaubt bis zu 48 Stunden pro Woche. In Deutschland gilt dagegen grundsätzlich der 8-Stunden-Tag. Mit Ausnahmen sind bis zu 10 Stunden möglich. Bundeskanzler Merz erwartete im Herbst einen Gesetzentwurf von Arbeitsministerin Baas. Die Gewerkschaften warnen allerdings davor, den 8-Stunden-Tag damit faktisch abzuschaffen.
2: Der neue Bundesverkehrsminister Bilger bekommt viel Zuspruch für seinen Vorstoß, Bonuszahlungen für Bahnmanager an das Erreichen konkreter Ziele zu koppeln. In erster Linie gehe es hier um die Pünktlichkeit bei der Bahn, so Bilger. Positiv äußern sich dazu etwa der Fahrgastverband Pro Bahn, Grüne und SPD. Außerplanmäßiges Ende einer Zugfahrt in Oberbayern. Wegen Rauchentwicklung haben Einsatzkräfte von Polizei und Feuerwehr einen Regionalzug auf dem Weg von München nach Nürnberg evakuiert. Nach Angaben der Bundespolizei wurden bis zu 500 Reisende in Sicherheit gebracht. Demnach hatte der Lokführer Rauch- und Brandgeruch festgestellt, und zwar im Maschinenraum der Lok. Er stoppte daraufhin den Zug am Bahnhof in Rohrbach an der Ilm. Die niederländische Radsportlerin Demi Vollering ist die Siegerin der Tour de France der Frauen. Sie hat die Schlussetappe in Nizza gewonnen. Am Schluss hatte sie einen Gesamtvorsprung von mehr als einer Minute gegenüber der zweitplatzierten Kasia Niewiadoma aus Polen. Die deutsche Hoffnungsträgerin Julia Niedermeier wurde Gesamtvierte und gewann das weiße Trikot als beste Nachwuchsfahrerin.
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4: Und aktuell in der Region hätten wir normalen Verkehr auf den Straßen, egal wo es hingeht. Wir wünschen gute Fahrt.
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5: Das Charivari-Wetter, ein Sommertag mit Sonne und Wärme. Heute Vormittag und am Nachmittag viel Sonne in der Oberpfalz. Nur in den Bergen ein paar harmlose Quellwolken. Am Abend wird es kühler. Am Dienstag wieder viel Sonne und Temperaturen bis zu 28 Grad. In den Kammlagen und am Großen Aber etwas kühler. Am Mittwoch wechseln Sonne und Quellwolken. Höchstwerte von 18 bis 26 Grad. In der Nacht zum Donnerstag vor allem in den Kammlagen und am Großen Aber kühl. Die nächsten Tage sommerlich warm und sonnig. Eine willkommene Abwechslung nach den Regentagen der letzten Woche.
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1: Charivari 24 Regionalnachrichten für Donnerstagmittag. Streit um Drogen in Regensburg endet mit Messerattacke. Kripo sucht Zeugen. Im Regensburger Kaserneviertel ist ein Streit um Drogen aus dem Ruder gelaufen. Am Dienstagabend wurden 3 Männer durch einen spitzen Gegenstand verletzt. Sie mussten in Krankenhäuser eingeliefert werden. Dem voran ging laut Polizei ein Handgemenge zwischen 5 Männern aus dem Irak und aus Syrien. Jetzt ermittelt die Kripo und hofft auf Zeugenhinweise. Bitte unter 0941 506 2888. Polizei kontrolliert heute Radfahrer in Regensburg. Radfahrer sollten sich heute in Regensburg an die Verkehrsregeln halten. Die Polizei will tagsüber den Fahrradverkehr mit stationären und mobilen Kontrollen überwachen. Ein Augenmerk liegt dabei auf dem Rechtsfahrgebot. Mit der Aktion will die Polizei die hohen Unfallzahlen bei den Radfahrern eindämmen. Letztes Jahr wurden in Regensburg 432 Radler bei Unfällen verletzt. In den meisten Fällen waren sie selbst schuld. In wenigen Minuten geht's hier auf Charivari 24 weiter mit Nachrichten aus der Oberpfalz, Niederbayern und der Welt.

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0: flexibler machen. Arbeitgeberpräsident Dulger drückt jetzt aufs Tempo und fordert, Deutschland solle stärker auf eine wöchentliche Höchstarbeitszeit setzen. Mehr von Tanja Wagner.
1: Dulger findet, die heutigen Regeln passen nicht mehr zum Arbeitsalltag. Mal länger arbeiten, dafür an einem anderen Tag früher Schluss, dafür soll es mehr Spielraum geben. Die EU erlaubt bis zu 48 Stunden pro Woche. In Deutschland gilt dagegen grundsätzlich der 8-Stunden-Tag. Mit Ausnahmen sind bis zu 10 Stunden möglich. Bundeskanzler Merz erwartete im Herbst einen Gesetzentwurf von Arbeitsministerin Baas. Die Gewerkschaften warnen allerdings davor, den 8-Stunden-Tag damit faktisch abzuschaffen.
0: Der neue Bundesverkehrsminister Bilger bekommt viel Zuspruch für seinen Vorstoß, Bonuszahlungen für Bahnmanager an das Erreichen konkreter Ziele zu koppeln. In erster Linie gehe es hier um die Pünktlichkeit bei der Bahn, so Bilger. Positiv äußern sich dazu etwa der Fahrgastverband Pro Bahn, Grüne und SPD. Außerplanmäßiges Ende einer Zugfahrt in Oberbayern. Wegen Rauchentwicklung haben Einsatzkräfte von Polizei und Feuerwehr einen Regionalzug auf dem Weg von München nach Nürnberg evakuiert. Nach Angaben der Bundespolizei wurden bis zu 500 Reisende in Sicherheit gebracht. Demnach hatte der Lokführer Rauch- und Brandgeruch festgestellt, und zwar im Maschinenraum der Lok. Er stoppte daraufhin den Zug am Bahnhof in Rohrbach an der Ilm. Die niederländische Radsportlerin Demi Vollering ist die Siegerin der Tour de France der Frauen. Sie hat die Schlussetappe in Nizza gewonnen. Am Schluss hatte sie einen Gesamtvorsprung von mehr als einer Minute gegenüber der zweitplatzierten Kasia Niewiadoma aus Polen. Die deutsche Hoffnungsträgerin Julia Niedermeier wurde Gesamtvierte und gewann das weiße Trikot als beste Nachwuchsfahrerin.
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3: Normalen Verkehr auf den Straßen in der Region hätten wir aktuell für euch. Egal wo es hingeht, gute Fahrt.
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4: Das Charivari-Wetter, ein Sommertag mit Sonne und Wärme. Heute Vormittag und am Nachmittag viel Sonne in der Oberpfalz. Nur in den Bergen ein paar harmlose Quellwolken. Am Abend wird es kühler. Am Dienstag wieder viel Sonne und Temperaturen bis zu 28 Grad. In den Kammlagen und am Großen Aber etwas kühler. Am Mittwoch wechseln Sonne und Quellwolken. Höchstwerte von 18 bis 26 Grad. In der Nacht zum Donnerstag vor allem in den Kammlagen und am Großen Aber kühl. Die nächsten Tage sommerlich warm und sonnig. Eine willkommene Abwechslung nach den Regentagen der letzten Woche.
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5: Charivari 24 Regionalnachrichten für Donnerstagmittag. Streit um Drogen in Regensburg endet mit Messerattacke. Kripo sucht Zeugen. Im Regensburger Kaserneviertel ist ein Streit um Drogen aus dem Ruder gelaufen. Am Dienstagabend wurden drei Männer durch einen spitzen Gegenstand verletzt. Sie mussten in Krankenhäuser eingeliefert werden. Dem voran ging laut Polizei ein Handgemenge zwischen fünf Männern aus dem Irak und aus Syrien. Jetzt ermittelt die Kripo und hofft auf Zeugenhinweise. Bitte unter 0941 506 2888. Polizei kontrolliert heute Radfahrer in Regensburg. Radfahrer sollten sich heute in Regensburg an die Verkehrsregeln halten. Die Polizei will tagsüber den Fahrradverkehr mit stationären und mobilen Kontrollen überwachen. Ein Augenmerk liegt dabei auf dem Rechtsfahrgebot. Mit der Aktion will die Polizei die hohen Unfallzahlen bei den Radfahrern eindämmen. Letztes Jahr wurden in Regensburg 432 Radler bei Unfällen verletzt. In den meisten Fällen waren sie selbst schuld. In wenigen Minuten geht's hier auf Charivari 24 weiter mit Nachrichten aus der Oberpfalz, Niederbayern und der Welt.
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2: Ich bin Hendrik Daum. In Berlin ist in der Nacht ein Mann nach einem Streit zwischen mehreren Menschen auf offener Straße angeschossen und dabei tödlich verletzt worden. Sanitäter versuchten noch, den 30-Jährigen wiederzubeleben. Er starb aber noch vor Ort im Stadtteil Charlottenburg. 8 Stunden am Tag. Diese Grenze im Arbeitszeitgesetz will die schwarz-rote Koalition schon länger flexibilisieren.

0: flexibler machen. Arbeitgeberpräsident Dulger drückt jetzt aufs Tempo und fordert, Deutschland solle stärker auf eine wöchentliche Höchstarbeitszeit setzen. Mehr von Tanja Wagner.
1: Dulger findet, die heutigen Regeln passen nicht mehr zum Arbeitsalltag. Mal länger arbeiten, dafür an einem anderen Tag früher Schluss. Dafür soll es mehr Spielraum geben. Die EU erlaubt bis zu 48 Stunden pro Woche. In Deutschland gilt dagegen grundsätzlich der 8-Stunden-Tag. Mit Ausnahmen sind bis zu 10 Stunden möglich. Bundeskanzler Merz erwartet im Herbst einen Gesetzentwurf von Arbeitsministerin Baas. Die Gewerkschaften warnen allerdings davor, den 8-Stunden-Tag damit faktisch abzuschaffen.
0: Der neue Bundesverkehrsminister Bilger bekommt viel Zuspruch für seinen Vorstoß, Bonuszahlungen für Bahnmanager an das Erreichen konkreter Ziele zu koppeln. In erster Linie gehe es hier um die Pünktlichkeit bei der Bahn, so Bilger. Positiv äußern sich dazu etwa der Fahrgastverband Pro Bahn, Grüne und SPD. Außerplanmäßiges Ende einer Zugfahrt in Oberbayern. Wegen Rauchentwicklung haben Einsatzkräfte von Polizei und Feuerwehr einen Regionalzug auf dem Weg von München nach Nürnberg evakuiert. Nach Angaben der Bundespolizei wurden bis zu 500 Reisende in Sicherheit gebracht. Demnach hatte der Lokführer Rauch- und Brandgeruch festgestellt, und zwar im Maschinenraum der Lok. Er stoppte daraufhin den Zug am Bahnhof in Rohrbach an der Ilm. Die niederländische Radsportlerin Demi Vollering ist die Siegerin der Tour de France der Frauen. Sie hat die Schlussetappe in Nizza gewonnen. Am Schluss hatte sie einen Gesamtvorsprung von mehr als einer Minute gegenüber der zweitplatzierten Kasia Niewiadoma aus Polen. Die deutsche Hoffnungsträgerin Julia Niedermeier wurde Gesamtvierte und gewann das weiße Trikot als beste Nachwuchsfahrerin.
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3: Normalen Verkehr auf den Straßen in der Region hätten wir aktuell für euch. Egal wo es hingeht, gute Fahrt.
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4: Das Charivari-Wetter, ein Sommertag mit Sonne und Wärme. Heute Vormittag und am Nachmittag viel Sonne in der Oberpfalz. Nur in den Bergen ein paar harmlose Quellwolken. Am Abend wird es kühler. Am Dienstag wieder viel Sonne und Temperaturen bis zu 28 Grad. In den Kammlagen und am Großen Aber etwas kühler. Am Mittwoch wechseln Sonne und Quellwolken. Höchstwerte von 18 bis 26 Grad. In der Nacht zum Donnerstag vor allem in den Kammlagen und am Großen Aber kühl. Die nächsten Tage sommerlich warm und sonnig. Eine willkommene Abwechslung nach den Regentagen der letzten Woche.
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5: Charivari 24 Regionalnachrichten für Donnerstagmittag. Streit um Drogen in Regensburg endet mit Messerattacke. Kripo sucht Zeugen. Im Regensburger Kaserneviertel ist ein Streit um Drogen aus dem Ruder gelaufen. Am Dienstagabend wurden drei Männer durch einen spitzen Gegenstand verletzt. Sie mussten in Krankenhäuser eingeliefert werden. Dem voran ging laut Polizei ein Handgemenge zwischen fünf Männern aus dem Irak und aus Syrien. Jetzt ermittelt die Kripo und hofft auf Zeugenhinweise. Bitte unter 0941 506 2888. Polizei kontrolliert heute Radfahrer in Regensburg. Radfahrer sollten sich heute in Regensburg an die Verkehrsregeln halten. Die Polizei will tagsüber den Fahrradverkehr mit stationären und mobilen Kontrollen überwachen. Ein Augenmerk liegt dabei auf dem Rechtsfahrgebot. Mit der Aktion will die Polizei die hohen Unfallzahlen bei den Radfahrern eindämmen. Letztes Jahr wurden in Regensburg 432 Radler bei Unfällen verletzt. In den meisten Fällen waren sie selbst schuld. In wenigen Minuten geht's hier auf Charivari 24 weiter mit Nachrichten aus der Oberpfalz, Niederbayern und der Welt.
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2: Ich bin Hendrik Daum. Einen schönen guten Morgen. In Berlin ist in der Nacht ein Mann nach einem Streit zwischen mehreren Menschen auf offener Straße angeschossen und dabei tödlich verletzt worden. Sanitäter versuchten noch den 30-Jährigen wiederzubeleben, er starb aber noch am Tatort im Stadtteil Charlottenburg. Nach Angaben der Polizei sind die mutmaßlichen Täter auf der Flucht. Die Mordkommission

0: hat die Ermittlungen aufgenommen. Wenige Wochen vor der Landtagswahl in Sachsen-Anhalt hat Linken-Chef Pantisano angedeutet, dass seine Partei die dortige CDU unterstützen könnte. Im ZDF-Sommerinterview sagte er, die Linke habe in den letzten Jahren gezeigt, dass sie Verantwortung für dieses Land übernehme. Nun gelte es zu verhindern, dass in Sachsen-Anhalt eine rechtsextreme Partei an die Macht komme. Die AfD liegt in den Umfragen derzeit deutlich vorn. Der amtierende CDU-Ministerpräsident Schulze könnte deshalb auf Stimmen der Linken angewiesen sein, um wieder gewählt zu werden. Trauer um einen der erfolgreichsten deutschen Bierbrauer. Der langjährige Geschäftsführer von Erdinger Weißbräu, Werner Brombach, ist gestorben. Moritz Einzel erinnert.
1: Brombach sei im Alter von 86 Jahren nach kurzer schwerer Krankheit gestorben, teilte das Brauhaus in Erding mit. Er hatte sein Unternehmen im vergangenen Jahr in den Besitz einer Familienstiftung überführt. 1965 war Brombach in das Familiengeschäft eingestiegen und leistete einen erheblichen Beitrag dazu, dass Weißbier auch außerhalb Bayerns immer bekannter und beliebter wurde. Dabei bestand er darauf, ausschließlich in Erding zu brauen.
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3: Normalen Verkehr auf den Straßen in der Region hätten wir aktuell für euch. Egal wo es hingeht, gute Fahrt.
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4: Das Charivari-Wetter, ein Sommertag mit Sonne und Wärme. Heute Vormittag und am Nachmittag viel Sonne in der Oberpfalz. Nur in den Bergen ein paar harmlose Quellwolken. Am Abend wird es kühler. Am Dienstag wieder viel Sonne und Temperaturen bis zu 28 Grad. In den Kammlagen und am Großen Aber etwas kühler. Am Mittwoch wechseln Sonne und Quellwolken. Höchstwerte von 18 bis 26 Grad. In der Nacht zum Donnerstag vor allem in den Kammlagen und am Großen Aber kühl. Die nächsten Tage sommerlich warm und sonnig. Eine willkommene Abwechslung nach den Regentagen der letzten Woche.
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5: Charivari 24 Regionalnachrichten für Donnerstagmittag. Streit um Drogen in Regensburg endet mit Messerattacke. Kripo sucht Zeugen. Im Regensburger Kaserneviertel ist ein Streit um Drogen aus dem Ruder gelaufen. Am Dienstagabend wurden drei Männer durch einen spitzen Gegenstand verletzt. Sie mussten in Krankenhäuser eingeliefert werden. Dem voran ging laut Polizei ein Handgemenge zwischen fünf Männern aus dem Irak und aus Syrien. Jetzt ermittelt die Kripo und hofft auf Zeugenhinweise. Bitte unter 0941 506 2888. Polizei kontrolliert heute Radfahrer in Regensburg. Radfahrer sollten sich heute in Regensburg an die Verkehrsregeln halten. Die Polizei will tagsüber den Fahrradverkehr mit stationären und mobilen Kontrollen überwachen. Ein Augenmerk liegt dabei auf dem Rechtsfahrgebot. Mit der Aktion will die Polizei die hohen Unfallzahlen bei den Radfahrern eindämmen. Letztes Jahr wurden in Regensburg 432 Radler bei Unfällen verletzt. In den meisten Fällen waren sie selbst schuld. In wenigen Minuten geht's hier auf Charivari 24 weiter mit Nachrichten aus der Oberpfalz, Niederbayern und der Welt.
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2: Ich bin Hendrik Daum. Einen schönen guten Morgen. In Berlin ist in der Nacht ein Mann nach einem Streit zwischen mehreren Menschen auf offener Straße angeschossen und dabei tödlich verletzt worden. Sanitäter versuchten noch den 30-Jährigen wiederzubeleben. Er starb aber noch am Tatort im Stadtteil Charlottenburg. Nach Angaben der Polizei sind die mutmaßlichen Täter auf der Flucht. Die Mordkommission hat

0: die Ermittlungen aufgenommen. Wenige Wochen vor der Landtagswahl in Sachsen-Anhalt hat Linken-Chef Pantisano angedeutet, dass seine Partei die dortige CDU unterstützen könnte. Im ZDF-Sommerinterview sagte er, die Linke habe in den letzten Jahren gezeigt, dass sie Verantwortung für dieses Land übernehme. Nun gelte es zu verhindern, dass in Sachsen-Anhalt eine rechtsextreme Partei an die Macht komme. Die AfD liegt in den Umfragen derzeit deutlich vorn. Der amtierende CDU-Ministerpräsident Schulze könnte deshalb auf Stimmen der Linken angewiesen sein, um wieder gewählt zu werden. Trauer um einen der erfolgreichsten deutschen Bierbrauer. Der langjährige Geschäftsführer von Erdinger Weißbräu, Werner Brombach, ist gestorben. Moritz Einzel erinnert.
1: Brombach sei im Alter von 86 Jahren nach kurzer schwerer Krankheit gestorben, teilte das Brauhaus in Erding mit. Er hatte sein Unternehmen im vergangenen Jahr in den Besitz einer Familienstiftung überführt. 1965 war Brombach in das Familiengeschäft eingestiegen und leistete einen erheblichen Beitrag dazu, dass Weißbier auch außerhalb Bayerns immer bekannter und beliebter wurde. Dabei bestand er darauf, ausschließlich in Erding zu brauen.
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3: Normalen Verkehr auf den Straßen in der Region hätten wir aktuell für euch. Egal wo es hingeht, gute Fahrt.
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4: Das Charivari-Wetter, ein Sommertag mit Sonne und Wärme. Heute Vormittag und am Nachmittag viel Sonne in der Oberpfalz. Nur in den Bergen ein paar harmlose Quellwolken. Am Abend wird es kühler. Am Dienstag wieder viel Sonne und Temperaturen bis zu 28 Grad. In den Kammlagen und am Großen Aber etwas kühler. Am Mittwoch wechseln Sonne und Quellwolken. Höchstwerte von 18 bis 26 Grad. In der Nacht zum Donnerstag vor allem in den Kammlagen und am Großen Aber kühl. Die nächsten Tage sommerlich warm und sonnig. Eine willkommene Abwechslung nach den Regentagen der letzten Woche.
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5: Charivari 24 Regionalnachrichten für Donnerstagmittag. Streit um Drogen in Regensburg endet mit Messerattacke. Kripo sucht Zeugen. Im Regensburger Kaserneviertel ist ein Streit um Drogen aus dem Ruder gelaufen. Am Dienstagabend wurden drei Männer durch einen spitzen Gegenstand verletzt. Sie mussten in Krankenhäuser eingeliefert werden. Dem voran ging laut Polizei ein Handgemenge zwischen fünf Männern aus dem Irak und aus Syrien. Jetzt ermittelt die Kripo und hofft auf Zeugenhinweise. Bitte unter 0941 506 2888. Polizei kontrolliert heute Radfahrer in Regensburg. Radfahrer sollten sich heute in Regensburg an die Verkehrsregeln halten. Die Polizei will tagsüber den Fahrradverkehr mit stationären und mobilen Kontrollen überwachen. Ein Augenmerk liegt dabei auf dem Rechtsfahrgebot. Mit der Aktion will die Polizei die hohen Unfallzahlen bei den Radfahrern eindämmen. Letztes Jahr wurden in Regensburg 432 Radler bei Unfällen verletzt. In den meisten Fällen waren sie selbst schuld. In wenigen Minuten geht's hier auf Charivari 24 weiter mit Nachrichten aus der Oberpfalz, Niederbayern und der Welt.
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2: Ich bin Hendrik Daum. Einen schönen guten Morgen. In Berlin ist in der Nacht ein Mann nach einem Streit zwischen mehreren Menschen auf offener Straße angeschossen und dabei tödlich verletzt worden. Sanitäter versuchten noch den 30-Jährigen wiederzubeleben, er starb aber noch am Tatort im Stadtteil Charlottenburg. Nach Angaben der Polizei sind die mutmaßlichen Täter auf der Flucht. Die Mordkommission hat die

Ermittlungen aufgenommen. Wenige Wochen vor der Landtagswahl in Sachsen-Anhalt hat Linken-Chef Pantisano angedeutet, dass seine Partei die dortige CDU unterstützen könnte. Im ZDF-Sommerinterview sagte er, die Linke habe in den letzten Jahren gezeigt, dass sie Verantwortung für dieses Land übernehme. Nun gelte es

0: Werner Brombach ist gestorben, Moritz Einzel erinnert.
1: Brombach sei im Alter von 86 Jahren nach kurzer schwerer Krankheit gestorben, teilte das Brauhaus in Erding mit. Er hatte sein Unternehmen im vergangenen Jahr in den Besitz einer Familienstiftung überführt. 1965 war Brombach in das Familiengeschäft eingestiegen und leistete einen erheblichen Beitrag dazu, dass Weißbier auch außerhalb Bayerns immer bekannter und beliebter wurde. Dabei bestand er darauf, ausschließlich in Erding zu brauen.
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3: Und aktuell liegen uns keine Störungsmeldungen vor. Egal wohin ihr unterwegs seid, gute Fahrt.
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4: Das Charivari-Wetter, ein Sommertag mit Sonne und Wärme. Heute Vormittag und am Nachmittag viel Sonne in der Oberpfalz. Nur in den Bergen ein paar harmlose Quellwolken. Am Abend wird es kühler. Am Dienstag wieder viel Sonne und Temperaturen bis zu 28 Grad. In den Kammlagen und am Großen Aber etwas kühler. Am Mittwoch wechseln Sonne und Quellwolken. Höchstwerte von 18 bis 26 Grad. In der Nacht zum Donnerstag vor allem in den Kammlagen und am Großen Aber kühl. Die nächsten Tage sommerlich warm und sonnig. Eine willkommene Abwechslung nach den Regentagen der letzten Woche.
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5: Charivari 24 Regionalnachrichten für Donnerstagmittag. Streit um Drogen in Regensburg endet mit Messerattacke. Kripo sucht Zeugen. Im Regensburger Kaserneviertel ist ein Streit um Drogen aus dem Ruder gelaufen. Am Dienstagabend wurden drei Männer durch einen spitzen Gegenstand verletzt. Sie mussten in Krankenhäuser eingeliefert werden. Dem voran ging laut Polizei ein Handgemenge zwischen fünf Männern aus dem Irak und aus Syrien. Jetzt ermittelt die Kripo und hofft auf Zeugenhinweise. Bitte unter 0941 506 2888. Polizei kontrolliert heute Radfahrer in Regensburg. Radfahrer sollten sich heute in Regensburg an die Verkehrsregeln halten. Die Polizei will tagsüber den Fahrradverkehr mit stationären und mobilen Kontrollen überwachen. Ein Augenmerk liegt dabei auf dem Rechtsfahrgebot. Mit der Aktion will die Polizei die hohen Unfallzahlen bei den Radfahrern eindämmen. Letztes Jahr wurden in Regensburg 432 Radler bei Unfällen verletzt. In den meisten Fällen waren sie selbst schuld. In wenigen Minuten geht's hier auf Charivari 24 weiter mit Nachrichten aus der Oberpfalz, Niederbayern und der Welt.
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2: Ich bin Hendrik Daum. Einen schönen guten Morgen. In Berlin ist in der Nacht ein Mann nach einem Streit zwischen mehreren Menschen auf offener Straße angeschossen und dabei tödlich verletzt worden. Sanitäter versuchten noch den 30-Jährigen wiederzubeleben. Er starb aber noch am Tatort im Stadtteil Charlottenburg. Nach Angaben der Polizei sind die mutmaßlichen Täter auf der Flucht. Die Mordkommission hat die Ermittlungen aufgenommen. Wenige Wochen vor der Landtagswahl in Sachsen-Anhalt hat Linken-Chef Pantisano angedeutet, dass seine Partei die dortige CDU unterstützen könnte. Im ZDF-Sommerinterview sagte er, die Linke habe in den letzten Jahren gezeigt, dass sie Verantwortung für dieses Land übernehme. Nun gelte es zu verhindern, dass in Sachsen-Anhalt eine rechtsextreme Partei an die Macht komme. Die AfD liegt in den Umfragen derzeit deutlich vorn. Der amtierende CDU-Ministerpräsident Schulze könnte deshalb auf Stimmen der Linken angewiesen sein, um wieder gewählt zu werden. Trauer um einen der erfolgreichsten deutschen Bierbrauer. Der langjährige Geschäftsführer von Erdinger Weißbräu,

0: Werner Brombach ist gestorben, Moritz Einzel erinnert.
1: Brombach sei im Alter von 86 Jahren nach kurzer schwerer Krankheit gestorben, teilte das Brauhaus in Erding mit. Er hatte sein Unternehmen im vergangenen Jahr in den Besitz einer Familienstiftung überführt. 1965 war Brombach in das Familiengeschäft eingestiegen und leistete einen erheblichen Beitrag dazu, dass Weißbier auch außerhalb Bayerns immer bekannter und beliebter wurde. Dabei bestand er darauf, ausschließlich in Erding zu brauen.
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3: Und aktuell liegen uns keine Störungsmeldungen vor. Egal wohin ihr unterwegs seid, gute Fahrt.
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4: Das Charivari-Wetter, ein Sommertag mit Sonne und Wärme. Heute Vormittag und am Nachmittag viel Sonne in der Oberpfalz. Nur in den Bergen ein paar harmlose Quellwolken. Am Abend wird es kühler. Am Dienstag wieder viel Sonne und Temperaturen bis zu 28 Grad. In den Kammlagen und am Großen Aber etwas kühler. Am Mittwoch wechseln Sonne und Quellwolken. Höchstwerte von 18 bis 26 Grad. In der Nacht zum Donnerstag vor allem in den Kammlagen und am Großen Aber kühl. Die nächsten Tage sommerlich warm und sonnig. Eine willkommene Abwechslung nach den Regentagen der letzten Woche.
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5: Charivari 24 Regionalnachrichten für Donnerstagmittag. Streit um Drogen in Regensburg endet mit Messerattacke. Kripo sucht Zeugen. Im Regensburger Kaserneviertel ist ein Streit um Drogen aus dem Ruder gelaufen. Am Dienstagabend wurden drei Männer durch einen spitzen Gegenstand verletzt. Sie mussten in Krankenhäuser eingeliefert werden. Dem voran ging laut Polizei ein Handgemenge zwischen fünf Männern aus dem Irak und aus Syrien. Jetzt ermittelt die Kripo und hofft auf Zeugenhinweise. Bitte unter 0941 506 2888. Polizei kontrolliert heute Radfahrer in Regensburg. Radfahrer sollten sich heute in Regensburg an die Verkehrsregeln halten. Die Polizei will tagsüber den Fahrradverkehr mit stationären und mobilen Kontrollen überwachen. Ein Augenmerk liegt dabei auf dem Rechtsfahrgebot. Mit der Aktion will die Polizei die hohen Unfallzahlen bei den Radfahrern eindämmen. Letztes Jahr wurden in Regensburg 432 Radler bei Unfällen verletzt. In den meisten Fällen waren sie selbst schuld. In wenigen Minuten geht's hier auf Charivari 24 weiter mit Nachrichten aus der Oberpfalz, Niederbayern und der Welt.
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2: Ich bin Joshua Heise. Guten Morgen. In Westeuropa war es im Juni und Juli so heiß wie noch nie. Laut EU-Klimadienst Copernicus lag die Durchschnittstemperatur bei 21,6 Grad und damit fast 3 Grad über dem langjährigen Mittel. Allerdings weisen die Experten auch auf ein Temperaturgefälle zwischen West- und Osteuropa sowie Skandinavien hin, wo es wesentlich kühler war. Ob Missbrauch oder Mobbing, seit Anfang Juli können Kinder und Jugendliche im Freistaat kostenlos Hilfe und Unterstützung finden bei der neuen Kinderschutz-Hotline. Insgesamt 44 Mal ist dieses Angebot auch schon in Anspruch genommen worden, hauptsächlich von Angehörigen von Betroffenen. Das Zentrum Bayern Familie und Soziales hofft, dass künftig mehr Kinder und Jugendliche selbst anrufen. Dabei helfen soll jetzt eine Informationskampagne. Im britischen Birmingham beginnt heute die Leichtathletik-EM. Das deutsche Team darf in mehreren Disziplinen auf Edelmetall hoffen. So gilt Zehnkampf-Weltmeister Leo Neugebauer als Favorit.

0: Weitsprung ist Malaika Mihambo eine Kandidatin für eine Medaille. Nur unter Vorbehalt startet der deutsche Sprintstar Owen Ansah, denn ihm droht eine 4-jährige Sperre. Die NADA wirft ihm vor, Anfang Juli einen Dopingtest verweigert zu haben.
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2: Hier die wichtigsten Meldungen von den Straßen bei uns in der Region. Fahrt auf der A93 Hof in Richtung Weiden besonders aufmerksam. Zwischen Windisch-Eschenbach und Neustadt an der Waldnaab kommt es zu Behinderungen durch Personen auf der Fahrbahn.
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3: Das Charivari-Wetter, ein Sommertag mit Sonne und Wärme. Heute Vormittag und am Nachmittag viel Sonne in der Oberpfalz. Nur in den Bergen ein paar harmlose Quellwolken. Am Abend wird es kühler. Am Dienstag wieder viel Sonne und Temperaturen bis zu 28 Grad. In den Kammlagen und am Großen Aber etwas kühler. Am Mittwoch wechseln Sonne und Quellwolken. Höchstwerte von 18 bis 26 Grad. In der Nacht zum Donnerstag vor allem in den Kammlagen und am Großen Aber kühl. Die nächsten Tage sommerlich warm und sonnig. Eine willkommene Abwechslung nach den Regentagen der letzten Woche.
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4: Charivari 24 Regionalnachrichten für Donnerstagmittag. Streit um Drogen in Regensburg endet mit Messerattacke. Kripo sucht Zeugen. Im Regensburger Kaserneviertel ist ein Streit um Drogen aus dem Ruder gelaufen. Am Dienstagabend wurden drei Männer durch einen spitzen Gegenstand verletzt. Sie mussten in Krankenhäuser eingeliefert werden. Dem voran ging laut Polizei ein Handgemenge zwischen fünf Männern aus dem Irak und aus Syrien. Jetzt ermittelt die Kripo und hofft auf Zeugenhinweise. Bitte unter 0941 506 2888. Polizei kontrolliert heute Radfahrer in Regensburg. Radfahrer sollten sich heute in Regensburg an die Verkehrsregeln halten. Die Polizei will tagsüber den Fahrradverkehr mit stationären und mobilen Kontrollen überwachen. Ein Augenmerk liegt dabei auf dem Rechtsfahrgebot. Mit der Aktion will die Polizei die hohen Unfallzahlen bei den Radfahrern eindämmen. Letztes Jahr wurden in Regensburg 432 Radler bei Unfällen verletzt. In den meisten Fällen waren sie selbst schuld. In wenigen Minuten geht's hier auf Charivari 24 weiter mit Nachrichten aus der Oberpfalz, Niederbayern und der Welt.
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2: Ich bin Joshua Heise. Guten Morgen. In Westeuropa war es im Juni und Juli so heiß wie noch nie. Laut EU-Klimadienst Copernicus lag die Durchschnittstemperatur bei 21,6 Grad und damit fast 3 Grad über dem langjährigen Mittel. Allerdings weisen die Experten auch auf ein Temperaturgefälle zwischen West- und Osteuropa sowie Skandinavien hin, wo es wesentlich kühler war. Ob Missbrauch oder Mobbing, seit Anfang Juli können Kinder und Jugendliche im Freistaat kostenlos Hilfe und Unterstützung finden bei der neuen Kinderschutz-Hotline. Insgesamt 44 Mal ist dieses Angebot auch schon in Anspruch genommen worden, hauptsächlich von Angehörigen von Betroffenen. Das Zentrum Bayern Familie und Soziales hofft, dass künftig mehr Kinder und Jugendliche selbst anrufen. Dabei helfen soll jetzt eine Informationskampagne. Im britischen Birmingham beginnt heute die Leichtathletik-EM. Das deutsche Team darf in mehreren Disziplinen auf Edelmetall hoffen. So gilt Zehnkampf-Weltmeister Leo Neugebauer als Favorit. Im Weitsprung ist Malaika Mihambo eine Kandidatin für eine Medaille. Nur unter Vorbehalt startet der deutsche Sprintstar Owen Ansam, denn ihm droht eine 4-jährige Sperre. Die NADA wirft ihm vor, Anfang Juli einen Dopingtest verweigert zu haben.
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3: Hier die wichtigsten Meldungen von den Straßen bei uns in der Region. Fahrt auf der A93 Hof in Richtung Weiden besonders aufmerksam. Zwischen Windisch-Eschenbach und Neustadt an der Waldnaab kommt es zu Behinderungen durch Personen auf der Fahrbahn.
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4: Das Charivari-Wetter, ein Sommertag mit Sonne und Wärme. Heute Vormittag und am Nachmittag viel Sonne in der Oberpfalz. Nur in den Bergen ein paar harmlose Quellwolken. Am Abend wird es kühler. Am Dienstag wieder viel Sonne und Temperaturen bis zu 28 Grad. In den Kammlagen und am Großen Aber etwas kühler. Am Mittwoch wechseln Sonne und Quellwolken. Höchstwerte von 18 bis 26 Grad. In der Nacht zum Donnerstag vor allem in den Kammlagen und am Großen Aber kühl. Die nächsten Tage sommerlich warm und sonnig. Eine willkommene Abwechslung nach den Regentagen der letzten Woche.
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1: Charivari 24 Regionalnachrichten für Donnerstagmittag. Streit um Drogen in Regensburg endet mit Messerattacke. Kripo sucht Zeugen. Im Regensburger Kaserneviertel ist ein Streit um Drogen aus dem Ruder gelaufen. Am Dienstagabend wurden 3 Männer durch einen spitzen Gegenstand verletzt. Sie mussten in Krankenhäuser eingeliefert werden. Dem voran ging laut Polizei ein Handgemenge zwischen 5 Männern aus dem Irak und aus Syrien. Jetzt ermittelt die Kripo und hofft auf Zeugenhinweise. Bitte unter 0941 506 2888. Polizei kontrolliert heute Radfahrer in Regensburg. Radfahrer sollten sich heute in Regensburg an die Verkehrsregeln halten. Die Polizei will tagsüber den Fahrradverkehr mit stationären und mobilen Kontrollen überwachen. Ein Augenmerk liegt dabei auf dem Rechtsfahrgebot. Mit der Aktion will die Polizei die hohen Unfallzahlen bei den Radfahrern eindämmen. Letztes Jahr wurden in Regensburg 432 Radler bei Unfällen verletzt. In den meisten Fällen waren sie selbst schuld. In wenigen Minuten geht's hier auf Charivari 24 weiter mit Nachrichten aus der Oberpfalz, Niederbayern und der Welt.
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2: Ich bin Joshua Heise. Guten Morgen. In Westeuropa war es im Juni und Juli so heiß wie noch nie. Laut EU-Klimadienst Copernicus lag die Durchschnittstemperatur bei 21,6 Grad und damit fast 3 Grad über dem langjährigen Mittel. Allerdings weisen die Experten auch auf ein Temperaturgefälle zwischen West- und Osteuropa sowie Skandinavien hin, wo es wesentlich kühler war. Ob Missbrauch oder Mobbing, seit Anfang Juli können Kinder und Jugendliche im Freistaat kostenlos Hilfe und Unterstützung finden bei der neuen Kinderschutz-Hotline. Insgesamt 44 Mal ist dieses Angebot auch schon in Anspruch genommen worden, hauptsächlich von Angehörigen von Betroffenen. Das Zentrum Bayern Familie und Soziales hofft, dass künftig mehr Kinder und Jugendliche selbst anrufen. Dabei helfen soll jetzt eine Informationskampagne. Im britischen Birmingham beginnt heute die Leichtathletik-EM. Das deutsche Team darf in mehreren Disziplinen auf Edelmetall hoffen. So gilt Zehnkampf-Weltmeister Leo Neugebauer als Favorit. Im Weitsprung ist Malaika Mihambo eine Kandidatin für eine Medaille. Nur unter Vorbehalt startet der deutsche Sprintstar Owen Ansam, denn ihm droht eine 4-jährige Sperre. Die NADA wirft ihm vor, Anfang Juli einen Dopingtest verweigert zu haben.
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3: Und derzeit liegen uns für euch keine Störungsmeldungen vor. Gute Fahrt!
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4: Das Charivari-Wetter.

0: 25 Grad. In den Kammlagen und am Großen aber etwas kühler. Am Mittwoch wechseln Sonne und Quellwolken. Höchstwerte von 18 bis 26 Grad. In der Nacht zum Donnerstag vor allem in den Kammlagen und am Großen aber kühl. Die nächsten Tage sommerlich warm und sonnig. Eine willkommene Abwechslung nach den Regentagen der letzten Woche.
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2: Charivari 24 Regionalnachrichten für Donnerstagmittag. Streit um Drogen in Regensburg endet mit Messerattacke. Kripo sucht Zeugen. Im Regensburger Kaserneviertel ist ein Streit um Drogen aus dem Ruder gelaufen. Am Dienstagabend wurden drei Männer durch einen spitzen Gegenstand verletzt. Sie mussten in Krankenhäuser eingeliefert werden. Dem voran ging laut Polizei ein Handgemenge zwischen fünf Männern aus dem Irak und aus Syrien. Jetzt ermittelt die Kripo und hofft auf Zeugenhinweise. Bitte unter 0941 506 2888. Polizei kontrolliert heute Radfahrer in Regensburg. Radfahrer sollten sich heute in Regensburg an die Verkehrsregeln halten. Die Polizei will tagsüber den Fahrradverkehr mit stationären und mobilen Kontrollen überwachen. Ein Augenmerk liegt dabei auf dem Rechtsfahrgebot. Mit der Aktion will die Polizei die hohen Unfallzahlen bei den Radfahrern eindämmen. Letztes Jahr wurden in Regensburg 432 Radler bei Unfällen verletzt. In den meisten Fällen waren sie selbst schuld. In wenigen Minuten geht's hier auf Charivari 24 weiter mit Nachrichten aus der Oberpfalz, Niederbayern und der Welt.
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2: Ich bin Joshua Heise. Guten Morgen. In Westeuropa war es im Juni und Juli so heiß wie noch nie. Laut EU-Klimadienst Copernicus lag die Durchschnittstemperatur bei 21,6 Grad und damit fast 3 Grad über dem langjährigen Mittel. Allerdings weisen die Experten auch auf ein Temperaturgefälle zwischen West- und Osteuropa sowie Skandinavien hin, wo es wesentlich kühler war. Ob Missbrauch oder Mobbing, seit Anfang Juli können Kinder und Jugendliche im Freistaat kostenlos Hilfe und Unterstützung finden bei der neuen Kinderschutz-Hotline. Insgesamt 44 Mal ist dieses Angebot auch schon in Anspruch genommen worden, hauptsächlich von Angehörigen von Betroffenen. Das Zentrum Bayern Familie und Soziales hofft, dass künftig mehr Kinder und Jugendliche selbst anrufen. Dabei helfen soll jetzt eine Informationskampagne. Im britischen Birmingham beginnt heute die Leichtathletik-EM. Das deutsche Team darf in mehreren Disziplinen auf Edelmetall hoffen. So gilt Zehnkampf-Weltmeister Leo Neugebauer als Favorit. Im Weitsprung ist Malaika Mihambo eine Kandidatin für eine Medaille. Nur unter Vorbehalt startet der deutsche Sprintstar Owen Ansam, denn ihm droht eine 4-jährige Sperre. Die NADA wirft ihm vor, Anfang Juli einen Dopingtest verweigert zu haben.
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3: Und derzeit liegen uns für euch keine Störungsmeldungen vor. Gute Fahrt!
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4: Das Charivari-Wetter, ein Sommertag mit Sonne und Wärme. Heute Vormittag und am Nachmittag viel Sonne in der Oberpfalz. Nur in den Bergen ein paar harmlose Quellwolken. Am Abend wird es kühler. Am Dienstag wieder viel Sonne und Temperaturen bis zu 28.

0: 20 Grad. In den Kammlagen und am Großen aber etwas kühler. Am Mittwoch wechseln Sonne und Quellwolken. Höchstwerte von 18 bis 26 Grad. In der Nacht zum Donnerstag vor allem in den Kammlagen und am Großen aber kühl. Die nächsten Tage sommerlich warm und sonnig. Eine willkommene Abwechslung nach den Regentagen der letzten Woche.
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2: Charivari 24 Regionalnachrichten für Donnerstagmittag. Streit um Drogen in Regensburg endet mit Messerattacke. Kripo sucht Zeugen. Im Regensburger Kaserneviertel ist ein Streit um Drogen aus dem Ruder gelaufen. Am Dienstagabend wurden drei Männer durch einen spitzen Gegenstand verletzt. Sie mussten in Krankenhäuser eingeliefert werden. Dem voran ging laut Polizei ein Handgemenge zwischen fünf Männern aus dem Irak und aus Syrien. Jetzt ermittelt die Kripo und hofft auf Zeugenhinweise. Bitte unter 0941 506 2888. Polizei kontrolliert heute Radfahrer in Regensburg. Radfahrer sollten sich heute in Regensburg an die Verkehrsregeln halten. Die Polizei will tagsüber den Fahrradverkehr mit stationären und mobilen Kontrollen überwachen. Ein Augenmerk liegt dabei auf dem Rechtsfahrgebot. Mit der Aktion will die Polizei die hohen Unfallzahlen bei den Radfahrern eindämmen. Letztes Jahr wurden in Regensburg 432 Radler bei Unfällen verletzt. In den meisten Fällen waren sie selbst schuld. In wenigen Minuten geht's hier auf Charivari 24 weiter mit Nachrichten aus der Oberpfalz, Niederbayern und der Welt.
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2: Ich bin Joshua Heise. Guten Morgen. In den letzten beiden Monaten war es in Westeuropa so warm wie noch nie im Juni und Juli. Laut EU-Klimadienst Copernicus lag die Durchschnittstemperatur bei 21,6 Grad. Das sind rund 2,8 Grad über dem bisherigen Rekord von vor 4 Jahren. Thomas Bremser berichtet.
3: Seit Mai hat es schon 4 Hitzewellen gegeben. Das sei für Westeuropa außergewöhnlich viel, sagen die Experten. Und auch die extreme Trockenheit dauert schon seit Monaten an. Und ausgetrocknete Böden verstärken die Hitze nochmal. Der Wasserstand von Seine, Rhein und Donau war außergewöhnlich niedrig und auch die Meere haben sich so stark aufgehitzt wie noch nie in einem Juli.
2: Der Bundesverband der deutschen Binnenschifffahrt schlägt Alarm. Weil das Wasser im Rhein immer noch so niedrig ist, könnte es laut Verbandschef Schwanen zu einer Zweiteilung des Flusses kommen. Und Regen ist weiter nicht in Sicht. In der Rheinischen Post forderte Schwanen, jede Einschränkung der Infrastruktur zu vermeiden, indem Baustellen an Wasserstraßen aufgeschoben werden. Seit Anfang Juli gelten in München für Fahrdienste wie Uber und Bolt die gleichen Tarife wie bei Taxen. Dagegen laufen am Verwaltungsgericht jetzt 3 Eilverfahren. Bei Bolt ist die Nachfrage nach eigenen Angaben um 44% eingebrochen. Grund für die Regelung war ein Vorwurf des Zolls, nachdem die Fahrdienste gegen die Mindestlohnvorschriften verstoßen.
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4: Und aktuell in der Region hätte man normalen Verkehr auf den Straßen, egal wo es hingeht. Wir wünschen gute Fahrt.
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5: Das Charivari-Wetter, ein Sommertag mit Sonne und Wärme. Heute Vormittag und am Nachmittag viel Sonne in der Oberpfalz.

0: Nur in den Bergen ein paar harmlose Quellwolken. Am Abend wird es kühler. Am Dienstag wieder viel Sonne und Temperaturen bis zu 28 Grad. In den Kammlagen und am Großen aber etwas kühler. Am Mittwoch wechseln Sonne und Quellwolken. Höchstwerte von 18 bis 26 Grad. In der Nacht zum Donnerstag vor allem in den Kammlagen und am Großen aber kühl. Die nächsten Tage sommerlich warm und sonnig. Eine willkommene Abwechslung nach den Regentagen der letzten Woche.
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2: Ich bin Joshua Heise. Guten Morgen. In den letzten beiden Monaten war es in Westeuropa so warm wie noch nie im Juni und Juli. Laut EU-Klimadienst Copernicus lag die Durchschnittstemperatur bei 21,6 Grad. Das sind rund 2,8 Grad über dem bisherigen Rekord von vor 4 Jahren. Thomas Bremser berichtet.
3: Seit Mai hat es schon 4 Hitzewellen gegeben. Das sei für Westeuropa außergewöhnlich viel, sagen die Experten. Und auch die extreme Trockenheit dauert schon seit Monaten an. Und ausgetrocknete Böden verstärken die Hitze nochmal. Der Wasserstand von Seine, Rhein und Donau war außergewöhnlich niedrig und auch die Meere haben sich so stark aufgehitzt wie noch nie in einem Juli.
2: Der Bundesverband der deutschen Binnenschifffahrt schlägt Alarm. Weil das Wasser im Rhein immer noch so niedrig ist, könnte es laut Verbandschef Schwanen zu einer Zweiteilung des Flusses kommen. Und Regen ist weiter nicht in Sicht. In der Rheinischen Post forderte Schwanen, jede Einschränkung der Infrastruktur zu vermeiden, indem Baustellen an Wasserstraßen aufgeschoben werden. Seit Anfang Juli gelten in München für Fahrdienste wie Uber und Bolt die gleichen Tarife wie bei Taxen. Dagegen laufen am Verwaltungsgericht jetzt 3 Eilverfahren. Bei Bolt ist die Nachfrage nach eigenen Angaben um 44% eingebrochen. Grund für die Regelung war ein Vorwurf des Zolls, nachdem die Fahrdienste gegen die Mindestlohnvorschriften verstoßen.
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4: Und aktuell in der Region hätten wir normalen Verkehr auf den Straßen, egal wo es hingeht. Wir wünschen gute Fahrt.
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5: Das Charivari-Wetter, ein Sommertag mit Sonne und Wärme. Heute Vormittag und am Nachmittag viel Sonne in der Oberpfalz.

0: Nur in den Bergen ein paar harmlose Quellwolken. Am Abend wird es kühler. Am Dienstag wieder viel Sonne und Temperaturen bis zu 28 Grad. In den Kammlagen und am Großen Aber etwas kühler. Am Mittwoch wechseln Sonne und Quellwolken. Höchstwerte von 18 bis 26 Grad. In der Nacht zum Donnerstag vor allem in den Kammlagen und am Großen Aber kühl. Die nächsten Tage sommerlich warm und sonnig. Eine willkommene Abwechslung nach den Regentagen der letzten Woche.
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2: Ich bin Joshua Heise. Guten Morgen. In den letzten beiden Monaten war es in Westeuropa so warm wie noch nie im Juni und Juli. Laut EU-Klimadienst Copernicus lag die Durchschnittstemperatur bei 21,6 Grad. Das sind rund 2,8 Grad über dem bisherigen Rekord von vor 4 Jahren. Thomas Bremser berichtet.
3: Seit Mai hat es schon 4 Hitzewellen gegeben. Das sei für Westeuropa außergewöhnlich viel, sagen die Experten. Und auch die extreme Trockenheit dauert schon seit Monaten an. Und ausgetrocknete Böden verstärken die Hitze nochmal. Der Wasserstand von Seine, Rhein und Donau war außergewöhnlich niedrig und auch die Meere haben sich so stark aufgehitzt wie noch nie in einem Juli.
2: Der Bundesverband der deutschen Binnenschifffahrt schlägt Alarm. Weil das Wasser im Rhein immer noch so niedrig ist, könnte es laut Verbandschef Schwanen zu einer Zweiteilung des Flusses kommen. Und Regen ist weiter nicht in Sicht. In der Rheinischen Post forderte Schwanen, jede Einschränkung der Infrastruktur zu vermeiden, indem Baustellen an Wasserstraßen aufgeschoben werden. Seit Anfang Juli gelten in München für Fahrdienste wie Uber und Bolt die gleichen Tarife wie bei Taxen. Dagegen laufen am Verwaltungsgericht jetzt 3 Eilverfahren. Bei Bolt ist die Nachfrage nach eigenen Angaben um 44% eingebrochen. Grund für die Regelung war ein Vorwurf des Zolls, nachdem die Fahrdienste gegen die Mindestlohnvorschriften verstoßen.
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4: Hier die wichtigsten Meldungen von den Straßen bei uns in der Region. Auf der A6 Nürnberg in Richtung Pilsen solltet ihr besonders vorsichtig fahren. Hier kommt es zwischen Wernberg Ost und Leuchtenberg zu Behinderungen wegen eines defekten Fahrzeugs.
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5: Das Charivari-Wetter.

Ein Sommertag mit Sonne und Wärme. Heute Vormittag und am Nachmittag viel Sonne in der Oberpfalz. Nur in den Bergen ein paar harmlose Quellwolken. Am Abend wird es kühler. Am Dienstag wieder viel Sonne und Temperaturen bis zu 28 Grad. In den Kammlagen

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2: Ich bin Joshua Heise. Guten Morgen. In den letzten beiden Monaten war es in Westeuropa so warm wie noch nie im Juni und Juli. Laut EU-Klimadienst Copernicus lag die Durchschnittstemperatur bei 21,6 Grad. Das sind rund 2,8 Grad über dem bisherigen Rekord von vor 4 Jahren. Thomas Bremser berichtet.
3: Seit Mai hat es schon 4 Hitzewellen gegeben. Das sei für Westeuropa außergewöhnlich viel, sagen die Experten. Und auch die extreme Trockenheit dauert schon seit Monaten an. Und ausgetrocknete Böden verstärken die Hitze nochmal. Der Wasserstand von Seine, Rhein und Donau war außergewöhnlich niedrig und auch die Meere haben sich so stark aufgehitzt wie noch nie in einem Juli.
2: Der Bundesverband der deutschen Binnenschifffahrt schlägt Alarm. Weil das Wasser im Rhein immer noch so niedrig ist, könnte es laut Verbandschef Schwanen zu einer Zweiteilung des Flusses kommen. Und Regen ist weiter nicht in Sicht. In der Rheinischen Post forderte Schwanen, jede Einschränkung der Infrastruktur zu vermeiden, indem Baustellen an Wasserstraßen aufgeschoben werden. Seit Anfang Juli gelten in München für Fahrdienste wie Uber und Bolt die gleichen Tarife wie bei Taxen. Dagegen laufen am Verwaltungsgericht jetzt 3 Eilverfahren. Bei Bolt ist die Nachfrage nach eigenen Angaben um 44% eingebrochen. Grund für die Regelung war ein Vorwurf des Zolls, nachdem die Fahrdienste gegen die Mindestlohnvorschriften verstoßen.
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4: Hier die wichtigsten Meldungen von den Straßen bei uns in der Region. Auf der A6 Nürnberg in Richtung Pilsen solltet ihr besonders vorsichtig fahren. Hier kommt es zwischen Wernberg Ost und Leuchtenberg zu Behinderungen wegen eines defekten Fahrzeugs.
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5: Das Charivari-Wetter, ein Sommertag mit Sonne und Wärme. Heute Vormittag und am Nachmittag viel Sonne in der Oberpfalz. Nur in den Bergen ein paar harmlose Quellwolken. Am Abend wird es kühler. Am Dienstag wieder viel Sonne und Temperaturen bis zu 28 Grad. In den Kammlagen und am Großen Aber etwas kühler. Am Mittwoch wechseln Sonne und Quellwolken. Höchstwerte von 18 bis 26 Grad. In der Nacht zum Donnerstag vor allem in den Kammlagen und am Großen Aber kühl. Die nächsten Tage sommerlich warm und sonnig. Eine willkommene Abwechslung nach den Regentagen der letzten Woche.
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2: Ich bin Joshua Heise. Guten Morgen. In Deutschland gibt es immer mehr E-Scooter. Im letzten Jahr waren nach Daten des Versicherungsverbands GDV knapp 1,7 Millionen E-Roller versichert. Das sind rund 320.000 mehr als im Jahr davor und gut doppelt so viele wie 2022. David Riemer berichtet.
3: E-Scooter haben sich für viele Menschen als Verkehrsmittel für kurze Wege etabliert, so eine GDV-Sprecherin. Die Zahl der Unfälle ist allerdings deutlich gestiegen. 2025 gab es etwa 16.500 E-Scooter-Unfälle mit Verletzten. 38 Menschen kamen dabei ums Leben. Der GDV betont deshalb die Bedeutung klarer Regeln und eines rücksichtsvollen Miteinanders im Straßenverkehr.
2: Deutschland könnte laut Wirtschaftsministerin Reiche in Sachen KI Vorreiter werden, zumindest in einem bestimmten Bereich. Das Rennen um Sprachmodelle werden wir wohl nicht gewinnen, aber bei industrieller KI gäbe es gute Voraussetzungen, eine führende Rolle zu spielen, so die CDU-Politikerin. Industrielle KI soll Maschinen, Fabriken und Produktion intelligenter und damit auch effizienter machen. Radrennfahrerin Antonia Niedermayer aus Rosenheim hat bei der Tour de France der Frauen den 4. Platz geholt. Das hat ihr das weiße Trikot als beste Nachwuchsfahrerin beschert. Und in der 2. Fußball-Bundesliga sind die bayerischen Vereine in die Saison gestartet. Die Ergebnisse: Nürnberg-Dresden 3:0, Greuther Fürth-St. Pauli 1:1 und Cottbus-Hannover 3:1.
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4: Hier die wichtigsten Meldungen von den Straßen bei uns in der Region. Fahrt auf der A6 Nürnberg in Richtung Pilsen besonders vorsichtig. Zwischen Wernberg Ost und Leuchtenberg kommt es zu Behinderungen wegen eines defekten Fahrzeugs.
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5: Das Charivari-Wetter, ein Sommertag mit Sonne und Wärme. Heute Vormittag und am Nachmittag viel Sonne in der Oberpfalz. Nur in den Bergen ein paar harmlose Quellwolken. Am Abend wird es kühler. Am Dienstag wieder viel Sonne und Temperaturen bis zu 28 Grad. In den Kammlagen und am Großen aber etwas kühler. Am Mittwoch wechseln Sonne und Quellwolken. Höchstwerte von 18 bis 26 Grad. In der Nacht zum Donnerstag vor allem in den Kammlagen und am Großen aber kühl. Die nächsten Tage sommerlich warm und sonnig. Eine willkommene Abwechslung nach den Regentagen der letzten Woche.
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2: Ich bin Joshua Heise. Guten Morgen. In Deutschland gibt es immer mehr E-Scooter. Im letzten Jahr waren nach Daten des Versicherungsverbands GDV knapp 1,7 Millionen E-Roller versichert. Das sind rund 320.000 mehr als im Jahr davor und gut doppelt so viele wie 2022. David Riemer berichtet.
3: E-Scooter haben sich für viele Menschen als Verkehrsmittel für kurze Wege etabliert, so eine GDV-Sprecherin. Die Zahl der Unfälle ist allerdings deutlich gestiegen. 2025 gab es etwa 16.500 E-Scooter-Unfälle mit Verletzten. 38 Menschen kamen dabei ums Leben. Der GDV betont deshalb die Bedeutung klarer Regeln und eines rücksichtsvollen Miteinanders im Straßenverkehr.
2: Deutschland könnte laut Wirtschaftsministerin Reiche in Sachen KI Vorreiter werden, zumindest in einem bestimmten Bereich. Das Rennen um Sprachmodelle werden wir wohl nicht gewinnen, aber bei industrieller KI gäbe es gute Voraussetzungen, eine führende Rolle zu spielen, so die CDU-Politikerin. Industrielle KI soll Maschinen, Fabriken und Produktion intelligenter und damit auch effizienter machen. Radrennfahrerin Antonia Niedermeyer aus Rosenheim hat bei der Tour de France der Frauen den 4. Platz geholt. Das hat ihr das weiße Trikot als beste Nachwuchsfahrerin beschert. Und in der 2. Fußball-Bundesliga sind die bayerischen Vereine in die Saison gestartet. Die Ergebnisse: Nürnberg-Dresden 3:0, Greuther Fürth-St. Pauli 1:1 und Cottbus-Hannover 3:1.
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4: Hier die wichtigsten Meldungen von den Straßen bei uns in der Region. Fahrt auf der A6 Nürnberg in Richtung Pilsen besonders vorsichtig. Zwischen Wernberg Ost und Leuchtenberg kommt es zu Behinderungen wegen eines defekten Fahrzeugs.
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5: Das Charivari-Wetter, ein Sommertag mit Sonne und Wärme. Heute Vormittag und am Nachmittag viel Sonne in der Oberpfalz. Nur in den Bergen ein paar harmlose Quellwolken. Am Abend wird es kühler. Am Dienstag wieder viel Sonne und Temperaturen bis zu 28 Grad. In den Kammlagen und am Großen Aber etwas kühler. Am Mittwoch wechseln Sonne und Quellwolken. Höchstwerte von 18 bis 26 Grad. In der Nacht zum Donnerstag vor allem in den Kammlagen und am Großen Aber kühl. Die nächsten Tage sommerlich warm und sonnig. Eine willkommene Abwechslung nach den Regentagen der letzten Woche.
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2: Ich bin Joshua Heise. Guten Morgen. In Deutschland gibt es immer mehr E-Scooter. Im letzten Jahr waren nach Daten des Versicherungsverbands GDV knapp 1,7 Millionen E-Roller versichert. Das sind rund 320.000 mehr als im Jahr davor und gut doppelt so viele wie 2022. David Riemer berichtet.
3: E-Scooter haben sich für viele Menschen als Verkehrsmittel für kurze Wege etabliert, so eine GDV-Sprecherin. Die Zahl der Unfälle ist allerdings deutlich gestiegen. 2025 gab es etwa 16.500 E-Scooter-Unfälle mit Verletzten. 38 Menschen kamen dabei ums Leben. Der GDV betont deshalb die Bedeutung klarer Regeln und eines rücksichtsvollen Miteinanders im Straßenverkehr.
2: Deutschland könnte laut Wirtschaftsministerin Reiche in Sachen KI Vorreiter werden, zumindest in einem bestimmten Bereich. Das Rennen um Sprachmodelle werden wir wohl nicht gewinnen, aber bei industrieller KI gäbe es gute Voraussetzungen, eine führende Rolle zu spielen, so die CDU-Politikerin. Industrielle KI soll Maschinen, Fabriken und Produktion intelligenter und damit auch effizienter machen. Radrennfahrerin Antonia Niedermeyer aus Rosenheim hat bei der Tour de France der Frauen den 4. Platz geholt. Das hat ihr das weiße Trikot als beste Nachwuchsfahrerin beschert. Und in der 2. Fußball-Bundesliga sind die bayerischen Vereine in die Saison gestartet. Die Ergebnisse: Nürnberg-Dresden 3:0, Greuther Fürth-St. Pauli 1:1 und Cottbus-Hannover 3:1.
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4: Hier die wichtigsten Meldungen von den Straßen bei uns in der Region. Fahrt auf der A3 Nürnberg in Richtung Passau besonders vorsichtig. Zwischen Bogen und Schwarzach kommt es zu Behinderungen durch Gegenstände auf der Fahrbahn. Auf der A6 Nürnberg in Richtung Pilsen, Fahrt zwischen den Anschlussstellen Wernberg Ost und Leuchtenberg besonders vorsichtig. Es kommt zu Behinderungen wegen eines defekten Fahrzeugs auf der Fahrbahn.
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5: Das Charivari-Wetter, ein Sommertag mit Sonne und Wärme. Heute Vormittag und am Nachmittag viel Sonne in der Oberpfalz. Nur in den Bergen ein paar harmlose Quellwolken. Am Abend wird es kühler. Am Dienstag wieder viel Sonne und Temperaturen bis zu 28 Grad. In den Kammlagen und am Großen Aber etwas kühler. Am Mittwoch wechseln Sonne und Quellwolken. Höchstwerte von 18 bis 26 Grad. In der Nacht zum Donnerstag vor allem in den Kammlagen und am Großen Aber kühl. Die nächsten Tage sommerlich warm und sonnig. Eine willkommene Abwechslung nach den Regen.

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2: Ich bin Joshua Heise. Guten Morgen. In Deutschland gibt es immer mehr E-Scooter. Im letzten Jahr waren nach Daten des Versicherungsverbands GDV knapp 1,7 Millionen E-Roller versichert. Das sind rund 320.000 mehr als im Jahr davor und gut doppelt so viele wie 2022. David Riemer berichtet.
3: E-Scooter haben sich für viele Menschen als Verkehrsmittel für kurze Wege etabliert, so eine GDV-Sprecherin. Die Zahl der Unfälle ist allerdings deutlich gestiegen. 2025 gab es etwa 16.500 E-Scooter-Unfälle mit Verletzten. 38 Menschen kamen dabei ums Leben. Der GDV betont deshalb die Bedeutung klarer Regeln und eines rücksichtsvollen Miteinanders im Straßenverkehr.
2: Deutschland könnte laut Wirtschaftsministerin Reiche in Sachen KI Vorreiter werden, zumindest in einem bestimmten Bereich. Das Rennen um Sprachmodelle werden wir wohl nicht gewinnen, aber bei industrieller KI gäbe es gute Voraussetzungen, eine führende Rolle zu spielen, so die CDU-Politikerin. Industrielle KI soll Maschinen, Fabriken und Produktion intelligenter und damit auch effizienter machen. Radrennfahrerin Antonia Niedermeyer aus Rosenheim hat bei der Tour de France der Frauen den 4. Platz geholt. Das hat ihr das weiße Trikot als beste Nachwuchsfahrerin beschert. Und in der 2. Fußball-Bundesliga sind die bayerischen Vereine in die Saison gestartet. Die Ergebnisse: Nürnberg-Dresden 3:0, Greuther Fürth-St. Pauli 1:1 und Cottbus-Hannover 3:1.
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4: Hier die wichtigsten Meldungen von den Straßen bei uns in der Region. Fahrt auf der A3 Nürnberg in Richtung Passau besonders vorsichtig. Zwischen Bogen und Schwarzach kommt es zu Behinderungen durch Gegenstände auf der Fahrbahn. Auf der A6 Nürnberg in Richtung Pilsen, Fahrt zwischen den Anschlussstellen Wernberg Ost und Leuchtenberg besonders vorsichtig. Es kommt zu Behinderungen wegen eines defekten Fahrzeugs auf der Fahrbahn.
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5: Das Charivari-Wetter, ein Sommertag mit Sonne und Wärme. Heute Vormittag und am Nachmittag viel Sonne in der Oberpfalz. Nur in den Bergen ein paar harmlose Quellwolken. Am Abend wird es kühler. Am Dienstag wieder viel Sonne und Temperaturen bis zu 28 Grad. In den Kammlagen und am Großen Aber etwas kühler. Am Mittwoch wechseln Sonne und Quellwolken. Höchstwerte von 18 bis 26 Grad. In der Nacht zum Donnerstag vor allem in den Kammlagen und am Großen Aber kühl. Die nächsten Tage sommerlich warm und sonnig. Eine willkommene Abwechslung nach den Regentagen der letzten Woche.
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2: Ich bin Joshua Heise. Guten Morgen. Der Zoll soll mehr Befugnisse zur Bekämpfung von Geldwäsche und organisierter Kriminalität bekommen. Finanzminister Klingbeil hat einen entsprechenden Gesetzentwurf ins Kabinett eingebracht. Ein Punkt: Der Zoll soll künftig Vermögenswerte vorläufig einziehen können, etwa wenn nicht klar ist, woher teure Autos, Luxusuhren und Co. kommen. Die Grünen vermissen in dem Entwurf Maßnahmen gegen Steuerbetrug. Noch nie waren die Temperaturen in Westeuropa im Juni und Juli so hoch wie dieses Jahr. Laut EU-Klimadienst Copernicus war es im Schnitt 21,6 Grad warm. Das sind fast 2,8 Grad mehr als im langjährigen Mittel. Weltweit lag die Durchschnittstemperatur im Juli 1,47 Grad über dem vorindustriellen Niveau. Damit ist die 1,5 Grad-Grenze des Pariser Klimaabkommens fast erreicht. In Bayern gibt es etwas mehr FSME-Fälle als letztes Jahr. Laut Gesundheitsministerin Gerlach wurden bis Anfang August 175 Fälle registriert. Das Robert-Koch-Institut stuft den gesamten Freistaat als FSME-Risikogebiet ein. Eine Impfung wird daher empfohlen. Die Zahl der Borreliose-Erkrankungen ist hingegen leicht zurückgegangen. FSME und Borreliose können durch Zeckenbisse übertragen werden.
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3: Hier die wichtigsten Meldungen von den Straßen bei uns in der Region. Fahrt auf der A3 Nürnberg in Richtung Passau besonders aufmerksam. Zwischen Bogen und Schwarzach kommt es zu Behinderungen durch Gegenstände auf der Fahrbahn. Auf der A93 Regensburg in Richtung Weiden. Fahrt zwischen den Anschlussstellen Teublitz und Schwandorf Süd besonders vorsichtig. Es kommt zu Behinderungen durch eine ungesicherte Unfallstelle auf der Fahrbahn.
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4: Das Charivari-Wetter, ein Sommertag mit Sonne und Wärme. Heute Vormittag und am Nachmittag viel Sonne in der Oberpfalz. Nur in den Bergen ein paar harmlose Quellwolken. Am Abend wird es kühler. Am Dienstag wieder viel Sonne und Temperaturen bis zu 28 Grad. In den Kammlagen und am Großen Aber etwas kühler. Am Mittwoch wechseln Sonne und Quellwolken. Höchstwerte von 18 bis 26 Grad. In der Nacht zum Donnerstag vor allem in den Kammlagen und am Großen Aber kühl. Die nächsten Tage sommerlich warm und sonnig. Eine willkommene Abwechslung nach den Regentagen der letzten Woche.
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2: Ich bin Joshua Heise. Guten Morgen. Der Zoll soll mehr Befugnisse zur Bekämpfung von Geldwäsche und organisierter Kriminalität bekommen. Finanzminister Klingbeil hat einen entsprechenden Gesetzentwurf ins Kabinett eingebracht. Ein Punkt: Der Zoll soll künftig Vermögenswerte vorläufig einziehen können, etwa wenn nicht klar ist, woher teure Autos, Luxusuhren und Co. kommen. Die Grünen vermissen in dem Entwurf Maßnahmen gegen Steuerbetrug. Noch nie waren die Temperaturen in Westeuropa im Juni und Juli so hoch wie dieses Jahr. Laut EU-Klimadienst Copernicus war es im Schnitt 21,6 Grad warm. Das sind fast 2,8 Grad mehr als im langjährigen Mittel. Weltweit lag die Durchschnittstemperatur im Juli 1,47 Grad über dem vorindustriellen Niveau. Damit ist die 1,5 Grad Grenze des Pariser Klimaabkommens fast erreicht. In Bayern gibt es etwas mehr FSME-Fälle als letztes Jahr. Laut Gesundheitsministerin Gerlach wurden bis Anfang August 175 Fälle registriert. Das Robert-Koch-Institut stuft den gesamten Freistaat als FSME-Risikogebiet ein. Eine Impfung wird daher empfohlen. Die Zahl der Borreliose-Erkrankungen ist hingegen leicht zurückgegangen. FSME und Borreliose können durch Zeckenbisse übertragen werden.
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3: Hier die wichtigsten Meldungen von den Straßen bei uns in der Region. Fahrt auf der A3 Nürnberg in Richtung Passau besonders aufmerksam. Zwischen Bogen und Schwarzach kommt es zu Behinderungen durch Gegenstände auf der Fahrbahn. Auf der A93 Regensburg in Richtung Weiden. Fahrt zwischen den Anschlussstellen Teublitz und Schwandorf Süd besonders vorsichtig. Es kommt zu Behinderungen durch eine ungesicherte Unfallstelle auf der Fahrbahn.
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4: Das Charivari-Wetter, ein Sommertag mit Sonne und Wärme. Heute Vormittag und am Nachmittag viel Sonne in der Oberpfalz. Nur in den Bergen ein paar harmlose Quellwolken. Am Abend wird es kühler. Am Dienstag wieder viel Sonne und Temperaturen bis zu 28 Grad. In den Kammlagen und am Großen Aber etwas kühler. Am Mittwoch wechseln Sonne und Quellwolken. Höchstwerte von 18 bis 26 Grad. In der Nacht zum Donnerstag vor allem in den Kammlagen und am Großen Aber kühl. Die nächsten Tage sommerlich warm und sonnig. Eine willkommene Abwechslung nach den Regentagen der letzten Woche.
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1: Charivari 24 Regionalnachrichten für Donnerstagmittag. Streit um Drogen in Regensburg endet mit Messerattacke. Kripo sucht Zeugen. Im Regensburger Kaserneviertel ist ein Streit um Drogen aus dem Ruder gelaufen. Am Dienstagabend wurden drei Männer durch einen spitzen Gegenstand verletzt. Sie mussten in Krankenhäuser eingeliefert werden. Dem voran ging laut Polizei ein Handgemenge zwischen fünf Männern aus dem Irak und aus Syrien. Jetzt ermittelt die Kripo und hofft auf Zeugenhinweise. Bitte unter 0941 506 2888. Polizei kontrolliert heute Radfahrer in Regensburg.

0: Radfahrer sollten sich heute in Regensburg an die Verkehrsregeln halten. Die Polizei will tagsüber den Fahrradverkehr mit stationären und mobilen Kontrollen überwachen. Ein Augenmerk liegt dabei auf dem Rechtsfahrgebot. Mit der Aktion will die Polizei die hohen Unfallzahlen bei den Radfahrern eindämmen. Letztes Jahr wurden in Regensburg 432 Radler bei Unfällen verletzt. In den meisten Fällen waren sie selbst schuld. In wenigen Minuten geht's hier auf Charivari 24 weiter mit Nachrichten aus der Oberpfalz, Niederbayern und der Welt.
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2: Ich bin Joshua Heise. Guten Morgen. Der Zoll soll mehr Befugnisse zur Bekämpfung von Geldwäsche und organisierter Kriminalität bekommen. Finanzminister Klingbeil hat einen entsprechenden Gesetzentwurf ins Kabinett eingebracht. Ein Punkt: Der Zoll soll künftig Vermögenswerte vorläufig einziehen können, etwa wenn nicht klar ist, woher teure Autos, Luxusuhren und Co. kommen. Die Grünen vermissen in dem Entwurf Maßnahmen gegen Steuerbetrug. Noch nie waren die Temperaturen in Westeuropa im Juni und Juli so hoch wie dieses Jahr. Laut EU-Klimadienst Copernicus war es im Schnitt 21,6 Grad warm. Das sind fast 2,8 Grad mehr als im langjährigen Mittel. Weltweit lag die Durchschnittstemperatur im Juli 1,47 Grad über dem vorindustriellen Niveau. Damit ist die 1,5 Grad-Grenze des Pariser Klimaabkommens fast erreicht. In Bayern gibt es etwas mehr FSME-Fälle als letztes Jahr. Laut Gesundheitsministerin Gerlach wurden bis Anfang August 175 Fälle registriert. Das Robert-Koch-Institut stuft den gesamten Freistaat als FSME-Risikogebiet ein. Eine Impfung wird daher empfohlen. Die Zahl der Borreliose-Erkrankungen ist hingegen leicht zurückgegangen. FSME und Borreliose können durch Zeckenbisse übertragen werden.
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3: Hier die wichtigsten Meldungen von den Straßen bei uns in der Region. Fahrt auf der A3 Nürnberg in Richtung Passau besonders vorsichtig. Zwischen den Anschlussstellen Bogen und Schwarzach kommt es zu Verzögerungen durch Gegenstände auf der Fahrbahn. Auf der A93 Regensburg in Richtung Weiden. Fahrt zwischen den Anschlussstellen Teublitz und Schwandorf Süd besonders vorsichtig. Es kommt zu Behinderungen durch eine ungesicherte Unfallstelle auf der Fahrbahn.
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4: Das Charivari-Wetter, ein Sommertag mit Sonne und Wärme. Heute Vormittag und am Nachmittag viel Sonne in der Oberpfalz. Nur in den Bergen ein paar harmlose Quellwolken. Am Abend wird es kühler. Am Dienstag wieder viel Sonne und Temperaturen bis zu 28 Grad. In den Kammlagen und am Großen Aber etwas kühler. Am Mittwoch wechseln Sonne und Quellwolken. Höchstwerte von 18 bis 26 Grad. In der Nacht zum Donnerstag vor allem in den Kammlagen und am Großen Aber kühl. Die nächsten Tage sommerlich warm und sonnig. Eine willkommene Abwechslung nach den Regentagen der letzten Woche.
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2: Ich bin Joshua Heise. Guten Morgen. Der Zoll soll mehr Befugnisse zur Bekämpfung von Geldwäsche und organisierter Kriminalität bekommen. Finanzminister Klingbeil hat einen entsprechenden Gesetzentwurf ins Kabinett eingebracht. Ein Punkt: Der Zoll soll künftig Vermögenswerte vorläufig einziehen können, etwa wenn nicht klar ist, woher teure Autos, Luxusuhren und Co. kommen. Die Grünen vermissen in dem Entwurf Maßnahmen gegen Steuerbetrug. Noch nie waren die Temperaturen in Westeuropa im Juni und Juli so hoch wie dieses Jahr. Laut EU-Klimadienst Copernicus war es im Schnitt 21,6 Grad warm. Das sind fast 2,8 Grad mehr als im langjährigen Mittel. Weltweit lag die Durchschnittstemperatur im Juli 1,47 Grad über dem vorindustriellen Niveau. Damit ist die 1,5 Grad-Grenze des Pariser Klimaabkommens fast erreicht. In Bayern gibt es etwas mehr FSME-Fälle als letztes Jahr. Laut Gesundheitsministerin Gerlach wurden bis Anfang August 175 Fälle registriert. Das Robert-Koch-Institut stuft den gesamten Freistaat als FSME-Risikogebiet ein. Eine Impfung wird daher empfohlen. Die Zahl der Borreliose-Erkrankungen ist hingegen leicht zurückgegangen. FSME und Borreliose können durch Zeckenbisse übertragen werden.
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3: Hier die wichtigsten Meldungen von den Straßen bei uns in der Region. Fahrt auf der A3 Nürnberg in Richtung Passau besonders vorsichtig. Zwischen den Anschlussstellen Bogen und Schwarzach kommt es zu Verzögerungen durch Gegenstände auf der Fahrbahn. Auf der A93 Regensburg in Richtung Weiden. Fahrt zwischen den Anschlussstellen Teublitz und Schwandorf Süd besonders vorsichtig. Es kommt zu Behinderungen durch eine ungesicherte Unfallstelle auf der Fahrbahn.
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4: Das Charivari-Wetter, ein Sommertag mit Sonne und Wärme. Heute Vormittag und am Nachmittag viel Sonne in der Oberpfalz. Nur in den Bergen ein paar harmlose Quellwolken. Am Abend wird es kühler. Am Dienstag wieder viel Sonne und Temperaturen bis zu 28 Grad. In den Kammlagen und am Großen Aber etwas kühler. Am Mittwoch wechseln Sonne und Quellwolken. Höchstwerte von 18 bis 26 Grad. In der Nacht zum Donnerstag vor allem in den Kammlagen und am Großen Aber kühl. Die nächsten Tage sommerlich warm und sonnig. Eine willkommene Abwechslung nach den Regentagen der letzten Woche.
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1: Charivari 24 Regionalnachrichten für Donnerstagmittag. Streit um Drogen in Regensburg endet mit Messerattacke. Kripo sucht Zeugen. Im Regensburger Kaserneviertel ist ein Streit um Drogen aus dem Ruder gelaufen. Am Dienstagabend wurden drei Männer durch einen spitzen Gegenstand verletzt. Sie mussten in Krankenhäuser eingeliefert werden. Dem voran ging laut Polizei ein Handgemenge zwischen fünf Männern aus dem Irak und aus Syrien. Jetzt ermittelt die Kripo und hofft auf Zeugenhinweise. Bitte unter 0941 506 2888. Polizei kontrolliert heute Radfahrer in Regensburg. Radfahrer sollten sich heute in Regensburg an die Verkehrsregeln halten. Die Polizei will tagsüber den Fahrradverkehr mit stationären und mobilen Kontrollen überwachen. Ein Augenmerk liegt dabei auf dem Rechtsfahrgebot. Mit der Aktion will die Polizei die hohen Unfallzahlen bei den Radfahrern eindämmen. Letztes Jahr wurden in Regensburg 432 Radler bei Unfällen verletzt. In den meisten Fällen waren sie selbst schuld. In wenigen Minuten geht's hier auf Charivari 24 weiter mit Nachrichten aus der Oberpfalz, Niederbayern und der Welt.
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2: Ich bin Joshua Heise. Die Neuvertragsmieten in Deutschland sind weiter gestiegen. Nach Daten des Verbands Deutscher Pfandbriefbanken gab es im zweiten Quartal ein Plus von 3,2% im Vergleich zum Vorjahreszeitraum. Den größten Anstieg gab es in Düsseldorf mit 3,6%, während die Mieten in Berlin mit 0,6% kaum zulegten. Der VDP sieht den Wohnungsmangel als Preistreiber. Im Schnitt ist letztes Jahr alle 18 Minuten ein Kind im Straßenverkehr verletzt oder getötet worden. Das Statistische Bundesamt beziffert die Zahl der verunglückten Kinder unter 15 Jahren auf rund 29.000. Das sind 7% mehr als im Jahr davor. Die meisten Kinder wurden in Unfälle verwickelt, als sie auf dem Fahrrad saßen. Mehrere Hitzewellen haben Westeuropa die heißesten Juni- und Juli-Monate jemals beschert. Die Durchschnittstemperatur betrug laut EU-Klimadienst Copernicus rund 21,6 Grad. Damit lag sie fast 2,8 Grad über dem langjährigen Junimittel. Das zeigt sich auch an den Flüssen. Katrin Müller berichtet.
3: Auch Rhein und Donau haben derzeit Wasserstände deutlich unter dem langjährigen Mittel. Viele Frachtschiffe müssen ihre Ladung reduzieren und es gibt Sorgen, dass sie die Flüsse bei anhaltender Trockenheit an einigen Stellen gar nicht mehr befahren können. Für zusätzliche Transportmöglichkeiten auf der Straße haben mehrere Bundesländer deshalb das Fahrverbot für bestimmte Lkw an Sonn- und Feiertagen vorübergehend aufgehoben.
2: Seit Anfang Juli gelten in München für Fahrdienste wie Uber und Bolt die gleichen Tarife wie bei Taxen. Dagegen laufen am Verwaltungsgericht jetzt drei Eilverfahren. Bei Bolt ist die Nachfrage nach eigenen Angaben um 44% eingebrochen. Grund für die Regelung war ein Vorwurf des Zolls, nachdem die Fahrdienste gegen die Mindestlohnvorschriften verstoßen. Im britischen Birmingham beginnt heute die Leichtathletik-EM. Das deutsche Team darf in mehreren Disziplinen auf Edelmetall hoffen. So gilt Zehnkampf-Weltmeister Leo Neugebauer als Favorit. Im Weitsprung ist Malaika Mihambo eine Kandidatin für eine Medaille. Nur unter Vorbehalt startet der deutsche Sprintstar Owen Ansah, denn ihm droht eine 4-jährige Sperre. Die NADA wirft ihm vor, Anfang Juli einen Dopingtest verweigert zu haben.
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4: Aktuell hätten wir für euch keine Störungsmeldungen vorliegen. Egal wo es hingeht, gute Fahrt.
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5: Das Charivari-Wetter, ein Sommertag mit Sonne und Wärme. Heute Vormittag und am Nachmittag viel Sonne in der Oberpfalz. Nur in den Bergen ein paar harmlose Quellwolken. Am Abend wird es kühler. Am Dienstag wieder viel Sonne und Temperaturen bis zu 28 Grad. In den Kammlagen und am Großen Arber etwas kühler. Am Mittwoch wechseln Sonne und Quellwolken. Höchstwerte von 18 bis 26 Grad. In der Nacht zum Donnerstag vor allem in den Kammlagen und am Großen Arber kühl. Die nächsten Tage sommerlich warm und sonnig. Eine willkommene Abwechslung nach den Regentagen der letzten Woche.
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2: Ich bin Joshua Heise. Die Neuvertragsmieten in Deutschland sind weiter gestiegen. Nach Daten des Verbands Deutscher Pfandbriefbanken gab es im zweiten Quartal ein Plus von 3,2% im Vergleich zum Vorjahreszeitraum. Den größten Anstieg gab es in Düsseldorf mit 3,6%, während die Mieten in Berlin mit 0,6% kaum zulegten. Der VDP sieht den Wohnungsmangel als Preistreiber. Im Schnitt ist letztes Jahr alle 18 Minuten ein Kind im Straßenverkehr verletzt oder getötet worden. Das Statistische Bundesamt beziffert die Zahl der verunglückten Kinder unter 15 Jahren auf rund 29.000. Das sind 7% mehr als im Jahr davor. Die meisten Kinder wurden in Unfälle verwickelt, als sie auf dem Fahrrad saßen. Mehrere Hitzewellen haben Westeuropa die heißesten Juni- und Juli-Monate jemals beschert. Die Durchschnittstemperatur betrug laut EU-Klimadienst Copernicus rund 21,6 Grad. Damit lag sie fast 2,8 Grad über dem langjährigen Junimittel. Das zeigt sich auch an den Flüssen. Katrin Müller berichtet.
3: Auch Rhein und Donau haben derzeit Wasserstände deutlich unter dem langjährigen Mittel. Viele Frachtschiffe müssen ihre Ladung reduzieren und es gibt Sorgen, dass sie die Flüsse bei anhaltender Trockenheit an einigen Stellen gar nicht mehr befahren können. Für zusätzliche Transportmöglichkeiten auf der Straße haben mehrere Bundesländer deshalb das Fahrverbot für bestimmte Lkw an Sonn- und Feiertagen vorübergehend aufgehoben.
2: Seit Anfang Juli gelten in München für Fahrdienste wie Uber und Bolt die gleichen Tarife wie bei Taxen. Dagegen laufen am Verwaltungsgericht jetzt drei Eilverfahren. Bei Bolt ist die Nachfrage nach eigenen Angaben um 44% eingebrochen. Grund für die Regelung war ein Vorwurf des Zolls, nachdem die Fahrdienste gegen die Mindestlohnvorschriften verstoßen. Im britischen Birmingham beginnt heute die Leichtathletik-EM. Das deutsche Team darf in mehreren Disziplinen auf Edelmetall hoffen. So gilt Zehnkampf-Weltmeister Leo Neugebauer als Favorit. Im Weitsprung ist Malaika Mihambo eine Kandidatin für eine Medaille. Nur unter Vorbehalt startet der deutsche Sprintstar Owen Ansam, denn ihm droht eine vierjährige Sperre. Die NADA wirft ihm vor, Anfang Juli einen Dopingtest verweigert zu haben.
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4: Aktuell hätten wir für euch keine Störungsmeldungen vorliegen. Egal wo es hingeht, gute Fahrt.
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5: Das Charivari-Wetter, ein Sommertag mit Sonne und Wärme. Heute Vormittag und am Nachmittag viel Sonne in der Oberpfalz. Nur in den Bergen ein paar harmlose Quellwolken. Am Abend wird es kühler. Am Dienstag wieder viel Sonne und Temperaturen bis zu 28 Grad. In den Kammlagen und am Großen Aber etwas kühler. Am Mittwoch wechseln Sonne und Quellwolken. Höchstwerte von 18 bis 26 Grad. In der Nacht zum Donnerstag vor allem in den Kammlagen und am Großen Aber kühl. Die nächsten Tage sommerlich warm und sonnig. Eine willkommene Abwechslung nach den Regentagen der letzten Woche.
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2: Ich bin Joshua Heise. Die Neuvertragsmieten in Deutschland sind weiter gestiegen. Nach Daten des Verbands Deutscher Pfandbriefbanken gab es im zweiten Quartal ein Plus von 3,2% im Vergleich zum Vorjahreszeitraum. Den größten Anstieg gab es in Düsseldorf mit 3,6%, während die Mieten in Berlin mit 0,6% kaum zulegten. Der VDP sieht den Wohnungsmangel als Preistreiber. Im Schnitt ist letztes Jahr alle 18 Minuten ein Kind im Straßenverkehr verletzt oder getötet worden. Das Statistische Bundesamt beziffert die Zahl der verunglückten Kinder unter 15 Jahren auf rund 29.000. Das sind 7% mehr als im Jahr davor. Die meisten Kinder wurden in Unfälle verwickelt, als sie auf dem Fahrrad saßen. Mehrere Hitzewellen haben Westeuropa die heißesten Juni- und Juli-Monate jemals beschert. Die Durchschnittstemperatur betrug laut EU-Klimadienst Copernicus rund 21,6 Grad. Damit lag sie fast 2,8 Grad über dem langjährigen Junimittel. Das zeigt sich auch an den Flüssen. Katrin Müller berichtet.
3: Auch Rhein und Donau haben derzeit Wasserstände deutlich unter dem langjährigen Mittel. Viele Frachtschiffe müssen ihre Ladung reduzieren und es gibt Sorgen, dass sie die Flüsse bei anhaltender Trockenheit an einigen Stellen gar nicht mehr befahren können. Für zusätzliche Transportmöglichkeiten auf der Straße haben mehrere Bundesländer deshalb das Fahrverbot für bestimmte Lkw an Sonn- und Feiertagen vorübergehend aufgehoben.
2: Seit Anfang Juli gelten in München für Fahrdienste wie Uber und Bolt die gleichen Tarife wie bei Taxen. Dagegen laufen am Verwaltungsgericht jetzt drei Eilverfahren. Bei Bolt ist die Nachfrage nach eigenen Angaben um 44% eingebrochen. Grund für die Regelung war ein Vorwurf des Zolls, nachdem die Fahrdienste gegen die Mindestlohnvorschriften verstoßen. Im britischen Birmingham beginnt heute die Leichtathletik-EM. Das deutsche Team darf in mehreren Disziplinen auf Edelmetall hoffen. So gilt Zehnkampf-Weltmeister Leo Neugebauer als Favorit. Im Weitsprung ist Malaika Mihambo eine Kandidatin für eine Medaille. Nur unter Vorbehalt startet der deutsche Sprintstar Owen Ansah, denn ihm droht eine vierjährige Sperre. Die NADA wirft ihm vor, Anfang Juli einen Dopingtest verweigert zu haben.
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4: Hier die aktuellen Meldungen von den Straßen bei uns in der Region. Fahrt auf der A93 Regensburg in Richtung Weiden besonders vorsichtig. Zwischen Schwandorf Mitte und Schwandorf Nord kommt es zu Behinderungen durch ein Reh auf der Fahrbahn.
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5: Das Charivari-Wetter, ein Sommertag mit Sonne und Wärme. Heute Vormittag und am Nachmittag viel Sonne in der Oberpfalz. Nur in den Bergen ein paar harmlose Quellwolken. Am Abend wird es kühler. Am Dienstag wieder viel Sonne und Temperaturen bis zu 28 Grad. In den Kammlagen und am Großen Aber etwas kühler. Am Mittwoch wechseln Sonne und Quellwolken. Höchstwerte von 18 bis 26 Grad. In der Nacht zum Donnerstag vor allem in den Kammlagen und am Großen Aber kühl. Die nächsten Tage sommerlich warm und sonnig. Eine willkommene Abwechslung nach den Regentagen der letzten Woche.
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2: Ich bin Joshua Heise. Die Neuvertragsmieten in Deutschland sind weiter gestiegen. Nach Daten des Verbands Deutscher Pfandbriefbanken gab es im zweiten Quartal ein Plus von 3,2% im Vergleich zum Vorjahreszeitraum. Den größten Anstieg gab es in Düsseldorf mit 3,6%, während die Mieten in Berlin mit 0,6% kaum zulegten. Der VDP sieht den Wohnungsmangel als Preistreiber. Im Schnitt ist letztes Jahr alle 18 Minuten ein Kind im Straßenverkehr verletzt oder getötet worden. Das Statistische Bundesamt beziffert die Zahl der verunglückten Kinder unter 15 Jahren auf rund 29.000. Das sind 7% mehr als im Jahr davor. Die meisten Kinder wurden in Unfälle verwickelt, als sie auf dem Fahrrad saßen. Mehrere Hitzewellen haben Westeuropa die heißesten Juni- und Juli-Monate jemals beschert. Die Durchschnittstemperatur betrug laut EU-Klimadienst Copernicus rund 21,6 Grad. Damit lag sie fast 2,8 Grad über dem langjährigen Junimittel. Das zeigt sich auch an den Flüssen. Katrin Müller berichtet.
3: Auch Rhein und Donau haben derzeit Wasserstände deutlich unter dem langjährigen Mittel. Viele Frachtschiffe müssen ihre Ladung reduzieren und es gibt Sorgen, dass sie die Flüsse bei anhaltender Trockenheit an einigen Stellen gar nicht mehr befahren können. Für zusätzliche Transportmöglichkeiten auf der Straße haben mehrere Bundesländer deshalb das Fahrverbot für bestimmte Lkw an Sonn- und Feiertagen vorübergehend aufgehoben.
2: Seit Anfang Juli gelten in München für Fahrdienste wie Uber und Bolt die gleichen Tarife wie bei Taxen. Dagegen laufen am Verwaltungsgericht jetzt drei Eilverfahren. Bei Bolt ist die Nachfrage nach eigenen Angaben um 44% eingebrochen. Grund für die Regelung war ein Vorwurf des Zolls, nachdem die Fahrdienste gegen die Mindestlohnvorschriften verstoßen. Im britischen Birmingham beginnt heute die Leichtathletik-EM. Das deutsche Team darf in mehreren Disziplinen auf Edelmetall hoffen. So gilt Zehnkampf-Weltmeister Leo Neugebauer als Favorit. Im Weitsprung ist Malaika Mihambo eine Kandidatin für eine Medaille. Nur unter Vorbehalt startet der deutsche Sprintstar Owen Ansah, denn ihm droht eine 4-jährige Sperre. Die NADA wirft ihm vor, Anfang Juli einen Dopingtest verweigert zu haben.
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4: Hier die aktuellen Meldungen von den Straßen bei uns in der Region. Fahrt auf der A93 Regensburg in Richtung Weiden besonders vorsichtig. Zwischen Schwandorf Mitte und Schwandorf Nord kommt es zu Behinderungen durch ein Reh auf der Fahrbahn.
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5: Das Charivari-Wetter, ein Sommertag mit Sonne und Wärme. Heute Vormittag und am Nachmittag viel Sonne in der Oberpfalz. Nur in den Bergen ein paar harmlose Quellwolken. Am Abend wird es kühler. Am Dienstag wieder viel Sonne und Temperaturen bis zu 28 Grad. In den Kammlagen und am Großen Aber etwas kühler. Am Mittwoch wechseln Sonne und Quellwolken. Höchstwerte von 18 bis 26 Grad. In der Nacht zum Donnerstag vor allem in den Kammlagen und am Großen Aber kühl. Die nächsten Tage sommerlich warm und sonnig. Eine willkommene Abwechslung nach den Regentagen der letzten Woche.
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2: Ich bin Joshua Heise. Die Bevölkerung in Deutschland ist vor allem eins: alt. Laut neuer Bundesstatistik waren Ende letzten Jahres 8,3 Millionen und somit gerade mal 10% der Menschen hier zwischen 15 und 24 Jahre alt. Ohne Eingewanderte oder ihre Nachkommen wäre dieser Anteil noch geringer. Im europäischen Vergleich liegt Deutschland knapp unter dem Schnitt. Den größten Anteil hat Irland mit 12,7%. Hitzewellen plus anhaltende Trockenheit gleich schlechte Ernten für die Bauern. Der Deutsche Bauernverband fordert deshalb die Politik zum Handeln auf. Die Betriebe bräuchten einen Instrumentenkasten, um sich dem Klimawandel gut anpassen zu können, sagte Generalsekretärin Sabit in der ARD. Eine konkrete Hilfe wäre demnach ein Aufstocken eines EU-Hilfsprogramms für Düngemittel mit nationalen Geldern. Der Wohnungsmangel pusht neben den Immobilienpreisen vor allem die Mieten. Nach Daten des Verbands Deutscher Pfandbriefbanken stiegen die Neuvertragsmieten in Mehrfamilienhäusern im zweiten Quartal um 3,2% gemessen am Vorjahreszeitraum. Katrin Müller berichtet.
3: In Deutschland fehlen geschätzt rund 1 Million Wohnungen. Oft wird auf dem Land gebaut, dringender gebraucht wird bezahlbarer Wohnraum allerdings in den Städten. In den 7 Metropolen Berlin, Hamburg, München, Köln, Frankfurt, Stuttgart und Düsseldorf gingen die Mieten im zweiten Viertel des Jahres mit einem Anstieg von 1,5% zwar weniger stark nach oben als im bundesweiten Schnitt, sie bleiben aber auf hohem Niveau.
2: Bei Dietersheim in Mittelfranken sind 3 Frauen bei einem Frontalzusammenstoß ums Leben gekommen. Ein 36-Jähriger war am Sonntagabend auf der B470 mit seinem Auto auf die Gegenfahrbahn geraten und in den Wagen der Frauen gekracht. Er wurde schwer verletzt, ein Alkoholtest ergab mehr als 1 Promille. Die Polizei ermittelt wegen fahrlässiger Tötung. In Kanada ist ein Passagierflug gestrichen worden, weil ein Kind sich nicht anschnallen wollte. Wie die Fluglinie Porter Airlines mitteilte, blieben alle Versuche der Eltern und des Personals erfolglos, sodass die Maschine von der Startbahn zum Terminal zurückkehren und alle Passagiere aussteigen mussten. Durch die Verzögerung konnte der Flieger erst am nächsten Nachmittag abheben.
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4: Hier die wichtigsten Meldungen von den Straßen bei uns in der Region. Besonders vorsichtig solltet ihr auf der A3 Nürnberg in Richtung Passau fahren. Zwischen den Anschlussstellen Neumarkt Ost und Vielburg kommt es zu Behinderungen durch Gegenstände auf der Fahrbahn. Weiter geht's mit der A93 Regensburg in Richtung Weiden. Hier kommt es zwischen Regensburg Nord und Regenstauf zu Behinderungen wegen eines defekten Fahrzeugs auf der Fahrbahn. Wir bleiben noch auf der A93 Regensburg in Richtung Weiden. Fahrt auch zwischen den Anschlussstellen Schwandorf Mitte und Schwandorf Nord besonders vorsichtig. Hier kommt es zu Behinderungen durch ein Reh auf der Fahrbahn.
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5: Das Charivari-Wetter, ein Sommertag mit Sonne und Wärme. Heute Vormittag und am Nachmittag viel Sonne in der Oberpfalz. Nur in den Bergen ein paar harmlose Quellwolken. Am Abend wird es kühler. Am Dienstag wieder viel Sonne und Temperaturen bis zu 28 Grad. In den Kammlagen und am Großen Aber etwas kühler. Am Mittwoch wechseln Sonne und Quellwolken. Höchstwerte von 18 bis 26 Grad. In der Nacht zum Donnerstag vor allem in den Kammlagen und am Großen Aber kühl. Die nächsten Tage sommerlich warm und sonnig. Eine willkommene Abwechslung nach den Regentagen der letzten Woche.
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2: Ich bin Joshua Heise. Die Bevölkerung in Deutschland ist vor allem eins: alt. Laut neuer Bundesstatistik waren Ende letzten Jahres 8,3 Millionen und somit gerade mal 10% der Menschen hier zwischen 15 und 24 Jahre alt. Ohne Eingewanderte oder ihre Nachkommen wäre dieser Anteil noch geringer. Im europäischen Vergleich liegt Deutschland knapp unter dem Schnitt. Den größten Anteil hat Irland mit 12,7%. Hitzewellen plus anhaltende Trockenheit gleich schlechte Ernten für die Bauern. Der Deutsche Bauernverband fordert deshalb die Politik zum Handeln auf. Die Betriebe bräuchten einen Instrumentenkasten, um sich dem Klimawandel gut anpassen zu können, sagte Generalsekretärin Sabit in der ARD. Eine konkrete Hilfe wäre demnach ein Aufstocken eines EU-Hilfsprogramms für Düngemittel mit nationalen Geldern. Der Wohnungsmangel pusht neben den Immobilienpreisen vor allem die Mieten. Nach Daten des Verbands Deutscher Pfandbriefbanken stiegen die Neuvertragsmieten in Mehrfamilienhäusern im zweiten Quartal um 3,2% gemessen am Vorjahreszeitraum. Katrin Müller berichtet.
3: In Deutschland fehlen geschätzt rund 1 Million Wohnungen. Oft wird auf dem Land gebaut, dringender gebraucht wird bezahlbarer Wohnraum allerdings in den Städten. In den 7 Metropolen Berlin, Hamburg, München, Köln, Frankfurt, Stuttgart und Düsseldorf gingen die Mieten im zweiten Viertel des Jahres mit einem Anstieg von 1,5% zwar weniger stark nach oben als im bundesweiten Schnitt, sie bleiben aber auf hohem Niveau.
2: Bei Dietersheim in Mittelfranken sind 3 Frauen bei einem Frontalzusammenstoß ums Leben gekommen. Ein 36-Jähriger war am Sonntagabend auf der B470 mit seinem Auto auf die Gegenfahrbahn geraten und in den Wagen der Frauen gekracht. Er wurde schwer verletzt, ein Alkoholtest ergab mehr als 1 Promille. Die Polizei ermittelt wegen fahrlässiger Tötung. In Kanada ist ein Passagierflug gestrichen worden, weil ein Kind sich nicht anschnallen wollte. Wie die Fluglinie Porter Airlines mitteilte, blieben alle Versuche der Eltern und des Personals erfolglos, sodass die Maschine von der Startbahn zum Terminal zurückkehren und alle Passagiere aussteigen mussten. Durch die Verzögerung konnte der Flieger erst am nächsten Nachmittag abheben.
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4: Hier die wichtigsten Meldungen von den Straßen bei uns in der Region. Besonders vorsichtig solltet ihr auf der A3 Nürnberg in Richtung Passau fahren. Zwischen den Anschlussstellen Neumarkt Ost und Vielburg kommt es zu Behinderungen durch Gegenstände auf der Fahrbahn. Weiter geht's mit der A93 Regensburg in Richtung Weiden. Hier kommt es zwischen Regensburg Nord und Regenstauf zu Behinderungen wegen eines defekten Fahrzeugs auf der Fahrbahn. Wir bleiben noch auf der A93 Regensburg in Richtung Weiden. Fahrt auch zwischen den Anschlussstellen Schwandorf Mitte und Schwandorf Nord besonders vorsichtig. Hier kommt es zu Behinderungen durch ein Reh auf der Fahrbahn.
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5: Das Charivari-Wetter, ein Sommertag mit Sonne und Wärme. Heute Vormittag und am Nachmittag viel Sonne in der Oberpfalz. Nur in den Bergen ein paar harmlose Quellwolken. Am Abend wird es kühler. Am Dienstag wieder viel Sonne und Temperaturen bis zu 28 Grad. In den Kammlagen und am Großen Aber etwas kühler. Am Mittwoch wechseln Sonne und Quellwolken. Höchstwerte von 18 bis 26 Grad. In der Nacht zum Donnerstag vor allem in den Kammlagen und am Großen Aber kühl. Die nächsten Tage sommerlich warm und sonnig. Eine willkommene Abwechslung nach den Regentagen der letzten Woche.
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0: Charivari 24 Regionalnachrichten für Donnerstagmittag. Streit um Drogen in Regensburg endet mit Messerattacke. Kripo sucht Zeugen. Im Regensburger Kaserneviertel ist ein Streit um Drogen aus dem Ruder gelaufen. Am Dienstagabend wurden 3 Männer durch einen spitzen Gegenstand verletzt. Sie mussten in Krankenhäuser eingeliefert werden. Dem voran ging laut Polizei ein Handgemenge zwischen 5 Männern aus dem Irak und aus Syrien. Jetzt ermittelt die Kripo und hofft auf Zeugenhinweise. Bitte unter 0941 506 2888. Polizei kontrolliert heute Radfahrer in Regensburg. Radfahrer sollten sich heute in Regensburg an die Verkehrsregeln halten. Die Polizei will tagsüber den Fahrradverkehr mit stationären und mobilen Kontrollen überwachen. Ein Augenmerk liegt dabei auf dem Rechtsfahrgebot. Mit der Aktion will die Polizei die hohen Unfallzahlen bei den Radfahrern eindämmen. Letztes Jahr wurden in Regensburg 432 Radler bei Unfällen verletzt. In den meisten Fällen waren sie selbst schuld.

0: In wenigen Minuten geht's hier auf Charivari 24 weiter mit Nachrichten aus der Oberpfalz, Niederbayern und der Welt.
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2: Ich bin Joshua Heise. Die Bevölkerung in Deutschland ist vor allem eins: alt. Laut neuer Bundesstatistik waren Ende letzten Jahres 8,3 Millionen und somit gerade mal 10% der Menschen hier zwischen 15 und 24 Jahre alt. Ohne Eingewanderte oder ihre Nachkommen wäre dieser Anteil noch geringer. Im europäischen Vergleich liegt Deutschland knapp unter dem Schnitt. Den größten Anteil hat Irland mit 12,7%. Hitzewellen plus anhaltende Trockenheit, gleich schlechte Ernten für die Bauern. Der Deutsche Bauernverband fordert deshalb die Politik zum Handeln auf. Die Betriebe bräuchten einen Instrumentenkasten, um sich dem Klimawandel gut anpassen zu können, sagte Generalsekretärin Sabit in der ARD. Eine konkrete Hilfe wäre demnach ein Aufstocken eines EU-Hilfsprogramms für Düngemittel mit nationalen Geldern. Der Wohnungsmangel pusht neben den Immobilienpreisen vor allem die Mieten. Nach Daten des Verbands Deutscher Pfandbriefbanken stiegen die Neuvertragsmieten in Mehrfamilienhäusern im zweiten Quartal um 3,2% gemessen am Vorjahreszeitraum. Katrin Müller berichtet.
3: In Deutschland fehlen geschätzt rund 1 Million Wohnungen. Oft wird auf dem Land gebaut, dringender gebraucht wird bezahlbarer Wohnraum allerdings in den Städten. In den 7 Metropolen Berlin, Hamburg, München, Köln, Frankfurt, Stuttgart und Düsseldorf gingen die Mieten im zweiten Viertel des Jahres mit einem Anstieg von 1,5% zwar weniger stark nach oben als im bundesweiten Schnitt, sie bleiben aber auf hohem Niveau.
2: Bei Dietersheim in Mittelfranken sind 3 Frauen bei einem Frontalzusammenstoß ums Leben gekommen. Ein 36-Jähriger war am Sonntagabend auf der B470 mit seinem Auto auf die Gegenfahrbahn geraten und in den Wagen der Frauen gekracht. Er wurde schwer verletzt, ein Alkoholtest ergab mehr als 1 Promille. Die Polizei ermittelt wegen fahrlässiger Tötung. In Kanada ist ein Passagierflug gestrichen worden, weil ein Kind sich nicht anschnallen wollte. Wie die Fluglinie Porter Airlines mitteilte, blieben alle Versuche der Eltern und des Personals erfolglos, sodass die Maschine von der Startbahn zum Terminal zurückkehren und alle Passagiere aussteigen mussten. Durch die Verzögerung konnte der Flieger erst am nächsten Nachmittag abheben.
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4: Hier die wichtigsten Meldungen von den Straßen bei uns in der Region. Besonders vorsichtig solltet ihr auf der A3 Nürnberg in Richtung Passau fahren. Zwischen den Anschlussstellen Neumarkt Ost und Vielburg kommt es zu Behinderungen durch Gegenstände auf der Fahrbahn. Weiter geht's mit der A93 Regensburg in Richtung Weiden. Hier kommt es zwischen Regensburg Nord und Regenstauf zu Behinderungen wegen eines defekten Fahrzeugs auf der Fahrbahn. Wir bleiben noch auf der A93 Regensburg in Richtung Weiden. Fahrt auch zwischen den Anschlussstellen Schwandorf Mitte und Schwandorf Nord besonders vorsichtig. Hier kommt es zu Behinderungen durch ein Reh auf der Fahrbahn.
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5: Das Charivari-Wetter, ein Sommertag mit Sonne und Wärme. Heute Vormittag und am Nachmittag viel Sonne in der Oberpfalz. Nur in den Bergen ein paar harmlose Quellwolken. Am Abend wird es kühler. Am Dienstag wieder viel Sonne und Temperaturen bis zu 28 Grad. In den Kammlagen und am Großen Aber etwas kühler. Am Mittwoch wechseln Sonne und Quellwolken. Höchstwerte von 18 bis 26 Grad. In der Nacht zum Donnerstag vor allem in den Kammlagen und am Großen Aber kühl. Die nächsten Tage sommerlich warm und sonnig. Eine willkommene Abwechslung nach den Regentagen der letzten Woche.
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2: Ich bin Joshua Heise. Die Bevölkerung in Deutschland ist vor allem eins: alt. Laut neuer Bundesstatistik waren Ende letzten Jahres 8,3 Millionen und somit gerade mal 10% der Menschen hier zwischen 15 und 24 Jahre alt. Ohne Eingewanderte oder ihre Nachkommen wäre dieser Anteil noch geringer. Im europäischen Vergleich liegt Deutschland knapp unter dem Schnitt. Den größten Anteil hat Irland mit 12,7%. Hitzewellen plus anhaltende Trockenheit gleich schlechte Ernten für die Bauern. Der Deutsche Bauernverband fordert deshalb die Politik zum Handeln auf. Die Betriebe bräuchten einen Instrumentenkasten, um sich dem Klimawandel gut anpassen zu können.

0: können, sagte Generalsekretärin Sabit in der ARD. Eine konkrete Hilfe wäre demnach ein Aufstocken eines EU-Hilfsprogramms für Düngemittel mit nationalen Geldern. Der Wohnungsmangel pusht neben den Immobilienpreisen vor allem die Mieten. Nach Daten des Verbands Deutscher Pfandbriefbanken stiegen die Neuvertragsmieten in Mehrfamilienhäusern im zweiten Quartal um 3,2% gemessen am Vorjahreszeitraum. Katrin Müller berichtet.
1: In Deutschland fehlen geschätzt rund 1 Million Wohnungen. Oft wird auf dem Land gebaut, dringender gebraucht wird bezahlbarer Wohnraum allerdings in den Städten. In den 7 Metropolen Berlin, Hamburg, München, Köln, Frankfurt, Stuttgart und Düsseldorf gingen die Mieten im zweiten Viertel des Jahres mit einem Anstieg von 1,5% zwar weniger stark nach oben als im bundesweiten Schnitt, sie bleiben aber auf hohem Niveau.
0: Bei Dietersheim in Mittelfranken sind 3 Frauen bei einem Frontalzusammenstoß ums Leben gekommen. Ein 36-Jähriger war am Sonntagabend auf der B470 mit seinem Auto auf die Gegenfahrbahn geraten und in den Wagen der Frauen gekracht. Er wurde schwer verletzt, ein Alkoholtest ergab mehr als 1 Promille. Die Polizei ermittelt wegen fahrlässiger Tötung. In Kanada ist ein Passagierflug gestrichen worden, weil ein Kind sich nicht anschnallen wollte. Wie die Fluglinie Porter Airlines mitteilte, blieben alle Versuche der Eltern und des Personals erfolglos, sodass die Maschine von der Startbahn zum Terminal zurückkehren und alle Passagiere aussteigen mussten. Durch die Verzögerung konnte der Flieger erst am nächsten Nachmittag abheben.
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3: Hier die wichtigsten Meldungen von den Straßen bei uns in der Region. Besonders vorsichtig solltet ihr auf der A3 Nürnberg in Richtung Passau fahren. Zwischen den Anschlussstellen Neumarkt Ost und Vielburg kommt es zu Behinderungen durch Gegenstände auf der Fahrbahn. Weiter geht's mit der A93 Regensburg in Richtung Weiden. Hier kommt es zwischen Regensburg Nord und Regenstauf zu Behinderungen wegen eines defekten Fahrzeugs auf der Fahrbahn. Wir bleiben noch auf der A93 Regensburg in Richtung Weiden. Fahrt auch zwischen den Anschlussstellen Schwandorf Mitte und Schwandorf Nord besonders vorsichtig. Hier kommt es zu Behinderungen durch ein Reh auf der Fahrbahn.
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4: Das Charivari-Wetter, ein Sommertag mit Sonne und Wärme. Heute Vormittag und am Nachmittag viel Sonne in der Oberpfalz. Nur in den Bergen ein paar harmlose Quellwolken. Am Abend wird es kühler. Am Dienstag wieder viel Sonne und Temperaturen bis zu 28 Grad. In den Kammlagen und am Großen Arber etwas kühler. Am Mittwoch wechseln Sonne und Quellwolken. Höchstwerte von 18 bis 26 Grad. In der Nacht zum Donnerstag vor allem in den Kammlagen und am Großen Arber kühl. Die nächsten Tage sommerlich warm und sonnig. Eine willkommene Abwechslung nach den Regentagen der letzten Woche.
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5: Charivari 24 Regionalnachrichten für Donnerstagmittag. Streit um Drogen in Regensburg endet mit Messerattacke. Kripo sucht Zeugen. Im Regensburger Kaserneviertel ist ein Streit um Drogen aus dem Ruder gelaufen. Am Dienstagabend wurden 3 Männer durch einen spitzen Gegenstand verletzt. Sie mussten in Krankenhäuser eingeliefert werden. Dem voran ging laut Polizei ein Handgemenge zwischen 5 Männern aus dem Irak und aus Syrien. Jetzt ermittelt die Kripo und hofft auf Zeugenhinweise. Bitte unter 0941 506 2888. Polizei kontrolliert heute Radfahrer in Regensburg. Radfahrer sollten sich heute in Regensburg an die Verkehrsregeln halten. Die Polizei will tagsüber den Fahrradverkehr mit stationären und mobilen Kontrollen überwachen. Ein Augenmerk liegt dabei auf dem Rechtsfahrgebot. Mit der Aktion will die Polizei die hohen Unfallzahlen bei den Radfahrern eindämmen. Letztes Jahr wurden in Regensburg 432 Radler bei Unfällen verletzt. In den meisten Fällen waren sie selbst schuld. In wenigen Minuten geht's hier auf Charivari 24 weiter mit Nachrichten aus der Oberpfalz, Niederbayern und der Welt.
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2: Ich bin Joshua Heise. Am Mittwoch ist es endlich soweit, dann steht eine totale Sonnenfinsternis an. Am besten zu sehen sein wird sie über Island oder Spanien. Die Urlaubsinsel Mallorca hat wegen des erwarteten Touristenandrangs den Ausnahmezustand ausgerufen und die Zentralregierung in Madrid schickt Soldaten auf die Insel, um Straßen zu überwachen und Naturgebiete vor Waldbränden zu schützen. Rund 29.000 Kinder unter 15 Jahren sind im letzten Jahr in Verkehrsunfälle verwickelt gewesen. Laut Statistischem Bundesamt waren das 7% mehr als im Jahr davor. Claudia Wächter berichtet.
3: Es sind alarmierende Zahlen. Alle 18.

0: 10 Minuten wurde im Durchschnitt bei uns ein Kind auf der Straße verletzt oder sogar getötet. Meistens waren die Kids auf dem Fahrrad unterwegs, oft aber auch zu Fuß oder sie saßen im Auto. Und genau dort, also im PKW, starben auch die allermeisten Kinder bei Unfällen. Laut Statistik ist aber auch der Weg zur Schule morgens ein großes Risiko.
1: In Westeuropa war es im Juni und Juli so heiß wie noch nie. Laut EU-Klimadienst Copernicus lag die Durchschnittstemperatur bei 21,6 Grad und damit fast 3 Grad über dem langjährigen Mittel. Allerdings weisen die Experten auch auf ein Temperaturgefälle zwischen West- und Osteuropa sowie Skandinavien hin, wo es wesentlich kühler war. Protzen mit Prunkautos? Das geht zu weit, hat sich die Polizei in London gedacht und bei einer Großrazzia 90 Fahrzeuge beschlagnahmt, darunter auch ein seltener Ferrari Monza SP2. Mit der Aktion wollte die Polizei gegen unversicherte Autofahrer und rücksichtsloses Fahren vorgehen. Auch Anwohner hatten sich immer wieder über Lärm beschwert. Schreckensfund mit gutem Ende. Ein Koffer mit einer angeblich verwesenden Leiche an einer Landstraße nordöstlich von Australiens Hauptstadt Canberra hatte am Wochenende einen Großeinsatz mit Spurensicherung ausgelöst. Nun ist klar, es war eine lebensgroße Sexpuppe mit Kleidung, Haaren und Nasenpiercing. Die Ermittlungen sind abgeschlossen. Wer den Koffer dort abstellte, bleibt unklar.
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3: Hier die wichtigsten Meldungen von den Straßen bei uns in der Region. Besonders vorsichtig solltet ihr auf der A3 Nürnberg in Richtung Passau fahren. Zwischen den Anschlussstellen Neumarkt Ost und Vielburg kommt es zu Behinderungen durch Gegenstände auf der Fahrbahn. Weiter geht's mit der A93 Regensburg in Richtung Weiden. Hier kommt es zwischen Regensburg Nord und Regenstauf zu Behinderungen wegen eines defekten Fahrzeugs auf der Fahrbahn. Wir bleiben noch auf der A93 Regensburg in Richtung Weiden. Fahrt auch zwischen den Anschlussstellen Schwandorf Mitte und Schwandorf Nord besonders vorsichtig. Hier kommt es zu Behinderungen durch ein Reh auf der Fahrbahn.
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4: Das Charivari-Wetter, ein Sommertag mit Sonne und Wärme. Heute Vormittag und am Nachmittag viel Sonne in der Oberpfalz. Nur in den Bergen ein paar harmlose Quellwolken. Am Abend wird es kühler. Am Dienstag wieder viel Sonne und Temperaturen bis zu 28 Grad. In den Kammlagen und am Großen Aber etwas kühler. Am Mittwoch wechseln Sonne und Quellwolken. Höchstwerte von 18 bis 26 Grad. In der Nacht zum Donnerstag vor allem in den Kammlagen und am Großen Aber kühl. Die nächsten Tage sommerlich warm und sonnig. Eine willkommene Abwechslung nach den Regentagen der letzten Woche.
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5: Charivari 24 Regionalnachrichten für Donnerstagmittag. Streit um Drogen in Regensburg endet mit Messerattacke. Kripo sucht Zeugen. Im Regensburger Kaserneviertel ist ein Streit um Drogen aus dem Ruder gelaufen. Am Dienstagabend wurden 3 Männer durch einen spitzen Gegenstand verletzt. Sie mussten in Krankenhäuser eingeliefert werden. Dem voran ging laut Polizei ein Handgemenge zwischen 5 Männern aus dem Irak und aus Syrien. Jetzt ermittelt die Kripo und hofft auf Zeugenhinweise. Bitte unter 0941 506 2888. Polizei kontrolliert heute Radfahrer in Regensburg. Radfahrer sollten sich heute in Regensburg an die Verkehrsregeln halten. Die Polizei will tagsüber den Fahrradverkehr mit stationären und mobilen Kontrollen überwachen. Ein Augenmerk liegt dabei auf dem Rechtsfahrgebot. Mit der Aktion will die Polizei die hohen Unfallzahlen bei den Radfahrern eindämmen. Letztes Jahr wurden in Regensburg 432 Radler bei Unfällen verletzt. In den meisten Fällen waren sie selbst schuld. In wenigen Minuten geht's hier auf Charivari 24 weiter mit Nachrichten aus der Oberpfalz, Niederbayern und der Welt.
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2: Ich bin Joshua Heise. Am Mittwoch ist es endlich soweit, dann steht eine totale Sonnenfinsternis an. Am besten zu sehen sein wird sie über Island oder Spanien. Die Urlaubsinsel Mallorca hat wegen des erwarteten Touristenandrangs den Ausnahmezustand ausgerufen und die Zentralregierung in Madrid schickt Soldaten auf die Insel, um Straßen zu überwachen und Naturgebiete vor Waldbränden zu schützen. Rund 29.000 Kinder unter 15 Jahren sind im letzten Jahr in Verkehrsunfälle verwickelt gewesen. Laut Statistischem Bundesamt waren das 7% mehr als im Jahr davor. Claudia Wächter berichtet.
3: 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Alle 18 Minuten.

0: Minuten wurde im Durchschnitt bei uns ein Kind auf der Straße verletzt oder sogar getötet. Meistens waren die Kids auf dem Fahrrad unterwegs, oft aber auch zu Fuß oder sie saßen im Auto. Und genau dort, also im Pkw, starben auch die allermeisten Kinder bei Unfällen. Laut Statistik ist aber auch der Weg zur Schule morgens ein großes Risiko.
1: In Westeuropa war es im Juni und Juli so heiß wie noch nie. Laut EU-Klimadienst Copernicus lag die Durchschnittstemperatur bei 21,6 Grad und damit fast 3 Grad über dem langjährigen Mittel. Allerdings weisen die Experten auch auf ein Temperaturgefälle zwischen West- und Osteuropa sowie Skandinavien hin, wo es wesentlich kühler war. Protzen mit Prunkautos? Das geht zu weit, hat sich die Polizei in London gedacht und bei einer Großrazzia 90 Fahrzeuge beschlagnahmt, darunter auch ein seltener Ferrari Monza SP2. Mit der Aktion wollte die Polizei gegen unversicherte Autofahrer und rücksichtsloses Fahren vorgehen. Auch Anwohner hatten sich immer wieder über Lärm beschwert. Schreckensfund mit gutem Ende. Ein Koffer mit einer angeblich verwesenden Leiche an einer Landstraße nordöstlich von Australiens Hauptstadt Canberra hatte am Wochenende einen Großeinsatz mit Spurensicherung ausgelöst. Nun ist klar, es war eine lebensgroße Sexpuppe mit Kleidung, Haaren und Nasenpiercing. Die Ermittlungen sind abgeschlossen. Wer den Koffer dort abstellte, bleibt unklar.
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3: Hier die wichtigsten Meldungen von den Straßen bei uns in der Region. Besonders vorsichtig solltet ihr auf der A3 Nürnberg in Richtung Passau fahren. Zwischen den Anschlussstellen Neumarkt Ost und Vielburg kommt es zu Behinderungen durch Gegenstände auf der Fahrbahn. Weiter geht's mit der A93 Regensburg in Richtung Weiden. Hier kommt es zwischen Regensburg Nord und Regenstauf zu Behinderungen wegen eines defekten Fahrzeugs auf der Fahrbahn. Wir bleiben noch auf der A93 Regensburg in Richtung Weiden. Fahrt auch zwischen den Anschlussstellen Schwandorf Mitte und Schwandorf Nord besonders vorsichtig. Hier kommt es zu Behinderungen durch ein Reh auf der Fahrbahn.
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4: Das Charivari-Wetter, ein Sommertag mit Sonne und Wärme. Heute Vormittag und am Nachmittag viel Sonne in der Oberpfalz. Nur in den Bergen ein paar harmlose Quellwolken. Am Abend wird es kühler. Am Dienstag wieder viel Sonne und Temperaturen bis zu 28 Grad. In den Kammlagen und am Großen Aber etwas kühler. Am Mittwoch wechseln Sonne und Quellwolken. Höchstwerte von 18 bis 26 Grad. In der Nacht zum Donnerstag vor allem in den Kammlagen und am Großen Aber kühl. Die nächsten Tage sommerlich warm und sonnig. Eine willkommene Abwechslung nach den Regentagen der letzten Woche.
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5: Charivari 24 Regionalnachrichten für Donnerstagmittag. Streit um Drogen in Regensburg endet mit Messerattacke. Kripo sucht Zeugen. Im Regensburger Kaserneviertel ist ein Streit um Drogen aus dem Ruder gelaufen. Am Dienstagabend wurden drei Männer durch einen spitzen Gegenstand verletzt. Sie mussten in Krankenhäuser eingeliefert werden. Dem voran ging laut Polizei ein Handgemenge zwischen fünf Männern aus dem Irak und aus Syrien. Jetzt ermittelt die Kripo und hofft auf Zeugenhinweise. Bitte unter 0941 506 2888. Polizei kontrolliert heute Radfahrer in Regensburg. Radfahrer sollten sich heute in Regensburg an die Verkehrsregeln halten. Die Polizei will tagsüber den Fahrradverkehr mit stationären und mobilen Kontrollen überwachen. Ein Augenmerk liegt dabei auf dem Rechtsfahrgebot. Mit der Aktion will die Polizei die hohen Unfallzahlen bei den Radfahrern eindämmen. Letztes Jahr wurden in Regensburg 432 Radler bei Unfällen verletzt. In den meisten Fällen waren sie selbst schuld. In wenigen Minuten geht's hier auf Charivari 24 weiter mit Nachrichten aus der Oberpfalz, Niederbayern und der Welt.
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2: Ich bin Joshua Heise. Am Mittwoch ist es endlich soweit, dann steht eine totale Sonnenfinsternis an. Am besten zu sehen sein wird sie über Island oder Spanien. Die Urlaubsinsel Mallorca hat wegen des erwarteten Touristenandrangs den Ausnahmezustand ausgerufen und die Zentralregierung in Madrid schickt Soldaten auf die Insel, um Straßen zu überwachen und Naturgebiete vor Waldbränden zu schützen. Rund 29.000 Kinder unter 15 Jahren sind im letzten Jahr in Verkehrsunfälle verwickelt gewesen. Laut Statistischem Bundesamt waren das 7% mehr als im Jahr davor. Claudia Wächter berichtet.
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0: wurde im Durchschnitt bei uns ein Kind auf der Straße verletzt oder sogar getötet. Meistens waren die Kids auf dem Fahrrad unterwegs, oft aber auch zu Fuß oder sie saßen im Auto. Und genau dort, also im PKW, starben auch die allermeisten Kinder bei Unfällen. Laut Statistik ist aber auch der Weg zur Schule morgens ein großes Risiko.
1: In Westeuropa war es im Juni und Juli so heiß wie noch nie. Laut EU-Klimadienst Copernicus lag die Durchschnittstemperatur bei 21,6 Grad und damit fast 3 Grad über dem langjährigen Mittel. Allerdings weisen die Experten auch auf ein Temperaturgefälle zwischen West- und Osteuropa sowie Skandinavien hin, wo es wesentlich kühler war. Protzen mit Prunkautos? Das geht zu weit, hat sich die Polizei in London gedacht und bei einer Großrazzia 90 Fahrzeuge beschlagnahmt, darunter auch ein seltener Ferrari Monza SP2. Mit der Aktion wollte die Polizei gegen unversicherte Autofahrer und rücksichtsloses Fahren vorgehen. Auch Anwohner hatten sich immer wieder über Lärm beschwert. Schreckensfund mit gutem Ende. Ein Koffer mit einer angeblich verwesenden Leiche an einer Landstraße nordöstlich von Australiens Hauptstadt Canberra hatte am Wochenende einen Großeinsatz mit Spurensicherung ausgelöst. Nun ist klar, es war eine lebensgroße Sexpuppe mit Kleidung, Haaren und Nasenpiercing. Die Ermittlungen sind abgeschlossen. Wer den Koffer dort abstellte, bleibt unklar.
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3: Hier die wichtigsten Meldungen von den Straßen bei uns in der Region. Besonders vorsichtig solltet ihr auf der A3 Nürnberg in Richtung Passau fahren. Zwischen den Anschlussstellen Neumarkt Ost und Vielburg kommt es zu Behinderungen durch Gegenstände auf der Fahrbahn. Weiter geht's mit der A93 Regensburg in Richtung Weiden. Hier kommt es zwischen Regensburg Nord und Regenstauf zu Behinderungen wegen eines defekten Fahrzeugs auf der Fahrbahn. Wir bleiben noch auf der A93 Regensburg in Richtung Weiden. Fahrt auch zwischen den Anschlussstellen Schwandorf Mitte und Schwandorf Nord besonders vorsichtig. Hier kommt es zu Behinderungen durch ein Reh auf der Fahrbahn.
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4: Das Charivari-Wetter, ein Sommertag mit Sonne und Wärme. Heute Vormittag und am Nachmittag viel Sonne in der Oberpfalz. Nur in den Bergen ein paar harmlose Quellwolken. Am Abend wird es kühler. Am Dienstag wieder viel Sonne und Temperaturen bis zu 28 Grad. In den Kammlagen und am Großen Aber etwas kühler. Am Mittwoch wechseln Sonne und Quellwolken. Höchstwerte von 18 bis 26 Grad. In der Nacht zum Donnerstag vor allem in den Kammlagen und am Großen Aber kühl. Die nächsten Tage sommerlich warm und sonnig. Eine willkommene Abwechslung nach den Regentagen der letzten Woche.
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5: Charivari 24 Regionalnachrichten für Donnerstagmittag. Streit um Drogen in Regensburg endet mit Messerattacke. Kripo sucht Zeugen. Im Regensburger Kaserneviertel ist ein Streit um Drogen aus dem Ruder gelaufen. Am Dienstagabend wurden 3 Männer durch einen spitzen Gegenstand verletzt. Sie mussten in Krankenhäuser eingeliefert werden. Dem voran ging laut Polizei ein Handgemenge zwischen 5 Männern aus dem Irak und aus Syrien. Jetzt ermittelt die Kripo und hofft auf Zeugenhinweise. Bitte unter 0941 506 2888. Polizei kontrolliert heute Radfahrer in Regensburg. Radfahrer sollten sich heute in Regensburg an die Verkehrsregeln halten. Die Polizei will tagsüber den Fahrradverkehr mit stationären und mobilen Kontrollen überwachen. Ein Augenmerk liegt dabei auf dem Rechtsfahrgebot. Mit der Aktion will die Polizei die hohen Unfallzahlen bei den Radfahrern eindämmen. Letztes Jahr wurden in Regensburg 432 Radler bei Unfällen verletzt. In den meisten Fällen waren sie selbst schuld. In wenigen Minuten geht's hier auf Charivari 24 weiter mit Nachrichten aus der Oberpfalz, Niederbayern und der Welt.
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2: Ich bin Joshua Heise. Am Mittwoch ist es endlich soweit, dann steht eine totale Sonnenfinsternis an. Am besten zu sehen sein wird sie über Island oder Spanien. Die Urlaubsinsel Mallorca hat wegen des erwarteten Touristenandrangs den Ausnahmezustand ausgerufen und die Zentralregierung in Madrid schickt Soldaten auf die Insel, um Straßen zu überwachen und Naturgebiete vor Waldbränden zu schützen. Rund 29.000 Kinder unter 15 Jahren sind im letzten Jahr in Verkehrsunfälle verwickelt gewesen. Laut Statistischem Bundesamt waren das 7% mehr als im Jahr davor. Claudia Wächter berichtet.
3: Es sind alarmierende Zahlen. Alle 18 Minuten wurde im Durchschnitt bei uns ein Kind auf der Straße verletzt oder sogar getötet. Meistens waren die Kids auf dem Fahrrad unterwegs, oft aber auch zu Fuß oder sie saßen im Auto. Und genau dort, also im PKW, starben auch die allermeisten Kinder bei Unfällen. Laut Statistik ist aber auch der Weg zur Schule morgens ein großes Risiko.
2: In Westeuropa war es im Juni und Juli so heiß wie noch nie. Laut EU-Klimadienst Copernicus lag die Durchschnittstemperatur bei 21,6 Grad und damit fast 3 Grad über dem langjährigen Mittel. Allerdings weisen die Experten auch auf ein Temperaturgefälle zwischen West- und Osteuropa sowie Skandinavien hin, wo es wesentlich kühler war. Protzen mit Prunkautos? Das geht zu weit, hat sich die

0: Polizei in London gedacht und bei einer Großrazzia 90 Fahrzeuge beschlagnahmt, darunter auch ein seltener Ferrari Monza SP2. Mit der Aktion wollte die Polizei gegen unversicherte Autofahrer und rücksichtsloses Fahren vorgehen. Auch Anwohner hatten sich immer wieder über Lärm beschwert. Schreckensfund mit gutem Ende. Ein Koffer mit einer angeblich verwesenden Leiche an einer Landstraße nordöstlich von Australiens Hauptstadt Canberra hatte am Wochenende einen Großeinsatz mit Spurensicherung ausgelöst. Nun ist klar, es war eine lebensgroße Sexpuppe mit Kleidung, Haaren und Nasenpiercing. Die Ermittlungen sind abgeschlossen. Wer den Koffer dort abstellte, bleibt unklar.
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2: Hier die wichtigsten Meldungen von den Straßen bei uns in der Region. Besonders vorsichtig solltet ihr auf der A3 Nürnberg in Richtung Passau fahren. Zwischen den Anschlussstellen Neumarkt Ost und Vielburg kommt es zu Behinderungen durch Gegenstände auf der Fahrbahn. Weiter geht's mit der A93 Regensburg in Richtung Weiden. Hier kommt es zwischen Regensburg Nord und Regenstauf zu Behinderungen wegen eines defekten Fahrzeugs auf der Fahrbahn. Wir bleiben noch auf der A93 Regensburg in Richtung Weiden. Fahrt auch zwischen den Anschlussstellen Schwandorf Mitte und Schwandorf Nord besonders vorsichtig. Hier kommt es zu Behinderungen durch ein Reh auf der Fahrbahn.
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3: Das Charivari-Wetter, ein Sommertag mit Sonne und Wärme. Heute Vormittag und am Nachmittag viel Sonne in der Oberpfalz. Nur in den Bergen ein paar harmlose Quellwolken. Am Abend wird es kühler. Am Dienstag wieder viel Sonne und Temperaturen bis zu 28 Grad. In den Kammlagen und am Großen Aber etwas kühler. Am Mittwoch wechseln Sonne und Quellwolken. Höchstwerte von 18 bis 26 Grad. In der Nacht zum Donnerstag vor allem in den Kammlagen und am Großen Aber kühl. Die nächsten Tage sommerlich warm und sonnig. Eine willkommene Abwechslung nach den Regentagen der letzten Woche.
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4: Charivari 24 Regionalnachrichten für Donnerstagmittag. Streit um Drogen in Regensburg endet mit Messerattacke. Kripo sucht Zeugen. Im Regensburger Kaserneviertel ist ein Streit um Drogen aus dem Ruder gelaufen. Am Dienstagabend wurden drei Männer durch einen spitzen Gegenstand verletzt. Sie mussten in Krankenhäuser eingeliefert werden. Dem voran ging laut Polizei ein Handgemenge zwischen fünf Männern aus dem Irak und aus Syrien. Jetzt ermittelt die Kripo und hofft auf Zeugenhinweise. Bitte unter 0941 506 2888. Polizei kontrolliert heute Radfahrer in Regensburg. Radfahrer sollten sich heute in Regensburg an die Verkehrsregeln halten. Die Polizei will tagsüber den Fahrradverkehr mit stationären und mobilen Kontrollen überwachen. Ein Augenmerk liegt dabei auf dem Rechtsfahrgebot. Mit der Aktion will die Polizei die hohen Unfallzahlen bei den Radfahrern eindämmen. Letztes Jahr wurden in Regensburg 432 Radler bei Unfällen verletzt. In den meisten Fällen waren sie selbst schuld. In wenigen Minuten geht's hier auf Charivari 24 weiter mit Nachrichten aus der Oberpfalz, Niederbayern und der Welt.
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2: Ich bin Joshua Heise. Bezeichnendes Bild. Der neue Verkehrsminister Bilger ist mit einer ICE-Panne in seine Sommerreise gestartet. Laut Rheinischer Post musste er auf dem Weg von Berlin nach Hamburg den Wagen wechseln, weil die Klimaanlage ausgefallen war. Der Wagen wurde daraufhin gesperrt. Bilger hatte zuvor angekündigt, die Boni von Bahnmanagern künftig an konkrete Ziele koppeln zu wollen, vor allem an Pünktlichkeit. Ausgerechnet jetzt in der Hauptferienzeit kommt Europas aktivster Vulkan, der Ätna, auf der italienischen Insel Sizilien nicht zur Ruhe. Wegen möglicher Gefahren für die Luftfahrt wurden alle Landungen auf dem nahegelegenen Flughafen Catania bis zum Nachmittag ausgesetzt. Claudia Wächter berichtet.
3: Auch Urlauber aus Deutschland brauchen heute Geduld. Riesige Aschewolken behindern die Sicht. Immer wieder spuckt der Ätna, aber auch Lava und dicke Gesteinsbrocken. Es ist ein spektakuläres Naturschauspiel, das aber auch für Chaos sorgt. Im Moment herrscht wieder einmal die höchste Warnstufe Rot.
2: 64 Milliarden Euro. So viel wirtschaftlichen Schaden hat die Umgehung des Mindestlohns seit 2015 angerichtet. Allein 35 Milliarden Euro davon entfallen auf Beschäftigte, die nicht in voller Höhe ausgezahlt wurden, heißt es in einer Auswertung des Deutschen Gewerkschaftsbundes. Demnach bekamen rund 2 Millionen Angestellte im Schnitt 1,70 Euro bis 2,40 Euro weniger pro Stunde, als ihnen zusteht.

0: Die finanziellen Folgen des Iran-Kriegs treffen einkommensschwache Haushalte und Rentner besonders stark. Laut IFO-Institut verlieren die 10% der ärmsten Haushalte dadurch bis zu 2,87% ihres verfügbaren Einkommens. Bei den einkommensstärksten Haushalten sind es nur 0,65%. UEFA, AFC und CONCACAF werfen FIFA-Präsident Infantino gemeinsam Täuschung vor. In einem offenen Brief fordern die drei Fußball-Kontinentalverbände einen Neuanfang an der Spitze des Weltverbandes. Hintergrund ist Infantinos inzwischen zurückgezogener Plan, Investoren an Turnieren zu beteiligen. Die Verbände sprechen von einem grundlegenden Vertrauensbruch.
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2: Hier die wichtigsten Meldungen von den Straßen bei uns in der Region. Besonders vorsichtig solltet ihr auf der A3 Nürnberg in Richtung Passau fahren. Zwischen den Anschlussstellen Neumarkt Ost und Vielburg kommt es zu Behinderungen durch Gegenstände auf der Fahrbahn. Weiter geht's mit der A93 Regensburg in Richtung Weiden. Hier kommt es zwischen Regensburg Nord und Regenstauf zu Behinderungen wegen eines defekten Fahrzeugs auf der Fahrbahn. Wir bleiben noch auf der A93 Regensburg in Richtung Weiden. Fahrt auch zwischen den Anschlussstellen Schwandorf Mitte und Schwandorf Nord besonders vorsichtig. Hier kommt es zu Behinderungen durch ein Reh auf der Fahrbahn.
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3: Das Charivari-Wetter, ein Sommertag mit Sonne und Wärme. Heute Vormittag und am Nachmittag viel Sonne in der Oberpfalz. Nur in den Bergen ein paar harmlose Quellwolken. Am Abend wird es kühler. Am Dienstag wieder viel Sonne und Temperaturen bis zu 28 Grad. In den Kammlagen und am Großen Aber etwas kühler. Am Mittwoch wechseln Sonne und Quellwolken. Höchstwerte von 18 bis 26 Grad. In der Nacht zum Donnerstag vor allem in den Kammlagen und am Großen Aber kühl. Die nächsten Tage sommerlich warm und sonnig. Eine willkommene Abwechslung nach den Regentagen der letzten Woche.
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6: Schön, dass ihr dabei seid, liebe alle. Charivari läuft mit Treffpunkt Mittag für Stadt und Landkreis Regensburg. Zwischen Glühwein und Lametta läuft bei Mitarbeitern der Stadt Regensburg ein Mammutprojekt, die Vorbereitung der Bundestagswahl Ende Februar. Wahllokale organisieren zum Beispiel. Es braucht auch rund 2000 Wahlhelferinnen und Wahlhelfer. Kurz, weil es die Ampelregierung zerlegt hat, geht beim Wahlamt der Stadt Regensburg gerade der Punk ab. Chef dort ist Christopher Dieregel. Hi, servus, Herr Dieregel. Neuwahlen am 23. Februar ist jetzt schon sportlich, ne?
7: Bei einer regulären Wahl steht der Wahltermin etwa ein Jahr davor fest und Sie können alles nach diesem Termin ausrichten. Jetzt heißt es zu improvisieren. Weiterhin ist bei einer vorgezogenen Bundestagswahl das sogenannte Fristengefüge ein ganz anderes. Das heißt, die Zeit für die Erstellung der Stimmzettel, für die Briefwahl etc. etc., die ist extrem verkürzt. Es ist also wirklich viel, viel zu tun und es fallen auch bereits einige Überstunden an. Aber ich habe eine super Truppe hier am Wahlamt und darum meistern wir auch diese zugegeben sehr große Herausforderung bestens.
6: Chaka, das ist die richtige Einstellung. Mögen die Fristen mit Ihnen sein. Christopher Dieregel, Chef vom Wahlamt der Stadt Regensburg. Dort geht's gerade schon richtig rund. Die Vorbereitungen für die außertourliche Bundestagswahl am 23. Februar nächstes Jahr laufen. Hier läuft jetzt gute Musik. 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Gleich mehr davon, ihr Lieben. Jetzt mehr von hier in Treffpunkt Mittag für Stadt und Landkreis Regensburg. Krasse Zahl. In der Oberpfalz wird im Schnitt alle 1,5 Tage in ein Haus oder eine Wohnung eingebrochen. Vergangenes Jahr waren es verteilt auf die ganze Region 219 Fälle. Tendenz gerade steigend. Die dunkle Jahreszeit ist ja bei Einbrechern sowieso total beliebt. Gleichzeitig passieren die meisten Einbrüche zwischen 10 und 20 Uhr, weil da oft niemand daheim ist. Die Kripo Regensburg tourt gerade durch die Region und berät uns, wie wir Haus und Wohnung gegen Einbruch sichern können. Zum Beispiel Kriminalhauptkommissar Siegfried Ebnet.
8: Grüß Gott.
6: Hi, grüße Herr Ebnet. Die Kripo Regensburg kommt ja immer, nachdem es einen Einbruch gegeben hat. Sie kommen schon vorher und beraten Leute daheim, wie sie Haus oder Wohnung sicher machen können, ne?
8: Wir machen so eine Art Schwachstellenanalyse, wenn Sie uns da kontaktieren. Wir kommen zu Ihnen, schauen alle leicht erreichbaren Öffnungsteile der Gebäude außen hat an. Man schaut sich Beschläge an, man schaut sich Schlösser an, man schaut sich Kellerlichtschächte an, wie sind die gesichert und so weiter. Und dann bekommen Sie in der Regel eine Schwachstellenanalyse und einen Beratungsbogen.

0: und da wo dann unsere Empfehlungen draufstehen. Und wir haben auch, wenn Sie das wünschen, Listen von Fachfirmen dabei, die dem Landeskriminalamt nachgewiesen haben, dass sie diese Nachrüstungen gut machen können. Also praktisch so ein kleines Rundum-Sorglos-Paket.
1: Das ist ja super, was für ein Service. Und auch die Orientierung, was ich mir da anschaffen sollte an Sicherheitstechnik. Ich habe da mal gegoogelt, was es alles gibt, Herr Ebnet, und habe zum Beispiel was von Schutznebelsystemen mit Bewegungsmelder gelesen. Das ist so eine Anlage, die versprüht in der Wohnung dichten Nebel, damit Einbrecher orientierungslos sind. Was halten Sie von sowas?
0: Naja, also grundsätzlich, sag ich jetzt mal, gibt es natürlich am Markt eine große Palette von Produkten in puncto Sicherheit. Ich habe zum Beispiel auch von Fensterkontakten gehört, die Hundegebell auslösen sollen. Die angesprochenen Vernebelungsanlagen, das sehen wir eher bei kleineren Anwendungsbereichen, sag ich jetzt mal, kleine Räume wie Wohnmobile oder so. Es gibt natürlich auch sinnvolle smarte Technik, sag ich jetzt einmal, die wo man gut hernehmen kann oder gut benutzen kann, zur Anwesenheitssimulation, wie zum Beispiel so Lichtsteuerungen oder so Rollläden, die auch rauf und runter gelassen werden können automatisch, oder Fernsehsimulationsgeräte, welche halt einfach suggerieren, dass jemand zu Hause ist. Also sowas ist in der Regel immer gut.
1: So tun, als ob wer da wäre, das hilft schon mal viel. Danke für die Infos und Ihren Service. Kriminalhauptkommissar Siegfried Ebnet von der Kriminalpolizeilichen Beratungsstelle hier in Regensburg. Er und seine Kollegen beraten euch individuell und bei euch daheim, wie ihr euer Haus, eure Wohnung gegen Einbruch sichern könnt. Kommt jetzt erstmal gut durch den Montag. Gerne mit Charivari. Bei euch im Radio läuft Charivari, wieder total lokal mit Treffpunkt Mittag für Stadt und Landkreis Regensburg. Eine wirklich traurige Nachricht hat uns heute Vormittag erreicht. Christa Meyer ist tot. Die frühere Oberbürgermeisterin von Regensburg ist gestern gestorben, im Alter von 82 Jahren. Michael Hegele aus der Charivari Nachrichtenredaktion. Christa Meyer war ja ein SPD, ein sozialdemokratisches Urgestein. Was bleibt den Regensburgern von ihr in Erinnerung?
2: Das sind ihr freundliches und verbindendes Wesen und natürlich ihre politischen Erfolge. Seit 1972 saß sie für die SPD im Stadtrat, ab 78 dann im Bayerischen Landtag. 1990 hat sie bei der Kommunalwahl völlig unerwartet CSU-Oberbürgermeister Friedrich Fiebacher geschlagen. Damit ist sie als erste Frau überhaupt Oberbürgermeisterin einer bayerischen Großstadt geworden. Sie hat in ihrer Amtszeit wichtige Verkehrsberuhigungsmaßnahmen in der Altstadt umgesetzt. Ältere Regensburger erinnern sich bestimmt noch an die Absperrpoller, im Volksmund genannt Christa Meyer-Hütchen.
1: Oh, die kenne ich auch noch. Danke in die Charivari-Nachrichtenredaktion, Mike Hegele. Wirklich traurig. Regensburg hat eine engagierte Politikerin verloren. Christa Meyer ist tot. Die frühere Oberbürgermeisterin von Regensburg ist 82 Jahre alt geworden. Starke Frau. Wie lange der Himmel über Regensburg um Christa Meyer trauert und weint, also ob es weiter regnet, das hört ihr gleich um 12:30 im Wetterbericht hier auf Charivari.
3: Charivari am Montagmittag. Und es gibt Streiks bei VW seit heute früh. Mehr als 300 Beschäftigte hatten mit dem Ablauf der sogenannten Friedenspflicht bereits am Samstag neue Warnstreiks eingeläutet. Hashtag Wir sind VW und streikbereit heißt die klare Botschaft der Arbeitnehmer in den sozialen Netzwerken. Die Belegschaft zeigt sich also kämpferisch. Felix von Böhlen aus den Charivari-Nachrichten. Was ist denn da beim Hauptwerk in Wolfsburg los? Wie ernst ist denn die Lage?
4: Puh, Vicky, die ist ziemlich ernst, würde ich sagen. Auf Seiten der Gewerkschafter war zuletzt die Rede von einer ausgestreckten Hand, die vom VW-Konzern ausgeschlagen worden sei. Zur endgültigen Eskalation dürfte dann wohl beigetragen haben, dass die Geschäftsführung von VW im September den geltenden Tarifvertrag mit der Belegschaft einseitig aufgekündigt hat. Das wird von der IG Metall als Tabubruch angesehen, weil damit nämlich betriebsbedingte Kündigungen früher als ursprünglich ausgeschlossen auf einmal wieder möglich sind. Bereits im kommenden Jahr, im Juli 2025 könnte es losgehen mit dem Stellenabbau und den will die Gewerkschaft jetzt natürlich irgendwie verhindern.
3: Die Versammlung läuft aktuell, momentan ist die Arbeit erstmal niedergelegt, oder?
4: Genau, heute Morgen auf der Kundgebung hat die Betriebsratsvorsitzende Daniela Cavallo klare Worte in Richtung Thomas Schäfer, den Vorstandsvorsitzenden bei VW, losgelassen.
5: Herr Schäfer wird gefragt, ob es denn nicht mehr ausreiche, bei VW die Beschäftigung wie bisher sozialverträglich zu reduzieren. Über Altersteilzeit, über Fluktuation und über den normalen Renteneintritt.

0: Schäfers Antwort: Nein, das würde schlicht zu lange dauern.
1: Du hörst die Unzufriedenheit, die Buhrufe der Gewerkschafter. Kommende Woche am 9. Dezember, ja, da startet die bereits vierte Verhandlungsrunde. Die Parteien, die liegen aber zum jetzigen Zeitpunkt noch sehr weit auseinander. Die Arbeitnehmerseite fordert deutliche Gehaltssteigerungen sowie Beschäftigungsgarantien. Und genau die schließt der Konzern in seinen Statements immer wieder aus und strebt zudem bei den in den eigenen Augen noch zu erhaltenden Stellen massive Lohnkürzungen an. Hier wird keiner der VW-Standorte in Braunschweig, Hannover, Salzgitter, Emden oder Kassel ausgelassen. Die Rede ist mittlerweile von 500.000 Autos, auf denen auch VW im kriselnden Automarkt zurzeit jährlich sitzen bleibt.
2: Danke Felix aus den Charivari-Nachrichten. Also nach den massiven Streiks bei den Autozulieferern, auch hier bei uns in Niederbayern und der Oberpfalz, gibt es jetzt auch beim Autobauer VW in Niedersachsen Streiks. Wir halten euch über die Entwicklung hier auf Charivari natürlich auf dem Laufenden.
3: Charivari, am Montagmittag mit Treffpunkt Mittag. Wir von hier unterwegs in Stadt und Landkreis Regensburg. Servus, Mahlzeit und Namaste, ihr Lieben. Mir ist aufgefallen, dass es auf den Weihnachtsmärkten hier bei uns immer öfter indisches Essen gibt, vegetarische Curries und Dals und so Sachen. Auf dem Lucretia-Markt in Regensburg gibt es schon seit 6 Jahren indisches Essen. Verkauft Anna Wörle aus Obertraubling an ihrem Stand auf dem Heidplatz.
4: Hallo.
3: Hi, Frau Wörle, Sie sind gebürtige Niederbayerin, leben im Landkreis Regensburg und verkaufen uns zur Adventszeit jetzt indisches Essen. Als junge Frau haben Sie in einer Yogaschule in Indien indisch kochen gelernt und es schmeckt offenbar. An Ihrem Stand stehen die Leute oft Schlange. Was bestellen die da so alles?
4: Das ist tatsächlich ganz unterschiedlich. Also es wird bei Mittag gegessen bei uns, weil man eben eine vollwertige Mahlzeit kriegt, wenn man Curry isst. In einer selbstgetöpferten Bowl von mir gibt es einen frisch gekochten Reis, Linsencurry, gedünstetes Weißkraut und ein selber gemachtes Kokoschutney. Das ist total wohlig warm und man wird richtig satt davon. Oder wenn man weniger Hunger hat, dann gibt es noch ein gefülltes Chapati. Das ist ein selbstgebackenes indisches Fladenbrot mit Karotten, Erdnuss und Basilikum-Limetten-Pesto. Und wer ganz viel Hunger hat, kann als Nachspeise eine Zimtschnecke essen, die backt meine Mama.
3: Wow, und was für Leute kommen da zu Ihnen und holen sich vegetarisch-veganes indisches Essen?
4: Tatsächlich ganz gemischtes Publikum. Also wir sind oft ganz überrascht, wer vorbeikommt bei unserem Stand, weil man ja vielleicht eher junges Publikum erwarten darf. Aber es ist tatsächlich ganz gemischt und erstaunlich, wie beliebt indisches Essen doch tatsächlich ist.
3: Ja, irgendwie schon. Wie erklären Sie sich den Siegeszug von Curry und Linsendal auf unseren Weihnachtsmärkten? Indisch ist ja doch ganz anders als traditionelle Knackersemmeln.
4: Also ich glaube, das ist einfach ein frisch gekochtes, ausgewogenes Essen, wo alle Nährstoffe drin sind, wo man satt wird. Und es liegt da nicht schwer im Bauch, wie jetzt eine Bratwurstsemmel oder typisch bayerisches Essen, sondern gibt Kraft und man kriegt Energie und es schmeckt einfach total lecker trotzdem. Also unser Curry und Chapati ist mit so einer milden Schärfe gekocht. Die Schärfe kommt durch grüne Chilis, durch frische. Wer so richtig scharf möchte, der kann einfach Bescheid sagen und dann kriegt man noch frische grüne Chilis on top.
3: Da wird es einem dann auch warm. Danke, Anna Wörle aus Obertraubling. Sie verkauft indisches Essen auf dem Lucretia-Markt in Regensburg und Zimtschnecken. Die macht total lokal ihre Mama im Bayerischen Wald. Wir von hier mit mehr von hier. Tollen Montag noch. Gerne mit Charivari.
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7: Ich bin Joshua Heise. Bezeichnendes Bild. Der neue Verkehrsminister Bilger ist mit einer ICE-Panne in seine Sommerreise gestartet. Laut Rheinischer Post musste er auf dem Weg von Berlin nach Hamburg den Wagen wechseln, weil die Klimaanlage ausgefallen war. Der Wagen wurde daraufhin gesperrt. Bilger hatte zuvor angekündigt, die Boni von Bahnmanagern künftig an konkrete Ziele koppeln zu wollen, vor allem an Pünktlichkeit. Ausgerechnet jetzt in der Hauptferienzeit kommt Europas aktivster Vulkan, der Ätna, auf der italienischen Insel Sizilien nicht zur Ruhe. Wegen möglicher Gefahren für die Luftfahrt wurden alle Landungen auf dem

0: nahegelegenen Flughafen Catania bis zum Nachmittag ausgesetzt. Claudia Wächter berichtet.
1: Auch Urlauber aus Deutschland brauchen heute Geduld. Riesige Aschewolken behindern die Sicht. Immer wieder spuckt der Ätna, aber auch Lava und dicke Gesteinsbrocken. Es ist ein spektakuläres Naturschauspiel, das aber auch für Chaos sorgt. Im Moment herrscht wieder einmal die höchste Warnstufe Rot.
0: 64 Milliarden Euro. So viel wirtschaftlichen Schaden hat die Umgehung des Mindestlohns seit 2015 angerichtet. Allein 35 Milliarden Euro davon entfallen auf Beschäftigte, die nicht in voller Höhe ausgezahlt wurden, heißt es in einer Auswertung des Deutschen Gewerkschaftsbundes. Demnach bekamen rund 2 Millionen Angestellte im Schnitt 1,70 Euro bis 2,40 Euro weniger pro Stunde, als ihnen zusteht. Die finanziellen Folgen des Iran-Kriegs treffen einkommensschwache Haushalte und Rentner besonders stark. Laut IFO-Institut verlieren die 10% der ärmsten Haushalte dadurch bis zu 2,87% ihres verfügbaren Einkommens. Bei den einkommensstärksten Haushalten sind es nur 0,65%. UEFA, AFC und CONCACAF werfen FIFA-Präsident Infantino gemeinsam Täuschung vor. In einem offenen Brief fordern die drei Fußball-Kontinentalverbände einen Neuanfang an der Spitze des Weltverbandes. Hintergrund ist Infantinos inzwischen zurückgezogener Plan, Investoren an Turnieren zu beteiligen. Die Verbände sprechen von einem grundlegenden Vertrauensbruch.
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3: Hier die wichtigsten Meldungen von den Straßen bei uns in der Region. Besonders vorsichtig solltet ihr auf der A3 Nürnberg in Richtung Passau fahren. Zwischen den Anschlussstellen Neumarkt Ost und Vielburg kommt es zu Behinderungen durch Gegenstände auf der Fahrbahn. Weiter geht's mit der A93 Regensburg in Richtung Weiden. Hier kommt es zwischen Regensburg Nord und Regenstauf zu Behinderungen wegen eines defekten Fahrzeugs auf der Fahrbahn. Wir bleiben noch auf der A93 Regensburg in Richtung Weiden. Fahrt auch zwischen den Anschlussstellen Schwandorf Mitte und Schwandorf Nord besonders vorsichtig. Hier kommt es zu Behinderungen durch ein Reh auf der Fahrbahn.
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4: Das Charivari-Wetter, ein Sommertag mit Sonne und Wärme. Heute Vormittag und am Nachmittag viel Sonne in der Oberpfalz. Nur in den Bergen ein paar harmlose Quellwolken. Am Abend wird es kühler. Am Dienstag wieder viel Sonne und Temperaturen bis zu 28 Grad. In den Kammlagen und am Großen Aber etwas kühler. Am Mittwoch wechseln Sonne und Quellwolken. Höchstwerte von 18 bis 26 Grad. In der Nacht zum Donnerstag vor allem in den Kammlagen und am Großen Aber kühl. Die nächsten Tage sommerlich warm und sonnig. Eine willkommene Abwechslung nach den Regentagen der letzten Woche.
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7: Bei euch läuft Charivari mit Treffpunkt Mittag aus dem Landkreis Schwandorf. Die Geburt Christi wird durch Krippen auf äußerst vielfältige Art dargestellt und das in der ganzen Welt. Einen guten Überblick bietet eine neue Ausstellung im Schwandorfer Stadtmuseum und die wurde gestern eröffnet. Der Sammler Friedrich Graf hat in den letzten 50 Jahren viele Krippen zusammengetragen. Über 100 davon werden in der Sonderausstellung mit dem Titel Bethlehem ist überall noch bis Mitte Februar in Schwandorf gezeigt. Dabei wird auch sichtbar, welchen Wandel Krippen im Lauf der Jahrhunderte durchlaufen haben und aus welch unterschiedlichen Werkstoffen sie hergestellt wurden. Ob in Europa, Afrika, Südamerika oder Asien. All das gibt's im Schwandorfer Stadtmuseum zu sehen. Also ein guter Ort, der vorweihnachtlichen Hektik zu entkommen und sich auf das zu besinnen, worum es an Weihnachten eigentlich geht. Charivari am Montag mit Treffpunkt Mittag. Charivari mit Treffpunkt Mittag aus dem Landkreis Schwandorf. Zu seinem Advent im Wald am Eulenberg lädt am Wochenende wieder der Pascha-Verein Schönseer Land ein. So ein Markt mitten im Wald steht und fällt natürlich mit dem Wetter. Birgit Höcherl ist die Vorsitzende des Vereins. Frau Höcherl, letztes Jahr hat sie ja starker Schneefall vor eine ziemliche Herausforderung gestellt, oder?
8: Für starke Herausforderungen insofern, dass wir den Waldmarkt absagen mussten wegen Schneebruchgefahr. Wir haben dann eine kleine Alternative rund ums Zentrum Bavaria Bohemia in Schönsee gemacht, allerdings nur an einem Tag, aber das war für die Anbieter und auch für die Bevölkerung eine recht gute Alternative.
7: Haben Sie jetzt schon mal ein bisschen geschaut, wie wird denn das Wetter diesmal?
8: Ja, selbstverständlich. Also es schaut nicht nach solchen Wetterkapriolen aus. Die

0: Tendenz ist einfach so um die 0 bis minus 2 Grad und bedeckt.
1: Und vielleicht können Sie uns ein bisschen erklären, beschreiben, wie dieser Advent im Wald denn abläuft, was die Besucher da erwartet.
0: Es wird ja immer getitelt romantischer Waldmarkt und ich glaube, das trifft es wirklich. Denn die Besonderheit bei uns ist, dass die Hauptbeleuchtung aus echten Kerzen, also da sind hunderte von echten Kerzen in Weggläsern aufgestellt. Wir haben besondere Schmankerl wie die legendäre Pascherwurst, Karpfenscholten, am offenen Feuer gebackene Waffeln, Bratäpfel und alles Mögliche. Wir haben bayerische und tschechische Kunsthandwerker. Wir haben verschiedene Musikgruppen. Es sind Kinder eingebunden durch den Tanz der Wichtel. Und der Abschluss des Rahmenprogramms, der krönende Abschluss, kann man sogar sagen, ist dann am Sonntag um 18 Uhr die gesungene und gespielte Herbergsuche.
1: Auf was freuen Sie sich am meisten, Frau Höcherl?
0: Ich freue mich am meisten, weil dieses Ehrenamt, das da oben an den Tag gelegt wird am Eulenberg, so Hand in Hand geht. Wir haben ja da 300 ehrenamtliche Menschen beschäftigt, die halt dann die Verpflegungsstände besetzen, die das Rahmenprogramm unterstützen, die Hilfsorganisationen, Feuerwehr, Rotes Kreuz. Und wenn man dann sieht, wie das alles diese zwei Tage so Hand in Hand geht und wir unsere Besucher wirklich mit einem Lächeln begrüßen, egal wie viele es sind. Das macht mir richtig Freude, wenn ich da durchgehe und sehe, mit welcher Begeisterung alle dabei sind.
1: Sagt Birgit Höcherl, die erste Vorsitzende des Pascha-Vereins Schönseer Land. Der lädt am Wochenende also wieder zum Advent im Wald. Vorbeischauen könnt ihr Samstag und Sonntag am Eulenberg, jeweils von 15 bis 21 Uhr. Charivari mit Treffpunkt Mittag. Ihr hört Charivari mit Treffpunkt Mittag, total lokal im Landkreis Schwandorf. Die Bürgerinnen und Bürger in Wackersdorf sind aktuell aufgerufen, zu entscheiden, welche Projekte mit dem Bürgerhaushalt umgesetzt werden sollen. Noch bis kurz vor Weihnachten stehen 12 Vorschläge zur Auswahl. 20.000 Euro stellt die Gemeinde dafür bereit. Und das haben die Bürger unter anderem vorgeschlagen. Einen Trimmdichtpfad, Bodentrampoline und Basketballkörbe im Gemeindegebiet, Spielgeräte für mehr Inklusion, Blumenampeln oder kostenfreie Erste-Hilfe-Kurse. Noch bis 22. Dezember können die Wackersdorfer ihre Favoriten wählen. Den Stimmzettel gibt's ausgedruckt im Rathaus oder online unter wackersdorf.de. Und noch eine Meldung aus Burg Lengenfeld. Dort ist der Neujahreskalender erschienen und er zeigt die Stadt im Wandel der Jahreszeiten voller Farben und Geschichten. Die Motive stammen von Hobbyfotografen. Zu haben ist der beliebte Kalender für 4 Euro, zum Beispiel im Bürgerbüro im Rathaus Burg Lengenfeld, in der Stadtbibliothek oder im Bulmare. Charivari mit Treffpunkt Mittag. 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Wir berichten aus dem Landkreis Schwandorf. Auf dem Brunnerhof in Schwandorf-Richt leben die Schweine auf Stroh und aus ihnen werden viele Wurst- und Fleischwaren. Regional und mehr Tierwohl also, was viele Verbraucher schätzen. Inhaber Josef Brunner ist jetzt noch einen Schritt weiter gegangen und hat sein eigenes Schlachthaus angebietet. Die Wege sind nun viel kürzer und Herr Brunner, für die Tiere ist das ja schon eine Verbesserung, oder?
2: Ja, es ist halt allgemein Stress fürs Tier oder es ist einfach nicht gut und ich habe den Transport oder auch den Zeitpunkt selber in der Hand, dass ich immer nicht bei der Hitze rumfahren, immer nicht auf der Autobahn fahren und das hat mich dazu bewogen, dass ich sage, ich miete mein eigenes Schlachthaus ab.
1: Sie verkaufen ja das Fleisch Ihrer Strohschweine, Sie liegen jetzt da preislich so irgendwo zwischen Bio und Discounter. Wie gut läuft denn das Geschäft in Zeiten, wo ja die Leute doch sparen müssen?
2: Ja, man muss sich schon sehr bemühen, immer wieder in die Werbung gehen und immer wieder den Leuten über Social Media auch erklären, was man da genau macht. Und da muss man halt immer, ja, sag ich mal, am Ball bleiben.
1: Wie viele Schweine leben denn bei euch am Brunner Hof und was genau bedeutet Strohschwein?
2: Wir haben neu gebaut mit 530 Mastplätzen, also das sind 530 Schweine, wo sich immer am Hof quasi befinden. Und Haltungsform 3 bedeutet, dass die Tiere 40% mehr Platz haben, dass sie ausschließlich auf Stroh laufen. Da hat gewisse Anforderungen, die der Haltungsform 3, also das ist ja gesetzlich vorgeschrieben, das wird über Zertifizierungsstelle dann auch geprüft und auditiert und die Anforderungen erfüllt der neue Stall quasi.
1: Nun klagen ja viele Unternehmer in Deutschland, ja, die Energiekosten sind furchtbar hoch, die Bürokratie macht alle wahnsinnig. Wie erleben Sie das als Landwirt?

0: wird in Schwandorf?
1: Ja, also ist schon sehr hoher Aufwand, weil jetzt, die Auditierung, die wir gerade angesprochen haben, von der Haltungsform 3, das haben wir jetzt die letzten 2 Jahre, waren das 14, 15 Audits, die ich hinter mir habe, wo man dann einmal alles in Vorleistung, also die Auditierungen, die kosten ja was, und bis man dann das Geld wieder sieht, ist bis jetzt noch kein Geld geflossen, auch an meine Seite für die Haltungsform 3 oder auch die Stallbauförderung, und man muss halt ja wahnsinnig viel Zeit damit verbringen, auch die ganzen Formulare oder die ganzen Anträge auszufüllen. Kostet viel Zeit und ist sehr aufwendig.
0: Ist es eigentlich schlimmer geworden die letzten Jahre oder war das schon immer so?
1: Ich empfinde es schon schlimmer. Also ich bin jetzt auch schon seit 2012 habe ich einen Betrieb gepachtet. Damals war das alles nur, sag ich mal, überschaubar. Jetzt momentan verbringt man in der Woche mal fast 2 bis 3 Tage ins Büro gehen. Oder sollte ich? Und damals war halt das, sag ich mal, pauschal gesagt, auf einen halben Tag mit Büroarbeit getan. Also das ist schon stetig und geht halt peu à peu, aber immer höher.
0: Dankeschön an Josef Brunner. Auf seinem Hof in Schwandorf Richt leben also über 500 Strohschweine in der Haltungsform 3. Auch ihn plagt die zunehmende Bürokratie, die Betrieben aller Branchen immer mehr Zeit kostet. Mit Charivari und Treffpunkt Mittag geht's durch den Montag.
2: Charivari am Montagmittag. Und es gibt Streiks bei VW seit heute früh. Mehr als 300 Beschäftigte hatten mit dem Ablauf der sogenannten Friedenspflicht bereits am Samstag neue Warnstreiks eingeläutet. Hashtag Wir sind VW und streikbereit heißt die klare Botschaft der Arbeitnehmer in den sozialen Netzwerken. Die Belegschaft zeigt sich also kämpferisch. Felix van Böhlen aus den Charivari-Nachrichten. Was ist denn da beim Hauptwerk in Wolfsburg los? Wie ernst ist denn die Lage?
3: Puh, Vicky, die ist ziemlich ernst, würde ich sagen. Auf Seiten der Gewerkschafter war zuletzt die Rede von einer ausgestreckten Hand, die vom VW-Konzern ausgeschlagen worden sei. Zur endgültigen Eskalation dürfte dann wohl beigetragen haben, dass die Geschäftsführung von VW im September den geltenden Tarifvertrag mit der Belegschaft einseitig aufgekündigt hat. Das wird von der IG Metall als Tabubruch angesehen, weil damit nämlich betriebsbedingte Kündigungen früher als ursprünglich ausgeschlossen auf einmal wieder möglich sind. Bereits im kommenden Jahr, im Juli 2025, könnte es losgehen mit dem Stellenabbau. Und den will die Gewerkschaft jetzt natürlich irgendwie verhindern.
2: Die Versammlung läuft aktuell. Momentan ist die Arbeit erstmal niedergelegt, oder?
3: Genau, heute Morgen auf der Kundgebung hat die Betriebsratsvorsitzende Daniela Cavallo klare Worte in Richtung Thomas Schäfer, den Vorstandsvorsitzenden bei VW, losgelassen.
4: Herr Schäfer wird gefragt, ob es denn nicht mehr ausreiche, bei VW die Beschäftigung wie bisher sozialverträglich zu reduzieren. Über Altersteilzeit, über Fluktuation und über den normalen Renteneintritt. Schäfers Antwort: Nein, das würde schlicht zu lange dauern.
3: Du hörst die Unzufriedenheit, die Buhrufe der Gewerkschafter. Kommende Woche am 9. Dezember, ja, da startet die bereits 4. Verhandlungsrunde. Die Parteien, die liegen aber zum jetzigen Zeitpunkt noch sehr weit auseinander. Die Arbeitnehmerseite fordert deutliche Gehaltssteigerungen sowie Beschäftigungsgarantien. Und genau die schließt der Konzern in seinen Statements immer wieder aus und strebt zudem bei den in den eigenen Augen noch zu erhaltenden Stellen massive Lohnkürzungen an. Hier wird keiner der VW-Standorte in Braunschweig, Hannover, Salzgitter, Emden oder Kassel ausgelassen. Die Rede ist mittlerweile von 500.000 Autos, auf denen auch VW im kriselnden Automarkt zurzeit jährlich sitzen bleibt.
2: Danke Felix aus den Charivari-Nachrichten. Also nach den massiven Streiks bei den Autozulieferern, auch hier bei uns in Niederbayern und der Oberpfalz, gibt es jetzt auch beim Autobauer VW in Niedersachsen Streiks. Wir halten euch über die Entwicklung hier auf Charivari natürlich auf dem Laufenden.
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7: Ich bin Joshua Heise. Bezeichnendes Bild. Der neue Verkehrsminister Bilger ist mit einer ICE-Panne in seine Sommerreise gestartet. Laut Rheinischer Post musste er auf dem Weg von Berlin nach Hamburg den Wagen wechseln, weil die Klimaanlage ausgefallen war. Der Wagen wurde daraufhin gesperrt. Bilger hatte zuvor angekündigt, die Boni von Bahnmanagern künftig an konkrete Ziele koppeln zu wollen, vor allem an Pünktlichkeit. Ausgerechnet jetzt in der Hauptferienzeit kommt Europas aktivster Vulkan, der Ätna, auf der italienischen Insel Sizilien nicht zur

0: Ruhe. Wegen möglicher Gefahren für die Luftfahrt wurden alle Landungen auf dem nahegelegenen Flughafen Catania bis zum Nachmittag ausgesetzt. Claudia Wächter berichtet.
1: Auch Urlauber aus Deutschland brauchen heute Geduld. Riesige Aschewolken behindern die Sicht. Immer wieder spuckt der Ätna, aber auch Lava und dicke Gesteinsbrocken. Es ist ein spektakuläres Naturschauspiel, das aber auch für Chaos sorgt. Im Moment herrscht wieder einmal die höchste Warnstufe Rot.
0: 64 Milliarden Euro. So viel wirtschaftlichen Schaden hat die Umgehung des Mindestlohns seit 2015 angerichtet. Allein 35 Milliarden Euro davon entfallen auf Beschäftigte, die nicht in voller Höhe ausgezahlt wurden, heißt es in einer Auswertung des Deutschen Gewerkschaftsbundes. Demnach bekamen rund 2 Millionen Angestellte im Schnitt 1,70 Euro bis 2,40 Euro weniger pro Stunde, als ihnen zusteht. Die finanziellen Folgen des Iran-Kriegs treffen einkommensschwache Haushalte und Rentner besonders stark. Laut IFO-Institut verlieren die 10% der ärmsten Haushalte dadurch bis zu 2,87% ihres verfügbaren Einkommens. Bei den einkommensstärksten Haushalten sind es nur 0,65%. UEFA, AFC und CONCACAF werfen FIFA-Präsident Infantino gemeinsam Täuschung vor. In einem offenen Brief fordern die drei Fußball-Kontinentalverbände einen Neuanfang an der Spitze des Weltverbandes. Hintergrund ist Infantinos inzwischen zurückgezogener Plan, Investoren an Turnieren zu beteiligen. Die Verbände sprechen von einem grundlegenden Vertrauensbruch.
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3: Hier die wichtigsten Meldungen von den Straßen bei uns in der Region. Besonders vorsichtig solltet ihr auf der A3 Nürnberg in Richtung Passau fahren. Zwischen den Anschlussstellen Neumarkt Ost und Vielburg kommt es zu Behinderungen durch Gegenstände auf der Fahrbahn. Weiter geht's mit der A93 Regensburg in Richtung Weiden. Hier kommt es zwischen Regensburg Nord und Regenstauf zu Behinderungen wegen eines defekten Fahrzeugs auf der Fahrbahn. Wir bleiben noch auf der A93 Regensburg in Richtung Weiden. Fahrt auch zwischen den Anschlussstellen Schwandorf Mitte und Schwandorf Nord besonders vorsichtig. Hier kommt es zu Behinderungen durch ein Reh auf der Fahrbahn.
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4: Das Charivari-Wetter, ein Sommertag mit Sonne und Wärme. Heute Vormittag und am Nachmittag viel Sonne in der Oberpfalz. Nur in den Bergen ein paar harmlose Quellwolken. Am Abend wird es kühler. Am Dienstag wieder viel Sonne und Temperaturen bis zu 28 Grad. In den Kammlagen und am Großen Aber etwas kühler. Am Mittwoch wechseln Sonne und Quellwolken. Höchstwerte von 18 bis 26 Grad. In der Nacht zum Donnerstag vor allem in den Kammlagen und am Großen Aber kühl. Die nächsten Tage sommerlich warm und sonnig. Eine willkommene Abwechslung nach den Regentagen der letzten Woche.
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7: Schön, dass ihr dabei seid, liebe alle. Charivari läuft mit Treffpunkt Mittag für Stadt und Landkreis Regensburg. Zwischen Glühwein und Lametta läuft bei Mitarbeitern der Stadt Regensburg ein Mammutprojekt, die Vorbereitung der Bundestagswahl Ende Februar. Wahllokale organisieren zum Beispiel. Es braucht auch rund 2000 Wahlhelferinnen und Wahlhelfer. Kurz, weil es die Ampelregierung zerlegt hat, geht beim Wahlamt der Stadt Regensburg gerade der Punk ab. Chef dort ist Christopher Dieregel. Hi, servus, Herr Dieregel. Neuwahlen am 23. Februar ist jetzt schon sportlich, ne?
8: Bei einer regulären Wahl steht der Wahltermin etwa ein Jahr davor fest und Sie können alles nach diesem Termin ausrichten. Jetzt heißt es zu improvisieren. Weiterhin ist bei einer vorgezogenen Bundestagswahl das sogenannte Fristengefüge ein ganz anderes. Das heißt, die Zeit für die Erstellung der Stimmzettel, für die Briefwahl etc. etc., die ist extrem verkürzt. Es ist also wirklich viel, viel zu tun und es fallen auch bereits einige Überstunden an. Aber ich habe eine super Truppe hier am Wahlamt und darum meistern wir auch diese zugegeben sehr große Herausforderung bestens.
7: Chaka, das ist die richtige Einstellung. Mögen die Fristen mit Ihnen sein. Christopher Dieregel, Chef vom Wahlamt der Stadt Regensburg. Dort geht's gerade schon richtig rund. Die Vorbereitungen für die außertourliche Bundestagswahl am 23. Februar nächstes Jahr laufen. Hier läuft jetzt gute Musik. 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Gleich mehr davon, ihr Lieben. Jetzt mehr von hier in Treffpunkt Mittag für Stadt und Landkreis Regensburg. Krasse Zahl. In der Oberpfalz wird im Schnitt alle 1,5 Tage in ein Haus oder eine Wohnung eingebrochen. Vergangenes Jahr waren es verteilt auf die ganze Region 219 Fälle. Tendenz gerade steigend. Die

dunkle Jahreszeit ist ja bei Einbrechern sowieso total beliebt. Gleichzeitig passieren die meisten Einbrüche zwischen 10 und 20 Uhr, weil da oft niemand daheim ist. Die Kripo Regensburg tourt gerade durch die Region und berät uns, wie wir Haus und Wohnung gegen Einbruch sichern können.

0: an, wie sind die gesichert und so weiter. Und dann bekommen sie in der Regel Schwachstellenanalyse und einen Beratungsbogen, und da, wo dann unsere Empfehlungen draufstehen. Und wir haben auch, wenn Sie das wünschen, Listen von Fachfirmen dabei, die dem Landeskriminalamt nachgewiesen haben, dass sie diese Nachrüstungen gut machen können. Also praktisch so ein kleines Rundum-Sorglos-Paket.
1: Das ist ja super, was für ein Service. Und auch die Orientierung, was ich mir da anschaffen sollte an Sicherheitstechnik. Ich habe da mal gegoogelt, was es alles gibt, Herr Ebnet, und habe zum Beispiel was von Schutznebelsystemen mit Bewegungsmelder gelesen. Das ist so eine Anlage, die versprüht in der Wohnung dichten Nebel, damit Einbrecher orientierungslos sind. Was halten Sie von sowas?
0: Naja, also grundsätzlich, sag ich jetzt mal, gibt es natürlich am Markt eine große Palette von Produkten in puncto Sicherheit. Ich habe zum Beispiel auch von Fensterkontakten gehört, die Hundegebell auslösen sollen. Die angesprochenen Vernebelungsanlagen, das sehen wir eher bei kleineren Anwendungsbereichen, sag ich jetzt mal, kleine Räume wie Wohnmobile oder so. Es gibt natürlich auch sinnvolle smarte Technik, sag ich jetzt einmal, die, wo man gut hernehmen kann oder gut benutzen kann, zur Anwesenheitssimulation, wie zum Beispiel so Lichtsteuerungen oder so Rollläden, die auch rauf und runter gelassen werden können automatisch, oder Fernsehsimulationsgeräte, welche halt einfach suggerieren, dass jemand zu Hause ist. Also sowas ist in der Regel immer gut.
1: So tun, als ob wer da wäre, das hilft schon mal viel. Danke für die Infos und Ihren Service. Kriminalhauptkommissar Siegfried Ebnet von der Kriminalpolizeilichen Beratungsstelle hier in Regensburg. Er und seine Kollegen beraten euch individuell und bei euch daheim, wie ihr euer Haus, eure Wohnung gegen Einbruch sichern könnt. Kommt jetzt erstmal gut durch den Montag. Gerne mit Charivari. Bei euch im Radio läuft Charivari. Wieder total lokal mit Treffpunkt Mittag für Stadt und Landkreis Regensburg. Eine wirklich traurige Nachricht hat uns heute Vormittag erreicht. Christa Meyer ist tot. Die frühere Oberbürgermeisterin von Regensburg ist gestern gestorben, im Alter von 82 Jahren. Michael Hegele aus der Charivari Nachrichtenredaktion. Christa Meyer war ja ein SPD, ein sozialdemokratisches Urgestein. Was bleibt den Regensburgern von ihr in Erinnerung?
2: Das sind ihr freundliches und verbindendes Wesen und natürlich ihre politischen Erfolge. Seit 1972 saß sie für die SPD im Stadtrat, ab 78 dann im Bayerischen Landtag. 1990 hat sie bei der Kommunalwahl völlig unerwartet CSU-Oberbürgermeister Friedrich Fiebacher geschlagen. Damit ist sie als erste Frau überhaupt Oberbürgermeisterin einer bayerischen Großstadt geworden. Sie hat in ihrer Amtszeit wichtige Verkehrsberuhigungsmaßnahmen in der Altstadt umgesetzt. Ältere Regensburger erinnern sich bestimmt noch an die Absperrpoller, im Volksmund genannt Christa Meyer-Hütchen.
1: Oh, die kenne ich auch noch. Danke in die Charivari-Nachrichtenredaktion, Mike Hegele. Wirklich traurig. Regensburg hat eine engagierte Politikerin verloren. Christa Meyer ist tot. Die frühere Oberbürgermeisterin von Regensburg ist 82 Jahre alt geworden. Starke Frau. Wie lange der Himmel über Regensburg um Christa Meyer trauert und weint, also ob es weiter regnet, das hört ihr gleich um 12:30 im Wetterbericht hier auf Charivari.
3: Charivari am Montagmittag. Und es gibt Streiks bei VW seit heute früh. Mehr als 300 Beschäftigte hatten mit dem Ablauf der sogenannten Friedenspflicht bereits am Samstag neue Warnstreiks eingeläutet. Hashtag Wir sind VW und streikbereit heißt die klare Botschaft der Arbeitnehmer in den sozialen Netzwerken. Die Belegschaft zeigt sich also kämpferisch. Felix van Böhlen aus den Charivari-Nachrichten. Was ist denn da beim Hauptwerk in Wolfsburg los? Wie ernst ist denn die Lage?
4: Puh, Vicky, die ist ziemlich ernst, würde ich sagen. Auf Seiten der Gewerkschafter war zuletzt die Rede von einer ausgestreckten Hand, die vom VW-Konzern ausgeschlagen worden sei. Zur endgültigen Eskalation dürfte dann wohl beigetragen haben, dass die Geschäftsführung von VW im September den geltenden Tarifvertrag mit der Belegschaft einseitig aufgekündigt hat. Das wird von der IG Metall als Tabubruch angesehen, weil damit nämlich betriebsbedingte Kündigungen früher als ursprünglich ausgeschlossen auf einmal wieder möglich sind. Bereits im kommenden Jahr, im Juli 2025, könnte es losgehen mit dem Stellenabbau. Und den will die Gewerkschaft jetzt natürlich irgendwie verhindern.
3: Die Versammlung läuft aktuell. Momentan ist die Arbeit erstmal niedergelegt, oder?
4: Genau. Heute Morgen auf der Kundgebung hat die Betriebsratsvorsitzende Daniela Cavallo klare Worte in Richtung Thomas Schäfer, den Vorstandsvorsitzenden bei VW, losgelassen.
5: Herr Schäfer wird gefragt, ob es denn nicht mehr ausreiche, bei VW die Beschäftigung wie bisher sozial

0: unverträglich zu reduzieren. Über Altersteilzeit, über Fluktuation und über den normalen Renteneintritt. Schäfers Antwort: Nein, das würde schlicht zu lange dauern.
1: Du hörst die Unzufriedenheit, die Buhrufe der Gewerkschafter. Kommende Woche am 9. Dezember, ja, da startet die bereits vierte Verhandlungsrunde. Die Parteien, die liegen aber zum jetzigen Zeitpunkt noch sehr weit auseinander. Die Arbeitnehmerseite fordert deutliche Gehaltssteigerungen sowie Beschäftigungsgarantien. Und genau die schließt der Konzern in seinen Statements immer wieder aus und strebt zudem bei den in den eigenen Augen noch zu erhaltenden Stellen massive Lohnkürzungen an. Hier wird keiner der VW-Standorte in Braunschweig, Hannover, Salzgitter, Emden oder Kassel ausgelassen. Die Rede ist mittlerweile von 500.000 Autos, auf denen auch VW im kriselnden Automarkt zurzeit jährlich sitzen bleibt.
2: Danke Felix aus den Charivari-Nachrichten. Also nach den massiven Streiks bei den Autozulieferern, auch hier bei uns in Niederbayern und der Oberpfalz, gibt es jetzt auch beim Autobauer VW in Niedersachsen Streiks. Wir halten euch über die Entwicklung hier auf Charivari natürlich auf dem Laufenden.
3: Charivari, am Montagmittag mit Treffpunkt Mittag. Wir von hier unterwegs in Stadt und Landkreis Regensburg. Servus, Mahlzeit und Namaste, ihr Lieben. Mir ist aufgefallen, dass es auf den Weihnachtsmärkten hier bei uns immer öfter indisches Essen gibt. Vegetarische Curries und Dals und so Sachen. Auf dem Lucretia-Markt in Regensburg gibt es schon seit 6 Jahren indisches Essen. Verkauft Anna Wörle aus Obertraubling an ihrem Stand auf dem Heidplatz.
4: Hallo.
3: Hi, Frau Wörle, Sie sind gebürtige Niederbayerin, leben im Landkreis Regensburg und verkaufen uns zur Adventszeit jetzt indisches Essen. Als junge Frau haben Sie in einer Yogaschule in Indien indisch kochen gelernt und es schmeckt offenbar. An Ihrem Stand stehen die Leute oft Schlange. Was bestellen die da so alles?
4: Das ist tatsächlich ganz unterschiedlich. Also es wird bei Mittag gegessen bei uns, weil man eben eine vollwertige Mahlzeit kriegt, wenn man Curry isst. In einer selbstgetöpferten Bowl von mir gibt es einen frisch gekochten Reis, Linsencurry, gedünstetes Weißkraut und ein selber gemachtes Kokoschutney. Das ist total wohlig warm und man wird richtig satt davon. Oder wenn man weniger Hunger hat, dann gibt es noch ein gefülltes Chapati. Das ist ein selbstgebackenes indisches Fladenbrot mit Karotten, Erdnuss und Basilikum-Limetten-Pesto. Und wer ganz viel Hunger hat, kann als Nachspeise eine Zimtschnecke essen, die backt meine Mama.
3: Wow, und was für Leute kommen da zu Ihnen und holen sich vegetarisch-veganes indisches Essen?
4: Tatsächlich ganz gemischtes Publikum. Also wir sind oft ganz überrascht, wer vorbeikommt bei unserem Stand, weil man ja vielleicht eher junges Publikum erwarten darf. Aber es ist tatsächlich ganz gemischt und erstaunlich, wie beliebt indisches Essen doch tatsächlich ist.
3: Ja, irgendwie schon. Wie erklären Sie sich den Siegeszug von Curry und Linsendal auf unseren Weihnachtsmärkten? Indisch ist ja doch ganz anders als traditionelle Knackersemmeln.
4: Also ich glaube, das ist einfach ein frisch gekochtes, ausgewogenes Essen, wo alle Nährstoffe drin sind, wo man satt wird. Und es liegt da nicht schwer im Bauch, wie jetzt eine Bratwurstsemmel oder typisch bayerisches Essen, sondern gibt Kraft und man kriegt Energie und es schmeckt einfach total lecker trotzdem. Also unser Curry und Chapati ist mit so einer milden Schärfe gekocht. Die Schärfe kommt durch grüne Chilis, durch frische. Wer so richtig scharf möchte, der kann einfach Bescheid sagen und dann kriegt man noch frische grüne Chilis on top.
3: Da wird's einem dann auch warm. Danke, Anna Wörle aus Obertraubling. Sie verkauft indisches Essen auf dem Lucretia-Markt in Regensburg und Zimtschnecken. Die macht total lokal ihre Mama im Bayerischen Wald. Wir von hier mit mehr von hier. Tollen Montag noch. Gerne mit Charivari.
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7: Ich bin Joshua Heise. Bezeichnendes Bild. Der neue Verkehrsminister Bilger ist mit einer ICE-Panne in seine Sommerreise gestartet. Laut Rheinischer Post musste er auf dem Weg von Berlin nach Hamburg den Wagen wechseln, weil die Klimaanlage ausgefallen war. Der Wagen wurde daraufhin gesperrt. Bilger hatte zuvor angekündigt, die Boni von Bahnmanagern künftig an konkrete Ziele koppeln zu wollen, vor allem an Pünktlichkeit. Ausgerechnet jetzt in der Hauptferienzeit kommt Europas aktivster Vulkan, der Ätna,

0: auf der italienischen Insel Sizilien nicht zur Ruhe. Wegen möglicher Gefahren für die Luftfahrt wurden alle Landungen auf dem nahegelegenen Flughafen Catania bis zum Nachmittag ausgesetzt. Claudia Wächter berichtet.
1: Auch Urlauber aus Deutschland brauchen heute Geduld. Riesige Aschewolken behindern die Sicht. Immer wieder spuckte Ätna, aber auch Lava und dicke Gesteinsbrocken. Es ist ein spektakuläres Naturschauspiel, das aber auch für Chaos sorgt. Im Moment herrscht wieder einmal die höchste Warnstufe Rot.
0: 64 Milliarden Euro. So viel wirtschaftlichen Schaden hat die Umgehung des Mindestlohns seit 2015 angerichtet. Allein 35 Milliarden Euro davon entfallen auf Beschäftigte, die nicht in voller Höhe ausgezahlt wurden, heißt es in einer Auswertung des Deutschen Gewerkschaftsbundes. Demnach bekamen rund 2 Millionen Angestellte im Schnitt 1,70 Euro bis 2,40 Euro weniger pro Stunde, als ihnen zusteht. Die finanziellen Folgen des Iran-Kriegs treffen einkommensschwache Haushalte und Rentner besonders stark. Laut IFO-Institut verlieren die 10% der ärmsten Haushalte dadurch bis zu 2,87% ihres verfügbaren Einkommens. Bei den einkommensstärksten Haushalten sind es nur 0,65%. UEFA, AFC und CONCACAF werfen FIFA-Präsident Infantino gemeinsam Täuschung vor. In einem offenen Brief fordern die drei Fußball-Kontinentalverbände einen Neuanfang an der Spitze des Weltverbandes. Hintergrund ist Infantinos inzwischen zurückgezogener Plan, Investoren an Turnieren zu beteiligen. Die Verbände sprechen von einem grundlegenden Vertrauensbruch.
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3: Hier die wichtigsten Meldungen von den Straßen bei uns in der Region. Besonders vorsichtig solltet ihr auf der A3 Nürnberg in Richtung Passau fahren. Zwischen den Anschlussstellen Neumarkt Ost und Vielburg kommt es zu Behinderungen durch Gegenstände auf der Fahrbahn. Weiter geht's mit der A93 Regensburg in Richtung Weiden. Hier kommt es zwischen Regensburg Nord und Regenstauf zu Behinderungen wegen eines defekten Fahrzeugs auf der Fahrbahn. Wir bleiben noch auf der A93 Regensburg in Richtung Weiden. Fahrt auch zwischen den Anschlussstellen Schwandorf Mitte und Schwandorf Nord besonders vorsichtig. Hier kommt es zu Behinderungen durch ein Reh auf der Fahrbahn.
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4: Das Charivari-Wetter, ein Sommertag mit Sonne und Wärme. Heute Vormittag und am Nachmittag viel Sonne in der Oberpfalz. Nur in den Bergen ein paar harmlose Quellwolken. Am Abend wird es kühler. Am Dienstag wieder viel Sonne und Temperaturen bis zu 28 Grad. In den Kammlagen und am Großen Aber etwas kühler. Am Mittwoch wechseln Sonne und Quellwolken. Höchstwerte von 18 bis 26 Grad. In der Nacht zum Donnerstag vor allem in den Kammlagen und am Großen Aber kühl. Die nächsten Tage sommerlich warm und sonnig. Eine willkommene Abwechslung nach den Regentagen der letzten Woche.
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7: Bei euch läuft Charivari mit Treffpunkt Mittag aus dem Landkreis Schwandorf. Die Geburt Christi wird durch Krippen auf äußerst vielfältige Art dargestellt und das in der ganzen Welt. Einen guten Überblick bietet eine neue Ausstellung im Schwandorfer Stadtmuseum und die wurde gestern eröffnet. Der Sammler Friedrich Graf hat in den letzten 50 Jahren viele Krippen zusammengetragen. Über 100 davon werden in der Sonderausstellung mit dem Titel Bethlehem ist überall noch bis Mitte Februar in Schwandorf gezeigt. Dabei wird auch sichtbar, welchen Wandel Krippen im Lauf der Jahrhunderte durchlaufen haben und aus welch unterschiedlichen Werkstoffen sie hergestellt wurden. Ob in Europa, Afrika, Südamerika oder Asien. All das gibt's im Schwandorfer Stadtmuseum zu sehen. Also ein guter Ort, der vorweihnachtlichen Hektik zu entkommen und sich auf das zu besinnen, worum es an Weihnachten eigentlich geht. Charivari am Montag mit Treffpunkt Mittag. Charivari mit Treffpunkt Mittag aus dem Landkreis Schwandorf. Zu seinem Advent im Wald am Eulenberg lädt am Wochenende wieder der Pascha-Verein Schönseer Land ein. So ein Markt mitten im Wald steht und fällt natürlich mit dem Wetter. Birgit Höcherl ist die Vorsitzende des Vereins. Frau Höcherl, letztes Jahr hat sie ja starker Schneefall vor eine ziemliche Herausforderung gestellt, oder?
8: Für starke Herausforderungen insofern, dass wir den Waldmarkt absagen mussten wegen Schneebruchgefahr. Wir haben dann eine kleine Alternative rund ums Zentrum Bavaria Bohemia in Schönsee gemacht, allerdings nur an einem Tag, aber das war für die Anbieter und auch für die Bevölkerung eine recht gute Alternative.
7: Haben Sie jetzt schon mal ein bisschen geschaut,

0: Wie wird denn das Wetter diesmal?
1: Ja, selbstverständlich. Also es schaut nicht nach solchen Wetterkapriolen aus. Die Tendenz ist einfach so um die 0 bis minus 2 Grad und bedeckt.
0: Und vielleicht können Sie uns ein bisschen erläutern, erklären, beschreiben, wie dieser Advent im Wald denn abläuft, was die Besucher da erwartet.
1: Es wird ja immer getitelt romantischer Waldmarkt und ich glaube, das trifft es wirklich. Denn die Besonderheit bei uns ist, dass die Hauptbeleuchtung aus echten Kerzen, also da sind hunderte von echten Kerzen in Weggläsern aufgestellt. Wir haben besondere Schmankerl wie die legendäre Pascherwurst, Karpfenscheuten, am offenen Feuer gebackene Waffeln, Bratäpfel und alles Mögliche. Wir haben bayerische und tschechische Kunsthandwerker. Wir haben verschiedene Musikgruppen. Es sind Kinder eingebunden durch den Tanz der Wichtel. Und der Abschluss des Rahmenprogramms, der krönende Abschluss kann man sogar sagen, ist dann am Sonntag um 18 Uhr die gesungene und gespielte Herbergsuche.
0: Auf was freuen Sie sich am meisten, Frau Röchel?
1: Ich freue mich am meisten, weil dieses Ehrenamt, das da oben an den Tag gelegt wird am Eulenberg, so Hand in Hand geht. Wir haben ja da 300 ehrenamtliche Menschen beschäftigt, die halt dann die Verpflegungsstände besetzen, die das Rahmenprogramm unterstützen, die Hilfsorganisationen, Feuerwehr, Rotes Kreuz. Und wenn man dann sieht, wie das alles diese zwei Tage so Hand in Hand geht und wir unsere Besucher wirklich mit einem Lächeln begrüßen, egal wie viele es sind. Das macht mir richtig Freude, wenn ich da durchgehe und sehe, mit welcher Begeisterung alle dabei sind.
0: Sagt Birgit Höcherl, die erste Vorsitzende des Pascha-Vereins Schönseer Land. Der lädt am Wochenende also wieder zum Advent im Wald. Vorbeischauen könnt ihr Samstag und Sonntag am Eulenberg, jeweils von 15 bis 21 Uhr. Charivari mit Treffpunkt Mittag. Ihr hört Charivari mit Treffpunkt Mittag, total lokal im Landkreis Schwandorf. Die Bürgerinnen und Bürger in Wackersdorf sind aktuell aufgerufen, zu entscheiden, welche Projekte mit dem Bürgerhaushalt umgesetzt werden sollen. Noch bis kurz vor Weihnachten stehen 12 Vorschläge zur Auswahl. 20.000 Euro stellt die Gemeinde dafür bereit. Und das haben die Bürger unter anderem vorgeschlagen. Einen Trimmlichtpfad, Bodentrampoline und Basketballkörbe im Gemeindegebiet, Spielgeräte für mehr Inklusion, Blumenampeln oder kostenfreie Erste-Hilfe-Kurse. Noch bis 22. Dezember können die Wackersdorfer ihre Favoriten wählen. Den Stimmzettel gibt's ausgedruckt im Rathaus oder online unter wackersdorf.de. Und noch eine Meldung aus Burg Lengenfeld. Dort ist der Neujahreskalender erschienen und er zeigt die Stadt im Wandel der Jahreszeiten voller Farben und Geschichten. Die Motive stammen von Hobbyfotografen. Zu haben ist der beliebte Kalender für 4 Euro, zum Beispiel im Bürgerbüro im Rathaus Burg Lengenfeld, in der Stadtbibliothek oder im Bulmare. Charivari mit Treffpunkt Mittag. 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Wir berichten aus dem Landkreis Schwandorf. Auf dem Brunnerhof in Schwandorf-Richt leben die Schweine auf Stroh und aus ihnen werden viele Wurst- und Fleischwaren. Regional und mehr Tierwohl also, was viele Verbraucher schätzen. Inhaber Josef Brunner ist jetzt noch einen Schritt weitergegangen und hat sein eigenes Schlachthaus angebietet. Die Wege sind nun viel kürzer und Herr Brunner, für die Tiere ist das ja schon eine Verbesserung, oder?
2: Ja, es ist halt allgemein Stress fürs Tier oder es ist einfach nicht gut und ich habe den Transport oder auch den Zeitpunkt selber in der Hand, dass ich immer nicht bei der Hitze rumfahren, immer nicht auf der Autobahn fahren und das hat mich dazu bewogen, dass ich sage, ich miete mein eigenes Schlachthaus ab.
0: Sie verkaufen ja das Fleisch Ihrer Strohschweine, Sie liegen jetzt da preislich so irgendwo zwischen Bio und Discounter. Wie gut läuft denn das Geschäft in Zeiten, wo ja die Leute doch sparen müssen?
2: Ja, man muss sich schon sehr bemühen, immer wieder in die Werbung gehen und immer wieder den Leuten über Social Media auch erklären, was man da genau macht. Und da muss man halt immer, ja, sag ich mal, am Ball bleiben.
0: Wie viele Schweine leben denn bei euch am Brunner Hof und was genau bedeutet Strohschwein?
2: Wir haben neu gebaut mit 530 Mastplätzen, also das sind 530 Schweine, wo sich immer am Hof quasi befinden. Und Haltung von 3 bedeutet, dass die Tiere 40% mehr Platz haben, dass sie ausschließlich auf Stroh laufen, da halt gewisse Anforderungen, jeder Haltungsform 3, also das wäre gesetzlich vorgeschrieben, das wird über Zertifizierungsstelle dann auch geprüft und auditiert und die Anforderungen erfüllt der neue Stall quasi.
0: Nun klagen ja viele Unternehmer in Deutschland,

0: ja, die Energiekosten sind furchtbar hoch, die Bürokratie macht alle wahnsinnig. Wie erleben Sie das als Landwirt in Schwandorf?
1: Ja, also ist schon sehr hoher Aufwand. Weil jetzt, die Auditierung, die wir gerade angesprochen haben, von der Haltungsform 3, das haben wir jetzt die letzten 2 Jahre, waren das 14, 15 Audits, die ich hinter mir habe, wo man dann auch immer alles in Vorleistung, also die Auditierungen, die kosten ja was. Und bis man dann das Geld wieder sieht, ist bis jetzt noch kein Geld geflossen an meine Seite für die Haltungsform 3 oder auch die Stallbauförderung. Und man muss halt, ja, wahnsinnig viel Zeit damit verbringen, auch die ganzen Formulare oder die ganzen Anträge auszufüllen. Kostet viel Zeit und ist sehr aufwendig.
0: Ist es eigentlich schlimmer geworden die letzten Jahre oder war das schon immer so?
1: Ich empfinde es schon schlimmer. Also ich bin jetzt auch schon seit 2012 habe ich einen Betrieb gepachtet. Damals war das alles nur, sag ich mal, überschaubar. Jetzt momentan verbringt man in der Woche mal fast 2 bis 3 Tage ins Büro gehen. Oder sollte ich? Und damals war halt das, sag ich mal, pauschal gesagt, auf einen halben Tag mit Büroarbeit getan. Also das ist schon stetig und geht halt peu à peu aber höher.
0: Dankeschön an Josef Brunner. Auf seinem Hof in Schwandorf Richt leben also über 500 Strohschweine in der Haltungsform 3. Auch ihn plagt die zunehmende Bürokratie, die Betrieben aller Branchen immer mehr Zeit kostet. Mit Charivari und Treffpunkt Mittag geht's durch den Montag.
2: Charivari am Montagmittag. Und es gibt Streiks bei VW seit heute früh. Mehr als 300 Beschäftigte hatten mit dem Ablauf der sogenannten Friedenspflicht bereits am Samstag neue Warnstreiks eingeläutet. Hashtag Wir sind VW und streikbereit heißt die klare Botschaft der Arbeitnehmer in den sozialen Netzwerken. Die Belegschaft zeigt sich also kämpferisch. Felix van Böhlen aus den Charivari-Nachrichten. Was ist denn da beim Hauptwerk in Wolfsburg los? Wie ernst ist denn die Lage?
3: Puh, Vicky, die ist ziemlich ernst, würde ich sagen. Auf Seiten der Gewerkschafter war zuletzt die Rede von einer ausgestreckten Hand, die vom VW-Konzern ausgeschlagen worden sei. Zur endgültigen Eskalation dürfte dann wohl beigetragen haben, dass die Geschäftsführung von VW im September den geltenden Tarifvertrag mit der Belegschaft einseitig aufgekündigt hat. Das wird von der IG Metall als Tabubruch angesehen, weil damit nämlich betriebsbedingte Kündigungen früher als ursprünglich ausgeschlossen auf einmal wieder möglich sind. Bereits im kommenden Jahr, im Juli 2025, könnte es losgehen mit dem Stellenabbau. Und den will die Gewerkschaft jetzt natürlich irgendwie verhindern.
2: Die Versammlung läuft aktuell. Momentan ist die Arbeit erstmal niedergelegt, oder?
3: Genau, heute Morgen auf der Kundgebung hat die Betriebsratsvorsitzende Daniela Cavallo klare Worte in Richtung Thomas Schäfer, den Vorstandsvorsitzenden bei VW, losgelassen.
4: Herr Schäfer wird gefragt, ob es denn nicht mehr ausreiche, bei VW die Beschäftigung wie bisher sozialverträglich zu reduzieren. Über Altersteilzeit, über Fluktuation und über den normalen Renteneintritt. Schäfers Antwort: Nein, das würde schlicht zu lange dauern.
3: Du hörst die Unzufriedenheit, die Buhrufe der Gewerkschafter. Kommende Woche am 9. Dezember, ja, da startet die bereits 4. Verhandlungsrunde. Die Parteien, die liegen aber zum jetzigen Zeitpunkt noch sehr weit auseinander. Die Arbeitnehmerseite fordert deutliche Gehaltssteigerungen sowie Beschäftigungsgarantien. Und genau die schließt der Konzern in seinen Statements immer wieder aus und strebt zudem bei den in den eigenen Augen noch zu erhaltenden Stellen massive Lohnkürzungen an. Hier wird keiner der VW-Standorte in Braunschweig, Hannover, Salzgitter, Emden oder Kassel ausgelassen. Die Rede ist mittlerweile von 500.000 Autos, auf denen auch VW im kriselnden Automarkt zurzeit jährlich sitzen bleibt.
2: Danke Felix aus den Charivari-Nachrichten. Also nach den massiven Streiks bei den Autozulieferern, auch hier bei uns in Niederbayern und der Oberpfalz, gibt es jetzt auch beim Autobauer VW in Niedersachsen Streiks. Wir halten euch über die Entwicklung hier auf Charivari natürlich auf dem Laufenden.
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7: Ich bin Helen Martin. Der Deutsche Bauernverband befürchtet wegen Trockenheit und Hitze für dieses Jahr unterdurchschnittliche Ernten. Generalsekretärin Sabeth fordert deshalb von der Politik schnellere Hilfen für die Betriebe, damit sie sich besser an den Klimawandel anpassen können. Thomas Thonfeld berichtet.
8: Die Belastungen der Bauern seien vielfältig und teils existenzbedrohend, warnt die Generalsekretärin. Deshalb müsse der Staat mit Finanzspritzen helfen, unter anderem auch bei der Düngemittelversorgung. Außerdem müsse die Politik flexibler werden und zum Beispiel Innovationen bei Züchtungen ermöglichen. Ein weiteres Problem, der Wassermangel. Auch da sieht die Generalsekretärin die Politik am Zug.
7: Die Drohnenabwehreinheit der Bundeswehr wird aufgestockt. Das Innenministerium hat einen Bericht der Bild-Zeitung bestätigt, nachdem die Einheit auf 300 Kräfte anwachsen soll. Außerdem sind statt 4 jetzt 8 Standorte geplant. Hintergrund ist der Fund einer Sprengstoffdrohne am Flughafen Leipzig-Halle letzten Dienstag. Deutschland könnte laut Wirtschaftsministerin Reiche in Sachen KI Vorreiter werden, zumindest in einem bestimmten Bereich. Das Rennen um Sprachmodelle würden wir wohl nicht gewinnen, aber bei industrieller KI gäbe es gute Voraussetzungen, eine führende Rolle zu spielen, so die CDU-Politikerin. Industrielle KI soll Maschinen, Fabriken und Produktion intelligenter und damit auch effizienter machen. Eine falsche Wundheilerin hat eine Münchnerin um einen 5-stelligen Betrag betrogen. Sie hatte der 29-Jährigen jahrelang versprochen, Kontakt zu einem verstorbenen Angehörigen herstellen zu können und kassierte dafür regelmäßig Geld. Im Mai hat die Frau Anzeige erstattet. Die Polizei nahm die Betrügerin letzte Woche in München fest. Nach einem Termin beim Haftrichter sitzt sie jetzt im Gefängnis. 14 Jahre nach ihrem Tod bekommt Pop-Ikone Whitney Houston ihre eigene Barbie. Der Spielzeughersteller Mattel würdigt damit das außergewöhnliche Vermächtnis einer der einflussreichsten Künstlerinnen der Musikgeschichte, heißt es in einer Mitteilung. Zu Whitney Houstons größten Hits gehören I Will Always Love You oder I Wanna Dance With Somebody.
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9: Hier die wichtigsten Meldungen von den Straßen bei uns in der Region. Besonders vorsichtig solltet ihr auf der A3 Nürnberg in Richtung Passau fahren. Zwischen den Anschlussstellen Neumarkt Ost und Vielburg kommt es zu Behinderungen durch Gegenstände auf der Fahrbahn. Weiter geht's mit der A93 Regensburg in Richtung Weiden. Hier kommt es zwischen Regensburg Nord und Regenstauf zu Behinderungen wegen eines defekten Fahrzeugs auf der Fahrbahn. Wir bleiben noch auf der A93 Regensburg in Richtung Weiden. Fahrt auch zwischen den Anschlussstellen Schwandorf Mitte und Schwandorf Nord besonders vorsichtig. Hier kommt es zu Behinderungen durch ein Reh auf der Fahrbahn.
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10: Das Charivari-Wetter, ein Sommertag mit Sonne und Wärme. Heute Vormittag und am Nachmittag viel Sonne in der Oberpfalz. Nur in den Bergen ein paar harmlose Quellwolken. Am Abend wird es kühler. Am Dienstag wieder viel Sonne und Temperaturen bis zu 28 Grad. In den Kammlagen und am Großen Aber etwas kühler. Am Mittwoch wechseln Sonne und Quellwolken. Höchstwerte von 18 bis 26 Grad. In der Nacht zum Donnerstag vor allem in den Kammlagen und am Großen Aber kühl. Die nächsten Tage sommerlich warm und sonnig. Eine willkommene Abwechslung nach den Regentagen der letzten Woche.
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12: Schön, dass ihr dabei seid, liebe alle. Charivari läuft mit Treffpunkt Mittag für Stadt und Landkreis Regensburg. Zwischen Glühwein und Lametta läuft bei Mitarbeitern der Stadt Regensburg ein Mammutprojekt, die Vorbereitung der Bundestagswahl Ende Februar. Wahllokale organisieren zum Beispiel. Es braucht auch rund 2000 Wahlhelferinnen und Wahlhelfer. Kurz, weil es die Ampelregierung zerlegt hat, geht beim Wahlamt der Stadt Regensburg gerade der Punk ab. Chef dort ist Christopher Dieregel. Hi, servus, Herr Dieregel. Neuwahlen am 23. Februar ist jetzt schon sportlich, ne?
13: Bei einer regulären Wahl steht der Wahltermin etwa ein Jahr davor fest und Sie können alles nach diesem Termin ausrichten. Jetzt heißt es zu improvisieren. Weiterhin ist bei einer vorgezogenen Bundestagswahl das sogenannte Fristengefüge ein ganz anderes. Das heißt, die Zeit für die Erstellung der Stimmzettel, für die Briefwahl etc. etc., die ist extrem verkürzt. Es ist also wirklich viel, viel zu tun und es fallen auch bereits einige Überstunden an. Aber ich habe eine super Truppe hier am Wahlamt und darum meistern wir auch diese zugegeben sehr große Herausforderung bestens.
12: Chaka, das ist die richtige Einstellung. Mögen die Fristen mit Ihnen sein. Christopher Dieregel, Chef vom Wahlamt der Stadt Regensburg. Dort geht's gerade schon richtig rund. Die Vorbereitungen für die außertourliche Bundestagswahl am 23. Februar nächstes Jahr laufen. Hier läuft jetzt gute Musik. 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Gleich mehr davon, ihr Lieben. Jetzt mehr von hier in Treffpunkt Mittag für Stadt und Landkreis Regensburg. Krasse Zahl. In der Oberpfalz wird im Schnitt alle 1,5 Tage in ein Haus oder eine Wohnung eingebrochen. Vergangenes Jahr waren es verteilt auf die ganze Region 200.

0: 119 Fälle, Tendenz gerade steigend. Die dunkle Jahreszeit ist ja bei Einbrechern sowieso total beliebt. Gleichzeitig passieren die meisten Einbrüche zwischen 10 und 20 Uhr, weil da oft niemand daheim ist. Die Kripo Regensburg tourt gerade durch die Region und berät uns, wie wir Haus und Wohnung gegen Einbruch sichern können. Zum Beispiel Kriminalhauptkommissar Siegfried Ebnet.
1: Grüß Gott.
0: Hi, grüße Herr Ebnet. Die Kripo Regensburg kommt ja immer, nachdem es einen Einbruch gegeben hat. Sie kommen schon vorher und beraten Leute daheim, wie sie Haus oder Wohnung sicher machen können, ne?
1: Wir machen so eine Art Schwachstellenanalyse, wenn Sie uns da kontaktieren. Wir kommen zu Ihnen, schauen alle leicht erreichbaren Öffnungsteile der Gebäude außen hat an. Man schaut sich Beschläge an, man schaut sich Schlösser an, man schaut sich Kellerlichtschächte an, wie sind die gesichert und so weiter. Und dann bekommen Sie in der Regel eine Schwachstellenanalyse und einen Beratungsbogen und da, wo dann unsere Empfehlungen draufstehen. Und wir haben auch, wenn Sie das wünschen, Listen von Fachfirmen dabei, die dem Landeskriminalamt nachgewiesen haben, dass sie diese Nachrüstungen gut machen können. Also praktisch so ein kleines Rundum-Sorglos-Paket.
0: Das ist ja super, was für ein Service. Und auch die Orientierung, was ich mir da anschaffen sollte an Sicherheitstechnik. Ich habe da mal gegoogelt, was es alles gibt, Herr Ebnet, und habe zum Beispiel was von Schutznebelsystemen mit Bewegungsmelder gelesen. Das ist so eine Anlage, die versprüht in der Wohnung dichten Nebel, damit Einbrecher orientierungslos sind. Was halten Sie von sowas?
1: Naja, also grundsätzlich, sag ich jetzt mal, gibt es natürlich am Markt eine große Palette von Produkten in puncto Sicherheit. Ich habe zum Beispiel auch von Fensterkontakten gehört, die Hundegebell auslösen sollen. Die angesprochenen Vernebelungsanlagen, das sehen wir eher bei kleineren Anwendungsbereichen, sag ich jetzt mal kleine Räume wie Wohnmobile oder so. Es gibt natürlich auch sinnvolle smarte Technik, sag ich jetzt einmal, die wo man gut hernehmen kann oder gut benutzen kann, zur Anwesenheitssimulation, wie zum Beispiel so Lichtsteuerungen oder so Rollläden, die auch rauf und runter gelassen werden können automatisch, oder Fernsehsimulationsgeräte, welche halt einfach suggerieren, dass jemand zu Hause ist. Also sowas ist in der Regel immer gut.
0: So tun, als ob wer da wäre, das hilft schon mal viel. Danke für die Infos und Ihren Service. Kriminalhauptkommissar Siegfried Ebnet von der Kriminalpolizeilichen Beratungsstelle hier in Regensburg. Er und seine Kollegen beraten euch individuell und bei euch daheim, wie ihr euer Haus, eure Wohnung gegen Einbruch sichern könnt. Kommt jetzt erstmal gut durch den Montag. Gerne mit Charivari. Bei euch im Radio läuft Charivari. Wieder total lokal mit Treffpunkt Mittag für Stadt und Landkreis Regensburg. Eine wirklich traurige Nachricht hat uns heute Vormittag erreicht. Christa Meyer ist tot. Die frühere Oberbürgermeisterin von Regensburg ist gestern gestorben, im Alter von 82 Jahren. Michael Hegele aus der Charivari Nachrichtenredaktion. Christa Meyer war ja ein SPD, ein sozialdemokratisches Urgestein. Was bleibt den Regensburgern von ihr in Erinnerung?
2: Das sind ihr freundliches und verbindendes Wesen und natürlich ihre politischen Erfolge. Seit 1972 saß sie für die SPD im Stadtrat, ab 78 dann im Bayerischen Landtag. 1990 hat sie bei der Kommunalwahl völlig unerwartet CSU-Oberbürgermeister Friedrich Fiebacher geschlagen. Damit ist sie als erste Frau überhaupt Oberbürgermeisterin einer bayerischen Großstadt geworden. Sie hat in ihrer Amtszeit wichtige Verkehrsberuhigungsmaßnahmen in der Altstadt umgesetzt. Ältere Regensburger erinnern sich bestimmt noch an die Absperrpoller, im Volksmund genannt Christa Meyer-Hütchen.
0: Oh, die kenne ich auch noch. Danke in die Charivari-Nachrichtenredaktion, Mike Hegele. Wirklich traurig. Regensburg hat eine engagierte Politikerin verloren. Christa Meyer ist tot. Die frühere Oberbürgermeisterin von Regensburg ist 82 Jahre alt geworden. Starke Frau. Wie lange der Himmel über Regensburg um Christa Meyer trauert und weint, also ob es weiter regnet, das hört ihr gleich um 12:30 im Wetterbericht hier auf Charivari.
3: Charivari am Montagmittag. Und es gibt Streiks bei VW seit heute früh. Mehr als 300 Beschäftigte hatten mit dem Ablauf der sogenannten Friedenspflicht bereits am Samstag neue Warnstreiks eingeläutet. Hashtag Wir sind VW und streikbereit heißt die klare Botschaft der Arbeitnehmer in den sozialen Netzwerken. Die Belegschaft zeigt sich also kämpferisch. Felix van Böhlen aus den Charivari-Nachrichten. Was ist denn da beim Hauptwerk in Wolfsburg los? Wie ernst ist denn die Lage?
4: Puh, Vicky, die ist ziemlich ernst, würde ich sagen. Auf Seiten der Gewerkschafter war zuletzt die Rede von einer ausgestreckten Hand, die vom VW-Konzern

0: ausgeschlagen worden sei. Zur endgültigen Eskalation dürfte dann wohl beigetragen haben, dass die Geschäftsführung von VW im September den geltenden Tarifvertrag mit der Belegschaft einseitig aufgekündigt hat. Das wird von der IG Metall als Tabubruch angesehen, weil damit nämlich betriebsbedingte Kündigungen früher als ursprünglich ausgeschlossen auf einmal wieder möglich sind. Bereits im kommenden Jahr, im Juli 2025, könnte es losgehen mit dem Stellenabbau. Und den will die Gewerkschaft jetzt natürlich irgendwie verhindern.
1: Die Versammlung läuft aktuell. Momentan ist die Arbeit erstmal niedergelegt, oder?
0: Genau. Heute Morgen auf der Kundgebung hat die Betriebsratsvorsitzende Daniela Cavallo klare Worte in Richtung Thomas Schäfer, den Vorstandsvorsitzenden bei VW, losgelassen.
2: Herr Schäfer wird gefragt, ob es denn nicht mehr ausreiche, bei VW die Beschäftigung wie bisher sozialverträglich zu reduzieren. Über Altersteilzeit, über Fluktuation und über den normalen Renteneintritt. Schäfers Antwort: Nein. Das würde schlicht zu lange dauern.
0: Du hörst die Unzufriedenheit, die Buhrufe der Gewerkschafter. Kommende Woche am 9. Dezember, ja, da startet die bereits vierte Verhandlungsrunde. Die Parteien, die liegen aber zum jetzigen Zeitpunkt noch sehr weit auseinander. Die Arbeitnehmerseite fordert deutliche Gehaltssteigerungen sowie Beschäftigungsgarantien. Und genau die schließt der Konzern in seinen Statements immer wieder aus und strebt zudem bei den in den eigenen Augen noch zu erhaltenden Stellen massive Lohnkürzungen an. Hier wird keiner der VW-Standorte in Braunschweig, Hannover, Salzgitter, Emden oder Kassel ausgelassen. Die Rede ist mittlerweile von 500.000 Autos, auf denen auch VW im kriselnden Automarkt zurzeit jährlich sitzen bleibt.
1: Danke Felix aus den Charivari-Nachrichten. Also nach den massiven Streiks bei den Autozulieferern, auch hier bei uns in Niederbayern und der Oberpfalz, gibt es jetzt auch beim Autobauer VW in Niedersachsen Streiks. Wir halten euch über die Entwicklung hier auf Charivari natürlich auf dem Laufenden.
3: Charivari, am Montagmittag mit Treffpunkt Mittag. Wir von hier unterwegs in Stadt und Landkreis Regensburg. Servus, Mahlzeit und Namaste, ihr Lieben. Mir ist aufgefallen, dass es auf den Weihnachtsmärkten hier bei uns immer öfter indisches Essen gibt. Vegetarische Curries und Dals und so Sachen. Auf dem Lucretia-Markt in Regensburg gibt es schon seit 6 Jahren indisches Essen. Verkauft Anna Wörle aus Obertraubling an ihrem Stand auf dem Heidplatz.
4: Hallo.
3: Hi, Frau Wörle, Sie sind gebürtige Niederbayerin, leben im Landkreis Regensburg und verkaufen uns zur Adventszeit jetzt indisches Essen. Als junge Frau haben Sie in einer Yogaschule in Indien indisch kochen gelernt und es schmeckt offenbar. An Ihrem Stand stehen die Leute oft Schlange. Was bestellen die da so alles?
4: Das ist tatsächlich ganz unterschiedlich. Also es wird bei Mittag gegessen bei uns, weil man eben eine vollwertige Mahlzeit kriegt, wenn man Curry isst. In einer selbstgetöpferten Bowl von mir gibt es einen frisch gekochten Reis, Linsencurry, gedünstetes Weißkraut und ein selber gemachtes Kokoschutney. Das ist total wohlig warm und man wird richtig satt davon. Oder wenn man weniger Hunger hat, dann gibt es noch ein gefülltes Chapati. Das ist ein selbstgebackenes indisches Fladenbrot mit Karotten, Erdnuss und Basilikum-Limetten-Pesto. Und wer ganz viel Hunger hat, kann als Nachspeise eine Zimtschnecke essen, die backt meine Mama.
3: Wow, und was für Leute kommen da zu Ihnen und holen sich vegetarisch-veganes indisches Essen?
4: Tatsächlich ganz gemischtes Publikum. Also wir sind oft ganz überrascht, wer vorbeikommt bei unserem Stand, weil man ja vielleicht eher junges Publikum erwarten darf. Aber es ist tatsächlich ganz gemischt und erstaunlich, wie beliebt indisches Essen doch tatsächlich ist.
3: Ja, irgendwie schon. Wie erklären Sie sich den Siegeszug von Curry und Linsendal auf unseren Weihnachtsmärkten? Indisch ist ja doch ganz anders als traditionelle Knackersemmeln.
4: Also ich glaube, das ist einfach ein frisch gekochtes, ausgewogenes Essen, wo alle Nährstoffe drin sind, wo man satt wird. Und es liegt da nicht schwer im Bauch, wie jetzt eine Bratwurstsemmel oder typisch bayerisches Essen, sondern gibt Kraft und man kriegt Energie und es schmeckt einfach total lecker trotzdem. Also unser Curry und Chapati ist mit so einer milden Schärfe gekocht. Die Schärfe kommt durch grüne Chilis, durch frische. Wer so richtig scharf möchte, der kann einfach Bescheid sagen und dann kriegt man noch frische grüne Chilis on top.
3: Da wird's einem dann auch warm. Danke, Anna Wörle aus Obertraubling. Sie verkauft indisches Essen auf dem Lucretia-Markt in Regensburg und Zimtschnecken. Die macht total lokal ihre Mama im Bayerischen Wald. Wir von hier mit mehr von hier. Tollen Montag noch. Gerne mit Charivari.
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2: Ich bin Helen Martin. Der Deutsche Bauernverband befürchtet wegen Trockenheit und Hitze für dieses Jahr unterdurchschnittliche Ernten. Generalsekretärin Sabeth fordert deshalb von der Politik schnellere Hilfen für die Betriebe, damit sie sich besser an den Klimawandel anpassen können. Thomas Thunfeld berichtet.
3: Die Belastungen der Bauern seien vielfältig und teils existenzbedrohend, warnt die Generalsekretärin. Deshalb müsse der Staat mit Finanzspritzen helfen, unter anderem auch bei der Düngemittelversorgung. Außerdem müsse die Politik flexibler werden und zum Beispiel Innovationen bei Züchtungen ermöglichen. Ein weiteres Problem, der Wassermangel. Auch da sieht die Generalsekretärin die Politik am Zug.
2: Die Drohnenabwehreinheit der Bundeswehr wird aufgestockt. Das Innenministerium hat einen Bericht der Bild-Zeitung bestätigt, nachdem die Einheit auf 300 Kräfte anwachsen soll. Außerdem sind statt 4 jetzt 8 Standorte geplant. Hintergrund ist der Fund einer Sprengstoffdrohne am Flughafen Leipzig-Halle letzten Dienstag. Deutschland könnte laut Wirtschaftsministerin Reiche in Sachen KI Vorreiter werden, zumindest in einem bestimmten Bereich. Das Rennen um Sprachmodelle würden wir wohl nicht gewinnen, aber bei industrieller KI gäbe es gute Voraussetzungen, eine führende Rolle zu spielen, so die CDU-Politikerin. Industrielle KI soll Maschinen, Fabriken und Produktion intelligenter und damit auch effizienter machen. Eine falsche Wundheilerin hat eine Münchnerin um einen 5-stelligen Betrag betrogen. Sie hatte der 29-Jährigen jahrelang versprochen, Kontakt zu einem verstorbenen Angehörigen herstellen zu können und kassierte dafür regelmäßig Geld. Im Mai hat die Frau Anzeige erstattet. Die Polizei nahm die Betrügerin letzte Woche in München fest. Nach einem Termin beim Haftrichter sitzt sie jetzt im Gefängnis. 14 Jahre nach ihrem Tod bekommt Pop-Ikone Whitney Houston ihre eigene Barbie. Der Spielzeughersteller Mattel würdigt damit das außergewöhnliche Vermächtnis einer der einflussreichsten Künstlerinnen der Musikgeschichte, heißt es in einer Mitteilung. Zu Whitney Houstons größten Hits gehören I Will Always Love You oder I Wanna Dance With Somebody.
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4: Hier die wichtigsten Meldungen von den Straßen bei uns in der Region. Besonders vorsichtig solltet ihr auf der A3 Nürnberg in Richtung Passau fahren. Zwischen den Anschlussstellen Neumarkt Ost und Vielburg kommt es zu Behinderungen durch Gegenstände auf der Fahrbahn. Weiter geht's mit der A93 Regensburg in Richtung Weiden. Hier kommt es zwischen Regensburg Nord und Regenstauf zu Behinderungen wegen eines defekten Fahrzeugs auf der Fahrbahn. Wir bleiben noch auf der A93 Regensburg in Richtung Weiden. Fahrt auch zwischen den Anschlussstellen Schwandorf Mitte und Schwandorf Nord besonders vorsichtig. Hier kommt es zu Behinderungen durch ein Reh auf der Fahrbahn.
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5: Das Charivari-Wetter, ein Sommertag mit Sonne und Wärme. Heute Vormittag und am Nachmittag viel Sonne in der Oberpfalz. Nur in den Bergen ein paar harmlose Quellwolken. Am Abend wird es kühler. Am Dienstag wieder viel Sonne und Temperaturen bis zu 28 Grad. In den Kammlagen und am Großen Aber etwas kühler. Am Mittwoch wechseln Sonne und Quellwolken. Höchstwerte von 18 bis 26 Grad. In der Nacht zum Donnerstag vor allem in den Kammlagen und am Großen Aber kühl. Die nächsten Tage sommerlich warm und sonnig. Eine willkommene Abwechslung nach den Regentagen der letzten Woche.
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7: Bei euch läuft Charivari mit Treffpunkt Mittag aus dem Landkreis Schwandorf. Die Geburt Christi wird durch Krippen auf äußerst vielfältige Art dargestellt und das in der ganzen Welt. Einen guten Überblick bietet eine neue Ausstellung im Schwandorfer Stadtmuseum und die wurde gestern eröffnet. Der Sammler Friedrich Graf hat in den letzten 50 Jahren viele Krippen zusammengetragen. Über 100 davon werden in der Sonderausstellung mit dem Titel Bethlehem ist überall noch bis Mitte Februar in Schwandorf gezeigt. Dabei wird auch sichtbar, welchen Wandel Krippen im Lauf der Jahrhunderte durchlaufen haben und aus welch unterschiedlichen Werkstoffen sie hergestellt wurden. Ob in Europa, Afrika, Südamerika oder Asien. All das gibt's im Schwandorfer Stadtmuseum zu sehen. Also ein guter Ort, der vorweihnachtlichen Hektik zu entkommen und sich auf das zu besinnen, worum es an Weihnachten eigentlich geht. 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

0: Mittag aus dem Landkreis Schwandorf. Zu seinem Advent im Wald am Eulenberg lädt am Wochenende wieder der Pascha-Verein Schönseer Land ein. So ein Markt mitten im Wald steht und fällt natürlich mit dem Wetter. Birgit Höcherl ist die Vorsitzende des Vereins. Frau Höcherl, letztes Jahr hat sie ja starker Schneefall vor eine ziemliche Herausforderung gestellt, oder?
1: Für starke Herausforderungen insofern, dass wir den Waldmarkt absagen mussten wegen Schneebruchgefahr. Wir haben dann eine kleine Alternative rund ums Zentrum Bavaria Bohemia in Schönsee gemacht, allerdings nur an einem Tag, aber das war für die Anbieter und auch für die Bevölkerung eine recht gute Alternative.
0: Haben Sie jetzt schon mal ein bisschen geschaut, wie wird denn das Wetter diesmal?
1: Ja, selbstverständlich. Also es schaut nicht nach solchen Wetterkapriolen aus. Die Tendenz ist einfach so um die 0 bis minus 2 Grad und bedeckt.
0: Und vielleicht können Sie uns ein bisschen beschreiben, wie dieser Advent im Wald denn abläuft, was die Besucher da erwartet.
1: Es wird ja immer getitelt romantischer Waldmarkt und ich glaube, das trifft es wirklich. Denn die Besonderheit bei uns ist, dass die Hauptbeleuchtung aus echten Kerzen, also da sind hunderte von echten Kerzen in Weggläsern aufgestellt. Wir haben besondere Schmankerl wie die legendäre Pascha-Wurst, Karpfenscheuten, am offenen Feuer gebackene Waffeln, Bratäpfel und alles Mögliche. Wir haben bayerische und tschechische Kunsthandwerker. Wir haben verschiedene Musikgruppen. Es sind Kinder eingebunden durch den Tanz der Wichtel. Und der Abschluss des Rahmenprogramms, der krönende Abschluss, kann man sogar sagen, ist dann am Sonntag um 18 Uhr die gesungene und gespielte Herbergsuche.
0: Auf was freuen Sie sich am meisten, Frau Höcherl?
1: Ich freue mich am meisten, weil dieses Ehrenamt, das da oben an den Tag gelegt wird am Eulenberg, so Hand in Hand geht. Wir haben ja da 300 ehrenamtliche Menschen beschäftigt, die halt dann die Verpflegungsstände besetzen, die das Rahmenprogramm unterstützen, die Hilfsorganisationen, Feuerwehr, Rotes Kreuz. Und wenn man dann sieht, wie das alles diese zwei Tage so Hand in Hand geht und wir unsere Besucher wirklich mit einem Lächeln begrüßen, egal wie viele es sind. Das macht mir richtig Freude, wenn ich da durchgehe und sehe, mit welcher Begeisterung alle dabei sind.
0: Sagt Birgit Höcherl, die erste Vorsitzende des Pascha-Vereins Schönseer Land. Der lädt am Wochenende also wieder zum Advent im Wald. Vorbeischauen könnt ihr Samstag und Sonntag am Eulenberg, jeweils von 15 bis 21 Uhr. Charivari mit Treffpunkt Mittag. Ihr hört Charivari mit Treffpunkt Mittag, total lokal im Landkreis Schwandorf. Die Bürgerinnen und Bürger in Wackersdorf sind aktuell aufgerufen, zu entscheiden, welche Projekte mit dem Bürgerhaushalt umgesetzt werden sollen. Noch bis kurz vor Weihnachten stehen 12 Vorschläge zur Auswahl. 20.000 Euro stellt die Gemeinde dafür bereit. Und das haben die Bürger unter anderem vorgeschlagen. Einen Trimmdichtpfad, Bodentrampoline und Basketballkörbe im Gemeindegebiet, Spielgeräte für mehr Inklusion, Blumenampeln oder kostenfreie Erste-Hilfe-Kurse. Noch bis 22. Dezember können die Wackersdorfer ihre Favoriten wählen. Den Stimmzettel gibt's ausgedruckt im Rathaus oder online unter wackersdorf.de. Und noch eine Meldung aus Burg Lengenfeld. Dort ist der Neujahreskalender erschienen und er zeigt die Stadt im Wandel der Jahreszeiten voller Farben und Geschichten. Die Motive stammen von Hobbyfotografen. Zu haben ist der beliebte Kalender für 4 Euro, zum Beispiel im Bürgerbüro im Rathaus Burg Lengenfeld, in der Stadtbibliothek oder im Bulmare. 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Wir berichten aus dem Landkreis Schwandorf. Auf dem Brunnerhof in Schwandorf-Richt leben die Schweine auf Stroh und aus ihnen werden viele Wurst- und Fleischwaren. Regional und mehr Tierwohl also, was viele Verbraucher schätzen. Inhaber Josef Brunner ist jetzt noch einen Schritt weitergegangen und hat sein eigenes Schlachthaus angebietet. Die Wege sind nun viel kürzer und Herr Brunner, für die Tiere ist das ja schon eine Verbesserung, oder?
2: Ja, es ist halt allgemein Stress fürs Tier oder es ist einfach nicht gut und ich habe den Transport oder auch den Zeitpunkt selber in der Hand, dass ich immer nicht bei der Hitze rumfahren, immer nicht auf der Autobahn fahren und das hat mich dazu bewogen, dass ich sage, ich miete mein eigenes Schlachthaus ab.
0: Sie verkaufen ja das Fleisch Ihrer Strohschweine, Sie liegen jetzt da preislich so irgendwo zwischen Bio und Discounter. Wie gut läuft denn das Geschäft in Zeiten, wo ja die Leute doch sparen müssen?
2: Ja,

0: man sich schon sehr bemühen, immer wieder auch in die Werbung gehen und immer wieder den Leuten über Social Media auch erklären, was man da genau macht. Und da muss man halt immer, ja, sag ich mal, am Ball bleiben.
1: Wie viele Schweine leben denn bei euch am Brunner Hof und was genau bedeutet Strohschwein?
0: Wir haben neu gebaut mit 530 Mastplätzen, also das sind 530 Schweine, wo sich immer am Hof quasi befinden. Und Haltungsform 3 bedeutet, dass die Tiere 40% mehr Platz haben, dass sie ausschließlich auf Stroh laufen. Da hat gewisse Anforderungen, die der Haltungsform 3, also das ist ja gesetzlich vorgeschrieben, das wird über Zertifizierungsstelle dann auch geprüft und auditiert und die Anforderungen erfüllt der neue Stall quasi.
1: Nun klagen ja viele Unternehmer in Deutschland, ja, die Energiekosten sind furchtbar hoch, die Bürokratie macht alle wahnsinnig. Wie erleben Sie das als Landwirt in Schwandorf?
0: Ja, also ist schon sehr hoher Aufwand. Weil jetzt, die Auditierung, die wir gerade angesprochen haben, von der Haltungsform 3, das haben wir jetzt die letzten 2 Jahre, waren das 14, 15 Audits, die ich hinter mir habe, wo man dann auch immer alles in Vorleistung, also die Auditierungen, die kosten ja was. Und bis man dann das Geld wieder sieht, ist bis jetzt noch keinen Geld geflossen, auch an meine Seite für die Haltungsform 3 oder auch die Stallbauförderung. Und man muss halt, ja, wahnsinnig viel Zeit damit verbringen, auch die ganzen Formulare oder die ganzen Anträge auszufüllen. Kostet viel Zeit und ist sehr aufwendig.
1: Ist es eigentlich schlimmer geworden die letzten Jahre oder war das schon immer so?
0: Ich finde es schon schlimmer. Also ich bin jetzt auch schon seit 2012 habe ich einen Betrieb gepachtet. Damals war das alles nur, sag ich mal, überschaubar. Jetzt momentan verbringt man in der Woche mal fast 2 bis 3 Tage ins Büro gehen. Oder sollte ich? Und damals war halt das, sag ich mal, pauschal gesagt, auf einen halben Tag mit Büroarbeit getan. Also das ist schon stetig und geht halt peu à peu auch höher.
1: Dankeschön an Josef Brunner. Auf seinem Hof in Schwandorf-Richt leben also über 500 Strohschweine in der Haltungsform 3. Auch ihn plagt die zunehmende Bürokratie, die Betrieben aller Branchen immer mehr Zeit kostet. Mit Charivari und Treffpunkt Mittag geht's durch den Montag.
2: Charivari am Montagmittag. Und es gibt Streiks bei VW seit heute früh. Mehr als 300 Beschäftigte hatten mit dem Ablauf der sogenannten Friedenspflicht bereits am Samstag neue Warnstreiks eingeläutet. Hashtag Wir sind VW und streikbereit heißt die klare Botschaft der Arbeitnehmer in den sozialen Netzwerken. Die Belegschaft zeigt sich also kämpferisch. Felix van Böhlen aus den Charivari-Nachrichten. Was ist denn da beim Hauptwerk in Wolfsburg los? Wie ernst ist denn die Lage?
3: Puh, Vicky, die ist ziemlich ernst, würde ich sagen. Auf Seiten der Gewerkschafter war zuletzt die Rede von einer ausgestreckten Hand, die vom VW-Konzern ausgeschlagen worden sei. Zur endgültigen Eskalation dürfte dann wohl beigetragen haben, dass die Geschäftsführung von VW im September den geltenden Tarifvertrag mit der Belegschaft einseitig aufgekündigt hat. Das wird von der IG Metall als Tabubruch angesehen, weil damit nämlich betriebsbedingte Kündigungen früher als ursprünglich ausgeschlossen auf einmal wieder möglich sind. Bereits im kommenden Jahr, im Juli 2025, könnte es losgehen mit dem Stellenabbau. Und den will die Gewerkschaft jetzt natürlich irgendwie verhindern.
2: Die Versammlung läuft aktuell. Momentan ist die Arbeit erstmal niedergelegt, oder?
3: Genau. Heute Morgen auf der Kundgebung hat die Betriebsratsvorsitzende Daniela Cavallo klare Worte in Richtung Thomas Schäfer, den Vorstandsvorsitzenden bei VW, losgelassen.
4: Herr Schäfer wird gefragt, ob es denn nicht mehr ausreiche, bei VW die Beschäftigung wie bisher sozialverträglich zu reduzieren. Über Altersteilzeit, über Fluktuation und über den normalen Renteneintritt. Schäfers Antwort: Nein, das würde schlicht zu lange dauern.
3: Du hörst die Unzufriedenheit, die Buhrufe der Gewerkschafter. Kommende Woche am 9. Dezember, ja, da startet die bereits 4. Verhandlungsrunde. Die Parteien, die liegen aber zum jetzigen Zeitpunkt noch sehr weit auseinander. Die Arbeitnehmerseite fordert deutliche Gehaltssteigerungen sowie Beschäftigungsgarantien. Und genau die schließt der Konzern in seinen Statements immer wieder aus und strebt zudem bei den in den eigenen Augen noch zu erhaltenden Stellen massive Lohnkürzungen an. Hier wird keiner der VW-Standorte in Braunschweig, Hannover, Salzgitter, Emden oder Kassel ausgelassen. Die Rede ist mittlerweile von 500.000 Autos, auf denen auch VW im kriselnden Automarkt zurzeit jährlich sitzen bleibt.
2: Danke Felix aus den Charivari-Nachrichten. Also nach den massiven Streiks bei den Autozulieferern, auch hier bei uns in Niederbayern und der Oberpfalz, gibt es jetzt auch beim Autobauer VW in Niedersachsen Streiks. Wir halten euch über die Entwicklung hier auf Charivari natürlich auf dem Laufenden.
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2: Ich bin Helen Martin. Der Deutsche Bauernverband befürchtet wegen Trockenheit und Hitze für dieses Jahr unterdurchschnittliche Ernten. Generalsekretärin Sabeth fordert deshalb von der Politik schnellere Hilfen für die Betriebe, damit sie sich besser an den Klimawandel anpassen können. Thomas Thonfeld berichtet.
3: Die Belastungen der Bauern seien vielfältig und teils existenzbedrohend, warnt die Generalsekretärin. Deshalb müsse der Staat mit Finanzspritzen helfen, unter anderem auch bei der Düngemittelversorgung. Außerdem müsse die Politik flexibler werden und zum Beispiel Innovationen bei Züchtungen ermöglichen. Ein weiteres Problem, der Wassermangel. Auch da sieht die Generalsekretärin die Politik am Zug.
2: Die Drohnenabwehreinheit der Bundeswehr wird aufgestockt. Das Innenministerium hat einen Bericht der Bild-Zeitung bestätigt, nachdem die Einheit auf 300 Kräfte anwachsen soll. Außerdem sind statt 4 jetzt 8 Standorte geplant. Hintergrund ist der Fund einer Sprengstoffdrohne am Flughafen Leipzig-Halle letzten Dienstag. Deutschland könnte laut Wirtschaftsministerin Reiche in Sachen KI Vorreiter werden, zumindest in einem bestimmten Bereich. Das Rennen um Sprachmodelle würden wir wohl nicht gewinnen, aber bei industrieller KI gäbe es gute Voraussetzungen, eine führende Rolle zu spielen, so die CDU-Politikerin. Industrielle KI soll Maschinen, Fabriken und Produktion intelligenter und damit auch effizienter machen. Eine falsche Wundheilerin hat eine Münchnerin um einen 5-stelligen Betrag betrogen. Sie hatte der 29-Jährigen jahrelang versprochen, Kontakt zu einem verstorbenen Angehörigen herstellen zu können und kassierte dafür regelmäßig Geld. Im Mai hat die Frau Anzeige erstattet. Die Polizei nahm die Betrügerin letzte Woche in München fest. Nach einem Termin beim Haftrichter sitzt sie jetzt im Gefängnis. 14 Jahre nach ihrem Tod bekommt Pop-Ikone Whitney Houston ihre eigene Barbie. Der Spielzeughersteller Mattel würdigt damit das außergewöhnliche Vermächtnis einer der einflussreichsten Künstlerinnen der Musikgeschichte, heißt es in einer Mitteilung. Zu Whitney Houstons größten Hits gehören I Will Always Love You oder I Wanna Dance With Somebody.
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4: Hier die wichtigsten Meldungen von den Straßen bei uns in der Region. Besonders vorsichtig solltet ihr auf der A3 Nürnberg in Richtung Passau fahren. Zwischen den Anschlussstellen Neumarkt Ost und Vielburg kommt es zu Behinderungen durch Gegenstände auf der Fahrbahn. Weiter geht's mit der A93 Regensburg in Richtung Weiden. Hier kommt es zwischen Regensburg Nord und Regenstauf zu Behinderungen wegen eines defekten Fahrzeugs auf der Fahrbahn. Wir bleiben noch auf der A93 Regensburg in Richtung Weiden. Fahrt auch zwischen den Anschlussstellen Schwandorf Mitte und Schwandorf Nord besonders vorsichtig. Hier kommt es zu Behinderungen durch ein Reh auf der Fahrbahn.
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5: Das Charivari-Wetter, ein Sommertag mit Sonne und Wärme. Heute Vormittag und am Nachmittag viel Sonne in der Oberpfalz. Nur in den Bergen ein paar harmlose Quellwolken. Am Abend wird es kühler. Am Dienstag wieder viel Sonne und Temperaturen bis zu 28 Grad. In den Kammlagen und am Großen Aber etwas kühler. Am Mittwoch wechseln Sonne und Quellwolken. Höchstwerte von 18 bis 26 Grad. In der Nacht zum Donnerstag vor allem in den Kammlagen und am Großen Aber kühl. Die nächsten Tage sommerlich warm und sonnig. Eine willkommene Abwechslung nach den Regentagen der letzten Woche.
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7: Schön, dass ihr dabei seid, liebe alle. Charivari läuft mit Treffpunkt Mittag für Stadt und Landkreis Regensburg. Zwischen Glühwein und Lametta läuft bei Mitarbeitern der Stadt Regensburg ein Mammutprojekt, die Vorbereitung der Bundestagswahl Ende Februar. Wahllokale organisieren zum Beispiel. Es braucht auch rund 2000 Wahlhelferinnen und Wahlhelfer. Kurz, weil es die Ampelregierung zerlegt hat, geht beim Wahlamt der Stadt Regensburg gerade der Punk ab. Chef dort ist Christopher Dieregel. Hi, servus, Herr Dieregel. Neuwahlen am 23. Februar ist jetzt schon sportlich, ne?
8: Bei einer regulären Wahl steht der Wahltermin etwa ein Jahr davor fest und Sie können alles nach diesem Termin ausrichten. Jetzt heißt es zu improvisieren. Weiterhin ist bei einer vorgezogenen Bundestagswahl das sogenannte Fristengefüge ein ganz anderes. Das heißt, die Zeit für die Erstellung der Stimmzettel, für die Briefwahl etc., die ist extrem verkürzt. Es ist also wirklich viel, viel zu tun und es fallen auch bereits einige Überstunden an. Aber ich habe eine super Truppe hier am Wahlamt und darum meistern wir auch diese zugegeben sehr große Herausforderung bestens.
7: Chaka, das

die richtige Einstellung. Mögen die Fristen mit Ihnen sein. Christopher Dierigel, Chef vom Wahlamt der Stadt Regensburg. Dort geht's gerade schon richtig rund. Die Vorbereitungen für die außertourliche Bundestagswahl am 23. Februar nächstes Jahr laufen. Hier

0: Gleichzeitig passieren die meisten Einbrüche zwischen 10 und 20 Uhr, weil da oft niemand daheim ist. Die Kripo Regensburg tourt gerade durch die Region und berät uns, wie wir Haus und Wohnung gegen Einbruch sichern können. Zum Beispiel Kriminalhauptkommissar Siegfried Ebnet.
1: Grüß Gott.
0: Hi, grüße Herr Ebnet. Die Kripo Regensburg kommt ja immer, nachdem es einen Einbruch gegeben hat. Sie kommen schon vorher und beraten Leute daheim, wie sie Haus oder Wohnung sicher machen können, ne?
1: Wir machen so eine Art Schwachstellenanalyse, wenn Sie uns da kontaktieren. Wir kommen zu Ihnen, schauen alle leicht erreichbaren Öffnungsteile der Gebäude Außenhaut an. Man schaut sich Beschläge an, man schaut sich Schlösser an, man schaut sich Kellerlichtschächte an, wie sind die gesichert und so weiter. Und dann bekommen Sie in der Regel eine Schwachstellenanalyse und einen Beratungsbogen, und da, wo dann unsere Empfehlungen draufstehen. Und wir haben auch, wenn Sie das wünschen, Listen von Fachfirmen dabei, die dem Landeskriminalamt nachgewiesen haben, dass sie diese Nachrüstungen gut machen können. Also praktisch so ein kleines Rundum-Sorglos-Paket.
0: Das ist ja super, was für ein Service. Und auch die Orientierung, was ich mir da anschaffen sollte an Sicherheitstechnik. Ich habe da mal gegoogelt, was es alles gibt, Herr Ebnet, und habe zum Beispiel was von Schutznebelsystemen mit Bewegungsmelder gelesen. Das ist so eine Anlage, die versprüht in der Wohnung dichten Nebel, damit Einbrecher orientierungslos sind. Was halten Sie von sowas?
1: Naja, also grundsätzlich, sag ich jetzt mal, gibt es natürlich am Markt eine große Palette von Produkten in puncto Sicherheit. Ich habe zum Beispiel auch von Fensterkontakten gehört, die Hundegebell auslösen sollen. Die angesprochenen Vernebelungsanlagen, das sehen wir eher bei kleineren Anwendungsbereichen, sag ich jetzt mal, kleine Räume wie Wohnmobile oder so. Es gibt natürlich auch sinnvolle smarte Technik, sag ich jetzt einmal, die wo man gut hernehmen kann oder gut benutzen kann, zur Anwesenheitssimulation, wie zum Beispiel so Lichtsteuerungen oder so Rollläden, die auch rauf und runter gelassen werden können automatisch, oder Fernsehsimulationsgeräte, welche halt einfach suggerieren, dass jemand zu Hause ist. Also sowas ist in der Regel immer gut.
0: So tun, als ob wer da wäre, das hilft schon mal viel. Danke für die Infos und Ihren Service. Kriminalhauptkommissar Siegfried Ebnet von der Kriminalpolizeilichen Beratungsstelle hier in Regensburg. Er und seine Kollegen beraten euch individuell und bei euch daheim, wie ihr euer Haus, eure Wohnung gegen Einbruch sichern könnt. Kommt jetzt erstmal gut durch den Montag. Gerne mit Charivari. Bei euch im Radio läuft Charivari. Wieder total lokal mit Treffpunkt Mittag für Stadt und Landkreis Regensburg. Eine wirklich traurige Nachricht hat uns heute Vormittag erreicht. Christa Meyer ist tot. Die frühere Oberbürgermeisterin von Regensburg ist gestern gestorben, im Alter von 82 Jahren. Michael Hegele aus der Charivari Nachrichtenredaktion. Christa Meyer war ja ein SPD, ein sozialdemokratisches Urgestein. Was bleibt den Regensburgern von ihr in Erinnerung?
2: Das sind ihr freundliches und verbindendes Wesen und natürlich ihre politischen Erfolge. Seit 1972 saß sie für die SPD im Stadtrat, ab 78 dann im Bayerischen Landtag. 1990 hat sie bei der Kommunalwahl völlig unerwartet CSU-Oberbürgermeister Friedrich Fiebacher geschlagen. Damit ist sie als erste Frau überhaupt Oberbürgermeisterin einer bayerischen Großstadt geworden. Sie hat in ihrer Amtszeit wichtige Verkehrsberuhigungsmaßnahmen in der Altstadt umgesetzt. Ältere Regensburger erinnern sich bestimmt noch an die Absperrpoller, im Volksmund genannt Christa Meyer-Hütchen.
0: Oh, die kenne ich auch noch. Danke in die Charivari-Nachrichtenredaktion, Mike Hegele. Wirklich traurig. Regensburg hat eine engagierte Politikerin verloren. Christa Meyer ist tot. Die frühere Oberbürgermeisterin von Regensburg ist 82 Jahre alt geworden. Starke Frau. Wie lange der Himmel über Regensburg um Christa Meyer trauert und weint, also ob es weiter regnet, das hört ihr gleich um 12:30 im Wetterbericht hier auf Charivari.
3: Charivari am Montagmittag. Und es gibt Streiks bei VW seit heute früh. Mehr als 300 Beschäftigte hatten mit dem Ablauf der sogenannten Friedenspflicht bereits am Samstag neue Warnstreiks eingeläutet. Hashtag Wir sind VW und streikbereit heißt die klare Botschaft der Arbeitnehmer in den sozialen Netzwerken. Die Belegschaft zeigt sich also kämpferisch. Felix von Böhlen aus den Charivari-Nachrichten. Was ist denn da beim Hauptwerk in Wolfsburg los? Wie ernst ist denn die Lage?
4: Puh, Vicky, die ist ziemlich ernst, würde ich sagen. Auf Seiten der Gewerkschafter war zuletzt die Rede von einer ausgestreckten Hand, die vom VW-Konzern ausgeschlagen worden sei. Zur endgültigen Eskalation dürfte dann wohl beigetragen haben, dass die Geschäftsführung von VW

0: im September den geltenden Tarifvertrag mit der Belegschaft einseitig aufgekündigt hat. Das wird von der IG Metall als Tabubruch angesehen, weil damit nämlich betriebsbedingte Kündigungen früher als ursprünglich ausgeschlossen auf einmal wieder möglich sind. Bereits im kommenden Jahr, im Juli 2025, könnte es losgehen mit dem Stellenabbau. Und den will die Gewerkschaft jetzt natürlich irgendwie verhindern.
1: Die Versammlung läuft aktuell. Momentan ist die Arbeit erstmal niedergelegt, oder?
0: Genau, heute Morgen auf der Kundgebung hat die Betriebsratsvorsitzende Daniela Cavallo klare Worte in Richtung Thomas Schäfer, den Vorstandsvorsitzenden bei VW, losgelassen.
2: Herr Schäfer wird gefragt, ob es denn nicht mehr ausreiche, bei VW die Beschäftigung wie bisher sozialverträglich zu reduzieren. Über Altersteilzeit, über Fluktuation und über den normalen Renteneintritt. Schäfers Antwort: Nein, das würde schlicht zu lange dauern.
0: Du hörst die Unzufriedenheit, die Buhrufe der Gewerkschafter. Kommende Woche am 9. Dezember, ja, da startet die bereits vierte Verhandlungsrunde. Die Parteien, die liegen aber zum jetzigen Zeitpunkt noch sehr weit auseinander. Die Arbeitnehmerseite fordert deutliche Gehaltssteigerungen sowie Beschäftigungsgarantien. Und genau die schließt der Konzern in seinen Statements immer wieder aus und strebt zudem bei den in den eigenen Augen noch zu erhaltenden Stellen massive Lohnkürzungen an. Hier wird keiner der VW-Standorte in Braunschweig, Hannover, Salzgitter, Emden oder Kassel ausgelassen. Die Rede ist mittlerweile von 500.000 Autos, auf denen auch VW im kriselnden Automarkt zurzeit jährlich sitzen bleibt.
1: Danke Felix aus den Charivari-Nachrichten. Also nach den massiven Streiks bei den Autozulieferern, auch hier bei uns in Niederbayern und der Oberpfalz, gibt es jetzt auch beim Autobauer VW in Niedersachsen Streiks. Wir halten euch über die Entwicklung hier auf Charivari natürlich auf dem Laufenden.
3: Charivari, am Montagmittag mit Treffpunkt Mittag. Wir von hier unterwegs in Stadt und Landkreis Regensburg. Servus, Mahlzeit und Namaste, ihr Lieben. Mir ist aufgefallen, dass es auf den Weihnachtsmärkten hier bei uns immer öfter indisches Essen gibt. Vegetarische Curries und Dals und so Sachen. Auf dem Lucretia-Markt in Regensburg gibt es schon seit 6 Jahren indisches Essen. Verkauft Anna Wörle aus Obertraubling an ihrem Stand auf dem Heidplatz.
4: Hallo.
3: Hi, Frau Wörle, Sie sind gebürtige Niederbayerin, leben im Landkreis Regensburg und verkaufen uns zur Adventszeit jetzt indisches Essen. Als junge Frau haben Sie in einer Yogaschule in Indien indisch kochen gelernt und es schmeckt offenbar. An Ihrem Stand stehen die Leute oft Schlange. Was bestellen die da so alles?
4: Das ist tatsächlich ganz unterschiedlich. Also es wird beim Mittag gegessen bei uns, weil man eben eine vollwertige Mahlzeit kriegt, wenn man Curry isst. In einer selbstgetöpferten Bowl von mir gibt es einen frisch gekochten Reis, Linsencurry, gedünstetes Weißkraut und ein selber gemachtes Kokoschutney. Das ist total wohlig warm und man wird richtig satt davon. Oder wenn man weniger Hunger hat, dann gibt es noch ein gefülltes Chapati. Das ist ein selbstgebackenes indisches Fladenbrot mit Karotten, Erdnuss und Basilikum-Limetten-Pesto. Und wer ganz viel Hunger hat, kann als Nachspeise eine Zimtschnecke essen, die backt meine Mama.
3: Wow, und was für Leute kommen da zu Ihnen und holen sich vegetarisch-veganes indisches Essen?
4: Tatsächlich ganz gemischtes Publikum. Also wir sind oft ganz überrascht, wer vorbeikommt bei unserem Stand, weil man ja vielleicht eher junges Publikum erwarten darf. Aber es ist tatsächlich ganz gemischt und erstaunlich, wie beliebt indisches Essen doch tatsächlich ist.
3: Ja, irgendwie schon. Wie erklären Sie sich den Siegeszug von Curry und Linsendal auf unseren Weihnachtsmärkten? Indisch ist ja doch ganz anders als traditionelle Knackersemmeln.
4: Also ich glaube, das ist einfach ein frisch gekochtes, ausgewogenes Essen, wo alle Nährstoffe drin sind, wo man satt wird. Und es liegt da nicht schwer im Bauch, wie jetzt eine Bratwurstsemmel oder typisch bayerisches Essen, sondern gibt Kraft und man kriegt Energie und es schmeckt einfach total lecker trotzdem. Also unser Curry und Chapati ist mit so einer milden Schärfe gekocht. Die Schärfe kommt durch grüne Chilis, durch frische. Wer so richtig scharf möchte, der kann einfach Bescheid sagen und dann kriegt man noch frische grüne Chilis on top.
3: Da wird's einem dann auch warm. Danke, Anna Wörle aus Obertraubling. Sie verkauft indisches Essen auf dem Lucretia-Markt in Regensburg. Und Zimtschnecken, die macht total lokal ihre Mama im Bayerischen Wald. Wir von hier mit mehr von hier. Tollen Montag noch. Gerne mit Charivari.
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2: Ich bin Helen Martin. Der Deutsche Bauernverband befürchtet wegen Trockenheit und Hitze für dieses Jahr unterdurchschnittliche Ernten. Generalsekretärin Sabet fordert deshalb von der Politik schnellere Hilfen für die Betriebe, damit sie sich besser an den Klimawandel anpassen können. Thomas Thonfeld berichtet.
3: Die Belastungen der Bauern seien vielfältig und teils existenzbedrohend, warnt die Generalsekretärin. Deshalb müsse der Staat mit Finanzspritzen helfen, unter anderem auch bei der Düngemittelversorgung. Außerdem müsse die Politik flexibler werden und zum Beispiel Innovationen bei Züchtungen ermöglichen. Ein weiteres Problem, der Wassermangel. Auch da sieht die Generalsekretärin die Politik am Zug.
2: Die Drohnenabwehreinheit der Bundeswehr wird aufgestockt. Das Innenministerium hat einen Bericht der Bild-Zeitung bestätigt, nachdem die Einheit auf 300 Kräfte anwachsen soll. Außerdem sind statt 4 jetzt 8 Standorte geplant. Hintergrund ist der Fund einer Sprengstoffdrohne am Flughafen Leipzig-Halle letzten Dienstag. Deutschland könnte laut Wirtschaftsministerin Reiche in Sachen KI Vorreiter werden, zumindest in einem bestimmten Bereich. Das Rennen um Sprachmodelle würden wir wohl nicht gewinnen, aber bei industrieller KI gäbe es gute Voraussetzungen, eine führende Rolle zu spielen, so die CDU-Politikerin. Industrielle KI soll Maschinen, Fabriken und Produktion intelligenter und damit auch effizienter machen. Eine falsche Wundheilerin hat eine Münchnerin um einen 5-stelligen Betrag betrogen. Sie hatte der 29-Jährigen jahrelang versprochen, Kontakt zu einem verstorbenen Angehörigen herstellen zu können und kassierte dafür regelmäßig Geld. Im Mai hat die Frau Anzeige erstattet. Die Polizei nahm die Betrügerin letzte Woche in München fest. Nach einem Termin beim Haftrichter sitzt sie jetzt im Gefängnis. 14 Jahre nach ihrem Tod bekommt Pop-Ikone Whitney Houston ihre eigene Barbie. Der Spielzeughersteller Mattel würdigt damit das außergewöhnliche Vermächtnis einer der einflussreichsten Künstlerinnen der Musikgeschichte, heißt es in einer Mitteilung. Zu Whitney Houstons größten Hits gehören I Will Always Love You oder I Wanna Dance With Somebody.
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4: Hier die wichtigsten Meldungen von den Straßen bei uns in der Region. Besonders vorsichtig solltet ihr auf der A3 Nürnberg in Richtung Passau fahren. Zwischen den Anschlussstellen Neumarkt Ost und Vielburg kommt es zu Behinderungen durch Gegenstände auf der Fahrbahn. Weiter geht's mit der A93 Regensburg in Richtung Weiden. Hier kommt es zwischen Regensburg Nord und Regenstauf zu Behinderungen wegen eines defekten Fahrzeugs auf der Fahrbahn. Wir bleiben noch auf der A93 Regensburg in Richtung Weiden. Fahrt auch zwischen den Anschlussstellen Schwandorf Mitte und Schwandorf Nord besonders vorsichtig. Hier kommt es zu Behinderungen durch ein Reh auf der Fahrbahn.
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5: Das Charivari-Wetter, ein Sommertag mit Sonne und Wärme. Heute Vormittag und am Nachmittag viel Sonne in der Oberpfalz. Nur in den Bergen ein paar harmlose Quellwolken. Am Abend wird es kühler. Am Dienstag wieder viel Sonne und Temperaturen bis zu 28 Grad. In den Kammlagen und am Großen Aber etwas kühler. Am Mittwoch wechseln Sonne und Quellwolken. Höchstwerte von 18 bis 26 Grad. In der Nacht zum Donnerstag vor allem in den Kammlagen und am Großen Aber kühl. Die nächsten Tage sommerlich warm und sonnig. Eine willkommene Abwechslung nach den Regentagen der letzten Woche.
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7: Bei euch läuft Charivari mit Treffpunkt Mittag aus dem Landkreis Schwandorf. Die Geburt Christi wird durch Krippen auf äußerst vielfältige Art dargestellt und das in der ganzen Welt. Einen guten Überblick bietet eine neue Ausstellung im Schwandorfer Stadtmuseum und die wurde gestern eröffnet. Der Sammler Friedrich Graf hat in den letzten 50 Jahren viele Krippen zusammengetragen. Über 100 davon werden in der Sonderausstellung mit dem Titel Bethlehem ist überall noch bis Mitte Februar in Schwandorf gezeigt. Dabei wird auch sichtbar, welchen Wandel Krippen im Lauf der Jahrhunderte durchlaufen haben und aus welch unterschiedlichen Werkstoffen sie hergestellt wurden. Ob in Europa, Afrika, Südamerika oder Asien. All das gibt's im Schwandorfer Stadtmuseum zu sehen. Also ein guter Ort, der vorweihnachtlichen Hektik zu entkommen und sich auf das zu besinnen, worum es an Weihnachten eigentlich geht. Charivari am Montag mit Treffpunkt Mittag. Charivari mit Treffpunkt Mittag aus dem Landkreis Schwandorf. Zu seinem Advent im Wald am Eulenberg lädt am Wochenende

0: wieder der Pascha-Verein Schönseer Land ein. So ein Markt mitten im Wald steht und fällt natürlich mit dem Wetter. Birgit Höcherl ist die Vorsitzende des Vereins. Frau Höcherl, letztes Jahr hat sie ja starker Schneefall vor eine ziemliche Herausforderung gestellt, oder?
1: Für starke Herausforderungen insofern, dass wir den Waldmarkt absagen mussten wegen Schneebruchgefahr. Wir haben dann eine kleine Alternative rund ums Zentrum Bavaria Bohemia in Schönsee gemacht. Allerdings nur an einem Tag, aber das war für die Anbieter und auch für die Bevölkerung eine recht gute Alternative.
0: Haben Sie jetzt schon mal ein bisschen geschaut, wie wird denn das Wetter diesmal?
1: Ja, selbstverständlich. Also es schaut nicht nach solchen Wetterkapriolen aus. Die Tendenz ist einfach so um die 0 bis minus 2 Grad und bedeckt.
0: Und vielleicht können Sie uns ein bisschen beschreiben, wie dieser Advent im Wald denn abläuft, was die Besucher da erwartet.
1: Es wird ja immer getitelt romantischer Waldmarkt und ich glaube, das trifft es wirklich, denn die Besonderheit bei uns ist, dass die Hauptbeleuchtung aus echten Kerzen, also da sind hunderte von echten Kerzen in Weggläsern aufgestellt. Wir haben besondere Schmankerl wie die legendäre Pascha-Wurst, Karpfenschalten, am offenen Feuer gebackene Waffeln, Bratäpfel und alles Mögliche. Wir haben bayerische und tschechische Kunsthandwerker. Wir haben verschiedene Musikgruppen. Es sind Kinder eingebunden durch den Tanz der Wichtel. Und der Abschluss des Rahmenprogramms, der krönende Abschluss, kann man sogar sagen, ist dann am Sonntag um 18 Uhr die gesungene und gespielte Herbergsuche.
0: Auf was freuen Sie sich am meisten, Frau Höcherl?
1: Ich freue mich am meisten, weil dieses Ehrenamt, das da oben an den Tag gelegt wird am Eulenberg, so Hand in Hand geht. Wir haben ja da 300 ehrenamtliche Menschen beschäftigt, die halt dann die Verpflegungsstände besetzen, die das Rahmenprogramm unterstützen, die Hilfsorganisationen, Feuerwehr, Rotes Kreuz. Und wenn man dann sieht, wie das alles diese zwei Tage so Hand in Hand geht und wir unsere Besucher wirklich mit einem Lächeln begrüßen, egal wie viele es sind. Das macht mir richtig Freude, wenn ich da durchgehe und sehe, mit welcher Begeisterung alle dabei sind.
0: Sagt Birgit Höcherl, die erste Vorsitzende des Pascha-Vereins Schönseer Land. Der lädt am Wochenende also wieder zum Advent im Wald. Vorbeischauen könnt ihr Samstag und Sonntag am Eulenberg, jeweils von 15 bis 21 Uhr. Charivari mit Treffpunkt Mittag. Ihr hört Charivari mit Treffpunkt Mittag, Totallokal im Landkreis Schwandorf. Die Bürgerinnen und Bürger in Wackersdorf sind aktuell aufgerufen, zu entscheiden, welche Projekte mit dem Bürgerhaushalt umgesetzt werden sollen. Noch bis kurz vor Weihnachten stehen 12 Vorschläge zur Auswahl. 20.000 Euro stellt die Gemeinde dafür bereit. Und das haben die Bürger unter anderem vorgeschlagen. Einen Trimmdichtpfad, Bodentrampoline und Basketballkörbe im Gemeindegebiet, Spielgeräte für mehr Inklusion, Blumenampeln oder kostenfreie Erste-Hilfe-Kurse. Noch bis 22. Dezember können die Wackersdorfer ihre Favoriten wählen. Den Stimmzettel gibt's ausgedruckt im Rathaus oder online unter wackersdorf.de. Und noch eine Meldung aus Burg Lengenfeld. Dort ist der Neujahreskalender erschienen und er zeigt die Stadt im Wandel der Jahreszeiten voller Farben und Geschichten. Die Motive stammen von Hobbyfotografen. Zu haben ist der beliebte Kalender für 4 Euro, zum Beispiel im Bürgerbüro im Rathaus Burg Lengenfeld, in der Stadtbibliothek oder im Bulmare. 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Wir berichten aus dem Landkreis Schwandorf. Auf dem Brunnerhof in Schwandorf-Richt leben die Schweine auf Stroh und aus ihnen werden viele Wurst- und Fleischwaren. Regional und mehr Tierwohl also, was viele Verbraucher schätzen. Inhaber Josef Brunner ist jetzt noch einen Schritt weiter gegangen und hat sein eigenes Schlachthaus angebietet. Die Wege sind nun viel kürzer und Herr Brunner, für die Tiere ist das ja schon eine Verbesserung, oder?
2: Ja, es ist halt allgemein Stress fürs Tier oder es ist einfach nicht gut und ich habe den Transport oder auch den Zeitpunkt selber in der Hand, dass ich immer nicht bei der Hitze rumfahren, immer nicht auf der Autobahn fahren und das hat mich dazu bewogen, dass ich sage, ich miete mein eigenes Schlachthaus ab.
0: Sie verkaufen ja das Fleisch Ihrer Strohschweine, Sie liegen jetzt da preislich so irgendwo zwischen Bio und Discounter. Wie gut läuft denn das Geschäft in Zeiten, wo ja die Leute doch sparen müssen?
2: Ja, man muss sich schon sehr bemühen, immer wieder in die Werbung gehen und immer wieder den Leuten Social

0: Media auch erklären, was wir da genau machen. Und da wollen wir halt immer, ja, sag ich mal, am Ball bleiben.
1: Wie viele Schweine leben denn bei euch am Brunner Hof und was genau bedeutet Strohschwein?
0: Wir haben neu gebaut mit 530 Mastplätzen, also das sind 530 Schweine, wo sich immer am Hof quasi befinden. Und Haltungsform 3 bedeutet, dass die Tiere 40% mehr Platz haben, dass sie ausschließlich auf Stroh laufen. Da hat gewisse Anforderungen, die der Haltungsform 3, also das ist ja gesetzlich vorgeschrieben, das wird über Zertifizierungsstelle dann auch geprüft und auditiert und die Anforderungen erfüllt der neue Stall quasi.
1: Nun klagen ja viele Unternehmer in Deutschland, ja, die Energiekosten sind furchtbar hoch, die Bürokratie macht alle wahnsinnig. Wie erleben Sie das als Landwirt in Schwandorf?
0: Ja, also ist schon sehr hoher Aufwand. Weil jetzt, die Auditierung, die wir gerade angesprochen haben, von der Haltungsform 3, das haben wir jetzt die letzten 2 Jahre, waren das 14, 15 Audits, die ich hinter mir habe, wo man dann einmal alles in Vorleistung, also die Auditierungen, die kosten ja was, und bis man dann das Geld wieder sieht, ist bis jetzt noch kein Geld geflossen, auch an meine Seite für die Haltungsform 3 oder auch die Stallbauförderung. Und man muss halt ja wahnsinnig viel Zeit damit verbringen, auch die ganzen Formulare oder die ganzen Anträge auszufüllen. Kostet viel Zeit und ist sehr aufwendig.
1: Ist es eigentlich schlimmer geworden die letzten Jahre oder war das schon immer so?
0: Ich finde es schon schlimmer. Also ich bin jetzt auch schon seit 2012 habe ich einen Betrieb gepachtet. Damals war das alles nur, sag ich mal, überschaubar. Jetzt momentan verbringt man in der Woche mal fast 2 bis 3 Tage ins Büro gehen. Oder sollte ich. Und damals war halt das, sag ich mal, pauschal gesagt, auf einen halben Tag mit Büroarbeit getan. Also das ist schon stetig und geht halt peu à peu, aber höher.
1: Dankeschön an Josef Brunner. Auf seinem Hof in Schwandorf-Richt leben also über 500 Strohschweine in der Haltungsform 3. Auch ihn plagt die zunehmende Bürokratie, die Betrieben aller Branchen immer mehr Zeit kostet. Mit Charivari und Treffpunkt Mittag geht's durch den Montag.
2: Charivari am Montagmittag. Und es gibt Streiks bei VW seit heute früh. Mehr als 300 Beschäftigte hatten mit dem Ablauf der sogenannten Friedenspflicht bereits am Samstag neue Warnstreiks eingeläutet. Hashtag Wir sind VW und streikbereit heißt die klare Botschaft der Arbeitnehmer in den sozialen Netzwerken. Die Belegschaft zeigt sich also kämpferisch. Felix van Böhlen aus den Charivari-Nachrichten. Was ist denn da beim Hauptwerk in Wolfsburg los? Wie ernst ist denn die Lage?
3: Puh, Vicky, die ist ziemlich ernst, würde ich sagen. Auf Seiten der Gewerkschafter war zuletzt die Rede von einer ausgestreckten Hand, die vom VW-Konzern ausgeschlagen worden sei. Zur endgültigen Eskalation dürfte dann wohl beigetragen haben, dass die Geschäftsführung von VW im September den geltenden Tarifvertrag mit der Belegschaft einseitig aufgekündigt hat. Das wird von der IG Metall als Tabubruch angesehen, weil damit nämlich betriebsbedingte Kündigungen früher als ursprünglich ausgeschlossen auf einmal wieder möglich sind. Bereits im kommenden Jahr, im Juli 2025, könnte es losgehen mit dem Stellenabbau. Und den will die Gewerkschaft jetzt natürlich irgendwie verhindern.
2: Die Versammlung läuft aktuell. Momentan ist die Arbeit erstmal niedergelegt, oder?
3: Genau. Heute Morgen auf der Kundgebung hat die Betriebsratsvorsitzende Daniela Cavallo klare Worte in Richtung Thomas Schäfer, den Vorstandsvorsitzenden bei VW, losgelassen.
4: Herr Schäfer wird gefragt, ob es denn nicht mehr ausreiche, bei VW die Beschäftigung wie bisher sozialverträglich zu reduzieren. Über Altersteilzeit, über Fluktuation und über den normalen Renteneintritt. Schäfers Antwort: Nein, das würde schlicht zu lange dauern.
3: Du hörst die Unzufriedenheit, die Buhrufe der Gewerkschafter. Kommende Woche am 9. Dezember, ja, da startet die bereits 4. Verhandlungsrunde. Die Parteien, die liegen aber zum jetzigen Zeitpunkt noch sehr weit auseinander. Die Arbeitnehmerseite fordert deutliche Gehaltssteigerungen sowie Beschäftigungsgarantien. Und genau die schließt der Konzern in seinen Statements immer wieder aus und strebt zudem bei den in den eigenen Augen noch zu erhaltenden Stellen massive Lohnkürzungen an. Hier wird keiner der VW-Standorte in Braunschweig, Hannover, Salzgitter, Emden oder Kassel ausgelassen. Die Rede ist mittlerweile von 500.000 Autos, auf denen auch VW im kriselnden Automarkt zurzeit jährlich sitzen bleibt.
2: Danke Felix aus den Charivari-Nachrichten. Also nach den massiven Streiks bei den Autozulieferern, auch hier bei uns in Niederbayern und der Oberpfalz, gibt es jetzt auch beim Autobauer VW in Niedersachsen Streiks. Wir halten euch über die Entwicklung hier auf Charivari natürlich auf dem Laufenden.
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2: Ich bin Helen Martin. Noch keine Woche ist es her, dass am Flughafen Leipzig-Halle ein Drohnenanschlag vereitelt werden konnte. Jetzt haben die Ermittler offenbar eine heiße Spur. Laut Medienberichten konnte eine DNA-Spur an dem Fluggerät gesichert werden, an dem der Sprengstoff befestigt war. Der Sprengsatz sollte demnach eine ukrainische Frachtmaschine in die Luft jagen. Dieselbe DNA soll mit der vom Brandanschlag im Juli 2024 am DHL-Logistikzentrum in Leipzig übereinstimmen. Gianni Infantino steht als FIFA-Präsident massiv in der Kritik. Und die Dachverbände von Europa, Asien, Nord- und Mittelamerika sowie der Karibik machen weiter Druck. In einem offenen Brief werfen sie Infantino Täuschung vor. Thomas Thonfeld berichtet.
3: Die FIFA habe versucht, Infantinos gescheiterte Investorenpläne im Nachhinein als Verfahrensfehler darzustellen. Aber dass der Vorschlag an sich grundfalsch war, das werde nicht eingeräumt. Der Brief der drei Verbände um UEFA-Präsident Schifferin endet mit einem Appell, für eine Führung einzustehen, die dem Fußball dient, statt ihn beherrschen zu wollen. Und das bedeutet nichts anderes als, Infantino muss weg.
2: Der Rhein führt aktuell nur wenig Wasser und das wiederum erschwert den Gütertransport auf dem Fluss. Um für Entlastung zu sorgen, haben mehrere Bundesländer das Sonntagsfahrverbot für LKWs gelockert. Der Logistikverband BGL dämpft jetzt aber die Erwartungen. Zusätzliche Kapazitäten würde das Ganze nicht bringen. Die gesetzlichen Lenk- und Ruhezeiten müssen trotzdem voll eingehalten werden. Sie lassen sich nur anders über die Woche verteilen. Der aktivste Vulkan Europas, der Ätna auf Sizilien, spuckt weiter Asche und Lava aus. Urlauber am Flughafen in Catania brauchen also weiter viel Geduld. Auch heute verspäten sich Flüge oder fallen ganz aus. Urlauber müssen deshalb auf den Flughafen der Inselhauptstadt Palermo oder den Zug ausweichen. Aktuell gilt die höchste Warnstufe rot. Harry Potter-Fans haben erreicht, dass ein rund 500 Millionen Euro teures Stromkabel zwischen Großbritannien und Irland nicht durch das berühmte Grab vom Hauselfen Dobby führt. Das Kabel sollte direkt durch den Strandbereich in Wales führen, wo Potter-Fans seit Jahren zum Grab der Fantasiefigur pilgern.
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4: Hier die wichtigsten Meldungen von den Straßen bei uns in der Region. Besonders vorsichtig solltet ihr auf der A3 Nürnberg in Richtung Passau fahren. Zwischen den Anschlussstellen Neumarkt Ost und Vielburg kommt es zu Behinderungen durch Gegenstände auf der Fahrbahn. Weiter geht's mit der A93 Regensburg in Richtung Weiden. Hier kommt es zwischen Regensburg Nord und Regenstauf zu Behinderungen wegen eines defekten Fahrzeugs auf der Fahrbahn. Wir bleiben noch auf der A93 Regensburg in Richtung Weiden. Fahrt auch zwischen den Anschlussstellen Schwandorf Mitte und Schwandorf Nord besonders vorsichtig. Hier kommt es zu Behinderungen durch ein Reh auf der Fahrbahn.
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5: Das Charivari-Wetter, ein Sommertag mit Sonne und Wärme. Heute Vormittag und am Nachmittag viel Sonne in der Oberpfalz. Nur in den Bergen ein paar harmlose Quellwolken. Am Abend wird es kühler. Am Dienstag wieder viel Sonne und Temperaturen bis zu 28 Grad. In den Kammlagen und am Großen Aber etwas kühler. Am Mittwoch wechseln Sonne und Quellwolken. Höchstwerte von 18 bis 26 Grad. In der Nacht zum Donnerstag vor allem in den Kammlagen und am Großen Aber kühl. Die nächsten Tage sommerlich warm und sonnig. Eine willkommene Abwechslung nach den Regentagen der letzten Woche.
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7: Schön, dass ihr dabei seid, liebe alle. Charivari läuft mit Treffpunkt Mittag für Stadt und Landkreis Regensburg. Zwischen Glühwein und Lametta läuft bei Mitarbeitern der Stadt Regensburg ein Mammutprojekt, die Vorbereitung der Bundestagswahl Ende Februar. Wahllokale organisieren zum Beispiel. Es braucht auch rund 2000 Wahlhelferinnen und Wahlhelfer. Kurz, weil es die Ampelregierung zerlegt hat, geht beim Wahlamt der Stadt Regensburg gerade der Punk ab. Chef dort ist Christopher Dieregel. Hi, servus, Herr Dieregel. Neuwahlen am 23. Februar ist jetzt schon sportlich, ne?
8: Bei einer regulären Wahl steht der Wahltermin etwa ein Jahr davor fest und Sie können alles nach diesem Termin ausrichten. Jetzt heißt es zu improvisieren. Weiterhin ist bei einer vorgezogenen Bundestagswahl das sogenannte Fristengefüge ein ganz anderes. Das heißt, die Zeit für die Erstellung der Stimmzettel, für die Briefwahl etc. etc., die ist extrem verkürzt. Es ist also wirklich viel zu tun und es fallen auch bereits einige Überstunden an. Aber ich habe eine super Truppe hier am Wahlamt und darum meistern wir auch diese zugegeben sehr große Herausforderung bestens.

0: Chaka, das ist die richtige Einstellung. Mögen die Fristen mit Ihnen sein. Christopher Dieriegel, Chef vom Wahlamt der Stadt Regensburg. Dort geht's gerade schon richtig rund. Die Vorbereitungen für die außertourliche Bundestagswahl am 23. Februar nächstes Jahr laufen. Hier läuft jetzt gute Musik. 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Gleich mehr davon, ihr Lieben. Jetzt mehr von hier in Treffpunkt Mittag für Stadt und Landkreis Regensburg. Krasse Zahl. In der Oberpfalz wird im Schnitt alle 1,5 Tage in ein Haus oder eine Wohnung eingebrochen. Vergangenes Jahr waren es verteilt auf die ganze Region 219 Fälle. Tendenz gerade steigend. Die dunkle Jahreszeit ist ja bei Einbrechern sowieso total beliebt. Gleichzeitig passieren die meisten Einbrüche zwischen 10 und 20 Uhr, weil da oft niemand daheim ist. Die Kripo Regensburg tourt gerade durch die Region und berät uns, wie wir Haus und Wohnung gegen Einbruch sichern können. Zum Beispiel Kriminalhauptkommissar Siegfried Ebnet.
1: Grüß Gott.
0: Hi, grüße Herr Ebnet. Die Kripo Regensburg kommt ja immer, nachdem es einen Einbruch gegeben hat. Sie kommen schon vorher und beraten Leute daheim, wie sie Haus oder Wohnung sicher machen können, ne?
1: Wir machen so eine Art Schwachstellenanalyse, wenn Sie uns da kontaktieren. Wir kommen zu Ihnen, schauen alle leicht erreichbaren Öffnungsteile der Gebäude außen hat an. Man schaut sich Beschläge an, man schaut sich Schlösser an, man schaut sich Kellerlichtschächte an, wie sind die gesichert und so weiter. Und dann bekommen Sie in der Regel eine Schwachstellenanalyse und einen Beratungsbogen, und da wo dann unsere Empfehlungen draufstehen. Und wir haben auch, wenn Sie das wünschen, Listen von Fachfirmen dabei, die dem Landeskriminalamt nachgewiesen haben, dass sie diese Nachrüstungen gut machen können. Also praktisch so ein kleines Rundum-Sorglos-Paket.
0: Das ist ja super, was für ein Service. Und auch die Orientierung, was ich mir da anschaffen sollte an Sicherheitstechnik. Ich habe da mal gegoogelt, was es alles gibt, Herr Ebnet, und habe zum Beispiel was von Schutznebelsystemen mit Bewegungsmelder gelesen. Das ist so eine Anlage, die versprüht in der Wohnung dichten Nebel, damit Einbrecher orientierungslos sind. Was halten Sie von sowas?
1: Naja, also grundsätzlich, sag ich jetzt mal, gibt es natürlich am Markt eine große Palette von Produkten in puncto Sicherheit. Ich habe zum Beispiel auch von Fensterkontakten gehört, die Hundegebell auslösen sollen. Die angesprochenen Vernebelungsanlagen, das sehen wir eher bei kleineren Anwendungsbereichen, sag ich jetzt mal kleine Räume wie Wohnmobile oder so. Es gibt natürlich auch sinnvolle smarte Technik, sag ich jetzt einmal, die wo man gut hernehmen kann oder gut benutzen kann, zur Anwesenheitssimulation, wie zum Beispiel so Lichtsteuerungen oder so Rollläden, die auch rauf und runter gelassen werden können automatisch, oder Fernsehsimulationsgeräte, welche halt einfach suggerieren, dass jemand zu Hause ist. Also sowas ist in der Regel immer gut.
0: So tun, als ob wer da wäre, das hilft schon mal viel. Danke für die Infos und Ihren Service. Kriminalhauptkommissar Siegfried Ebnet von der Kriminalpolizeilichen Beratungsstelle hier in Regensburg. Er und seine Kollegen beraten euch individuell und bei euch daheim, wie ihr euer Haus, eure Wohnung gegen Einbruch sichern könnt. Kommt jetzt erstmal gut durch den Montag. Gerne mit Charivari. Bei euch im Radio läuft Charivari. Wieder total lokal mit Treffpunkt Mittag für Stadt und Landkreis Regensburg. Eine wirklich traurige Nachricht hat uns heute Vormittag erreicht. Christa Meyer ist tot. Die frühere Oberbürgermeisterin von Regensburg ist gestern gestorben, im Alter von 82 Jahren. Michael Hegele aus der Charivari Nachrichtenredaktion. Christa Meyer war ja ein SPD, ein sozialdemokratisches Urgestein. Was bleibt den Regensburgern von ihr in Erinnerung?
2: Das sind ihr freundliches und verbindendes Wesen und natürlich ihre politischen Erfolge. Seit 1972 saß sie für die SPD im Stadtrat, ab 78 dann im Bayerischen Landtag. 1990 hat sie bei der Kommunalwahl völlig unerwartet CSU-Oberbürgermeister Friedrich Fiebacher geschlagen. Damit ist sie als erste Frau überhaupt Oberbürgermeisterin einer bayerischen Großstadt geworden. Sie hat in ihrer Amtszeit wichtige Verkehrsberuhigungsmaßnahmen in der Altstadt umgesetzt. Ältere Regensburger erinnern sich bestimmt noch an die Absperrpoller, im Volksmund genannt Christa Meyer-Hütchen.
0: Oh, die kenne ich auch noch. Danke in die Charivari-Nachrichtenredaktion, Mike Hegele. Wirklich traurig. Regensburg hat eine engagierte Politikerin verloren. Christa Meyer ist tot. Die frühere Oberbürgermeisterin von Regensburg ist 82 Jahre alt geworden. Starke Frau. Wie lange der Himmel über Regensburg um Christa Meyer trauert und weint, also ob es weiter regnet, das hört ihr gleich um 12:30 im Wetterbericht hier auf Charivari.

0: Stradivari am Montagmittag. Und es gibt Streiks bei VW seit heute früh. Mehr als 300 Beschäftigte hatten mit dem Ablauf der sogenannten Friedenspflicht bereits am Samstag neue Warnstreiks eingeläutet. Hashtag wir sind VW und streikbereit heißt die klare Botschaft der Arbeitnehmer in den sozialen Netzwerken. Die Belegschaft zeigt sich also kämpferisch. Felix von Böhlen aus den Charivari-Nachrichten. Was ist denn da beim Hauptwerk in Wolfsburg los? Wie ernst ist denn die Lage?
1: Puh, Vicky, die ist ziemlich ernst, würde ich sagen. Auf Seiten der Gewerkschafter war zuletzt die Rede von einer ausgestreckten Hand, die vom VW-Konzern ausgeschlagen worden sei. Zur endgültigen Eskalation dürfte dann wohl beigetragen haben, dass die Geschäftsführung von VW im September den geltenden Tarifvertrag mit der Belegschaft einseitig aufgekündigt hat. Das wird von der IG Metall als Tabubruch angesehen, weil damit nämlich betriebsbedingte Kündigungen früher als ursprünglich ausgeschlossen auf einmal wieder möglich sind. Bereits im kommenden Jahr, im Juli 2025, könnte es losgehen mit dem Stellenabbau. Und den will die Gewerkschaft jetzt natürlich irgendwie verhindern.
0: Die Versammlung läuft aktuell. Momentan ist die Arbeit erstmal niedergelegt, oder?
1: Genau, heute Morgen auf der Kundgebung hat die Betriebsratsvorsitzende Daniela Cavallo klare Worte in Richtung Thomas Schäfer, dem Vorstandsvorsitzenden bei VW, losgelassen.
2: Herr Schäfer wird gefragt, ob es denn nicht mehr ausreiche, bei VW die Beschäftigung wie bisher sozialverträglich zu reduzieren, über Altersteilzeit, über Fluktuation und über den normalen Renteneintritt. Schäfers Antwort: Nein, das würde schlicht zu lange dauern.
1: Du hörst die Unzufriedenheit, die Buhrufe der Gewerkschafter. Kommende Woche am 9. Dezember, ja, da startet die bereits vierte Verhandlungsrunde. Die Parteien, die liegen aber zum jetzigen Zeitpunkt noch sehr weit auseinander. Die Arbeitnehmerseite fordert deutliche Gehaltssteigerungen sowie Beschäftigungsgarantien. Und genau die schließt der Konzern in seinen Statements immer wieder aus und strebt zudem bei den in den eigenen Augen noch zu erhaltenden Stellen massive Lohnkürzungen an. Hier wird keiner der VW-Standorte in Braunschweig, Hannover, Salzgitter, Emden oder Kassel ausgelassen. Die Rede ist mittlerweile von 500.000 Autos, auf denen auch VW im kriselnden Automarkt zurzeit jährlich sitzen bleibt.
0: Danke Felix aus den Charivari-Nachrichten. Also nach den massiven Streiks bei den Autozulieferern, auch hier bei uns in Niederbayern und der Oberpfalz, gibt es jetzt auch beim Autobauer VW in Niedersachsen Streiks. Wir halten euch über die Entwicklung hier auf Charivari natürlich auf dem Laufenden.
3: Charivari, am Montagmittag mit Treffpunkt Mittag. Wir von hier unterwegs in Stadt und Landkreis Regensburg. Servus, Mahlzeit und Namaste, ihr Lieben. Mir ist aufgefallen, dass es auf den Weihnachtsmärkten hier bei uns immer öfter indisches Essen gibt, vegetarische Curries und Dals und so Sachen. Auf dem Lucretia-Markt in Regensburg gibt es schon seit 6 Jahren indisches Essen. Verkauft Anna Wörle aus Obertraubling an ihrem Stand auf dem Heidplatz.
4: Hallo.
3: Hi, Frau Wörle, Sie sind gebürtige Niederbayerin, leben im Landkreis Regensburg und verkaufen uns zur Adventszeit jetzt indisches Essen. Als junge Frau haben Sie in einer Yogaschule in Indien indisch kochen gelernt und es schmeckt offenbar. An Ihrem Stand stehen die Leute oft Schlange. Was bestellen die da so alles?
4: Das ist tatsächlich ganz unterschiedlich. Also es wird bei Mittag gegessen bei uns, weil man eben eine vollwertige Mahlzeit kriegt, wenn man Curry isst. So einen selbstgetöpferten Bowl von mir gibt es einen frisch gekochten Reis, Linsencurry, gedünstetes Weißkraut und ein selber gemachtes Kokoschutney. Das ist total wohlig warm und man wird richtig satt davon. Oder wenn man weniger Hunger hat, dann gibt es noch ein gefülltes Chapati. Das ist ein selbstgebackenes indisches Fladenbrot mit Karotten, Erdnuss und Basilikum-Limetten-Pesto. Und wer ganz viel Hunger hat, kann als Nachspeise eine Zimtschnecke essen, die backt meine Mama.
3: Wow, und was für Leute kommen da zu Ihnen und holen sich vegetarisch-veganes indisches Essen?
4: Tatsächlich ganz gemischtes Publikum. Also wir sind oft ganz überrascht, wer vorbeikommt bei unserem Stand, weil man ja vielleicht eher junges Publikum erwarten darf. Aber es ist tatsächlich ganz gemischt und erstaunlich, wie beliebt indisches Essen doch tatsächlich ist.
3: Ja, irgendwie schon. Wie erklären Sie sich den Siegeszug von Curry und Linsendal auf unseren Weihnachtsmärkten? Indisch ist ja doch ganz anders als traditionelle Knackersemmeln.
4: Also ich glaube, das ist einfach ein frisch gekochtes, ausgewogenes Essen, wo alle Nährstoffe drin sind, wo man satt wird. Und es liegt da nicht schwer im Bauch, wie jetzt eine Bratwurstsemmel oder typisch bayerisches Essen, sondern

0: Kraft und man kriegt Energie und es schmeckt einfach total lecker trotzdem. Also unser Curry und Chapati ist mit so einer milden Schärfe gekocht. Die Schärfe kommt durch grüne Chilis, durch frische. Wer so richtig scharf möchte, der kann einfach Bescheid sagen und dann kriegt man noch frische grüne Chilis on top.
1: Da wird's einem dann auch warm. Danke, Anna Wörle aus Obertraubling. Sie verkauft indisches Essen auf dem Lucretia-Markt in Regensburg und Zimtschnecken. Die macht total lokal ihre Mama im Bayerischen Wald. Wir von hier mit mehr von hier. Tollen Montag noch. Gerne mit Charivari.
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4: Ich bin Helen Martin. Noch keine Woche ist es her, dass am Flughafen Leipzig-Halle ein Drohnenanschlag vereitelt werden konnte. Jetzt haben die Ermittler offenbar eine heiße Spur. Laut Medienberichten konnte eine DNA-Spur an dem Fluggerät gesichert werden, an dem der Sprengstoff befestigt war. Der Sprengsatz sollte demnach eine ukrainische Frachtmaschine in die Luft jagen. Dieselbe DNA soll mit der vom Brandanschlag im Juli 2024 am DHL-Logistikzentrum in Leipzig übereinstimmen. Gianni Infantino steht als FIFA-Präsident massiv in der Kritik. Und die Dachverbände von Europa, Asien, Nord- und Mittelamerika sowie der Karibik machen weiter Druck. In einem offenen Brief werfen sie Infantino Täuschung vor. Thomas Thonfeld berichtet.
5: Die FIFA habe versucht, Infantinos gescheiterte Investorenpläne im Nachhinein als Verfahrensfehler darzustellen. Aber dass der Vorschlag an sich grundfalsch war, das werde nicht eingeräumt. Der Brief der drei Verbände um UEFA-Präsident Schifferin endet mit einem Appell, für eine Führung einzustehen, die dem Fußball dient, statt ihn beherrschen zu wollen. Und das bedeutet nichts anderes als, Infantino muss weg.
4: Der Rhein führt aktuell nur wenig Wasser und das wiederum erschwert den Gütertransport auf dem Fluss. Um für Entlastung zu sorgen, haben mehrere Bundesländer das Sonntagsfahrverbot für LKWs gelockert. Der Logistikverband BGL dämpft jetzt aber die Erwartungen. Zusätzliche Kapazitäten würde das Ganze nicht bringen. Die gesetzlichen Lenk- und Ruhezeiten müssen trotzdem voll eingehalten werden. Sie lassen sich nur anders über die Woche verteilen. Der aktivste Vulkan Europas, der Ätna auf Sizilien, spuckt weiter Asche und Lava aus. Urlauber am Flughafen in Catania brauchen also weiter viel Geduld. Auch heute verspäten sich Flüge oder fallen ganz aus. Urlauber müssen deshalb auf den Flughafen der Inselhauptstadt Palermo oder den Zug ausweichen. Aktuell gilt die höchste Warnstufe rot. Harry Potter-Fans haben erreicht, dass ein rund 500 Millionen Euro teures Stromkabel zwischen Großbritannien und Irland nicht durch das berühmte Grab vom Hauselfen Dobby führt. Das Kabel sollte direkt durch den Strandbereich in Wales führen, wo Potter-Fans seit Jahren zum Grab der Fantasiefigur pilgern.
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6: Hier die wichtigsten Meldungen von den Straßen bei uns in der Region. Besonders vorsichtig solltet ihr auf der A3 Nürnberg in Richtung Passau fahren. Zwischen den Anschlussstellen Neumarkt Ost und Vielburg kommt es zu Behinderungen durch Gegenstände auf der Fahrbahn. Weiter geht's mit der A93 Regensburg in Richtung Weiden. Hier kommt es zwischen Regensburg Nord und Regenstauf zu Behinderungen wegen eines defekten Fahrzeugs auf der Fahrbahn. Wir bleiben noch auf der A93 Regensburg in Richtung Weiden. Fahrt auch zwischen den Anschlussstellen Schwandorf Mitte und Schwandorf Nord besonders vorsichtig. Hier kommt es zu Behinderungen durch ein Reh auf der Fahrbahn.
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7: Das Charivari-Wetter, ein Sommertag mit Sonne und Wärme. Heute Vormittag und am Nachmittag viel Sonne in der Oberpfalz. Nur in den Bergen ein paar harmlose Quellwolken. Am Abend wird es kühler. Am Dienstag wieder viel Sonne und Temperaturen bis zu 28 Grad. In den Kammlagen und am Großen Aber etwas kühler. Am Mittwoch wechseln Sonne und Quellwolken. Höchstwerte von 18 bis 26 Grad. In der Nacht zum Donnerstag vor allem in den Kammlagen und am Großen Aber kühl. Die nächsten Tage sommerlich warm und sonnig. Eine willkommene Abwechslung nach den Regentagen der letzten Woche.
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9: Bei euch läuft Charivari mit Treffpunkt Mittag aus dem Landkreis Schwandorf. Die Geburt Christi wird durch Krippen auf äußerst vielfältige Art dargestellt und das in der ganzen Welt. Einen guten Überblick bietet eine neue Ausstellung im Schwandorfer Stadtmuseum.

0: die wurde gestern eröffnet. Der Sammler Friedrich Graf hat in den letzten 50 Jahren viele Krippen zusammengetragen. Über 100 davon werden in der Sonderausstellung mit dem Titel Bethlehem ist überall noch bis Mitte Februar in Schwandorf gezeigt. Dabei wird auch sichtbar, welchen Wandel Krippen im Lauf der Jahrhunderte durchlaufen haben und aus welch unterschiedlichen Werkstoffen sie hergestellt wurden. Ob in Europa, Afrika, Südamerika oder Asien. All das gibt's im Schwandorfer Stadtmuseum zu sehen. Also ein guter Ort, der vorweihnachtlichen Hektik zu entkommen und sich auf das zu besinnen, worum es an Weihnachten eigentlich geht. Charivari am Montag mit Treffpunkt Mittag. Charivari mit Treffpunkt Mittag aus dem Landkreis Schwandorf. Zu seinem Advent im Wald am Eulenberg lädt am Wochenende wieder der Pascha-Verein Schönseer Land ein. So ein Markt mitten im Wald steht und fällt natürlich mit dem Wetter. Birgit Höcherl ist die Vorsitzende des Vereins. Frau Höcherl, letztes Jahr hat sie ja starker Schneefall vor eine ziemliche Herausforderung gestellt, oder?
1: Für starke Herausforderungen insofern, dass man den Waldmarkt absagen mussten wegen Schneebruchgefahr. Wir haben dann eine kleine Alternative rund ums Zentrum Bavaria Bohemia in Schönsee gemacht, allerdings nur an einem Tag, aber das war für die Anbieter und auch für die Bevölkerung eine recht gute Alternative.
0: Haben Sie jetzt schon mal ein bisschen geschaut, wie wird denn das Wetter diesmal?
1: Ja, selbstverständlich. Also es schaut nicht nach solchen Wetterkapriolen aus. Die Tendenz ist einfach so um die 0 bis minus 2 Grad und bedeckt.
0: Und vielleicht können Sie uns ein bisschen beschreiben, wie dieser Advent im Wald denn abläuft, was die Besucher da erwartet.
1: Es wird ja immer getitelt romantischer Waldmarkt und ich glaube, das trifft es wirklich. Denn die Besonderheit bei uns ist, dass die Hauptbeleuchtung aus echten Kerzen, also da sind hunderte von echten Kerzen in Weggläsern aufgestellt. Wir haben besondere Schmankerl wie die legendäre Pascha-Wurst, Karpfenscholten, am offenen Feuer gebackene Waffeln, Bratäpfel und alles Mögliche. Wir haben bayerische und tschechische Kunsthandwerker. Wir haben verschiedene Musikgruppen. Es sind Kinder eingebunden durch den Tanz der Wichtel. Und der Abschluss des Rahmenprogramms, der krönende Abschluss, kann man sogar sagen, ist dann am Sonntag um 18 Uhr die gesungene und gespielte Herbergsuche.
0: Auf was freuen Sie sich am meisten, Frau Höcherl?
1: Ich freue mich am meisten, weil dieses Ehrenamt, das da oben an den Tag gelegt wird am Eulenberg, so Hand in Hand geht. Wir haben ja da 300 ehrenamtliche Menschen beschäftigt, die halt dann die Verpflegungsstände besetzen, die das Rahmenprogramm unterstützen, die Hilfsorganisationen, Feuerwehr, Rotes Kreuz. Und wenn man dann sieht, wie das alles diese zwei Tage so Hand in Hand geht und wir unsere Besucher wirklich mit einem Lächeln begrüßen, egal wie viele es sind. Das macht mir richtig Freude, wenn ich da durchgehe und sehe, mit welcher Begeisterung alle dabei sind.
0: Sagt Birgit Höcherl, die erste Vorsitzende des Pascha-Vereins Schönseer Land. Der lädt am Wochenende also wieder zum Advent im Wald. Vorbeischauen könnt ihr Samstag und Sonntag am Eulenberg, jeweils von 15 bis 21 Uhr. Charivari mit Treffpunkt Mittag. Ihr hört Charivari mit Treffpunkt Mittag, total lokal im Landkreis Schwandorf. Die Bürgerinnen und Bürger in Wackersdorf sind aktuell aufgerufen, zu entscheiden, welche Projekte mit dem Bürgerhaushalt umgesetzt werden sollen. Noch bis kurz vor Weihnachten stehen 12 Vorschläge zur Auswahl. 20.000 Euro stellt die Gemeinde dafür bereit. Und das haben die Bürger unter anderem vorgeschlagen. Einen Trimmdichtpfad, Bodentrampoline und Basketballkörbe im Gemeindegebiet, Spielgeräte für mehr Inklusion, Blumenampeln oder kostenfreie Erste-Hilfe-Kurse. Noch bis 22. Dezember können die Wackersdorfer ihre Favoriten wählen. Den Stimmzettel gibt's ausgedruckt im Rathaus oder online unter wackersdorf.de. Und noch eine Meldung aus Burg Lengenfeld. Dort ist der Neujahreskalender erschienen und er zeigt die Stadt im Wandel der Jahreszeiten voller Farben und Geschichten. Die Motive stammen von Hobbyfotografen. Zu haben ist der beliebte Kalender für 4 Euro, zum Beispiel im Bürgerbüro im Rathaus Burg Lengenfeld, in der Stadtbibliothek oder im Bulmare. Charivari mit Treffpunkt Mittag. 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Wir berichten aus dem Landkreis Schwandorf. Auf dem Brunnerhof

0: In Schwandorf-Richt leben die Schweine auf Stroh und aus ihnen werden viele Wurst- und Fleischwaren. Regional und mehr Tierwohl also, was viele Verbraucher schätzen. Inhaber Josef Brunner ist jetzt noch einen Schritt weitergegangen und hat sein eigenes Schlachthaus angebietet. Die Wege sind nun viel kürzer und Herr Brunner, für die Tiere ist das ja schon eine Verbesserung, oder?
1: Ja, es ist halt allgemein Stress fürs Tier oder es ist einfach nicht gut und ich habe den Transport oder auch den Zeitpunkt selber in der Hand, dass ich immer nicht bei der Hitze rumfahren, immer nicht auf der Autobahn fahren und das hat mich dazu bewogen, dass ich sage, ich miete mein eigenes Schlachthaus ab.
0: Sie verkaufen ja das Fleisch Ihrer Strohschweine, Sie liegen jetzt da preislich so irgendwo zwischen Bio und Discounter. Wie gut läuft denn das Geschäft in Zeiten, wo ja die Leute doch sparen müssen?
1: Ja, man muss sich schon sehr bemühen, immer wieder in die Werbung gehen und immer wieder den Leuten über Social Media auch erklären, was man da genau macht. Und da muss man halt immer, ja, sag ich mal, am Ball bleiben.
0: Wie viele Schweine leben denn bei euch am Brunner Hof und was genau bedeutet Strohschwein?
1: Wir haben neu gebaut mit 530 Mastplätzen, also das sind 530 Schweine, wo sich immer am Hof quasi befinden. Und Haltungsform 3 bedeutet, dass die Tiere 40% mehr Platz haben, dass sie ausschließlich auf Stroh laufen. Da halt gewisse Anforderungen, die der Haltungsform 3, also das ist ja gesetzlich vorgeschrieben, das wird über Zertifizierungsstelle dann auch geprüft und auditiert und die Anforderungen erfüllt der neue Stall quasi.
0: Nun klagen ja viele Unternehmer in Deutschland, ja, die Energiekosten sind furchtbar hoch, die Bürokratie macht alle wahnsinnig. Wie erleben Sie das als Landwirt in Schwandorf?
1: Ja, also ist schon sehr hoher Aufwand. Weil jetzt, die Auditierung, die wir gerade angesprochen haben, von der Haltungsform 3, das haben wir jetzt die letzten 2 Jahre, waren das 14, 15 Audits, die ich hinter mir habe, wo man dann auch immer alles in Vorleistung, also die Auditierungen, die kosten ja was. Und bis man dann das Geld wieder sieht, ist bis jetzt noch kein Geld geflossen an meine Seite für die Haltungsform 3 oder auch die Stallbauförderung. Und man muss halt wahnsinnig viel Zeit damit verbringen, auch die ganzen Formulare oder die ganzen Anträge auszufüllen. Kostet viel Zeit und ist sehr aufwendig.
0: Ist es eigentlich schlimmer geworden die letzten Jahre oder war das schon immer so?
1: Ich empfinde es schon schlimmer. Also ich bin in Deutschland seit 2012 habe ich einen Betrieb gepachtet. Damals war das alles nur, sag ich mal, überschaubar. Jetzt momentan verbringt man in der Woche mal fast 2 bis 3 Tage ins Büro gehen. Oder sollte ich? Und damals war halt das, sag ich mal, pauschal gesagt, auf einen halben Tag mit Büroarbeit getan. Also das ist schon stetig und geht halt peu à peu aber höher.
0: Dankeschön an Josef Brunner. Auf seinem Hof in Schwandorf-Richt leben also über 500 Strohschweine in der Haltungsform 3. Auch ihn plagt die zunehmende Bürokratie, die Betrieben aller Branchen immer mehr Zeit kostet. Mit Charivari und Treffpunkt Mittag geht's durch den Montag.
2: Charivari am Montagmittag. Und es gibt Streiks bei VW seit heute früh. Mehr als 300 Beschäftigte hatten mit dem Ablauf der sogenannten Friedenspflicht bereits am Samstag neue Warnstreiks eingeläutet. Hashtag Wir sind VW und streikbereit heißt die klare Botschaft der Arbeitnehmer in den sozialen Netzwerken. Die Belegschaft zeigt sich also kämpferisch. Felix von Böhlen aus den Charivari-Nachrichten. Was ist denn da beim Hauptwerk in Wolfsburg los? Wie ernst ist denn die Lage?
3: Puh, Vicky, die ist ziemlich ernst, würde ich sagen. Auf Seiten der Gewerkschafter war zuletzt die Rede von einer ausgestreckten Hand, die vom VW-Konzern ausgeschlagen worden sei. Zur endgültigen Eskalation dürfte dann wohl beigetragen haben, dass die Geschäftsführung von VW im September den geltenden Tarifvertrag mit der Belegschaft einseitig aufgekündigt hat. Das wird von der IG Metall als Tabubruch angesehen, weil damit nämlich betriebsbedingte Kündigungen früher als ursprünglich ausgeschlossen auf einmal wieder möglich sind. Bereits im kommenden Jahr im Juli 2025 könnte es losgehen mit dem Stellenabbau und den will die Gewerkschaft jetzt natürlich irgendwie verhindern.
2: Die Versammlung läuft aktuell, momentan ist die Arbeit erstmal niedergelegt, oder?
3: Genau, heute Morgen auf der Kundgebung hat die Betriebsratsvorsitzende Daniela Cavallo klare Worte in Richtung Thomas Schäfer, den Vorstandsvorsitzenden bei VW, losgelassen.
4: Herr Schäfer wird gefragt, ob es denn nicht mehr ausreiche, bei VW die Beschäftigung wie bisher sozialverträglich zu reduzieren. Über Altersteilzeit, über Fluktuation und über den normalen Renteneintritt. Schäfers Antwort: Nein, das würde schlicht zu lange dauern.
3: Du hörst die Unzufriedenheit, die Buhrufe der Gewerkschafter. Kommende Woche am 9. Dezember, ja, da startet die bereits 4. Verhandlungsrunde. Die Parteien, die liegen aber zum jetzigen Zeitpunkt noch sehr weit auseinander.

0: Die Arbeitnehmerseite fordert deutliche Gehaltssteigerungen sowie Beschäftigungsgarantien und genau die schließt der Konzern in seinen Statements immer wieder aus und strebt zudem bei den in den eigenen Augen noch zu erhaltenden Stellen massive Lohnkürzungen an. Hier wird keiner der VW-Standorte in Braunschweig, Hannover, Salzgitter, Emden oder Kassel ausgelassen. Die Rede ist mittlerweile von 500.000 Autos, auf denen auch VW im kriselnden Automarkt zurzeit jährlich sitzen bleibt.
1: Danke Felix aus den Charivari-Nachrichten. Also nach den massiven Streiks bei den Autozulieferern, auch hier bei uns in Niederbayern und der Oberpfalz, gibt es jetzt auch beim Autobauer VW in Niedersachsen Streiks. Wir halten euch über die Entwicklung hier auf Charivari natürlich auf dem Laufenden.
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4: Ich bin Helen Martin. Noch keine Woche ist es her, dass am Flughafen Leipzig-Halle ein Drohnenanschlag vereitelt werden konnte. Jetzt haben die Ermittler offenbar eine heiße Spur. Laut Medienberichten konnte eine DNA-Spur an dem Fluggerät gesichert werden, an dem der Sprengstoff befestigt war. Der Sprengsatz sollte demnach eine ukrainische Frachtmaschine in die Luft jagen. Dieselbe DNA soll mit der vom Brandanschlag im Juli 2024 am DHL-Logistikzentrum in Leipzig übereinstimmen. Gianni Infantino steht als FIFA-Präsident massiv in der Kritik. Und die Dachverbände von Europa, Asien, Nord- und Mittelamerika sowie der Karibik machen weiter Druck. In einem offenen Brief werfen sie Infantino Täuschung vor. Thomas Thonfeld berichtet.
5: Die FIFA habe versucht, Infantinos gescheiterte Investorenpläne im Nachhinein als Verfahrensfehler darzustellen. Aber dass der Vorschlag an sich grundfalsch war, das werde nicht eingeräumt. Der Brief der drei Verbände um UEFA-Präsident Schifferin endet mit einem Appell, für eine Führung einzustehen, die dem Fußball dient, statt ihn beherrschen zu wollen. Und das bedeutet nichts anderes als, Infantino muss weg.
4: Der Rhein führt aktuell nur wenig Wasser und das wiederum erschwert den Gütertransport auf dem Fluss. Um für Entlastung zu sorgen, haben mehrere Bundesländer das Sonntagsfahrverbot für LKWs gelockert. Der Logistikverband BGL dämpft jetzt aber die Erwartungen. Zusätzliche Kapazitäten würde das Ganze nicht bringen. Die gesetzlichen Lenk- und Ruhezeiten müssen trotzdem voll eingehalten werden. Sie lassen sich nur anders über die Woche verteilen. Der aktivste Vulkan Europas, der Ätna auf Sizilien, spuckt weiter Asche und Lava aus. Urlauber am Flughafen in Catania brauchen also weiter viel Geduld. Auch heute verspäten sich Flüge oder fallen ganz aus. Urlauber müssen deshalb auf den Flughafen der Inselhauptstadt Palermo oder den Zug ausweichen. Aktuell gilt die höchste Warnstufe rot. Harry Potter-Fans haben erreicht, dass ein rund 500 Millionen Euro teures Stromkabel zwischen Großbritannien und Irland nicht durch das berühmte Grab vom Hauselfen Dobby führt. Das Kabel sollte direkt durch den Strandbereich in Wales führen, wo Potter-Fans seit Jahren zum Grab der Fantasiefigur pilgern.
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6: Hier die wichtigsten Meldungen von den Straßen bei uns in der Region. Besonders vorsichtig solltet ihr auf der A3 Nürnberg in Richtung Passau fahren. Zwischen den Anschlussstellen Neumarkt Ost und Vielburg kommt es zu Behinderungen durch Gegenstände auf der Fahrbahn. Weiter geht's mit der A93 Regensburg in Richtung Weiden. Hier kommt es zwischen Regensburg Nord und Regenstauf zu Behinderungen wegen eines defekten Fahrzeugs auf der Fahrbahn. Wir bleiben noch auf der A93 Regensburg in Richtung Weiden. Fahrt auch zwischen den Anschlussstellen Schwandorf Mitte und Schwandorf Nord besonders vorsichtig. Hier kommt es zu Behinderungen durch ein Reh auf der Fahrbahn.
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7: Das Charivari-Wetter, ein Sommertag mit Sonne und Wärme. Heute Vormittag und am Nachmittag viel Sonne in der Oberpfalz. Nur in den Bergen ein paar harmlose Quellwolken. Am Abend wird es kühler. Am Dienstag wieder viel Sonne und Temperaturen bis zu 28 Grad. In den Kammlagen und am Großen Aber etwas kühler. Am Mittwoch wechseln Sonne und Quellwolken. Höchstwerte von 18 bis 26 Grad. In der Nacht zum Donnerstag vor allem in den Kammlagen und am Großen Aber kühl. Die nächsten Tage sommerlich warm und sonnig. Eine willkommene Abwechslung nach den Regentagen der letzten Woche.
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10: Schön, dass ihr dabei seid, liebe alle. Charivari läuft mit Treffpunkt Mittag für Stadt und Landkreis Regensburg. Zwischen Glühwein und Lametta.

Zwar läuft bei Mitarbeitern der Stadt Regensburg ein Mammutprojekt, die Vorbereitung der Bundestagswahl Ende Februar. Wahllokale organisieren zum Beispiel. Es braucht auch rund 2000 Wahlhelferinnen und Wahlhelfer. Kurz, weil es die Ampelregierung zerlegt hat, geht beim Wahl

0: geben, sehr große Herausforderung, bestens.
1: Chaka, das ist die richtige Einstellung. Mögen die Fristen mit Ihnen sein. Christopher Dierigel, Chef vom Wahlamt der Stadt Regensburg. Dort geht's gerade schon richtig rund. Die Vorbereitungen für die außertourliche Bundestagswahl am 23. Februar nächstes Jahr laufen. Hier läuft jetzt gute Musik. 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Gleich mehr davon, ihr Lieben. Jetzt mehr von hier in Treffpunkt Mittag für Stadt und Landkreis Regensburg. Krasse Zahl. In der Oberpfalz wird im Schnitt alle 1,5 Tage in ein Haus oder eine Wohnung eingebrochen. Vergangenes Jahr waren es verteilt auf die ganze Region 219 Fälle. Tendenz gerade steigend. Die dunkle Jahreszeit ist ja bei Einbrechern sowieso total beliebt. Gleichzeitig passieren die meisten Einbrüche zwischen 10 und 20 Uhr, weil da oft niemand daheim ist. Die Kripo Regensburg tourt gerade durch die Region und berät uns, wie wir Haus und Wohnung gegen Einbruch sichern können. Zum Beispiel Kriminalhauptkommissar Siegfried Ebnet.
2: Grüß Gott.
1: Hi, grüße Herr Ebnet. Die Kripo Regensburg kommt ja immer, nachdem es einen Einbruch gegeben hat. Sie kommen schon vorher und beraten Leute daheim, wie sie Haus oder Wohnung sicher machen können, ne?
2: Wir machen so eine Art Schwachstellenanalyse, wenn Sie uns da kontaktieren. Wir kommen zu Ihnen, schauen alle leicht erreichbaren Öffnungsteile der Gebäude außen hat an. Man schaut sich Beschläge an, man schaut sich Schlösser an, man schaut sich Kellerlichtschächte an, wie sind die gesichert und so weiter. Und dann bekommen Sie in der Regel eine Schwachstellenanalyse und einen Beratungsbogen und da, wo dann unsere Empfehlungen draufstehen. Und wir haben auch, wenn Sie das wünschen, Listen von Fachfirmen dabei, die dem Landeskriminalamt nachgewiesen haben, dass sie diese Nachrüstungen gut machen können. Also praktisch so ein kleines Rundum-Sorglos-Paket.
1: Das ist ja super, was für ein Service. Und auch die Orientierung, was ich mir da anschaffen sollte an Sicherheitstechnik. Ich habe da mal gegoogelt, was es alles gibt, Herr Ebnet, und habe zum Beispiel was von Schutznebelsystemen mit Bewegungsmelder gelesen. Das ist so eine Anlage, die versprüht in der Wohnung dichten Nebel, damit Einbrecher orientierungslos sind. Was halten Sie von sowas?
2: Naja, also grundsätzlich, sag ich jetzt mal, gibt es natürlich am Markt eine große Palette von Produkten in puncto Sicherheit. Ich habe zum Beispiel auch von Fensterkontakten gehört, die Hundegebell auslösen sollen. Die angesprochenen Vernebelungsanlagen, das sehen wir eher bei kleineren Anwendungsbereichen, sag ich jetzt mal kleine Räume wie Wohnmobile oder so. Es gibt natürlich auch sinnvolle smarte Technik, sag ich jetzt einmal, die, wo man gut hernehmen kann oder gut benutzen kann, zur Anwesenheitssimulation, wie zum Beispiel so Lichtsteuerungen oder so Rollläden, die auch rauf und runter gelassen werden können automatisch, oder Fernsehsimulationsgeräte, welche halt einfach suggerieren, dass jemand zu Hause ist. Also sowas ist in der Regel immer gut.
1: So tun, als ob wer da wäre, das hilft schon mal viel. Danke für die Infos und Ihren Service. Kriminalhauptkommissar Siegfried Ebnet von der Kriminalpolizeilichen Beratungsstelle hier in Regensburg. Er und seine Kollegen beraten euch individuell und bei euch daheim, wie ihr euer Haus, eure Wohnung gegen Einbruch sichern könnt. Kommt jetzt erstmal gut durch den Montag. Gerne mit Charivari. Bei euch im Radio läuft Charivari. Wieder total lokal mit Treffpunkt Mittag für Stadt und Landkreis Regensburg. Eine wirklich traurige Nachricht hat uns heute Vormittag erreicht. Christa Meyer ist tot. Die frühere Oberbürgermeisterin von Regensburg ist gestern gestorben, im Alter von 82 Jahren. Michael Hegele aus der Charivari Nachrichtenredaktion. Christa Meyer war ja ein SPD, ein sozialdemokratisches Urgestein. Was bleibt den Regensburgern von ihr in Erinnerung?
3: Das sind ihr freundliches und verbindendes Wesen und natürlich ihre politischen Erfolge. Seit 1972 saß sie für die SPD im Stadtrat, ab 78 dann im Bayerischen Landtag. 1990 hat sie bei der Kommunalwahl völlig unerwartet CSU-Oberbürgermeister Friedrich Fiebacher geschlagen. Damit ist sie als erste Frau überhaupt Oberbürgermeisterin einer bayerischen Großstadt geworden. Sie hat in ihrer Amtszeit wichtige Verkehrsberuhigungsmaßnahmen in der Altstadt umgesetzt. Ältere Regensburger erinnern sich bestimmt noch an die Absperrpoller, im Volksmund genannt Christa Meyer-Hütchen.
1: Oh, die kenne ich auch noch. Danke in die Charivari-Nachrichtenredaktion, Mike Hegele. Wirklich traurig. Regensburg hat eine engagierte Politikerin verloren. Christa Meyer ist tot. Die frühere Oberbürgermeisterin von Regensburg ist 82 Jahre alt geworden. Starke Frau. Wie lange der Himmel über Regensburg um Christa Meyer trauert und weint, also ob es weiter regnet, das hört ihr gleich um halb.

0: 1 im Wetterbericht hier auf Charivari.
1: Charivari am Montagmittag. Und es gibt Streiks bei VW seit heute früh. Mehr als 300 Beschäftigte hatten mit dem Ablauf der sogenannten Friedenspflicht bereits am Samstag neue Warnstreiks eingeläutet. Hashtag Wir sind VW und streikbereit heißt die klare Botschaft der Arbeitnehmer in den sozialen Netzwerken. Die Belegschaft zeigt sich also kämpferisch. Felix von Böhlen aus den Charivari-Nachrichten. Was ist denn da beim Hauptwerk in Wolfsburg los? Wie ernst ist denn die Lage?
2: Puh, Vicky, die ist ziemlich ernst, würde ich sagen. Auf Seiten der Gewerkschafter war zuletzt die Rede von einer ausgestreckten Hand, die vom VW-Konzern ausgeschlagen worden sei. Zur endgültigen Eskalation dürfte dann wohl beigetragen haben, dass die Geschäftsführung von VW im September den geltenden Tarifvertrag mit der Belegschaft einseitig aufgekündigt hat. Das wird von der IG Metall als Tabubruch angesehen, weil damit nämlich betriebsbedingte Kündigungen früher als ursprünglich ausgeschlossen auf einmal wieder möglich sind. Bereits im kommenden Jahr, im Juli 2025, könnte es losgehen mit dem Stellenabbau. Und den will die Gewerkschaft jetzt natürlich irgendwie verhindern.
1: Die Versammlung läuft aktuell. Momentan ist die Arbeit erstmal niedergelegt, oder?
2: Genau, heute Morgen auf der Kundgebung hat die Betriebsratsvorsitzende Daniela Cavallo klare Worte in Richtung Thomas Schäfer, den Vorstandsvorsitzenden bei VW, losgelassen.
3: Herr Schäfer wird gefragt, ob es denn nicht mehr ausreiche, bei VW die Beschäftigung wie bisher sozialverträglich zu reduzieren. Über Altersteilzeit, über Fluktuation und über den normalen Renteneintritt. Schäfers Antwort: Nein, das würde schlicht zu lange dauern.
2: Du hörst die Unzufriedenheit, die Buhrufe der Gewerkschafter. Kommende Woche am 9. Dezember, ja, da startet die bereits vierte Verhandlungsrunde. Die Parteien, die liegen aber zum jetzigen Zeitpunkt noch sehr weit auseinander. Die Arbeitnehmerseite fordert deutliche Gehaltssteigerungen sowie Beschäftigungsgarantien. Und genau die schließt der Konzern in seinen Statements immer wieder aus und strebt zudem bei den in den eigenen Augen noch zu erhaltenden Stellen massive Lohnkürzungen an. Hier wird keiner der VW-Standorte in Braunschweig, Hannover, Salzgitter, Emden oder Kassel ausgelassen. Die Rede ist mittlerweile von 500.000 Autos, auf denen auch VW im kriselnden Automarkt zurzeit jährlich sitzen bleibt.
1: Danke Felix aus den Charivari-Nachrichten. Also nach den massiven Streiks bei den Autozulieferern, auch hier bei uns in Niederbayern und der Oberpfalz, gibt es jetzt auch beim Autobauer VW in Niedersachsen Streiks. Wir halten euch über die Entwicklung hier auf Charivari natürlich auf dem Laufenden.
0: Charivari am Montagmittag mit Treffpunkt Mittag. Wir von hier unterwegs in Stadt und Landkreis Regensburg. Servus, Mahlzeit und Namaste, ihr Lieben. Mir ist aufgefallen, dass es auf den Weihnachtsmärkten hier bei uns immer öfter indisches Essen gibt. Vegetarische Curries und Dals und so Sachen. Auf dem Lucretia-Markt in Regensburg gibt es schon seit 6 Jahren indisches Essen. Verkauft Anna Wörle aus Obertraubling an ihrem Stand auf dem Heidplatz.
4: Hallo.
0: Hi, Frau Wörle, Sie sind gebürtige Niederbayerin, leben im Landkreis Regensburg und verkaufen uns zur Adventszeit jetzt indisches Essen. Als junge Frau haben Sie in einer Yogaschule in Indien indisch kochen gelernt und es schmeckt offenbar. An Ihrem Stand stehen die Leute oft Schlange. Was bestellen die da so alles?
4: Das ist tatsächlich ganz unterschiedlich. Also es wird bei Mittag gegessen bei uns, weil man eben eine vollwertige Mahlzeit kriegt, wenn man Curry isst. So in einer selbstgetöpferten Bowl von mir gibt es einen frisch gekochten Reis, Linsencurry, gedünstetes Weißkraut und ein selber gemachtes Kokoschutney. Das ist total wohlig warm und man wird richtig satt davon. Oder wenn man weniger Hunger hat, dann gibt es noch ein gefülltes Chapati. Das ist ein selbstgebackenes indisches Fladenbrot mit Karotten, Erdnuss und Basilikum-Limetten-Pesto. Und wer ganz viel Hunger hat, kann als Nachspeise eine Zimtschnecke essen, die backt meine Mama.
0: Wow, und was für Leute kommen da zu Ihnen und holen sich vegetarisch-veganes indisches Essen?
4: Tatsächlich ganz gemischtes Publikum. Also wir sind oft ganz überrascht, wer vorbeikommt bei unserem Stand, weil man ja vielleicht eher junges Publikum erwarten darf. Aber es ist tatsächlich ganz gemischt und erstaunlich, wie beliebt indisches Essen doch tatsächlich ist.
0: Ja, irgendwie schon. Wie erklären Sie sich den Siegeszug von Curry und Linsendal auf unseren Weihnachtsmärkten? Indisch ist ja doch ganz anders als traditionelle Knackersemmeln.
4: Also ich glaube, das ist einfach ein frisch gekochtes, ausgewogenes Essen, wo alle Nährstoffe drin sind, wo man satt wird. Und es liegt da nicht schwer im Bauch, wie jetzt eine Bratwurstsemmel oder

0: typisch bayerisches Essen, sondern gibt Kraft und man kriegt Energie und es schmeckt einfach total lecker trotzdem. Also unser Curry und Chapati ist mit so einer milden Schärfe gekocht. Die Schärfe kommt durch grüne Chilis, durch frische. Wer so richtig scharf möchte, der kann einfach Bescheid sagen und dann kriegt man noch frische grüne Chilis on top.
1: Da wird's einem dann auch warm. Danke, Anna Wörle aus Obertraubling. Sie verkauft indisches Essen auf dem Lucretia-Markt in Regensburg und Zimtschnecken. Die macht total lokal ihre Mama im Bayerischen Wald. Wir von hier mit mehr von hier. Tollen Montag noch. Gerne mit Charivari.
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4: Ich bin Helen Martin. Geschubst, bespuckt oder auch Griffe ins Gesicht. Solche Szenen gehören für Zugbegleiterinnen und Zugbegleiter auch im Regionalverkehr immer häufiger zum Arbeitsalltag. Die Zahl der Übergriffe dort ist in der ersten Hälfte des Jahres angestiegen. Laut der DB Regio wurden fast 1000 Vorfälle registriert, 14% mehr als im Vorjahreszeitraum. Die Bahn verspricht mehr Sicherheit für das Personal, unter anderem mit Bodycams, die künftig nicht nur filmen, sondern auch den Ton aufzeichnen. Offenbar gibt es eine neue Spur rund um den Drohnenvorfall am Flughafen Leipzig-Halle. Laut Medienberichten wurde eine DNA-Übereinstimmung auf der mit Sprengstoff beladenen Drohne gefunden. Demnach soll die Spur mit der vom Brandanschlag vom Juli 2024 am DHL-Logistikzentrum in Leipzig übereinstimmen. Damals hatte es eine ganze Brandsatzserie gegeben. Die Ermittler hatten insgesamt 22 Verdächtige mit mutmaßlichen Verbindungen nach Russland identifiziert. Rund 29.000 Kinder unter 15 Jahren waren letztes Jahr in Verkehrsunfälle verwickelt. Laut dem Statistischen Bundesamt waren das 7% mehr als im Jahr davor. Claudia Wächter berichtet.
5: Es sind alarmierende Zahlen. Alle 18 Minuten wurde im Durchschnitt bei uns ein Kind auf der Straße verletzt oder sogar getötet. Meistens waren die Kids auf dem Fahrrad unterwegs, oft aber auch zu Fuß oder sie saßen im Auto. Und genau dort, also im PKW, starben auch die allermeisten Kinder bei Unfällen. Laut Statistik ist aber auch der Weg zur Schule morgens ein großes Risiko.
4: Immer mehr Menschen schaffen sich privat E-Scooter an, Leihroller werden dagegen weniger genutzt. Das zeigen Daten eines Versicherungsverbandes. Letztes Jahr waren knapp 1,7 Millionen E-Scooter versichert. Das sind mehr als doppelt so viele wie noch 2022. Mit privaten Rollern kommt es demnach seltener zu Unfällen, da Fahrer und Fahrerinnen oft mehr Fahrpraxis haben und seltener auf Gehwegen unterwegs sind. Harry Kane ist nicht nur der Torschützenkönig der Fußball-Bundesliga, sondern er bekommt jetzt auch den goldenen Schuh für den besten Torjäger in Europa. Und das zum zweiten Mal nach 2024. Kane liegt in der Wertung vor dem Norweger Erling Haaland und Kylian Mbappé aus Frankreich.
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6: Hier die wichtigsten Meldungen von den Straßen bei uns in der Region. Besonders vorsichtig solltet ihr auf der A3 Nürnberg in Richtung Passau fahren. Zwischen den Anschlussstellen Neumarkt Ost und Vielburg kommt es zu Behinderungen durch Gegenstände auf der Fahrbahn. Weiter geht's mit der A93 Regensburg in Richtung Weiden. Hier kommt es zwischen Regensburg Nord und Regenstauf zu Behinderungen wegen eines defekten Fahrzeugs auf der Fahrbahn. Wir bleiben noch auf der A93 Regensburg in Richtung Weiden. Fahrt auch zwischen den Anschlussstellen Schwandorf Mitte und Schwandorf Nord besonders vorsichtig. Hier kommt es zu Behinderungen durch ein Reh auf der Fahrbahn.
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7: Das Charivari-Wetter, ein Sommertag mit Sonne und Wärme. Heute Vormittag und am Nachmittag viel Sonne in der Oberpfalz. Nur in den Bergen ein paar harmlose Quellwolken. Am Abend wird es kühler. Am Dienstag wieder viel Sonne und Temperaturen bis zu 28 Grad. In den Kammlagen und am Großen Aber etwas kühler. Am Mittwoch wechseln Sonne und Quellwolken. Höchstwerte von 18 bis 26 Grad. In der Nacht zum Donnerstag vor allem in den Kammlagen und am Großen Aber kühl. Die nächsten Tage sommerlich warm und sonnig. Eine willkommene Abwechslung nach den Regentagen der letzten Woche.
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9: Bei euch läuft Charivari mit Treffpunkt Mittag aus dem Landkreis Schwandorf. Die Geburt Christi wird durch Krippen auf äußerst vielfältige Art dargestellt und das in der ganzen Welt. Einen guten

0: Überblick bietet eine neue Ausstellung im Schwandorfer Stadtmuseum und die wurde gestern eröffnet. Der Sammler Friedrich Graf hat in den letzten 50 Jahren viele Krippen zusammengetragen. Über 100 davon werden in der Sonderausstellung mit dem Titel Bethlehem ist überall noch bis Mitte Februar in Schwandorf gezeigt. Dabei wird auch sichtbar, welchen Wandel Krippen im Lauf der Jahrhunderte durchlaufen haben und aus welch unterschiedlichen Werkstoffen sie hergestellt wurden. Ob in Europa, Afrika, Südamerika oder Asien. All das gibt's im Schwandorfer Stadtmuseum zu sehen. Also ein guter Ort, der vorweihnachtlichen Hektik zu entkommen und sich auf das zu besinnen, worum es an Weihnachten eigentlich geht. Charivari am Montag mit Treffpunkt Mittag. Charivari mit Treffpunkt Mittag aus dem Landkreis Schwandorf. Zu seinem Advent im Wald am Eulenberg lädt am Wochenende wieder der Pascha-Verein Schönseer Land ein. So ein Markt mitten im Wald steht und fällt natürlich mit dem Wetter. Birgit Höcherl ist die Vorsitzende des Vereins. Frau Höcherl, letztes Jahr hat sie ja starker Schneefall vor eine ziemliche Herausforderung gestellt, oder?
1: Für starke Herausforderungen insofern, dass wir den Waldmarkt absagen mussten wegen Schneebruchgefahr. Wir haben dann eine kleine Alternative rund ums Zentrum Bavaria Bohemia in Schönsee gemacht. Allerdings nur an einem Tag, aber das war für die Anbieter und auch für die Bevölkerung eine recht gute Alternative.
0: Haben Sie jetzt schon mal ein bisschen geschaut, wie wird denn das Wetter diesmal?
1: Ja, selbstverständlich. Also es schaut nicht nach solchen Wetterkapriolen aus. Die Tendenz ist einfach so um die 0 bis minus 2 Grad und bedeckt.
0: Und vielleicht können Sie uns ein bisschen beschreiben, wie dieser Advent im Wald denn abläuft, was die Besucher da erwartet.
1: Es wird ja immer getitelt romantischer Waldmarkt und ich glaube, das trifft es wirklich. Denn die Besonderheit bei uns ist, dass die Hauptbeleuchtung aus echten Kerzen, also da sind hunderte von echten Kerzen in Weggläsern aufgestellt. Wir haben besondere Schmankerl wie die legendäre Pascha-Wurst, Karpfenscheuten, am offenen Feuer gebackene Waffeln, Bratäpfel und alles Mögliche. Wir haben bayerische und tschechische Kunsthandwerker. Wir haben verschiedene Musikgruppen. Es sind Kinder eingebunden durch den Tanz der Wichtel. Und der Abschluss des Rahmenprogramms, der krönende Abschluss kann man sogar sagen, ist dann am Sonntag um 18 Uhr die gesungene und gespielte Herbergsuche.
0: Auf was freuen Sie sich am meisten, Frau Höcherl?
1: Ich freue mich am meisten, weil dieses Ehrenamt, das da oben an den Tag gelegt wird am Eulenberg, so Hand in Hand geht. Wir haben ja da 300 ehrenamtliche Menschen beschäftigt, die halt dann die Verpflegungsstände besetzen, die das Rahmenprogramm unterstützen, die Hilfsorganisationen, Feuerwehr, Rotes Kreuz. Und wenn man dann sieht, wie das alles diese zwei Tage so Hand in Hand geht und wir unsere Besucher wirklich mit einem Lächeln begrüßen, egal wie viele es sind. Das macht mir richtig Freude, wenn ich da durchgehe und sehe, mit welcher Begeisterung alle dabei sind.
0: Sagt Birgit Höcherl, die erste Vorsitzende des Pascha-Vereins Schönseer Land. Der lädt am Wochenende also wieder zum Advent im Wald. Vorbeischauen könnt ihr Samstag und Sonntag am Eulenberg, jeweils von 15 bis 21 Uhr. 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Ihr hört Charivari mit Treffpunkt Mittag, total lokal im Landkreis Schwandorf. Die Bürgerinnen und Bürger in Wackersdorf sind aktuell aufgerufen, zu entscheiden, welche Projekte mit dem Bürgerhaushalt umgesetzt werden sollen. Noch bis kurz vor Weihnachten stehen 12 Vorschläge zur Auswahl. 20.000 Euro stellt die Gemeinde dafür bereit. Und das haben die Bürger unter anderem vorgeschlagen. Einen Trimmdichtpfad, Bodentrampoline und Basketballkörbe im Gemeindegebiet, Spielgeräte für mehr Inklusion, Blumenampeln oder kostenfreie Erste-Hilfe-Kurse. Noch bis 22. Dezember können die Wackersdorfer ihre Favoriten wählen. Den Stimmzettel gibt's ausgedruckt im Rathaus oder online unter wackersdorf.de. Und noch eine Meldung aus Burg Lengenfeld. Dort ist der Neujahreskalender erschienen und er zeigt die Stadt im Wandel der Jahreszeiten voller Farben und Geschichten. Die Motive stammen von Hobbyfotografen. Zu haben ist der beliebte Kalender für 4 Euro, zum Beispiel im Bürgerbüro im Rathaus Burg Lengenfeld, in der Stadtbibliothek oder im Bulmare. 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

0: Wir berichten aus dem Landkreis Schwandorf. Auf dem Brunnerhof in Schwandorf-Richt leben die Schweine auf Stroh und aus ihnen werden viele Wurst- und Fleischwaren. Regional und mehr Tierwohl also, was viele Verbraucher schätzen. Inhaber Josef Brunner ist jetzt noch einen Schritt weiter gegangen und hat sein eigenes Schlachthaus angebietet. Die Wege sind nun viel kürzer und Herr Brunner, für die Tiere ist das ja schon eine Verbesserung, oder?
1: Ja, es ist halt allgemein Stress fürs Tier oder es ist einfach nicht gut und ich habe den Transport oder auch den Zeitpunkt selber in der Hand, dass ich immer nicht bei der Hitze rumfahren, immer nicht auf der Autobahn fahren und das hat mich dazu bewogen, dass ich sage, ich miete mein eigenes Schlachthaus an.
0: Sie verkaufen ja das Fleisch Ihrer Strohschweine, Sie liegen jetzt da preislich so irgendwo zwischen Bio und Discounter. Wie gut läuft denn das Geschäft in Zeiten, wo ja die Leute doch sparen müssen?
1: Ja, man muss sich schon sehr bemühen, immer wieder in die Werbung gehen und immer wieder den Leuten über Social Media auch erklären, was man da genau macht. Und da muss man halt immer, ja, sag ich mal, am Ball bleiben.
0: Wie viele Schweine leben denn bei euch am Brunner Hof und was genau bedeutet Strohschwein?
1: Wir haben neu gebaut mit 530 Mastplätzen, also das sind 530 Schweine, wo sich immer am Hof quasi befinden. Und Haltungs von 3 bedeutet, dass die Tiere 40% mehr Platz haben, dass sie ausschließlich auf Stroh laufen. Da halt gewisse Anforderungen, die der Haltungs von 3, also das ist ja gesetzlich vorgeschrieben, das wird über Zertifizierungsstelle dann auch geprüft und auditiert und die Anforderungen erfüllt der neue Stall quasi.
0: Nun klagen ja viele Unternehmer in Deutschland, ja, die Energiekosten sind furchtbar hoch, die Bürokratie macht alle wahnsinnig. Wie erleben Sie das als Landwirt in Schwandorf?
1: Ja, also ist schon sehr hoher Aufwand. Weil jetzt, die Auditierung, die wir gerade angesprochen haben, von der Haltungsform 3, das haben wir jetzt die letzten 2 Jahre, waren das 14, 15 Audits, die ich hinter mir habe, wo man dann einmal alles in Vorleistung, also die Auditierungen, die kosten ja was. Und bis man dann das Geld wieder sieht, ist bis jetzt noch keinen Geld geflossen, auch an meine Seite für die Haltungsform 3 oder auch die Stallbauförderung. Und man muss halt ja wahnsinnig viel Zeit damit verbringen, auch die ganzen Formulare oder die ganzen Anträge auszufüllen. Kostet viel Zeit und ist sehr aufwendig. Ja.
0: Ist es eigentlich schlimmer geworden die letzten Jahre oder war das schon immer so?
1: Ich empfinde es schon schlimmer. Also ich bin jetzt auch schon seit 2012 habe ich einen Betrieb gepachtet. Damals war das alles nur, sag ich mal, überschaubar. Jetzt momentan verbringt man in der Woche mal fast 2 bis 3 Tage ins Büro gehen. Oder sollte ich. Und damals war halt das, sag ich mal, pauschal gesagt, auf einen halben Tag mit Büroarbeit getan. Also das ist schon stetig und geht halt peu à peu aber höher.
0: Dankeschön an Josef Brunner. Auf seinem Hof in Schwandorf-Richt leben also über 500 Strohschweine in der Haltungsform 3. Auch ihn plagt die zunehmende Bürokratie, die Betrieben aller Branchen immer mehr Zeit kostet. Mit Charivari und Treffpunkt Mittag geht's durch den Montag.
2: Charivari am Montagmittag. Und es gibt Streiks bei VW seit heute früh. Mehr als 300 Beschäftigte hatten mit dem Ablauf der sogenannten Friedenspflicht bereits am Samstag neue Warnstreiks eingeläutet. Hashtag Wir sind VW und streikbereit heißt die klare Botschaft der Arbeitnehmer in den sozialen Netzwerken. Die Belegschaft zeigt sich also kämpferisch. Felix van Böhlen aus den Charivari-Nachrichten. Was ist denn da beim Hauptwerk in Wolfsburg los? Wie ernst ist denn die Lage?
3: Puh, Vicky, die ist ziemlich ernst, würde ich sagen. Auf Seiten der Gewerkschafter war zuletzt die Rede von einer ausgestreckten Hand, die vom VW-Konzern ausgeschlagen worden sei. Zur endgültigen Eskalation dürfte dann wohl beigetragen haben, dass die Geschäftsführung von VW im September den geltenden Tarifvertrag mit der Belegschaft einseitig aufgekündigt hat. Das wird von der IG Metall als Tabubruch angesehen, weil damit nämlich betriebsbedingte Kündigungen früher als ursprünglich ausgeschlossen auf einmal wieder möglich sind. Bereits im kommenden Jahr, im Juli 2025 könnte es losgehen mit dem Stellenabbau und den will die Gewerkschaft jetzt natürlich irgendwie verhindern.
2: Die Versammlung läuft aktuell, momentan ist die Arbeit erstmal niedergelegt, oder?
3: Genau, heute Morgen auf der Kundgebung hat die Betriebsratsvorsitzende Daniela Cavallo klare Worte in Richtung Thomas Schäfer, den Vorstandsvorsitzenden bei VW, losgelassen.
4: Herr Schäfer wird gefragt, ob es denn nicht mehr ausreiche, bei VW die Beschäftigung wie bisher sozialverträglich zu reduzieren. Über Altersteilzeit, über Fluktuation und über den normalen Renteneintritt. Schäfers Antwort: Nein, das würde schlicht zu lange dauern.
3: Du hörst die Unzufriedenheit, die Buhrufe der Gewerkschafter. Kommende Woche am 9. Dezember, ja, da startet die bereits 4. Verhandlungsrunde. Die

0: Parteien, die liegen aber zum jetzigen Zeitpunkt noch sehr weit auseinander. Die Arbeitnehmerseite fordert deutliche Gehaltssteigerungen sowie Beschäftigungsgarantien und genau die schließt der Konzern in seinen Statements immer wieder aus und strebt zudem bei den in den eigenen Augen noch zu erhaltenden Stellen massive Lohnkürzungen an. Hier wird keiner der VW-Standorte in Braunschweig, Hannover, Salzgitter, Emden oder Kassel ausgelassen. Die Rede ist mittlerweile von 500.000 Autos, auf denen auch VW im kriselnden Automarkt zurzeit jährlich sitzen bleibt.
1: Danke Felix aus den Charivari-Nachrichten. Also nach den massiven Streiks bei den Autozulieferern, auch hier bei uns in Niederbayern und der Oberpfalz, gibt es jetzt auch beim Autobauer VW in Niedersachsen Streiks. Wir halten euch über die Entwicklung hier auf Charivari natürlich auf dem Laufenden.
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4: Ich bin Helen Martin. Geschubst, bespuckt oder auch Griffe ins Gesicht. Solche Szenen gehören für Zugbegleiterinnen und Zugbegleiter auch im Regionalverkehr immer häufiger zum Arbeitsalltag. Die Zahl der Übergriffe dort ist in der ersten Hälfte des Jahres angestiegen. Laut der DB Regio wurden fast 1000 Vorfälle registriert, 14% mehr als im Vorjahreszeitraum. Die Bahn verspricht mehr Sicherheit für das Personal, unter anderem mit Bodycams, die künftig nicht nur filmen, sondern auch den Ton aufzeichnen. Offenbar gibt es eine neue Spur rund um den Drohnenvorfall am Flughafen Leipzig-Halle. Laut Medienberichten wurde eine DNA-Übereinstimmung auf der mit Sprengstoff beladenen Drohne gefunden. Demnach soll die Spur mit der vom Brandanschlag vom Juli 2024 am DHL-Logistikzentrum in Leipzig übereinstimmen. Damals hatte es eine ganze Brandsatzserie gegeben. Die Ermittler hatten insgesamt 22 Verdächtige mit mutmaßlichen Verbindungen nach Russland identifiziert. Rund 29.000 Kinder unter 15 Jahren waren letztes Jahr in Verkehrsunfälle verwickelt. Laut dem Statistischen Bundesamt waren das 7% mehr als im Jahr davor. Claudia Wächter berichtet.
5: Es sind alarmierende Zahlen. Alle 18 Minuten wurde im Durchschnitt bei uns ein Kind auf der Straße verletzt oder sogar getötet. Meistens waren die Kids auf dem Fahrrad unterwegs, oft aber auch zu Fuß oder sie saßen im Auto. Und genau dort, also im PKW, starben auch die allermeisten Kinder bei Unfällen. Laut Statistik ist aber auch der Weg zur Schule morgens ein großes Risiko.
4: Immer mehr Menschen schaffen sich privat E-Scooter an, Leihroller werden dagegen weniger genutzt. Das zeigen Daten eines Versicherungsverbandes. Letztes Jahr waren knapp 1,7 Millionen E-Scooter versichert. Das sind mehr als doppelt so viele wie noch 2022. Mit privaten Rollern kommt es demnach seltener zu Unfällen, da Fahrer und Fahrerinnen oft mehr Fahrpraxis haben und seltener auf Gehwegen unterwegs sind. Harry Kane ist nicht nur der Torschützenkönig der Fußball-Bundesliga, sondern er bekommt jetzt auch den goldenen Schuh für den besten Torjäger in Europa und das zum zweiten Mal nach 2024. Kane liegt in der Wertung vor dem Norweger Erling Haaland und Kylian Mbappé aus Frankreich.
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6: Hier die wichtigsten Meldungen von den Straßen bei uns in der Region. Besonders vorsichtig solltet ihr auf der A3 Nürnberg in Richtung Passau fahren. Zwischen den Anschlussstellen Neumarkt Ost und Vielburg kommt es zu Behinderungen durch Gegenstände auf der Fahrbahn. Weiter geht's mit der A93 Regensburg in Richtung Weiden. Hier kommt es zwischen Regensburg Nord und Regenstauf zu Behinderungen wegen eines defekten Fahrzeugs auf der Fahrbahn. Wir bleiben noch auf der A93 Regensburg in Richtung Weiden. Fahrt auch zwischen den Anschlussstellen Schwandorf Mitte und Schwandorf Nord besonders vorsichtig. Hier kommt es zu Behinderungen durch ein Reh auf der Fahrbahn.
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7: Das Charivari-Wetter, ein Sommertag mit Sonne und Wärme. Heute Vormittag und am Nachmittag viel Sonne in der Oberpfalz. Nur in den Bergen ein paar harmlose Quellwolken. Am Abend wird es kühler. Am Dienstag wieder viel Sonne und Temperaturen bis zu 28 Grad. In den Kammlagen und am Großen Aber etwas kühler. Am Mittwoch wechseln Sonne und Quellwolken. Höchstwerte von 18 bis 26 Grad. In der Nacht zum Donnerstag vor allem in den Kammlagen und am Großen Aber kühl. Die nächsten Tage sommerlich warm und sonnig. Eine willkommene Abwechslung nach den Regentagen der letzten Woche.
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3: Charivari 24 Regionalnachrichten für Donnerstagmittag. Streit.

0: um Drogen in Regensburg endet mit Messerattacke. Kripo sucht Zeugen. Im Regensburger Kaserneviertel ist ein Streit um Drogen aus dem Ruder gelaufen. Am Dienstagabend wurden drei Männer durch einen spitzen Gegenstand verletzt. Sie mussten in Krankenhäuser eingeliefert werden. Dem voran ging laut Polizei ein Handgemenge zwischen fünf Männern aus dem Irak und aus Syrien. Jetzt ermittelt die Kripo und hofft auf Zeugenhinweise. Bitte unter 0941 506 2888. Polizei kontrolliert heute Radfahrer in Regensburg. Radfahrer sollten sich heute in Regensburg an die Verkehrsregeln halten. Die Polizei will tagsüber den Fahrradverkehr mit stationären und mobilen Kontrollen überwachen. Ein Augenmerk liegt dabei auf dem Rechtsfahrgebot. Mit der Aktion will die Polizei die hohen Unfallzahlen bei den Radfahrern eindämmen. Letztes Jahr wurden in Regensburg 432 Radler bei Unfällen verletzt. In den meisten Fällen waren sie selbst schuld. In wenigen Minuten geht's hier auf Charivari 24 weiter mit Nachrichten aus der Oberpfalz, Niederbayern und der Welt.
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2: Ich bin Helen Martin. Geschubst, bespuckt oder auch Griffe ins Gesicht. Solche Szenen gehören für Zugbegleiterinnen und Zugbegleiter auch im Regionalverkehr immer häufiger zum Arbeitsalltag. Die Zahl der Übergriffe dort ist in der ersten Hälfte des Jahres angestiegen. Laut der DB Regio wurden fast 1000 Vorfälle registriert, 14% mehr als im Vorjahreszeitraum. Die Bahn verspricht mehr Sicherheit für das Personal, unter anderem mit Bodycams, die künftig nicht nur filmen, sondern auch den Ton aufzeichnen. Offenbar gibt es eine neue Spur rund um den Drohnenvorfall am Flughafen Leipzig-Halle. Laut Medienberichten wurde eine DNA-Übereinstimmung auf der mit Sprengstoff beladenen Drohne gefunden. Demnach soll die Spur mit der vom Brandanschlag vom Juli 2024 am DHL-Logistikzentrum in Leipzig übereinstimmen. Damals hatte es eine ganze Brandsatzserie gegeben. Die Ermittler hatten insgesamt 22 Verdächtige mit mutmaßlichen Verbindungen nach Russland identifiziert. Rund 29.000 Kinder unter 15 Jahren waren letztes Jahr in Verkehrsunfälle verwickelt. Laut dem Statistischen Bundesamt waren das 7% mehr als im Jahr davor. Claudia Wächter berichtet.
3: Es sind alarmierende Zahlen. Alle 18 Minuten wurde im Durchschnitt bei uns ein Kind auf der Straße verletzt oder sogar getötet. Meistens waren die Kids auf dem Fahrrad unterwegs, oft aber auch zu Fuß oder sie saßen im Auto. Und genau dort, also im PKW, starben auch die allermeisten Kinder bei Unfällen. Laut Statistik ist aber auch der Weg zur Schule morgens ein großes Risiko.
2: Immer mehr Menschen schaffen sich privat E-Scooter an, Leihroller werden dagegen weniger genutzt. Das zeigen Daten eines Versicherungsverbandes. Letztes Jahr waren knapp 1,7 Millionen E-Scooter versichert. Das sind mehr als doppelt so viele wie noch 2022. Mit privaten Rollern kommt es demnach seltener zu Unfällen, da Fahrer und Fahrerinnen oft mehr Fahrpraxis haben und seltener auf Gehwegen unterwegs sind. Harry Kane ist nicht nur der Torschützenkönig der Fußball-Bundesliga, sondern er bekommt jetzt auch den goldenen Schuh für den besten Torjäger in Europa. Und das zum zweiten Mal nach 2024. Kane liegt in der Wertung vor dem Norweger Erling Haaland und Kylian Mbappé aus Frankreich.
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4: Hier die wichtigsten Meldungen von den Straßen bei uns in der Region. Besonders vorsichtig solltet ihr auf der A3 Nürnberg in Richtung Passau fahren. Zwischen den Anschlussstellen Neumarkt Ost und Vielburg kommt es zu Behinderungen durch Gegenstände auf der Fahrbahn. Weiter geht's mit der A93 Regensburg in Richtung Weiden. Hier kommt es zwischen Regensburg Nord und Regenstauf zu Behinderungen wegen eines defekten Fahrzeugs auf der Fahrbahn. Wir bleiben noch auf der A93 Regensburg in Richtung Weiden. Fahrt auch zwischen den Anschlussstellen Schwandorf Mitte und Schwandorf Nord besonders vorsichtig. Hier kommt es zu Behinderungen durch ein Reh auf der Fahrbahn.
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5: Das Charivari-Wetter, ein Sommertag mit Sonne und Wärme. Heute Vormittag und am Nachmittag viel Sonne in der Oberpfalz. Nur in den Bergen ein paar harmlose Quellwolken. Am Abend wird es kühler. Am Dienstag wieder viel Sonne und Temperaturen bis zu 28 Grad. In den Kammlagen und am Großen Aber etwas kühler. Am Mittwoch wechseln Sonne und Quellwolken. Höchstwerte von 18 bis 26 Grad. In der Nacht zum Donnerstag vor allem in den Kammlagen und am Großen Aber kühl. Die nächsten Tage sommerlich warm und sonnig. Eine willkommene Abwechslung nach den Regentagen der letzten Woche.
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1: Charivari 24 Regionalnachrichten für Donnerstagmittag. Streit um Drogen in Regensburg endet mit Messerattacke. Kripo sucht Zeugen. Im Regensburger Kaserneviertel ist ein Streit um Drogen aus dem Ruder gelaufen. Am Dienstagabend

0: wurden drei Männer durch einen spitzen Gegenstand verletzt. Sie mussten in Krankenhäuser eingeliefert werden. Dem voran ging laut Polizei ein Handgemenge zwischen fünf Männern aus dem Irak und aus Syrien. Jetzt ermittelt die Kripo und hofft auf Zeugenhinweise. Bitte unter 0941 506 2888. Polizei kontrolliert heute Radfahrer in Regensburg. Radfahrer sollten sich heute in Regensburg an die Verkehrsregeln halten. Die Polizei will tagsüber den Fahrradverkehr mit stationären und mobilen Kontrollen überwachen. Ein Augenmerk liegt dabei auf dem Rechtsfahrgebot. Mit der Aktion will die Polizei die hohen Unfallzahlen bei den Radfahrern eindämmen. Letztes Jahr wurden in Regensburg 432 Radler bei Unfällen verletzt. In den meisten Fällen waren sie selbst schuld. In wenigen Minuten geht's hier auf Charivari 24 weiter mit Nachrichten aus der Oberpfalz, Niederbayern und der Welt.
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2: Ich bin Helen Martin. Geschubst, bespuckt oder auch Griffe ins Gesicht. Solche Szenen gehören für Zugbegleiterinnen und Zugbegleiter auch im Regionalverkehr immer häufiger zum Arbeitsalltag. Die Zahl der Übergriffe dort ist in der ersten Hälfte des Jahres angestiegen. Laut der DB Regio wurden fast 1000 Vorfälle registriert, 14% mehr als im Vorjahreszeitraum. Die Bahn verspricht mehr Sicherheit für das Personal, unter anderem mit Bodycams, die künftig nicht nur filmen, sondern auch den Ton aufzeichnen. Offenbar gibt es eine neue Spur rund um den Drohnenvorfall am Flughafen Leipzig-Halle. Laut Medienberichten wurde eine DNA-Übereinstimmung auf der mit Sprengstoff beladenen Drohne gefunden. Demnach soll die Spur mit der vom Brandanschlag vom Juli 2024 am DHL-Logistikzentrum in Leipzig übereinstimmen. Damals hatte es eine ganze Brandsatzserie gegeben. Die Ermittler hatten insgesamt 22 Verdächtige mit mutmaßlichen Verbindungen nach Russland identifiziert. Rund 29.000 Kinder unter 15 Jahren waren letztes Jahr in Verkehrsunfälle verwickelt. Laut dem Statistischen Bundesamt waren das 7% mehr als im Jahr davor. Claudia Wächter berichtet.
3: Es sind alarmierende Zahlen. Alle 18 Minuten wurde im Durchschnitt bei uns ein Kind auf der Straße verletzt oder sogar getötet. Meistens waren die Kids auf dem Fahrrad unterwegs, oft aber auch zu Fuß oder sie saßen im Auto. Und genau dort, also im PKW, starben auch die allermeisten Kinder bei Unfällen. Laut Statistik ist aber auch der Weg zur Schule morgens ein großes Risiko.
2: Immer mehr Menschen schaffen sich Privat-E-Scooter an, Leihroller werden dagegen weniger genutzt. Das zeigen Daten eines Versicherungsverbandes. Letztes Jahr waren knapp 1,7 Millionen E-Scooter versichert. Das sind mehr als doppelt so viele wie noch 2022. Mit privaten Rollern kommt es demnach seltener zu Unfällen, da Fahrer und Fahrerinnen oft mehr Fahrpraxis haben und seltener auf Gehwegen unterwegs sind. Harry Kane ist nicht nur der Torschützenkönig der Fußball-Bundesliga, sondern er bekommt jetzt auch den goldenen Schuh für den besten Torjäger in Europa und das zum zweiten Mal nach 2024. Kane liegt in der Wertung vor dem Norweger Erling Haaland und Kylian Mbappé aus Frankreich.
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4: Hier die wichtigsten Meldungen von den Straßen bei uns in der Region. Besonders vorsichtig solltet ihr auf der A3 Nürnberg in Richtung Passau fahren. Zwischen den Anschlussstellen Neumarkt Ost und Vielburg kommt es zu Behinderungen durch Gegenstände auf der Fahrbahn. Weiter geht's mit der A93 Regensburg in Richtung Weiden. Hier kommt es zwischen Regensburg Nord und Regenstauf zu Behinderungen wegen eines defekten Fahrzeugs auf der Fahrbahn. Wir bleiben noch auf der A93 Regensburg in Richtung Weiden. Fahrt auch zwischen den Anschlussstellen Schwandorf Mitte und Schwandorf Nord besonders vorsichtig. Hier kommt es zu Behinderungen durch ein Reh auf der Fahrbahn.
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5: Das Charivari-Wetter, ein Sommertag mit Sonne und Wärme. Heute Vormittag und am Nachmittag viel Sonne in der Oberpfalz. Nur in den Bergen ein paar harmlose Quellwolken. Am Abend wird es kühler. Am Dienstag wieder viel Sonne und Temperaturen bis zu 28 Grad. In den Kammlagen und am Großen Aber etwas kühler. Am Mittwoch wechseln Sonne und Quellwolken. Höchstwerte von 18 bis 26 Grad. In der Nacht zum Donnerstag vor allem in den Kammlagen und am Großen Aber kühl. Die nächsten Tage sommerlich warm und sonnig. Eine willkommene Abwechslung nach den Regentagen der letzten Woche.
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1: Charivari 24 Regionalnachrichten für Donnerstagmittag. Streit um Drogen in Regensburg endet mit Messerattacke. Kripo sucht Zeugen. Im Regensburger Kaserneviertel ist ein Streit um Drogen aus dem Ruder gelaufen. Am Dienstagabend wurden drei

0: Männer durch einen spitzen Gegenstand verletzt. Sie mussten in Krankenhäuser eingeliefert werden. Dem voran ging laut Polizei ein Handgemenge zwischen 5 Männern aus dem Irak und aus Syrien. Jetzt ermittelt die Kripo und hofft auf Zeugenhinweise. Bitte unter 0941 506 2888. Polizei kontrolliert heute Radfahrer in Regensburg. Radfahrer sollten sich heute in Regensburg an die Verkehrsregeln halten. Die Polizei will tagsüber den Fahrradverkehr mit stationären und mobilen Kontrollen überwachen. Ein Augenmerk liegt dabei auf dem Rechtsfahrgebot. Mit der Aktion will die Polizei die hohen Unfallzahlen bei den Radfahrern eindämmen. Letztes Jahr wurden in Regensburg 432 Radler bei Unfällen verletzt. In den meisten Fällen waren sie selbst schuld. In wenigen Minuten geht's hier auf Charivari 24 weiter mit Nachrichten aus der Oberpfalz, Niederbayern und der Welt.
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2: Ich bin Helen Martin. Geschubst, bespuckt oder auch Griffe ins Gesicht. Solche Szenen gehören für Zugbegleiterinnen und Zugbegleiter auch im Regionalverkehr immer häufiger zum Arbeitsalltag. Die Zahl der Übergriffe dort ist in der ersten Hälfte des Jahres angestiegen. Laut der DB Regio wurden fast 1000 Vorfälle registriert, 14% mehr als im Vorjahreszeitraum. Die Bahn verspricht mehr Sicherheit für das Personal, unter anderem mit Bodycams, die künftig nicht nur filmen, sondern auch den Ton aufzeichnen. Offenbar gibt es eine neue Spur rund um den Drohnenvorfall am Flughafen Leipzig-Halle. Laut Medienberichten wurde eine DNA-Übereinstimmung auf der mit Sprengstoff beladenen Drohne gefunden. Demnach soll die Spur mit der vom Brandanschlag vom Juli 2024 am DHL-Logistikzentrum in Leipzig übereinstimmen. Damals hatte es eine ganze Brandsatzserie gegeben. Die Ermittler hatten insgesamt 22 Verdächtige mit mutmaßlichen Verbindungen nach Russland identifiziert. Rund 29.000 Kinder unter 15 Jahren waren letztes Jahr in Verkehrsunfälle verwickelt. Laut dem Statistischen Bundesamt waren das 7% mehr als im Jahr davor. Claudia Wächter berichtet.
3: Es sind alarmierende Zahlen. Alle 18 Minuten wurde im Durchschnitt bei uns ein Kind auf der Straße verletzt oder sogar getötet. Meistens waren die Kids auf dem Fahrrad unterwegs, oft aber auch zu Fuß oder sie saßen im Auto. Und genau dort, also im PKW, starben auch die allermeisten Kinder bei Unfällen. Laut Statistik ist aber auch der Weg zur Schule morgens ein großes Risiko.
2: Immer mehr Menschen schaffen sich privat E-Scooter an, Leihroller werden dagegen weniger genutzt. Das zeigen Daten eines Versicherungsverbandes. Letztes Jahr waren knapp 1,7 Millionen E-Scooter versichert. Das sind mehr als doppelt so viele wie noch 2022. Mit privaten Rollern kommt es demnach seltener zu Unfällen, da Fahrer und Fahrerinnen oft mehr Fahrpraxis haben und seltener auf Gehwegen unterwegs sind. Harry Kane ist nicht nur der Torschützenkönig der Fußball-Bundesliga, sondern er bekommt jetzt auch den goldenen Schuh für den besten Torjäger in Europa und das zum zweiten Mal nach 2024. Kane liegt in der Wertung vor dem Norweger Erling Haaland und Kylian Mbappé aus Frankreich.
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4: Hier die wichtigsten Meldungen von den Straßen bei uns in der Region. Besonders vorsichtig solltet ihr auf der A3 Nürnberg in Richtung Passau fahren. Zwischen den Anschlussstellen Neumarkt Ost und Vielburg kommt es zu Behinderungen durch Gegenstände auf der Fahrbahn. Weiter geht's mit der A93 Regensburg in Richtung Weiden. Hier kommt es zwischen Regensburg Nord und Regenstauf zu Behinderungen wegen eines defekten Fahrzeugs auf der Fahrbahn. Wir bleiben noch auf der A93 Regensburg in Richtung Weiden. Fahrt auch zwischen den Anschlussstellen Schwandorf Mitte und Schwandorf Nord besonders vorsichtig. Hier kommt es zu Behinderungen durch ein Reh auf der Fahrbahn.
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5: Das Charivari-Wetter, ein Sommertag mit Sonne und Wärme. Heute Vormittag und am Nachmittag viel Sonne in der Oberpfalz. Nur in den Bergen ein paar harmlose Quellwolken. Am Abend wird es kühler. Am Dienstag wieder viel Sonne und Temperaturen bis zu 28 Grad. In den Kammlagen und am Großen Aber etwas kühler. Am Mittwoch wechseln Sonne und Quellwolken. Höchstwerte von 18 bis 26 Grad. In der Nacht zum Donnerstag vor allem in den Kammlagen und am Großen Aber kühl. Die nächsten Tage sommerlich warm und sonnig. Eine willkommene Abwechslung nach den Regentagen der letzten Woche.
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0: Charivari 24 Regionalnachrichten für Donnerstagmittag. Streit um Drogen in Regensburg endet mit Messerattacke. Kripo sucht Zeugen. Im Regensburger Kaserneviertel ist ein Streit um Drogen aus dem Ruder gelaufen. Am Dienstagabend wurden drei Männer durch einen spitzen Gegenstand verletzt. Sie mussten in Krankenhäuser eingeliefert werden. Dem voran ging laut Polizei ein Handgemenge zwischen fünf Männern aus dem Irak und aus Syrien. Jetzt ermittelt die Kripo und hofft auf Zeugenhinweise. Bitte unter 0941 506 2888. Polizei kontrolliert heute Radfahrer in Regensburg. Radfahrer sollten sich heute in Regensburg an die Verkehrsregeln halten. Die Polizei will tagsüber den Fahrradverkehr mit stationären und mobilen Kontrollen überwachen. Ein Augenmerk liegt dabei auf dem Rechtsfahrgebot. Mit der Aktion will die Polizei die hohen Unfallzahlen bei den Radfahrern eindämmen. Letztes Jahr wurden in Regensburg 402

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0: 30 Radler bei Unfällen verletzt. In den meisten Fällen waren sie selbst schuld. In wenigen Minuten geht's hier auf Charivari 24 weiter mit Nachrichten aus der Oberpfalz, Niederbayern und der Welt.
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2: Ich bin Helen Martin. Ladendiebe und Diebinnen sollen es in Deutschland künftig schwerer haben. Das fordern der Deutsche Handelsverband und die Polizeigewerkschaft. Ihr Vorschlag: offene Videoüberwachung, Anwaltschaften, die sich explizit auf Diebstahlsbanden konzentrieren und mehr Rechtssicherheit für Kameras im Handel. Ladendiebstahl kostet den Einzelhandel pro Jahr rund 3 Milliarden Euro, ein Höchstwert. Die Drohnenabwehreinheit der Bundespolizei soll deutlich größer aufgestockt werden als bisher geplant. Nach der Entdeckung einer Sprengstoffdrohne am Flughafen Leipzig-Halle sollen 300 zusätzliche Spezialkräfte eingesetzt werden. Zudem soll es 8 statt 4 Standorte geben. Eine notwendige Maßnahme, wie Bundesverkehrsminister Bilger im ZDF betonte.
3: Es gibt eine neue Dimension und es gibt eine Weiterentwicklung auch der Technik derjenigen, die angreifen. Und deswegen müssen wir auch noch schneller werden, darauf zu reagieren.
2: Die Sprengstoffdrohne soll am Dienstag einem Bericht zufolge gezielt gegen eine ukrainische Frachtmaschine geflogen sein. Bundesfinanzminister Klingbeil wollte höhere Steuern von Vereinen verlangen, doch nachdem es dafür viel Kritik gab, gibt der SPD-Chef diesen Plan auf. Die entsprechende Passage soll laut Klingbeil aus dem Gesetzentwurf gestrichen werden. Er sagt, es sei ihm nicht um kleine Vereine gegangen, sondern um Wirtschaftsvereine und Verbände. Ursprünglich wollte Klingbeil, dass für steuerpflichtige Vereine statt eines Freibetrags von 5.000 Euro nur eine Freigrenze von 1.000 Euro gilt. Gedenkstätten, in denen die Zeit des Nationalsozialismus und der SED-Diktatur aufgearbeitet werden, sollen mehr Geld erhalten. Kulturstaatsminister Weimar sprach von zusätzlichen 10 Millionen Euro. Die Begründung: in einer Zeit, in der Desinformation und Geschichtsverfälschung zunehmen würden, brauche es starke Erinnerungsorte. Das Geld soll auch genutzt werden, um die Gedenkstätten sowie die Beschäftigten besser zu schützen. Mit Rauch an Bord hat zum zweiten Mal in 2 Wochen eine Maschine der Lufthansa-Tochter Swiss außerplanmäßig landen müssen. Die Maschine sollte von Zürich nach Boston fliegen, musste aber in Dublin landen, weil eine Powerbank an Bord Rauch verursacht hatte. Seit Januar dürfen Powerbanks in allen Airlines der Lufthansa-Gruppe an Bord nicht mehr benutzt oder geladen werden.
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4: Hier die wichtigsten Meldungen von den Straßen bei uns in der Region. Besonders vorsichtig solltet ihr auf der A3 Nürnberg in Richtung Passau fahren. Zwischen den Anschlussstellen Neumarkt Ost und Vielburg kommt es zu Behinderungen durch Gegenstände auf der Fahrbahn. Weiter geht's mit der A93 Regensburg in Richtung Weiden. Hier kommt es zwischen Regensburg Nord und Regenstauf zu Behinderungen wegen eines defekten Fahrzeugs auf der Fahrbahn. Wir bleiben noch auf der A93 Regensburg in Richtung Weiden. Fahrt auch zwischen den Anschlussstellen Schwandorf Mitte und Schwandorf Nord besonders vorsichtig. Hier kommt es zu Behinderungen durch ein Reh auf der Fahrbahn.
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5: Das Charivari-Wetter: ein Sommertag mit Sonne und Wärme. Heute Vormittag und am Nachmittag viel Sonne in der Oberpfalz. Nur in den Bergen ein paar harmlose Quellwolken. Am Abend wird es kühler. Am Dienstag wieder viel Sonne und Temperaturen bis zu 28 Grad. In den Kammlagen und am Großen Aber etwas kühler. Am Mittwoch wechseln Sonne und Quellwolken. Höchstwerte von 18 bis 26 Grad. In der Nacht zum Donnerstag vor allem in den Kammlagen und am Großen Aber kühl. Die nächsten Tage sommerlich warm und sonnig. Eine willkommene Abwechslung nach den Regentagen der letzten Woche.
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2: Ich bin Helen Martin. Ladendiebe und Diebinnen sollen es in Deutschland künftig schwerer haben. Das fordern der Deutsche Handelsverband und die Polizeigewerkschaft. Ihr Vorschlag: offene Videoüberwachung, Anwaltschaften, die sich explizit auf Diebstahlsbanden konzentrieren und mehr Rechtssicherheit für Kameras im Handel. Ladendiebstahl kostet den Einzelhandel pro Jahr rund 3 Milliarden Euro, ein Höchstwert. Die Drohnenabwehreinheit der Bundespolizei soll deutlich größer aufgestockt werden als bisher geplant. Nach der Entdeckung einer Sprengstoffdrohne am Flughafen Leipzig-Halle sollen 300 zusätzliche Spezialkräfte eingesetzt werden. Zudem soll es 8 statt 4 Standorte geben. Eine notwendige Maßnahme, wie Bundesverkehrsminister Bilger im ZDF betonte.
3: Es gibt eine neue Dimension und es gibt eine Weiterentwicklung auch der Technik derjenigen, die angreifen. Und deswegen müssen wir auch noch schneller werden, darauf zu reagieren.
2: Die Sprengstoffdrohne soll am Dienstag einem Bericht zufolge gezielt gegen eine ukrainische Frachtmaschine geflogen sein. Bundesfinanzminister Klingbeil wollte höhere Steuern von Vereinen verlangen, doch nachdem es dafür viel Kritik gab, gibt der SPD-Chef diesen Plan auf. Die entsprechende Passage soll laut Klingbeil aus dem Gesetzentwurf gestrichen werden. Er sagt, es sei ihm nicht um kleine Vereine gegangen, sondern um Wirtschaftsvereine und Verbände. Ursprünglich wollte Klingbeil, dass für steuerpflichtige Vereine statt eines Freibetrags von 5.000 Euro nur eine Freigrenze von 1.000 Euro gilt. Gedenkstätten, in denen die Zeit des Nationalsozialismus und der SED-Diktatur aufgearbeitet werden, sollen mehr Geld erhalten. Kulturstaatsminister Weimar sprach von zusätzlichen 10 Millionen Euro. Die Begründung: in einer Zeit, in der Desinformation und Geschichtsverfälschung zunehmen würden, brauche es starke Erinnerungsorte. Das Geld soll auch genutzt werden, um die Gedenkstätten sowie die Beschäftigten besser zu schützen. Mit Rauch an Bord hat zum zweiten Mal in 2 Wochen eine Maschine der Lufthansa-Tochter Swiss außerplanmäßig landen müssen. Die Maschine sollte von Zürich nach Boston fliegen, musste aber in Dublin landen, weil eine Powerbank an Bord Rauch verursacht hatte. Seit Januar dürfen Powerbanks in allen Airlines der Lufthansa-Gruppe an Bord nicht mehr benutzt oder geladen werden.
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4: Hier die wichtigsten Meldungen von den Straßen bei uns in der Region. Besonders vorsichtig solltet ihr auf der A3 Nürnberg in Richtung Passau fahren. Zwischen den Anschlussstellen Neumarkt Ost und Vielburg kommt es zu Behinderungen durch Gegenstände auf der Fahrbahn. Weiter geht's mit der A93 Regensburg in Richtung Weiden. Hier kommt es zwischen Regensburg Nord und Regenstauf zu Behinderungen wegen eines defekten Fahrzeugs auf der Fahrbahn. Wir bleiben noch auf der A93 Regensburg in Richtung Weiden. Fahrt auch zwischen den Anschlussstellen Schwandorf Mitte und Schwandorf Nord besonders vorsichtig. Hier kommt es zu Behinderungen durch ein Reh auf der Fahrbahn.
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5: Das Charivari-Wetter: ein Sommertag mit Sonne und Wärme. Heute Vormittag und am Nachmittag viel Sonne in der Oberpfalz. Nur in den Bergen ein paar harmlose Quellwolken. Am Abend wird es kühler. Am Dienstag wieder viel Sonne und Temperaturen bis zu 28 Grad. In den Kammlagen und am Großen Aber etwas kühler. Am Mittwoch wechseln Sonne und Quellwolken. Höchstwerte von 18 bis 26 Grad. In der Nacht zum Donnerstag vor allem in den Kammlagen und am Großen Aber kühl. Die nächsten Tage sommerlich warm und sonnig. Eine willkommene Abwechslung nach den Regentagen der letzten Woche.
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2: Ich bin Helen Martin. Ladendiebe und Diebinnen sollen es in Deutschland künftig schwerer haben. Das fordern der Deutsche Handelsverband und die Polizeigewerkschaft. Ihr Vorschlag: offene Videoüberwachung, Anwaltschaften, die sich explizit auf Diebstahlsbanden konzentrieren und mehr Rechtssicherheit für Kameras im Handel. Ladendiebstahl kostet den Einzelhandel pro Jahr rund 3 Milliarden Euro, ein Höchstwert. Die Drohnenabwehreinheit der Bundespolizei soll deutlich größer aufgestockt werden als bisher geplant. Nach der Entdeckung einer Sprengstoffdrohne am Flughafen Leipzig-Halle sollen 300 zusätzliche Spezialkräfte eingesetzt werden. Zudem soll es 8 statt 4 Standorte geben. Eine notwendige Maßnahme, wie Bundesverkehrsminister Bilger im ZDF betonte.
3: Es gibt eine neue Dimension und es gibt eine Weiterentwicklung auch der Technik derjenigen, die angreifen. Und deswegen müssen wir auch noch schneller werden, darauf zu reagieren.
2: Die Sprengstoffdrohne soll am Dienstag einem Bericht zufolge gezielt gegen eine ukrainische Frachtmaschine geflogen sein. Bundesfinanzminister Klingbeil wollte höhere Steuern von Vereinen verlangen, doch nachdem es dafür viel Kritik gab, gibt der SPD-Chef diesen Plan auf. Die entsprechende Passage soll laut Klingbeil aus dem Gesetzentwurf gestrichen werden. Er sagt, es sei ihm nicht um kleine Vereine gegangen, sondern um Wirtschaftsvereine und Verbände. Ursprünglich wollte Klingbeil, dass für steuerpflichtige Vereine statt eines Freibetrags von 5.000 Euro nur eine Freigrenze von 1.000 Euro gilt. Gedenkstätten, in denen die Zeit des Nationalsozialismus und der SED-Diktatur aufgearbeitet werden, sollen mehr Geld erhalten. Kulturstaatsminister Weimar sprach von zusätzlichen 10 Millionen Euro. Die Begründung: in einer Zeit, in der Desinformation und Geschichtsverfälschung zunehmen würden, brauche es starke Erinnerungsorte. Das Geld soll auch genutzt werden, um die Gedenkstätten sowie die Beschäftigten besser zu schützen. Mit Rauch an Bord hat zum zweiten Mal in 2 Wochen eine Maschine der Lufthansa-Tochter Swiss außerplanmäßig landen müssen. Die Maschine sollte von Zürich nach Boston fliegen, musste aber in Dublin landen, weil eine Powerbank an Bord Rauch verursacht hatte. Seit Januar dürfen Powerbanks in allen Airlines der Lufthansa-Gruppe an Bord nicht mehr benutzt oder geladen werden.
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4: Für euch aktuell normaler Verkehr auf den Straßen in der Region. Gute Fahrt.
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5: Das Charivari-Wetter, ein Sommertag mit Sonne und Wärme. Heute Vormittag und am Nachmittag viel Sonne in der Oberpfalz. Nur in den Bergen ein paar harmlose Quellwolken. Am Abend wird es kühler. Am Dienstag wieder viel Sonne und Temperaturen bis zu 28 Grad. In den Kammlagen und am Großen Aber etwas kühler. Am Mittwoch wechseln Sonne und Quellwolken. Höchstwerte von 18 bis 26 Grad. In der Nacht zum Donnerstag vor allem in den Kammlagen und am Großen Aber kühl. Die nächsten Tage sommerlich warm und sonnig. Eine willkommene Abwechslung nach den Regentagen der letzten Woche.
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2: Ich bin Helen Martin. Ladendiebe und Diebinnen sollen es in Deutschland künftig schwerer haben. Das fordern der Deutsche Handelsverband und die Polizeigewerkschaft. Ihr Vorschlag: offene Videoüberwachung, Anwaltschaften, die sich explizit auf Diebstahlsbanden konzentrieren und mehr Rechtssicherheit für Kameras im Handel. Ladendiebstahl kostet den Einzelhandel pro Jahr rund 3 Milliarden Euro, ein Höchstwert. Die Drohnenabwehreinheit der Bundespolizei soll deutlich größer aufgestockt werden als bisher geplant. Nach der Entdeckung einer Sprengstoffdrohne am Flughafen Leipzig-Halle sollen 300 zusätzliche Spezialkräfte einsetzen.

0: eingesetzt werden. Zudem soll es 8 statt 4 Standorte geben. Eine notwendige Maßnahme, wie Bundesverkehrsminister Bilger im ZDF betonte.
1: Es gibt eine neue Dimension und es gibt eine Weiterentwicklung auch der Technik derjenigen, die angreifen. Und deswegen müssen wir auch noch schneller werden, darauf zu reagieren.
0: Die Sprengstoffdrohne soll am Dienstag einem Bericht zufolge gezielt gegen eine ukrainische Frachtmaschine geflogen sein. Bundesfinanzminister Klingbeil wollte höhere Steuern von Vereinen verlangen. Doch nachdem es dafür viel Kritik gab, gibt der SPD-Chef diesen Plan auf. Die entsprechende Passage soll laut Klingbeil aus dem Gesetzentwurf gestrichen werden. Er sagt, es sei ihm nicht um kleine Vereine gegangen, sondern um Wirtschaftsvereine und Verbände. Ursprünglich wollte Klingbeil, dass für steuerpflichtige Vereine statt eines Freibetrags von 5.000 Euro nur eine Freigrenze von 1.000 Euro gilt. Gedenkstätten, in denen die Zeit des Nationalsozialismus und der SED-Diktatur aufgearbeitet werden, sollen mehr Geld erhalten. Kulturstaatsminister Weimar sprach von zusätzlichen 10 Millionen Euro. Die Begründung, in einer Zeit, in der Desinformation und Geschichtsverfälschung zunehmen würden, brauche es starke Erinnerungsorte. Das Geld soll auch genutzt werden, um die Gedenkstätten sowie die Beschäftigten besser zu schützen. Mit Rauch an Bord hat zum 2. Mal in 2 Wochen eine Maschine der Lufthansa-Tochter Swiss außerplanmäßig landen müssen. Die Maschine sollte von Zürich nach Boston fliegen, musste aber in Dublin landen, weil eine Powerbank an Bord Rauch verursacht hatte. Seit Januar dürfen Powerbanks in allen Airlines der Lufthansa-Gruppe an Bord nicht mehr benutzt oder geladen werden.
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3: Für euch aktuell normaler Verkehr auf den Straßen in der Region. Gute Fahrt.
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4: Das Charivari-Wetter, ein Sommertag mit Sonne und Wärme. Heute Vormittag und am Nachmittag viel Sonne in der Oberpfalz. Nur in den Bergen ein paar harmlose Quellwolken. Am Abend wird es kühler. Am Dienstag wieder viel Sonne und Temperaturen bis zu 28 Grad. In den Kammlagen und am Großen Aber etwas kühler. Am Mittwoch wechseln Sonne und Quellwolken. Höchstwerte von 18 bis 26 Grad. In der Nacht zum Donnerstag vor allem in den Kammlagen und am Großen Aber kühl. Die nächsten Tage sommerlich warm und sonnig. Eine willkommene Abwechslung nach den Regentagen der letzten Woche.
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2: Ich bin Helen Martin. Bei einem schweren Erdbeben der Stärke 7,4 in Kolumbien sind mindestens 20 Menschen ums Leben gekommen. Das haben mehrere Bürgermeister des südamerikanischen Landes mitgeteilt. Allein in der Stadt Pereira, westlich der Hauptstadt Bogotá, gab es demnach mindestens 18 Tote und Dutzende Verletzte. Im Regionalverkehr der Deutschen Bahn gibt es immer mehr Gewalt gegen Zugbegleiterinnen und Zugbegleiter. In den ersten 6 Monaten des Jahres kam es zu fast 1000 Vorfällen. Das sind 14% mehr als im Vorjahreszeitraum, so die DB Regio. Claudia Wächter kennt die Details.

0: Zugpersonal wird geschubst, bespuckt, angerempelt. Hunderte solcher Vorfälle gab es schon in diesem Jahr und rund 2 Dutzend Fälle von schwerer Körperverletzung. Vor einigen Monaten starb ein Zugbegleiter nach einer ganz normalen Ticketkontrolle. Für mehr Schutz und auch eine bessere Strafverfolgung sollen nun Bodycams mit Tonaufzeichnungen sorgen. Ein erster Test, der startet im Herbst.
1: Noch keine Woche ist es her, dass am Flughafen Leipzig-Halle ein Drohnenanschlag vereitelt werden konnte. Jetzt haben die Ermittler offenbar eine heiße Spur. Laut Medienberichten konnte eine DNA-Spur an dem Fluggerät gesichert werden, an dem der Sprengstoff befestigt war. Der Sprengsatz sollte demnach eine ukrainische Frachtmaschine in die Luft jagen. Dieselbe DNA soll mit der vom Brandanschlag im Juli 2024 am DHL-Logistikzentrum in Leipzig übereinstimmen. Starker Rauch und viele Einsatzkräfte. Bei Schneitenbach im Landkreis Amberg-Sulzbach brennt gerade ein Waldstück von rund 1000 Quadratmetern. Rund 100 Feuerwehrleute sind im Einsatz. Laut Polizei breitet sich durch den Wind das Feuer in Richtung der Ortschaft aus. Menschen und Gebäude sind bisher nicht in Gefahr. Für die A93, die in der Nähe ist, gibt es aber eine Verkehrswarnung. Das Messer trifft den Kern, rutscht ab und bohrt sich in die Handfläche. Beim Zubereiten von Avocados verletzen sich immer mehr Menschen so schwer, dass sie in die Notaufnahme müssen. Das zeigt eine Auswertung der Uniklinik Schleswig-Holstein. Die Zahl der Fälle ist seit 2020 von 8 auf 21 Fälle letztes Jahr gestiegen.
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3: Aktuell hätten wir für euch keine Störungsmeldungen vorliegen. Egal wo es hingeht, gute Fahrt.
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4: Das Charivari-Wetter, ein Sommertag mit Sonne und Wärme. Heute Vormittag und am Nachmittag viel Sonne in der Oberpfalz. Nur in den Bergen ein paar harmlose Quellwolken. Am Abend wird es kühler. Am Dienstag wieder viel Sonne und Temperaturen bis zu 28 Grad. In den Kammlagen und am Großen Aber etwas kühler. Am Mittwoch wechseln Sonne und Quellwolken. Höchstwerte von 18 bis 26 Grad. In der Nacht zum Donnerstag vor allem in den Kammlagen und am Großen Aber kühl. Die nächsten Tage sommerlich warm und sonnig. Eine willkommene Abwechslung nach den Regentagen der letzten Woche.
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2: Ich bin Helen Martin. Bei einem schweren Erdbeben der Stärke 7,4 in Kolumbien sind mindestens 20 Menschen ums Leben gekommen. Das haben mehrere Bürgermeister des südamerikanischen Landes mitgeteilt. Allein in der Stadt Pereira, westlich der Hauptstadt Bogotá, gab es demnach mindestens 18 Tote und Dutzende Verletzte. Im Regionalverkehr der Deutschen Bahn gibt es immer mehr Gewalt gegen Zugbegleiterinnen und Zugbegleiter. In den ersten 6 Monaten des Jahres kam es zu fast 1000 Vorfällen. Das sind 14% mehr als im Vorjahreszeitraum, so die DB Regio. Claudia Wächter kennt die Details.

0: Personal wird geschubst, bespuckt, angerempelt. Hunderte solcher Vorfälle gab es schon in diesem Jahr und rund 2 Dutzend Fälle von schwerer Körperverletzung. Vor einigen Monaten starb ein Zugbegleiter nach einer ganz normalen Ticketkontrolle. Für mehr Schutz und auch eine bessere Strafverfolgung sollen nun Bodycams mit Tonaufzeichnungen sorgen. Ein erster Test, der startet im Herbst.
1: Noch keine Woche ist es her, dass am Flughafen Leipzig-Halle ein Drohnenanschlag vereitelt werden konnte. Jetzt haben die Ermittler offenbar eine heiße Spur. Laut Medienberichten konnte eine DNA-Spur an dem Fluggerät gesichert werden, an dem der Sprengstoff befestigt war. Der Sprengsatz sollte demnach eine ukrainische Frachtmaschine in die Luft jagen. Dieselbe DNA soll mit der vom Brandanschlag im Juli 2024 am DHL-Logistikzentrum in Leipzig übereinstimmen. Starker Rauch und viele Einsatzkräfte. Bei Schneidenbach im Landkreis Amberg-Sulzbach brennt gerade ein Waldstück von rund 1000 Quadratmetern. Rund 100 Feuerwehrleute sind im Einsatz. Laut Polizei breitet sich durch den Wind das Feuer in Richtung der Ortschaft aus. Menschen und Gebäude sind bisher nicht in Gefahr. Für die A93, die in der Nähe ist, gibt es aber eine Verkehrswarnung. Das Messer trifft den Kern, rutscht ab und bohrt sich in die Handfläche. Beim Zubereiten von Avocados verletzen sich immer mehr Menschen so schwer, dass sie in die Notaufnahme müssen. Das zeigt eine Auswertung der Uniklinik Schleswig-Holstein. Die Zahl der Fälle ist seit 2020 von 8 auf 21 Fälle letztes Jahr gestiegen.
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3: Aktuell hätten wir für euch keine Störungsmeldungen vorliegen. Egal wo es hingeht, gute Fahrt.
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4: Das Charivari-Wetter, ein Sommertag mit Sonne und Wärme. Heute Vormittag und am Nachmittag viel Sonne in der Oberpfalz. Nur in den Bergen ein paar harmlose Quellwolken. Am Abend wird es kühler. Am Dienstag wieder viel Sonne und Temperaturen bis zu 28 Grad. In den Kammlagen und am Großen Aber etwas kühler. Am Mittwoch wechseln Sonne und Quellwolken. Höchstwerte von 18 bis 26 Grad. In der Nacht zum Donnerstag vor allem in den Kammlagen und am Großen Aber kühl. Die nächsten Tage sommerlich warm und sonnig. Eine willkommene Abwechslung nach den Regentagen der letzten Woche.
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2: Ich bin Helen Martin. Bei einem schweren Erdbeben der Stärke 7,4 in Kolumbien sind mindestens 20 Menschen ums Leben gekommen. Das haben mehrere Bürgermeister des südamerikanischen Landes mitgeteilt. Allein in der Stadt Pereira, westlich der Hauptstadt Bogotá, gab es demnach mindestens 18 Tote und Dutzende Verletzte. Im Regionalverkehr der Deutschen Bahn gibt es immer mehr Gewalt gegen Zugbegleiterinnen und Zugbegleiter. In den ersten 6 Monaten des Jahres kam es zu fast 1000 Vorfällen. Das sind 14% mehr als im Vorjahreszeitraum, so die DB Regio. Claudia Wächter kennt die Details. Super.

0: Personal wird geschubst, bespuckt, angerempelt. Hunderte solcher Vorfälle gab es schon in diesem Jahr und rund 2 Dutzend Fälle von schwerer Körperverletzung. Vor einigen Monaten starb ein Zugbegleiter nach einer ganz normalen Ticketkontrolle. Für mehr Schutz und auch eine bessere Strafverfolgung sollen nun Bodycams mit Tonaufzeichnungen sorgen. Ein erster Test, der startet im Herbst.
1: Noch keine Woche ist es her, dass am Flughafen Leipzig-Halle ein Drohnenanschlag vereitelt werden konnte. Jetzt haben die Ermittler offenbar eine heiße Spur. Laut Medienberichten konnte eine DNA-Spur an dem Fluggerät gesichert werden, an dem der Sprengstoff befestigt war. Der Sprengsatz sollte demnach eine ukrainische Frachtmaschine in die Luft jagen. Dieselbe DNA soll mit der vom Brandanschlag im Juli 2024 am DHL-Logistikzentrum in Leipzig übereinstimmen. Starker Rauch und viele Einsatzkräfte. Bei Schneidenbach im Landkreis Amberg-Sulzbach brennt gerade ein Waldstück von rund 1000 Quadratmetern. Rund 100 Feuerwehrleute sind im Einsatz. Laut Polizei breitet sich durch den Wind das Feuer in Richtung der Ortschaft aus. Menschen und Gebäude sind bisher nicht in Gefahr. Für die A93, die in der Nähe ist, gibt es aber eine Verkehrswarnung. Das Messer trifft den Kern, rutscht ab und bohrt sich in die Handfläche. Beim Zubereiten von Avocados verletzen sich immer mehr Menschen so schwer, dass sie in die Notaufnahme müssen. Das zeigt eine Auswertung der Uniklinik Schleswig-Holstein. Die Zahl der Fälle ist seit 2020 von 8 auf 21 Fälle letztes Jahr gestiegen.
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3: Und derzeit liegen uns für euch keine Störungsmeldungen vor. Gute Fahrt.
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4: Das Charivari-Wetter, ein Sommertag mit Sonne und Wärme. Heute Vormittag und am Nachmittag viel Sonne in der Oberpfalz. Nur in den Bergen ein paar harmlose Quellwolken. Am Abend wird es kühler. Am Dienstag wieder viel Sonne und Temperaturen bis zu 28 Grad. In den Kammlagen und am Großen Aber etwas kühler. Am Mittwoch wechseln Sonne und Quellwolken. Höchstwerte von 18 bis 26 Grad. In der Nacht zum Donnerstag vor allem in den Kammlagen und am Großen Aber kühl. Die nächsten Tage sommerlich warm und sonnig. Eine willkommene Abwechslung nach den Regentagen der letzten Woche.
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2: Ich bin Helen Martin. Bei einem schweren Erdbeben der Stärke 7,4 in Kolumbien sind mindestens 20 Menschen ums Leben gekommen. Das haben mehrere Bürgermeister des südamerikanischen Landes mitgeteilt. Allein in der Stadt Pereira, westlich der Hauptstadt Bogotá, gab es demnach mindestens 18 Tote und Dutzende Verletzte. Im Regionalverkehr der Deutschen Bahn gibt es immer mehr Gewalt gegen Zugbegleiterinnen und Zugbegleiter. In den ersten 6 Monaten des Jahres kam es zu fast 1000 Vorfällen. Das sind 14% mehr als im Vorjahreszeitraum, so die DB Regio. Claudia Wächter kennt die Details.
3: Zugpersonal wird geschubst, bespuckt, angerempelt. Hunderte solcher Vorfälle gab es schon in diesem Jahr und rund 2 Dutzend Fälle von schwerer Körperverletzung. Vor einigen Monaten starb ein Zugbegleiter nach einer ganz normalen Ticketkontrolle. Für mehr Schutz und auch eine bessere Strafverfolgung sollen nun Bodycams mit Tonaufzeichnungen sorgen. Ein erster Test, der startet im Herbst.
2: Noch keine Woche ist es her, dass am Flughafen Leipzig-Halle ein Drohnenanschlag vereitelt werden konnte. Jetzt haben die Ermittler offenbar eine heiße Spur. Laut Medienberichten konnte eine DNA-Spur an dem Fluggerät gesichert werden, an dem der Sprengstoff befestigt war. Der Sprengsatz sollte demnach eine ukrainische Frachtmaschine in die

0: Luft jagen. Dieselbe DNA soll mit der vom Brandanschlag im Juli 2024 am DHL-Logistikzentrum in Leipzig übereinstimmen. Starker Rauch und viele Einsatzkräfte. Bei Schneitenbach im Landkreis Amberg-Sulzbach brennt gerade ein Waldstück von rund 1000 Quadratmetern. Rund 100 Feuerwehrleute sind im Einsatz. Laut Polizei breitet sich durch den Wind das Feuer in Richtung der Ortschaft aus. Menschen und Gebäude sind bisher nicht in Gefahr. Für die A93, die in der Nähe ist, gibt es aber eine Verkehrswarnung. Das Messer trifft den Kern, rutscht ab und bohrt sich in die Handfläche. Beim Zubereiten von Avocados verletzen sich immer mehr Menschen so schwer, dass sie in die Notaufnahme müssen. Das zeigt eine Auswertung der Uniklinik Schleswig-Holstein. Die Zahl der Fälle ist seit 2020 von 8 auf 21 Fälle letztes Jahr gestiegen.
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2: Und derzeit liegen uns für euch keine Störungsmeldungen vor. Gute Fahrt.
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3: Das Charivari-Wetter, ein Sommertag mit Sonne und Wärme. Heute Vormittag und am Nachmittag viel Sonne in der Oberpfalz. Nur in den Bergen ein paar harmlose Quellwolken. Am Abend wird es kühler. Am Dienstag wieder viel Sonne und Temperaturen bis zu 28 Grad. In den Kammlagen und am Großen Aber etwas kühler. Am Mittwoch wechseln Sonne und Quellwolken. Höchstwerte von 18 bis 26 Grad. In der Nacht zum Donnerstag vor allem in den Kammlagen und am Großen Aber kühl. Die nächsten Tage sommerlich warm und sonnig. Eine willkommene Abwechslung nach den Regentagen der letzten Woche.
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2: Ich bin Helen Martin. Ab diesem Sonntag dürfte es auf Bayerns Autobahnen ziemlich voll werden. Der Freistaat setzt das Lkw-Sonntags- und Feiertagsfahrverbot vorübergehend aus. Grund dafür sind die niedrigen Wasserstände in den Flüssen. Die Schiffe können teilweise nicht fahren und Güter wie Rohstoffe, Chemikalien und Energieträger könnten so leichter umgelenkt werden, sagt Bayerns Innenminister Herrmann. Auch andere Bundesländer wie NRW, das Saarland und Niedersachsen haben das Fahrverbot bereits gelockert. Die Bevölkerung in Deutschland ist vor allem eins: alt. Nur jede 10. Person, die in Deutschland lebt, ist zwischen 15 und 24 Jahre alt. In Ostdeutschland sind es sogar noch weniger, wie das Statistische Bundesamt mitgeteilt hat. Tine Klimach berichtet.
3: Die meisten jungen Menschen gibt es in Bremen und Hamburg mit etwa 11%. Dahinter liegen Baden-Württemberg, Hessen und Berlin. Es ist insgesamt ein historisch niedriges Niveau, das seit Anfang der 2020er Jahre besteht. Ohne Eingewanderte und ihre Nachkommen wäre der Anteil junger Menschen an der Gesamtbevölkerung noch kleiner.
2: Der Deutsche Bauernverband macht Druck auf die Bundesregierung. Wegen Trockenheit, Hitzewellen und schlechten Ernten bräuchte es schnellere Hilfen für die Landwirtschaft, heißt es. Generalsekretärin Sabeth hat in der ARD Maßnahmen gefordert, damit die Betriebe sich an den Klimawandel anpassen.

0: anpassen könnten. Trotz Zusagen im Koalitionsvertrag sei bisher nichts passiert, so ihr Vorwurf. Das Messer trifft den Kern, rutscht ab und bohrt sich in die Handfläche. Beim Zubereiten von Avocados verletzen sich immer mehr Menschen so schwer, dass sie in die Notaufnahme müssen. Das zeigt eine Auswertung der Uniklinik Schleswig-Holstein. Die Zahl der Fälle ist seit 2020 demnach von 8 auf 21 Fälle letztes Jahr gestiegen. Der Druck auf FIFA-Chef Infantino wächst weiter. Jetzt haben mehrere Verbände, darunter auch die europäische UEFA, einen offenen Brief veröffentlicht. Sie fordern darin einen Neuanfang an der Spitze des Weltverbandes. Infantino wollte Rechte an FIFA-Turnieren an private Investoren verkaufen. Nach riesiger Empörung musste Infantino sein Vorhaben wieder begraben.
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2: Hier die wichtigsten Meldungen von den Straßen bei uns in der Region. Besonders vorsichtig solltet ihr auf der A3 Passau in Richtung Nürnberg fahren. Zwischen den Anschlussstellen Neumarkt in der Oberpfalz und Oberölsbach kommt es zu Behinderungen durch Personen auf der Fahrbahn. Wechseln wir zur A93 Hof in Richtung Weiden. Fahrt zwischen Windisch, Eschenbach und Neustadt an der Waldnaab besonders vorsichtig. Hier kommt es zu Behinderungen aufgrund eines Unfalles auf der Fahrbahn.
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3: Das Charivari-Wetter, ein Sommertag mit Sonne und Wärme. Heute Vormittag und am Nachmittag viel Sonne in der Oberpfalz. Nur in den Bergen ein paar harmlose Quellwolken. Am Abend wird es kühler. Am Dienstag wieder viel Sonne und Temperaturen bis zu 28 Grad. In den Kammlagen und am Großen Aber etwas kühler. Am Mittwoch wechseln Sonne und Quellwolken. Höchstwerte von 18 bis 26 Grad. In der Nacht zum Donnerstag vor allem in den Kammlagen und am Großen Aber kühl. Die nächsten Tage sommerlich warm und sonnig. Eine willkommene Abwechslung nach den Regentagen der letzten Woche.
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2: Ich bin Helen Martin. Ab diesem Sonntag dürfte es auf Bayerns Autobahnen ziemlich voll werden. Der Freistaat setzt das Lkw-Sonntags- und Feiertagsfahrverbot vorübergehend aus. Grund dafür sind die niedrigen Wasserstände in den Flüssen. Die Schiffe können teilweise nicht fahren und Güter wie Rohstoffe, Chemikalien und Energieträger könnten so leichter umgelenkt werden, sagt Bayerns Innenminister Herrmann. Auch andere Bundesländer wie NRW, das Saarland und Niedersachsen haben das Fahrverbot bereits gelockert. Die Bevölkerung in Deutschland ist vor allem eins: alt. Nur jede 10. Person, die in Deutschland lebt, ist zwischen 15 und 24 Jahre alt. In Ostdeutschland sind es sogar noch weniger, wie das Statistische Bundesamt mitgeteilt hat. Tine Klimach berichtet.
3: Die meisten jungen Menschen gibt es in Bremen und Hamburg mit etwa 11%. Dahinter liegen Baden-Württemberg, Hessen und Berlin. Es ist insgesamt ein historisch niedriges Niveau, das seit Anfang der 2020er Jahre besteht. Ohne Eingewanderte und ihre Nachkommen wäre der Anteil junger Menschen an der Gesamtbevölkerung noch kleiner.
2: Der Deutsche Bauernverband macht Druck auf die Bundesregierung. Wegen Trockenheit, Hitzewellen und schlechten Ernten bräuchte es schnellere Hilfen für die Landwirtschaft, heißt es. Generalsekretärin Sabet hat in der ARD Maßnahmen gefordert, damit die Betriebe sich an den Klimawandel

0: anpassen könnten. Trotz Zusagen im Koalitionsvertrag sei bisher nichts passiert, so ihr Vorwurf. Das Messer trifft den Kern, rutscht ab und bohrt sich in die Handfläche. Beim Zubereiten von Avocados verletzen sich immer mehr Menschen so schwer, dass sie in die Notaufnahme müssen. Das zeigt eine Auswertung der Uniklinik Schleswig-Holstein. Die Zahl der Fälle ist seit 2020 demnach von 8 auf 21 Fälle letztes Jahr gestiegen. Der Druck auf FIFA-Chef Infantino wächst weiter. Jetzt haben mehrere Verbände, darunter auch die europäische UEFA, einen offenen Brief veröffentlicht. Sie fordern darin einen Neuanfang an der Spitze des Weltverbandes. Infantino wollte Rechte an FIFA-Turnieren an private Investoren verkaufen. Nach riesiger Empörung musste Infantino sein Vorhaben wieder begraben.
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2: Hier die wichtigsten Meldungen von den Straßen bei uns in der Region. Besonders vorsichtig solltet ihr auf der A3 Passau in Richtung Nürnberg fahren. Zwischen den Anschlussstellen Neumarkt in der Oberpfalz und Oberölsbach kommt es zu Behinderungen durch Personen auf der Fahrbahn. Wechseln wir zur A93 Hof in Richtung Weiden. Fahrt zwischen Windisch, Eschenbach und Neustadt an der Waldnaab besonders vorsichtig. Hier kommt es zu Behinderungen aufgrund eines Unfalles auf der Fahrbahn.
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3: Das Charivari-Wetter, ein Sommertag mit Sonne und Wärme. Heute Vormittag und am Nachmittag viel Sonne in der Oberpfalz. Nur in den Bergen ein paar harmlose Quellwolken. Am Abend wird es kühler. Am Dienstag wieder viel Sonne und Temperaturen bis zu 28 Grad. In den Kammlagen und am Großen Aber etwas kühler. Am Mittwoch wechseln Sonne und Quellwolken. Höchstwerte von 18 bis 26 Grad. In der Nacht zum Donnerstag vor allem in den Kammlagen und am Großen Aber kühl. Die nächsten Tage sommerlich warm und sonnig. Eine willkommene Abwechslung nach den Regentagen der letzten Woche.
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4: Charivari 24 Regionalnachrichten für Donnerstagmittag. Streit um Drogen in Regensburg endet mit Messerattacke. Kripo sucht Zeugen. Im Regensburger Kaserneviertel ist ein Streit um Drogen aus dem Ruder gelaufen. Am Dienstagabend wurden drei Männer durch einen spitzen Gegenstand verletzt. Sie mussten in Krankenhäuser eingeliefert werden. Dem voran ging laut Polizei ein Handgemenge zwischen fünf Männern aus dem Irak und aus Syrien. Jetzt ermittelt die Kripo und hofft auf Zeugenhinweise. Bitte unter 0941 506 2888. Polizei kontrolliert heute Radfahrer in Regensburg. Radfahrer sollten sich heute in Regensburg an die Verkehrsregeln halten. Die Polizei will tagsüber den Fahrradverkehr mit stationären und mobilen Kontrollen überwachen. Ein Augenmerk liegt dabei auf dem Rechtsfahrgebot. Mit der Aktion will die Polizei die hohen Unfallzahlen bei den Radfahrern eindämmen. Letztes Jahr wurden in Regensburg 432 Radler bei Unfällen verletzt. In den meisten Fällen waren sie selbst schuld. In wenigen Minuten geht's hier auf Charivari 24 weiter mit Nachrichten aus der Oberpfalz, Niederbayern und der Welt.
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2: Ich bin Helen Martin. Ab diesem Sonntag dürfte es auf Bayerns Autobahnen ziemlich voll werden. Der Freistaat setzt das Lkw-Sonntags- und Feiertagsfahrverbot vorübergehend aus. Grund dafür sind die niedrigen Wasserstände in den Flüssen. Die Schiffe können teilweise nicht fahren und Güter wie Rohstoffe, Chemikalien und Energieträger könnten so leichter umgelenkt werden, sagt Bayerns Innenminister Herrmann. Auch andere Bundesländer wie NRW, das Saarland und Niedersachsen haben das Fahrverbot bereits gelockert. Die Bevölkerung in Deutschland ist vor allem eins: alt. Nur jede 10. Person, die in Deutschland lebt, ist zwischen 15 und 24 Jahre alt. In Ostdeutschland sind es sogar noch weniger, wie das Statistische Bundesamt mitgeteilt hat. Tine Klimach berichtet.
3: Die meisten jungen Menschen gibt es in Bremen und Hamburg mit etwa 11%. Dahinter liegen Baden-Württemberg, Hessen und Berlin. Es ist insgesamt ein historisch niedriges Niveau, das seit Anfang der 2020er Jahre besteht. Ohne Eingewanderte und ihre Nachkommen wäre der Anteil junger Menschen an der Gesamtbevölkerung noch kleiner.
2: Der Deutsche Bauernverband macht Druck auf die Bundesregierung. Wegen Trockenheit, Hitzewellen und schlechten Ernten bräuchte es schnellere Hilfen für die Landwirtschaft, heißt es. Generalsekretärin Sabet hat in der ARD Maßnahmen gefordert, damit die Betriebe sich an den Klimawandel anpassen.

0: Trotz Zusagen im Koalitionsvertrag sei bisher nichts passiert, so ihr Vorwurf. Das Messer trifft den Kern, rutscht ab und bohrt sich in die Handfläche. Beim Zubereiten von Avocados verletzen sich immer mehr Menschen so schwer, dass sie in die Notaufnahme müssen. Das zeigt eine Auswertung der Uniklinik Schleswig-Holstein. Die Zahl der Fälle ist seit 2020 demnach von 8 auf 21 Fälle letztes Jahr gestiegen. Der Druck auf FIFA-Chef Infantino wächst weiter. Jetzt haben mehrere Verbände, darunter auch die europäische UEFA, einen offenen Brief veröffentlicht. Sie fordern darin einen Neuanfang an der Spitze des Weltverbandes. Infantino wollte Rechte an FIFA-Turnieren an private Investoren verkaufen. Nach riesiger Empörung musste Infantino sein Vorhaben wieder begraben.
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2: Hier die wichtigsten Meldungen von den Straßen bei uns in der Region. Wenn ihr gerade auf der A3 Passau in Richtung Nürnberg unterwegs seid, fahrt zwischen den Anschlussstellen Neumarkt in der Oberpfalz und Oberölsbach besonders vorsichtig. Hier kommt es zu Verzögerungen durch Personen auf der Fahrbahn. Wechseln wir zur A93 Regensburg in Richtung Weiden. Fahrt zwischen Schwarzenfeld und Nappburg besonders vorsichtig. Hier kommt es zu Behinderungen durch Gegenstände auf dem rechten Fahrstreifen. Wir bleiben noch auf der A93 Hof in Richtung Weiden. Fahrt auch zwischen Windisch-Eschenbach und Neustadt an der Waldnaab besonders vorsichtig. Hier kommt es zu Behinderungen aufgrund eines Unfalles auf dem rechten Fahrstreifen.
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3: Das Charivari-Wetter, ein Sommertag mit Sonne und Wärme. Heute Vormittag und am Nachmittag viel Sonne in der Oberpfalz. Nur in den Bergen ein paar harmlose Quellwolken. Am Abend wird es kühler. Am Dienstag wieder viel Sonne und Temperaturen bis zu 28 Grad. In den Kammlagen und am Großen Aber etwas kühler. Am Mittwoch wechseln Sonne und Quellwolken. Höchstwerte von 18 bis 26 Grad. In der Nacht zum Donnerstag vor allem in den Kammlagen und am Großen Aber kühl. Die nächsten Tage sommerlich warm und sonnig. Eine willkommene Abwechslung nach den Regentagen der letzten Woche.
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2: Ich bin Helen Martin. Ab diesem Sonntag dürfte es auf Bayerns Autobahnen ziemlich voll werden. Der Freistaat setzt das Lkw-Sonntags- und Feiertagsfahrverbot vorübergehend aus. Grund dafür sind die niedrigen Wasserstände in den Flüssen. Die Schiffe können teilweise nicht fahren und Güter wie Rohstoffe, Chemikalien und Energieträger könnten so leichter umgelenkt werden, sagt Bayerns Innenminister Herrmann. Auch andere Bundesländer wie NRW, das Saarland und Niedersachsen haben das Fahrverbot bereits gelockert. Die Bevölkerung in Deutschland ist vor allem eins: alt. Nur jede 10. Person, die in Deutschland lebt, ist zwischen 15 und 24 Jahre alt. In Ostdeutschland sind es sogar noch weniger, wie das Statistische Bundesamt mitgeteilt hat. Tine Klimach berichtet.
3: Die meisten jungen Menschen gibt es in Bremen und Hamburg mit etwa 11%. Dahinter liegen Baden-Württemberg, Hessen und Berlin. Es ist insgesamt ein historisch niedriges Niveau, das seit Anfang der 2020er Jahre besteht. Ohne Eingewanderte und ihre Nachkommen wäre der Anteil junger Menschen an der Gesamtbevölkerung noch kleiner.
2: Der Deutsche Bauernverband macht Druck auf die Bundesregierung. Wegen Trockenheit, Hitzewellen und schlechten Ernten bräuchte es schnellere Hilfen für die Landwirtschaft, heißt es. Generalsekretärin Sabet hat in der ARD Maßnahmen gefordert, damit die Betriebe sich an den Klimawandel anpassen könnten. Trotz Zusagen im Koalitionsvertrag sei bisher nichts passiert, so ihr Vorwurf. Das Messer trifft den Kern, rutscht ab und bohrt sich in die Handfläche. Beim Zubereiten von Avocados verletzen sich immer mehr Menschen so schwer, dass sie in die Notaufnahme müssen. Das zeigt eine Auswertung der Uniklinik Schleswig-Holstein. Die Zahl der Fälle ist seit 2020 demnach von 8 auf 21 Fälle letztes Jahr gestiegen. Der Druck auf FIFA-Chef Infantino wächst weiter. Jetzt haben mehrere Verbände, darunter auch die europäische UEFA, einen offenen Brief veröffentlicht. Sie fordern darin einen Neuanfang an der Spitze des Weltverbandes. Infantino wollte Rechte an FIFA-Turnieren an private Investoren verkaufen. Nach riesiger Empörung musste Infantino sein Vorhaben

0: Vorhaben wieder begraben.
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2: Hier die wichtigsten Meldungen von den Straßen bei uns in der Region. Wenn ihr gerade auf der A3 Passau in Richtung Nürnberg unterwegs seid, fahrt zwischen den Anschlussstellen Neumarkt in der Oberpfalz und Oberölsbach besonders vorsichtig. Hier kommt es zu Verzögerungen durch Personen auf der Fahrbahn. Wechseln wir zur A93 Regensburg in Richtung Weiden. Fahrt zwischen Schwarzenfeld und Nappburg besonders vorsichtig. Hier kommt es zu Behinderungen durch Gegenstände auf dem rechten Fahrstreifen. Wir bleiben noch auf der A93. Hof in Richtung Weiden. Fahrt auch zwischen Windisch-Eschenbach und Neustadt an der Waldnaab besonders vorsichtig. Hier kommt es zu Behinderungen aufgrund eines Unfalles auf dem rechten Fahrstreifen.
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3: Das Charivari-Wetter, ein Sommertag mit Sonne und Wärme. Heute Vormittag und am Nachmittag viel Sonne in der Oberpfalz. Nur in den Bergen ein paar harmlose Quellwolken. Am Abend wird es kühler. Am Dienstag wieder viel Sonne und Temperaturen bis zu 28 Grad. In den Kammlagen und am Großen Aber etwas kühler. Am Mittwoch wechseln Sonne und Quellwolken. Höchstwerte von 18 bis 26 Grad. In der Nacht zum Donnerstag vor allem in den Kammlagen und am Großen Aber kühl. Die nächsten Tage sommerlich warm und sonnig. Eine willkommene Abwechslung nach den Regentagen der letzten Woche.
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4: Charivari 24 Regionalnachrichten für Donnerstagmittag. Streit um Drogen in Regensburg endet mit Messerattacke. Kripo sucht Zeugen. Im Regensburger Kaserneviertel ist ein Streit um Drogen aus dem Ruder gelaufen. Am Dienstagabend wurden drei Männer durch einen spitzen Gegenstand verletzt. Sie mussten in Krankenhäuser eingeliefert werden. Dem voran ging laut Polizei ein Handgemenge zwischen fünf Männern aus dem Irak und aus Syrien. Jetzt ermittelt die Kripo und hofft auf Zeugenhinweise. Bitte unter 0941 506 2888. Polizei kontrolliert heute Radfahrer in Regensburg. Radfahrer sollten sich heute in Regensburg an die Verkehrsregeln halten. Die Polizei will tagsüber den Fahrradverkehr mit stationären und mobilen Kontrollen überwachen. Ein Augenmerk liegt dabei auf dem Rechtsfahrgebot. Mit der Aktion will die Polizei die hohen Unfallzahlen bei den Radfahrern eindämmen. Letztes Jahr wurden in Regensburg 432 Radler bei Unfällen verletzt. In den meisten Fällen waren sie selbst schuld. In wenigen Minuten geht's hier auf Charivari 24 weiter mit Nachrichten aus der Oberpfalz, Niederbayern und der Welt.
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2: Ich bin Helen Martin. Der Deutsche Gewerkschaftsbund wirft Arbeitgebern massenhaft Mindestlohnbetrug vor. Durch Tricks bei der Bezahlung seien Beschäftigten, Sozialkassen und dem Staat zwischen 2015 und 2024 bis zu 64 Milliarden Euro entgangen. Allein 35 Milliarden davon hätten eigentlich Arbeitnehmern zugestanden. Betroffen sind laut dem DGB jährlich rund 2 Millionen Menschen. Der Arbeitgeberverband BDA räumt ein, Verstöße müssten konsequent verfolgt werden. Das Lkw-Fahrverbot an Sonntagen wird ab dem Wochenende auch in Bayern ausgesetzt. Damit könnten kritische Güter wie Rohstoffe, Chemikalien und Energieträger auf die Straße umgelenkt werden, sagte Bayerns Innenminister Herrmann. Vor dem Hintergrund des Niedrigwassers auf den Flüssen soll die Maßnahme helfen, die Lieferketten zu stabilisieren. Ein schweres Erdbeben hat Kolumbien erschüttert. Nach Angaben der Behörden ist die Zahl der Todesopfer mittlerweile auf mehr als 50 angestiegen. Zahlreiche Gebäude sind eingestürzt, Anwohner wurden verletzt, sind teilweise unter Trümmern eingeschlossen. Das Epizentrum des Bebens lag im Westen des Landes. Es hatte eine Stärke von 7,4. Immer mehr Kinder bekommen die Diagnose ADHS. Laut der Krankenkasse DRK waren es im letzten Jahr rund 200.000 junge Menschen, bei denen die Aufmerksamkeitsdefizit- oder Hyperaktivitätsstörung erstmals festgestellt wurde. Das sind 16% mehr als 2024. Jungen sind doppelt so oft betroffen wie Mädchen. Durch Ladendiebstahl entsteht im Einzelhandel jedes Jahr ein Schaden von 3 Milliarden Euro. Das ist ein neuer Höchstwert. Der Deutsche Handelsverband und die Polizeigewerkschaft fordern konsequentere Maßnahmen. Katrin Müller berichtet.
3: Ladendiebe schlagen immer häufiger auch im großen Stil zu. Besondere Sorge bereitet den Einzelhändlern der gewerbsmäßige oder bandenmäßige Diebstahl, bei dem der Schaden oft besonders hoch ist. Der Verband HDE und die Gewerkschaft der Polizei fordern, die Taten konsequent zu verfolgen und die Täter zu überführen und entsprechend zu bestrafen. Sie machen sich außerdem für eine offene

0: Videoüberwachung, Schwerpunktanwaltschaften und eine bessere Ausstattung der Polizei stark.
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2: Hier die wichtigsten Meldungen von den Straßen bei uns in der Region. Fahrt auf der A3 Passau in Richtung Nürnberg besonders vorsichtig. Zwischen Neumarkt in der Oberpfalz und Oberölsbach kommt es zu Behinderungen durch Personen auf der Fahrbahn. Ebenfalls auf der A3 Passau in Richtung Nürnberg kommt es zwischen Kreuzdeggendorf und Metten zu Behinderungen wegen einer Baustelle auf der Fahrbahn.
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3: Das Charivari-Wetter, ein Sommertag mit Sonne und Wärme. Heute Vormittag und am Nachmittag viel Sonne in der Oberpfalz. Nur in den Bergen ein paar harmlose Quellwolken. Am Abend wird es kühler. Am Dienstag wieder viel Sonne und Temperaturen bis zu 28 Grad. In den Kammlagen und am Großen Aber etwas kühler. Am Mittwoch wechseln Sonne und Quellwolken. Höchstwerte von 18 bis 26 Grad. In der Nacht zum Donnerstag vor allem in den Kammlagen und am Großen Aber kühl. Die nächsten Tage sommerlich warm und sonnig. Eine willkommene Abwechslung nach den Regentagen der letzten Woche.
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2: Ich bin Helen Martin. Der Deutsche Gewerkschaftsbund wirft Arbeitgebern massenhaft Mindestlohnbetrug vor. Durch Tricks bei der Bezahlung seien Beschäftigten, Sozialkassen und dem Staat zwischen 2015 und 2024 bis zu 64 Milliarden Euro entgangen. Allein 35 Milliarden davon hätten eigentlich Arbeitnehmern zugestanden. Betroffen sind laut dem DGB jährlich rund 2 Millionen Menschen. Der Arbeitgeberverband BDA räumt ein, Verstöße müssten konsequent verfolgt werden. Das Lkw-Fahrverbot an Sonntagen wird ab dem Wochenende auch in Bayern ausgesetzt. Damit könnten kritische Güter wie Rohstoffe, Chemikalien und Energieträger auf die Straße umgelenkt werden, sagte Bayerns Innenminister Herrmann. Vor dem Hintergrund des Niedrigwassers auf den Flüssen soll die Maßnahme helfen, die Lieferketten zu stabilisieren. Ein schweres Erdbeben hat Kolumbien erschüttert. Nach Angaben der Behörden ist die Zahl der Todesopfer mittlerweile auf mehr als 50 angestiegen. Zahlreiche Gebäude sind eingestürzt, Anwohner wurden verletzt, sind teilweise unter Trümmern eingeschlossen. Das Epizentrum des Bebens lag im Westen des Landes. Es hatte eine Stärke von 7,4. Immer mehr Kinder bekommen die Diagnose ADHS. Laut der Krankenkasse DRK waren es im letzten Jahr rund 200.000 junge Menschen, bei denen die Aufmerksamkeitsdefizit- oder Hyperaktivitätsstörung erstmals festgestellt wurde. Das sind 16% mehr als 2024. Jungen sind doppelt so oft betroffen wie Mädchen. Durch Ladendiebstahl entsteht im Einzelhandel jedes Jahr ein Schaden von 3 Milliarden Euro. Das ist ein neuer Höchstwert. Der Deutsche Handelsverband und die Polizeigewerkschaft fordern konsequentere Maßnahmen. Katrin Müller berichtet.
3: Ladendiebe schlagen immer häufiger auch im großen Stil zu. Besondere Sorge bereitet den Einzelhändlern der gewerbsmäßige oder bandenmäßige Diebstahl, bei dem der Schaden oft besonders hoch ist. Der Verband HDE und die Gewerkschaft der Polizei fordern, die Taten konsequent zu verfolgen und die Täter zu überführen und entsprechend zu bestrafen. Sie machen sich außerdem für eine offene Videoüberwachung.

0: Überwachung, Schwerpunktanwaltschaften und eine bessere Ausstattung der Polizei stark.
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2: Hier die wichtigsten Meldungen von den Straßen bei uns in der Region. Fahrt auf der A3 Passau in Richtung Nürnberg besonders vorsichtig. Zwischen Neumarkt in der Oberpfalz und Oberölsbach kommt es zu Behinderungen durch Personen auf der Fahrbahn. Ebenfalls auf der A3 Passau in Richtung Nürnberg kommt es zwischen Kreuz Deggendorf und Metten zu Behinderungen wegen einer Baustelle auf der Fahrbahn.
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3: Das Charivari-Wetter, ein Sommertag mit Sonne und Wärme. Heute Vormittag und am Nachmittag viel Sonne in der Oberpfalz. Nur in den Bergen ein paar harmlose Quellwolken. Am Abend wird es kühler. Am Dienstag wieder viel Sonne und Temperaturen bis zu 28 Grad. In den Kammlagen und am Großen Aber etwas kühler. Am Mittwoch wechseln Sonne und Quellwolken. Höchstwerte von 18 bis 26 Grad. In der Nacht zum Donnerstag vor allem in den Kammlagen und am Großen Aber kühl. Die nächsten Tage sommerlich warm und sonnig. Eine willkommene Abwechslung nach den Regentagen der letzten Woche.
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2: Ich bin Helen Martin. Der Deutsche Gewerkschaftsbund wirft Arbeitgebern massenhaft Mindestlohnbetrug vor. Durch Tricks bei der Bezahlung seien Beschäftigten, Sozialkassen und dem Staat zwischen 2015 und 2024 bis zu 64 Milliarden Euro entgangen. Allein 35 Milliarden davon hätten eigentlich Arbeitnehmern zugestanden. Betroffen sind laut dem DGB jährlich rund 2 Millionen Menschen. Der Arbeitgeberverband BDA räumt ein, Verstöße müssten konsequent verfolgt werden. Das Lkw-Fahrverbot an Sonntagen wird ab dem Wochenende auch in Bayern ausgesetzt. Damit könnten kritische Güter wie Rohstoffe, Chemikalien und Energieträger auf die Straße umgelenkt werden, sagte Bayerns Innenminister Herrmann. Vor dem Hintergrund des Niedrigwassers auf den Flüssen soll die Maßnahme helfen, die Lieferketten zu stabilisieren. Ein schweres Erdbeben hat Kolumbien erschüttert. Nach Angaben der Behörden ist die Zahl der Todesopfer mittlerweile auf mehr als 50 angestiegen. Zahlreiche Gebäude sind eingestürzt, Anwohner wurden verletzt, sind teilweise unter Trümmern eingeschlossen. Das Epizentrum des Bebens lag im Westen des Landes. Es hatte eine Stärke von 7,4. Immer mehr Kinder bekommen die Diagnose ADHS. Laut der Krankenkasse DRK waren es im letzten Jahr rund 200.000 junge Menschen, bei denen die Aufmerksamkeitsdefizit- oder Hyperaktivitätsstörung erstmals festgestellt wurde. Das sind 16% mehr als 2024. Jungen sind doppelt so oft betroffen wie Mädchen. Durch Ladendiebstahl entsteht im Einzelhandel jedes Jahr ein Schaden von 3 Milliarden Euro. Das ist ein neuer Höchstwert. Der Deutsche Handelsverband und die Polizeigewerkschaft fordern konsequentere Maßnahmen. Katrin Müller berichtet.
3: Ladendiebe schlagen immer häufiger auch im großen Stil zu. Besondere Sorge bereitet den Einzelhändlern der gewerbsmäßige oder bandenmäßige Diebstahl, bei dem der Schaden oft besonders hoch ist. Der Verband HDE und die Gewerkschaft der Polizei fordern, die Taten konsequent zu verfolgen und die Täter zu überführen und entsprechend zu bestrafen. Sie machen sich außerdem für eine offene Videoüberwachung

0: Schwerpunkt Anwaltschaften und eine bessere Ausstattung der Polizei stark.
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2: Hier die aktuellen Meldungen von den Straßen bei uns in der Region. Auf der A3 Passau in Richtung Nürnberg solltet ihr besonders vorsichtig fahren. Hier kommt es zwischen Neumarkt in der Oberpfalz und Oberölsbach zu Behinderungen durch Personen auf der Fahrbahn. Wir bleiben noch auf der A3 Passau in Richtung Nürnberg. Auch zwischen Kreuz Deggendorf und Metten kommt es zu Behinderungen wegen einer Baustelle auf der Fahrbahn.
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3: Das Charivari-Wetter, ein Sommertag mit Sonne und Wärme. Heute Vormittag und am Nachmittag viel Sonne in der Oberpfalz. Nur in den Bergen ein paar harmlose Quellwolken. Am Abend wird es kühler. Am Dienstag wieder viel Sonne und Temperaturen bis zu 28 Grad. In den Kammlagen und am Großen Aber etwas kühler. Am Mittwoch wechseln Sonne und Quellwolken. Höchstwerte von 18 bis 26 Grad. In der Nacht zum Donnerstag vor allem in den Kammlagen und am Großen Aber kühl. Die nächsten Tage sommerlich warm und sonnig. Eine willkommene Abwechslung nach den Regentagen der letzten Woche.
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2: Ich bin Helen Martin. Der Deutsche Gewerkschaftsbund wirft Arbeitgebern massenhaft Mindestlohnbetrug vor. Durch Tricks bei der Bezahlung seien Beschäftigten, Sozialkassen und dem Staat zwischen 2015 und 2024 bis zu 64 Milliarden Euro entgangen. Allein 35 Milliarden davon hätten eigentlich Arbeitnehmern zugestanden. Betroffen sind laut dem DGB jährlich rund 2 Millionen Menschen. Der Arbeitgeberverband BDA räumt ein, Verstöße müssten konsequent verfolgt werden. Das Lkw-Fahrverbot an Sonntagen wird ab dem Wochenende auch in Bayern ausgesetzt. Damit könnten kritische Güter wie Rohstoffe, Chemikalien und Energieträger auf die Straße umgelenkt werden, sagte Bayerns Innenminister Herrmann. Vor dem Hintergrund des Niedrigwassers auf den Flüssen soll die Maßnahme helfen, die Lieferketten zu stabilisieren. Ein schweres Erdbeben hat Kolumbien erschüttert. Nach Angaben der Behörden ist die Zahl der Todesopfer mittlerweile auf mehr als 50 angestiegen. Zahlreiche Gebäude sind eingestürzt, Anwohner wurden verletzt, sind teilweise unter Trümmern eingeschlossen. Das Epizentrum des Bebens lag im Westen des Landes. Es hatte eine Stärke von 7,4. Immer mehr Kinder bekommen die Diagnose ADHS. Laut der Krankenkasse DRK waren es im letzten Jahr rund 200.000 junge Menschen, bei denen die Aufmerksamkeitsdefizit- oder Hyperaktivitätsstörung erstmals festgestellt wurde. Das sind 16% mehr als 2024. Jungen sind doppelt so oft betroffen wie Mädchen. Durch Ladendiebstahl entsteht im Einzelhandel jedes Jahr ein Schaden von 3 Milliarden Euro. Das ist ein neuer Höchstwert. Der Deutsche Handelsverband und die Polizeigewerkschaft fordern konsequentere Maßnahmen. Katrin Müller berichtet.
3: Ladendiebe schlagen immer häufiger auch im großen Stil zu. Besondere Sorge bereitet den Einzelhändlern der gewerbsmäßige oder bandenmäßige Diebstahl, bei dem der Schaden oft besonders hoch ist. Der Verband HDE und die Gewerkschaft der Polizei fordern, die Taten konsequent zu verfolgen und die Täter zu überführen und entsprechend zu bestrafen. Sie machen sich außerdem für eine offene Videoüberwachung, Schwerpunktanwaltschaften und eine bessere Ausstattung der Polizei stark.
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4: Hier die aktuellen Meldungen von den Straßen bei uns in der Region. Auf der A3 Passau in Richtung Nürnberg solltet ihr besonders vorsichtig fahren. Hier kommt es zwischen Neumarkt in der Oberpfalz und Oberölsbach zu Behinderungen durch Personen auf der Fahrbahn. Wir bleiben noch auf der A3 Passau in Richtung Nürnberg. Auch zwischen Kreuz Deggendorf und Metten kommt es zu Behinderungen wegen einer Baustelle auf der Fahrbahn.
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5: Das Charivari-Wetter, ein Sommertag mit Sonne und Wärme. Heute Vormittag und am Nachmittag viel Sonne in der Oberpfalz. Nur in den

0: Tagen ein paar harmlose Quellwolken. Am Abend wird es kühler. Am Dienstag wieder viel Sonne und Temperaturen bis zu 28 Grad. In den Kammlagen und am Großen aber etwas kühler. Am Mittwoch wechseln Sonne und Quellwolken. Höchstwerte von 18 bis 26 Grad. In der Nacht zum Donnerstag vor allem in den Kammlagen und am Großen aber kühl. Die nächsten Tage sommerlich warm und sonnig. Eine willkommene Abwechslung nach den Regentagen der letzten Woche.
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2: Ich bin Helen Martin. Im Regionalverkehr der Deutschen Bahn gibt es immer mehr Gewalt gegen Zugbegleiterinnen und Zugbegleiter. In den ersten 6 Monaten des Jahres kam es zu fast 1000 Vorfällen. Das sind 14% mehr als im Vorjahreszeitraum, so die DB Regio. Claudia Wächter kennt die Details.
3: Zugpersonal wird geschubst, bespuckt, angerempelt. Hunderte solcher Vorfälle gab es schon in diesem Jahr und rund 2 Dutzend Fälle von schwerer Körperverletzung. Vor einigen Monaten starb ein Zugbegleiter nach einer ganz normalen Ticketkontrolle. Für mehr Schutz und auch eine bessere Strafverfolgung sollen nun Bodycams mit Tonaufzeichnungen sorgen. Ein erster Test, der startet im Herbst.
2: Finanzminister Klingbeil wollte von Vereinen höhere Steuern verlangen. Nach heftiger Kritik lässt er diese Pläne aber wieder fallen. Klingbeil betont, es sei ihm nie um kleine Sport- oder Musikvereine gegangen, sondern um Wirtschaftsverbände. Bei der Einkommensteuerreform hält er dagegen an seinen Plänen fest. Die versprochene Entlastung von 10 Milliarden Euro werde 2028, wie vereinbart, umgesetzt. Die Einheit der Bundespolizei zur Drohnenabwehr wird personell aufgestockt. Laut dem Bundesinnenministerium wird die Zahl der Einsatzkräfte auf 300 erhöht. Zudem werden 4 neue Standorte eingerichtet, damit die Beamten schneller vor Ort sein können. Die Bundesregierung reagiert damit auf den Fund einer Sprengstoffdrohne am Flughafen Leipzig-Halle. Russlands oberstes Gericht hat die liberale Oppositionspartei Jabloko von der Parlamentswahl im September ausgeschlossen. Die offizielle Begründung, die Partei habe mehrmals gegen die russische Wahlgesetzgebung verstoßen. Geklagt hatte eine kremltreue Partei. Jabloko positioniert sich klar gegen den russischen Angriffskrieg in der Ukraine. Vor Gericht hatten hunderte Unterstützer für die Partei demonstriert. An der Uniklinik in Würzburg ist Gas ausgetreten, deshalb mussten 58 Menschen aus dem Gebäude gebracht werden. Laut der Feuerwehr wurden 8 Patienten in einem anderen Bereich des Uniklinikums untergebracht. Bei dem Gas hat es sich um Kältemittel gehandelt, es war nicht giftig. Dass es ausgetreten ist, lag an einem technischen Defekt.
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4: Hier die wichtigsten Meldungen von den Straßen bei uns in der Region. Fahrt auf der A3 Passau in Richtung Nürnberg besonders vorsichtig. Zwischen den Anschlussstellen Neumarkt in der Oberpfalz und Oberölsbach kommt es zu Behinderungen durch Personen auf der Fahrbahn. Wir bleiben noch auf der A3 Passau in Richtung Nürnberg. Auch zwischen Kreuz Deggendorf und Metten kommt es zu Behinderungen wegen einer Nachtbaustelle auf der Fahrbahn.
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5: Das Charivari-Wetter, ein Sommertag mit Sonne und Wärme. Heute Vormittag und am Nachmittag viel Sonne in der Oberpfalz. Nur in den Bergen ein paar harmlose

0: lose Quellwolken. Am Abend wird es kühler. Am Dienstag wieder viel Sonne und Temperaturen bis zu 28 Grad. In den Kammlagen und am großen Aber etwas kühler. Am Mittwoch wechseln Sonne und Quellwolken. Höchstwerte von 18 bis 26 Grad. In der Nacht zum Donnerstag vor allem in den Kammlagen und am großen Aber kühl. Die nächsten Tage sommerlich warm und sonnig. Eine willkommene Abwechslung nach den Regentagen der letzten Woche.
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2: Ich bin Helen Martin. Im Regionalverkehr der Deutschen Bahn gibt es immer mehr Gewalt gegen Zugbegleiterinnen und Zugbegleiter. In den ersten 6 Monaten des Jahres kam es zu fast 1000 Vorfällen. Das sind 14% mehr als im Vorjahreszeitraum, so die DB Regio. Claudia Wächter kennt die Details.
3: Zugpersonal wird geschubst, bespuckt, angerempelt. Hunderte solcher Vorfälle gab es schon in diesem Jahr und rund 2 Dutzend Fälle von schwerer Körperverletzung. Vor einigen Monaten starb ein Zugbegleiter nach einer ganz normalen Ticketkontrolle. Für mehr Schutz und auch eine bessere Strafverfolgung sollen nun Bodycams mit Tonaufzeichnungen sorgen. Ein erster Test, der startet im Herbst.
2: Finanzminister Klingbeil wollte von Vereinen höhere Steuern verlangen. Nach heftiger Kritik lässt er diese Pläne aber wieder fallen. Klingbeil betont, es sei ihm nie um kleine Sport- oder Musikvereine gegangen, sondern um Wirtschaftsverbände. Bei der Einkommensteuerreform hält er dagegen an seinen Plänen fest. Die versprochene Entlastung von 10 Milliarden Euro werde 2028, wie vereinbart, umgesetzt. Die Einheit der Bundespolizei zur Drohnenabwehr wird personell aufgestockt. Laut dem Bundesinnenministerium wird die Zahl der Einsatzkräfte auf 300 erhöht. Zudem werden 4 neue Standorte eingerichtet, damit die Beamten schneller vor Ort sein können. Die Bundesregierung reagiert damit auf den Fund einer Sprengstoffdrohne am Flughafen Leipzig-Halle. Russlands oberstes Gericht hat die liberale Oppositionspartei Jabloko von der Parlamentswahl im September ausgeschlossen. Die offizielle Begründung, die Partei habe mehrmals gegen die russische Wahlgesetzgebung verstoßen. Geklagt hatte eine kremltreue Partei. Jabloko positioniert sich klar gegen den russischen Angriffskrieg in der Ukraine. Vor Gericht hatten hunderte Unterstützer für die Partei demonstriert. An der Uniklinik in Würzburg ist Gas ausgetreten, deshalb mussten 58 Menschen aus dem Gebäude gebracht werden. Laut der Feuerwehr wurden 8 Patienten in einem anderen Bereich des Uniklinikums untergebracht. Bei dem Gas hat es sich um Kältemittel gehandelt, es war nicht giftig. Dass es ausgetreten ist, lag an einem technischen Defekt.
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4: Hier die wichtigsten Meldungen von den Straßen bei uns in der Region. Fahrt auf der A3 Passau in Richtung Nürnberg besonders vorsichtig. Zwischen den Anschlussstellen Neumarkt in der Oberpfalz und Oberölsbach kommt es zu Behinderungen durch Personen auf der Fahrbahn. Wir bleiben noch auf der A3 Passau in Richtung Nürnberg. Auch zwischen Kreuz Deggendorf und Metten kommt es zu Behinderungen wegen einer Nachtbaustelle auf der Fahrbahn.
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5: Das Charivari-Wetter, ein Sommertag mit Sonne und Wärme. Heute Vormittag und am Nachmittag viel Sonne in der Oberpfalz. Nur in den Bergen ein paar harmlose

0: Quellwolken. Am Abend wird es kühler. Am Dienstag wieder viel Sonne und Temperaturen bis zu 28 Grad. In den Kammlagen und am Großen Aber etwas kühler. Am Mittwoch wechseln Sonne und Quellwolken. Höchstwerte von 18 bis 26 Grad. In der Nacht zum Donnerstag vor allem in den Kammlagen und am Großen Aber kühl. Die nächsten Tage sommerlich warm und sonnig. Eine willkommene Abwechslung nach den Regentagen der letzten Woche.
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2: Charivari 24 Regionalnachrichten für Donnerstagmittag. Streit um Drogen in Regensburg endet mit Messerattacke. Kripo sucht Zeugen. Im Regensburger Kaserneviertel ist ein Streit um Drogen aus dem Ruder gelaufen. Am Dienstagabend wurden drei Männer durch einen spitzen Gegenstand verletzt. Sie mussten in Krankenhäuser eingeliefert werden. Dem voran ging laut Polizei ein Handgemenge zwischen fünf Männern aus dem Irak und aus Syrien. Jetzt ermittelt die Kripo und hofft auf Zeugenhinweise. Bitte unter 0941 506 2888. Polizei kontrolliert heute Radfahrer in Regensburg. Radfahrer sollten sich heute in Regensburg an die Verkehrsregeln halten. Die Polizei will tagsüber den Fahrradverkehr mit stationären und mobilen Kontrollen überwachen. Ein Augenmerk liegt dabei auf dem Rechtsfahrgebot. Mit der Aktion will die Polizei die hohen Unfallzahlen bei den Radfahrern eindämmen. Letztes Jahr wurden in Regensburg 432 Radler bei Unfällen verletzt. In den meisten Fällen waren sie selbst schuld. In wenigen Minuten geht's hier auf Charivari 24 weiter mit Nachrichten aus der Oberpfalz, Niederbayern und der Welt.
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2: Ich bin Helen Martin. Im Regionalverkehr der Deutschen Bahn gibt es immer mehr Gewalt gegen Zugbegleiterinnen und Zugbegleiter. In den ersten 6 Monaten des Jahres kam es zu fast 1000 Vorfällen. Das sind 14% mehr als im Vorjahreszeitraum, so die DB Regio. Claudia Wächter kennt die Details.
3: Zugpersonal wird geschubst, bespuckt, angerempelt. Hunderte solcher Vorfälle gab es schon in diesem Jahr und rund 2 Dutzend Fälle von schwerer Körperverletzung. Vor einigen Monaten starb ein Zugbegleiter nach einer ganz normalen Ticketkontrolle. Für mehr Schutz und auch eine bessere Strafverfolgung sollen nun Bodycams mit Tonaufzeichnungen sorgen. Ein erster Test, der startet im Herbst.
2: Finanzminister Klingbeil wollte von Vereinen höhere Steuern verlangen. Nach heftiger Kritik lässt er diese Pläne aber wieder fallen. Klingbeil betont, es sei ihm nie um kleine Sport- oder Musikvereine gegangen, sondern um Wirtschaftsverbände. Bei der Einkommensteuerreform hält er dagegen an seinen Plänen fest. Die versprochene Entlastung von 10 Milliarden Euro werde 2028, wie vereinbart, umgesetzt. Die Einheit der Bundespolizei zur Drohnenabwehr wird personell aufgestockt. Laut dem Bundesinnenministerium wird die Zahl der Einsatzkräfte auf 300 erhöht. Zudem werden 4 neue Standorte eingerichtet, damit die Beamten schneller vor Ort sein können. Die Bundesregierung reagiert damit auf den Fund einer Sprengstoffdrohne am Flughafen Leipzig-Halle. Russlands oberstes Gericht hat die liberale Oppositionspartei Jabloko von der Parlamentswahl im September ausgeschlossen. Die offizielle Begründung, die Partei habe mehrmals gegen die russische Wahlgesetzgebung verstoßen. Geklagt hatte eine kremltreue Partei. Jabloko positioniert sich klar gegen den russischen Angriffskrieg in der Ukraine. Vor Gericht hatten hunderte Unterstützer für die Partei demonstriert. An der Uniklinik in Würzburg ist Gas ausgetreten, deshalb mussten 58 Menschen aus dem Gebäude gebracht werden. Laut der Feuerwehr wurden 8 Patienten in einem anderen Bereich des Uniklinikums untergebracht. Bei dem Gas hat es sich um Kältemittel gehandelt, es war nicht giftig. Dass es ausgetreten ist, lag an einem technischen Defekt.
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4: Hier die aktuellen Meldungen von den Straßen bei uns in der Region. Fahrt auf der A3 Passau in Richtung Nürnberg vorsichtig. Zwischen Kreuz Deggendorf und Metten kommt es zu Behinderungen wegen einer Nachtbaustelle.
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5: Das Charivari-Wetter, ein Sommertag mit Sonne und Wärme. Heute Vormittag und am Nachmittag viel Sonne in der Oberpfalz. Nur in den Bergen ein paar harmlose Quellwolken. Am Abend wird es kühler. Am Dienstag wieder viel Sonne und Temperaturen bis zu 28 Grad. In den Kammlagen und am Großen aber etwas kühler.

0: Am Mittwoch wechseln Sonne und Quellwolken. Höchstwerte von 18 bis 26 Grad. In der Nacht zum Donnerstag vor allem in den Kammlagen und am Großen Aber kühl. Die nächsten Tage sommerlich warm und sonnig. Eine willkommene Abwechslung nach den Regentagen der letzten Woche.
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2: Ich bin Helen Martin. Im Regionalverkehr der Deutschen Bahn gibt es immer mehr Gewalt gegen Zugbegleiterinnen und Zugbegleiter. In den ersten 6 Monaten des Jahres kam es zu fast 1000 Vorfällen. Das sind 14% mehr als im Vorjahreszeitraum, so die DB Regio. Claudia Wächter kennt die Details.
3: Zugpersonal wird geschubst, bespuckt, angerempelt. Hunderte solcher Vorfälle gab es schon in diesem Jahr und rund 2 Dutzend Fälle von schwerer Körperverletzung. Vor einigen Monaten starb ein Zugbegleiter nach einer ganz normalen Ticketkontrolle. Für mehr Schutz und auch eine bessere Strafverfolgung sollen nun Bodycams mit Tonaufzeichnungen sorgen. Ein erster Test, der startet im Herbst.
2: Finanzminister Klingbeil wollte von Vereinen höhere Steuern verlangen. Nach heftiger Kritik lässt er diese Pläne aber wieder fallen. Klingbeil betont, es sei ihm nie um kleine Sport- oder Musikvereine gegangen, sondern um Wirtschaftsverbände. Bei der Einkommensteuerreform hält er dagegen an seinen Plänen fest. Die versprochene Entlastung von 10 Milliarden Euro werde 2028, wie vereinbart, umgesetzt. Die Einheit der Bundespolizei zur Drohnenabwehr wird personell aufgestockt. Laut dem Bundesinnenministerium wird die Zahl der Einsatzkräfte auf 300 erhöht. Zudem werden 4 neue Standorte eingerichtet, damit die Beamten schneller vor Ort sein können. Die Bundesregierung reagiert damit auf den Fund einer Sprengstoffdrohne am Flughafen Leipzig-Halle. Russlands oberstes Gericht hat die liberale Oppositionspartei Jabloko von der Parlamentswahl im September ausgeschlossen. Die offizielle Begründung, die Partei habe mehrmals gegen die russische Wahlgesetzgebung verstoßen. Geklagt hatte eine kremltreue Partei. Jabloko positioniert sich klar gegen den russischen Angriffskrieg in der Ukraine. Vor Gericht hatten hunderte Unterstützer für die Partei demonstriert. An der Uniklinik in Würzburg ist Gas ausgetreten, deshalb mussten 58 Menschen aus dem Gebäude gebracht werden. Laut der Feuerwehr wurden 8 Patienten in einem anderen Bereich des Uniklinikums untergebracht. Bei dem Gas hat es sich um Kältemittel gehandelt, es war nicht giftig. Dass es ausgetreten ist, lag an einem technischen Defekt.
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4: Hier die aktuellen Meldungen von den Straßen bei uns in der Region. Fahrt auf der A3 Passau in Richtung Nürnberg vorsichtig. Zwischen Kreuz Deggendorf und Metten kommt es zu Behinderungen wegen einer Nachtbaustelle.
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5: Das Charivari-Wetter, ein Sommertag mit Sonne und Wärme. Heute Vormittag und am Nachmittag viel Sonne in der Oberpfalz. Nur in den Bergen ein paar harmlose Quellwolken. Am Abend wird es kühler. Am Dienstag wieder viel Sonne und Temperaturen bis zu 28 Grad. In den Kammlagen und am Großen Aber etwas kühler. Am Mittwoch wechseln Sonne und Quellwolken. Höchstwerte von 18 bis 26 Grad. In der Nacht zum Donnerstag vor allem in den Kammlagen und am Großen Aber kühl. Die nächsten Tage sommerlich warm und sonnig. Eine willkommene Abwechslung nach den Regentagen der letzten Woche.
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1: Charivari 24 Regionalnachrichten für Donnerstagmittag. Streit um Drogen in Regensburg endet mit Messerattacke. Kripo sucht Zeugen. Im Regensburger Kaserneviertel ist ein Streit um Drogen aus dem Ruder gelaufen. Am Dienstagabend wurden 3 Männer durch einen spitzen Gegenstand verletzt. Sie mussten im Krankenhaus

0: Krankenhäuser eingeliefert werden. Dem voran ging laut Polizei ein Handgemenge zwischen 5 Männern aus dem Irak und aus Syrien. Jetzt ermittelt die Kripo und hofft auf Zeugenhinweise. Bitte unter 0941 506 2888. Polizei kontrolliert heute Radfahrer in Regensburg. Radfahrer sollten sich heute in Regensburg an die Verkehrsregeln halten. Die Polizei will tagsüber den Fahrradverkehr mit stationären und mobilen Kontrollen überwachen. Ein Augenmerk liegt dabei auf dem Rechtsfahrgebot. Mit der Aktion will die Polizei die hohen Unfallzahlen bei den Radfahrern eindämmen. Letztes Jahr wurden in Regensburg 432 Radler bei Unfällen verletzt. In den meisten Fällen waren sie selbst schuld. In wenigen Minuten geht's hier auf Charivari 24 weiter mit Nachrichten aus der Oberpfalz, Niederbayern und der Welt.
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2: Ich bin Stefan Schütz. Die Pegelstände der Flüsse sind weiter historisch tief. Auch Bayern hat deswegen beschlossen, das Sonn- und Feiertagsverbot für Lkw vorübergehend auszusetzen. Damit könnten kritische Güter wie Rohstoffe, Chemikalien und Energieträger auf die Straße umgelenkt werden, sagte Bayerns Innenminister Herrmann. Unter anderem NRW, Niedersachsen, Rheinland-Pfalz und das Saarland hatten das Fahrverbot bereits vorübergehend gelockert. Im Regionalverkehr der Deutschen Bahn häufen sich die Übergriffe auf Zugbegleiterinnen und Zugbegleiter. Die DB Regio hat jetzt entsprechende Zahlen vorgelegt. Demnach gab es in der ersten Jahreshälfte 990 Vorfälle. 22 Beschäftigte wurden dabei Opfer von schwerer Körperverletzung. In anderen Fällen wurden sie beispielsweise bespuckt oder geschubst. Die Bahn verspricht mehr Sicherheit für das Personal, zum Beispiel durch Bodycams. Die Zahl der Toten bei dem schweren Erdbeben in Kolumbien steigt weiter. Laut den Behörden gibt es inzwischen mehr als 100 Opfer. Das Beben hatte eine Stärke von 7,4. Tine Klimach berichtet.
3: Das Erdbeben ereignete sich im Westen des Landes. Nahe der Stadt Medellin lag das Epizentrum in einer Tiefe von rund 100 Kilometern, wie der geologische Dienst mitteilte. Das Beben war aber auch in vielen anderen Städten zu spüren. Videos in den sozialen Netzwerken zeigten zerstörte Gebäude und Menschen, die vor Panik auf die Straße liefen. Auch mehrere Flughäfen waren betroffen. Viele Nachbarländer haben ihre Hilfe angeboten.
2: Gedenkstätten, in denen die Zeit des Nationalsozialismus und der SED-Diktatur aufgearbeitet werden, sollen mehr Geld erhalten. Kulturstaatsminister Weimar sprach von zusätzlichen 10 Millionen Euro. Die Begründung: in einer Zeit, in der Desinformation und Geschichtsverfälschung zunehmen, brauche es starke Erinnerungsorte. Das Geld soll auch genutzt werden, um die Gedenkstätten sowie die Beschäftigten besser zu schützen. Die Magie von Harry Potter hat Auswirkungen auf das Stromnetz in Großbritannien. Das ist jetzt durch einen Podcast bekannt geworden. Ein Kabel, das das britische Stromnetz mit Irland verbindet, sollte demnach ursprünglich durch einen walisischen Strand verlaufen. Dort jedoch befindet sich die Filmgrabstätte des Hauselfen Dobby. Wie der Projektleiter erzählt hat, wurde die Trasse nach zahlreichen Anrufen besorgter Harry Potter-Fans verlegt.
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4: Hier die aktuellen Meldungen von den Straßen bei uns in der Region. Fahrt auf der A3 Passau in Richtung Nürnberg vorsichtig. Zwischen den Anschlussstellen Kreuz-Deggendorf und Metten kommt es zu Verzögerungen wegen einer Nachtbaustelle.
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5: Das Charivari-Wetter, ein Sommertag mit Sonne und Wärme. Heute Vormittag und am Nachmittag viel Sonne in der Oberpfalz. Nur in den Bergen ein paar harmlose Quellwolken. Am Abend wird es kühler. Am Dienstag wieder viel Sonne und Temperaturen bis zu 28 Grad. In den Kammlagen und am Großen Aber etwas kühler. Am Mittwoch wechseln Sonne und Quellwolken. Höchstwerte von 18 bis 26 Grad. In der Nacht zum Donnerstag vor allem in den Kammlagen und am Großen Aber kühl. Die nächsten Tage sommerlich warm und sonnig. Eine willkommene Abwechslung nach den Regentagen der letzten Woche.
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1: Charivari 24 Regionalnachrichten für Donnerstagmittag. Streit um Drogen in Regensburg endet mit Messerattacke. Kripo sucht Zeugen. Im Regensburger Kaserneviertel ist ein Streit um Drogen aus dem Ruder gelaufen. Am Dienstag

0: Freitagabend wurden drei Männer durch einen spitzen Gegenstand verletzt. Sie mussten in Krankenhäuser eingeliefert werden. Dem voran ging laut Polizei ein Handgemenge zwischen fünf Männern aus dem Irak und aus Syrien. Jetzt ermittelt die Kripo und hofft auf Zeugenhinweise. Bitte unter 0941 506 2888. Polizei kontrolliert heute Radfahrer in Regensburg. Radfahrer sollten sich heute in Regensburg an die Verkehrsregeln halten. Die Polizei will tagsüber den Fahrradverkehr mit stationären und mobilen Kontrollen überwachen. Ein Augenmerk liegt dabei auf dem Rechtsfahrgebot. Mit der Aktion will die Polizei die hohen Unfallzahlen bei den Radfahrern eindämmen. Letztes Jahr wurden in Regensburg 432 Radler bei Unfällen verletzt. In den meisten Fällen waren sie selbst schuld. In wenigen Minuten geht's hier auf Charivari 24 weiter mit Nachrichten aus der Oberpfalz, Niederbayern und der Welt.
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2: Ich bin Stefan Schütz. Die Pegelstände der Flüsse sind weiter historisch tief. Auch Bayern hat deswegen beschlossen, das Sonn- und Feiertagsverbot für Lkw vorübergehend auszusetzen. Damit könnten kritische Güter wie Rohstoffe, Chemikalien und Energieträger auf die Straße umgelenkt werden, sagte Bayerns Innenminister Herrmann. Unter anderem NRW, Niedersachsen, Rheinland-Pfalz und das Saarland hatten das Fahrverbot bereits vorübergehend gelockert. Im Regionalverkehr der Deutschen Bahn häufen sich die Übergriffe auf Zugbegleiterinnen und Zugbegleiter. Die DB Regio hat jetzt entsprechende Zahlen vorgelegt. Demnach gab es in der ersten Jahreshälfte 990 Vorfälle. 22 Beschäftigte wurden dabei Opfer von schwerer Körperverletzung. In anderen Fällen wurden sie beispielsweise bespuckt oder geschubst. Die Bahn verspricht mehr Sicherheit für das Personal, zum Beispiel durch Bodycams. Die Zahl der Toten bei dem schweren Erdbeben in Kolumbien steigt weiter. Laut den Behörden gibt es inzwischen mehr als 100 Opfer. Das Beben hatte eine Stärke von 7,4. Tine Klimach berichtet.
3: Das Erdbeben ereignete sich im Westen des Landes. Nahe der Stadt Medellin lag das Epizentrum in einer Tiefe von rund 100 Kilometern, wie der geologische Dienst mitteilte. Das Beben war aber auch in vielen anderen Städten zu spüren. Videos in den sozialen Netzwerken zeigten zerstörte Gebäude und Menschen, die vor Panik auf die Straße liefen. Auch mehrere Flughäfen waren betroffen. Viele Nachbarländer haben ihre Hilfe angeboten.
2: Gedenkstätten, in denen die Zeit des Nationalsozialismus und der SED-Diktatur aufgearbeitet werden, sollen mehr Geld erhalten. Kulturstaatsminister Weimar sprach von zusätzlichen 10 Millionen Euro. Die Begründung: in einer Zeit, in der Desinformation und Geschichtsverfälschung zunehmen, brauche es starke Erinnerungsorte. Das Geld soll auch genutzt werden, um die Gedenkstätten sowie die Beschäftigten besser zu schützen. Die Magie von Harry Potter hat Auswirkungen auf das Stromnetz in Großbritannien. Das ist jetzt durch einen Podcast bekannt geworden. Ein Kabel, das das britische Stromnetz mit Irland verbindet, sollte demnach ursprünglich durch einen walisischen Strand verlaufen. Dort jedoch befindet sich die Filmgrabstätte des Hauselfen Dobby. Wie der Projektleiter erzählt hat, wurde die Trasse nach zahlreichen Anrufen besorgter Harry Potter-Fans verlegt.
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4: Hier die aktuellen Meldungen von den Straßen bei uns in der Region. Fahrt auf der A3 Passau in Richtung Nürnberg vorsichtig. Zwischen den Anschlussstellen Kreuz-Deggendorf und Metten kommt es zu Verzögerungen wegen einer Nachtbaustelle.
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5: Das Charivari-Wetter, ein Sommertag mit Sonne und Wärme. Heute Vormittag und am Nachmittag viel Sonne in der Oberpfalz. Nur in den Bergen ein paar harmlose Quellwolken. Am Abend wird es kühler. Am Dienstag wieder viel Sonne und Temperaturen bis zu 28 Grad. In den Kammlagen und am Großen Aber etwas kühler. Am Mittwoch wechseln Sonne und Quellwolken. Höchstwerte von 18 bis 26 Grad. In der Nacht zum Donnerstag vor allem in den Kammlagen und am Großen Aber kühl. Die nächsten Tage sommerlich warm und sonnig. Eine willkommene Abwechslung nach den Regentagen der letzten Woche.
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1: Charivari 24 Regionalnachrichten für Donnerstagmittag. Streit um Drogen in Regensburg endet mit Messerattacke. Kripo sucht Zeugen. Im Regensburger Kaserneviertel ist ein Streit um Drogen aus dem Ruder gelaufen. Am Dienstag

0: Freitagabend wurden drei Männer durch einen spitzen Gegenstand verletzt. Sie mussten in Krankenhäuser eingeliefert werden. Dem voran ging laut Polizei ein Handgemenge zwischen fünf Männern aus dem Irak und aus Syrien. Jetzt ermittelt die Kripo und hofft auf Zeugenhinweise. Bitte unter 0941 506 2888. Polizei kontrolliert heute Radfahrer in Regensburg. Radfahrer sollten sich heute in Regensburg an die Verkehrsregeln halten. Die Polizei will tagsüber den Fahrradverkehr mit stationären und mobilen Kontrollen überwachen. Ein Augenmerk liegt dabei auf dem Rechtsfahrgebot. Mit der Aktion will die Polizei die hohen Unfallzahlen bei den Radfahrern eindämmen. Letztes Jahr wurden in Regensburg 432 Radler bei Unfällen verletzt. In den meisten Fällen waren sie selbst schuld. In wenigen Minuten geht's hier auf Charivari 24 weiter mit Nachrichten aus der Oberpfalz, Niederbayern und der Welt.
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2: Ich bin Stefan Schütz. Die Pegelstände der Flüsse sind weiter historisch tief. Auch Bayern hat deswegen beschlossen, das Sonn- und Feiertagsverbot für Lkw vorübergehend auszusetzen. Damit könnten kritische Güter wie Rohstoffe, Chemikalien und Energieträger auf die Straße umgelenkt werden, sagte Bayerns Innenminister Herrmann. Unter anderem NRW, Niedersachsen, Rheinland-Pfalz und das Saarland hatten das Fahrverbot bereits vorübergehend gelockert. Im Regionalverkehr der Deutschen Bahn häufen sich die Übergriffe auf Zugbegleiterinnen und Zugbegleiter. Die DB Regio hat jetzt entsprechende Zahlen vorgelegt. Demnach gab es in der ersten Jahreshälfte 990 Vorfälle. 22 Beschäftigte wurden dabei Opfer von schwerer Körperverletzung. In anderen Fällen wurden sie beispielsweise bespuckt oder geschubst. Die Bahn verspricht mehr Sicherheit für das Personal, zum Beispiel durch Bodycams. Die Zahl der Toten bei dem schweren Erdbeben in Kolumbien steigt weiter. Laut den Behörden gibt es inzwischen mehr als 100 Opfer. Das Beben hatte eine Stärke von 7,4. Tine Klimach berichtet.
3: Das Erdbeben ereignete sich im Westen des Landes. Nahe der Stadt Medellin lag das Epizentrum in einer Tiefe von rund 100 Kilometern, wie der Geologische Dienst mitteilte. Das Beben war aber auch in vielen anderen Städten zu spüren. Videos in den sozialen Netzwerken zeigten zerstörte Gebäude und Menschen, die vor Panik auf die Straße liefen. Auch mehrere Flughäfen waren betroffen. Viele Nachbarländer haben ihre Hilfe angeboten.
2: Gedenkstätten, in denen die Zeit des Nationalsozialismus und der SED-Diktatur aufgearbeitet werden, sollen mehr Geld erhalten. Kulturstaatsminister Weimar sprach von zusätzlichen 10 Millionen Euro. Die Begründung: in einer Zeit, in der Desinformation und Geschichtsverfälschung zunehmen, brauche es starke Erinnerungsorte. Das Geld soll auch genutzt werden, um die Gedenkstätten sowie die Beschäftigten besser zu schützen. Die Magie von Harry Potter hat Auswirkungen auf das Stromnetz in Großbritannien. Das ist jetzt durch einen Podcast bekannt geworden. Ein Kabel, das das britische Stromnetz mit Irland verbindet, sollte demnach ursprünglich durch einen walisischen Strand verlaufen. Dort jedoch befindet sich die Filmgrabstätte des Hauselfen Dobby. Wie der Projektleiter erzählt hat, wurde die Trasse nach zahlreichen Anrufen besorgter Harry Potter-Fans verlegt.
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4: Hier die aktuellen Meldungen von den Straßen bei uns in der Region. Fahrt auf der A3 Passau in Richtung Nürnberg vorsichtig. Zwischen Kreuz Deggendorf und Metten kommt es zu Verzögerungen wegen einer Nachtbaustelle.
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5: Das Charivari-Wetter, ein Sommertag mit Sonne und Wärme. Heute Vormittag und am Nachmittag viel Sonne in der Oberpfalz. Nur in den Bergen ein paar harmlose Quellwolken. Am Abend wird es kühler. Am Dienstag wieder viel Sonne und Temperaturen bis zu 28 Grad. In den Kammlagen und am Großen aber etwas kühler. Am Mittwoch wechseln Sonne und Quellwolken. Höchstwerte von 18 bis 26 Grad. In der Nacht zum Donnerstag vor allem in den Kammlagen und am Großen aber kühl. Die nächsten Tage sommerlich warm und sonnig. Eine willkommene Abwechslung nach den Regentagen der letzten Woche.
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1: Charivari 24 Regionalnachrichten für Donnerstagmittag. Streit um Drogen in Regensburg endet mit Messerattacke. Kripo sucht Zeugen. Im Regensburger Kaserneviertel ist ein Streit um Drogen aus dem Ruder gelaufen. Am Dienstagabend wurden drei Männer durch ein

0: einen spitzen Gegenstand verletzt. Sie mussten in Krankenhäuser eingeliefert werden. Dem voran ging laut Polizei ein Handgemenge zwischen 5 Männern aus dem Irak und aus Syrien. Jetzt ermittelt die Kripo und hofft auf Zeugenhinweise. Bitte unter 0941 506 2888. Polizei kontrolliert heute Radfahrer in Regensburg. Radfahrer sollten sich heute in Regensburg an die Verkehrsregeln halten. Die Polizei will tagsüber den Fahrradverkehr mit stationären und mobilen Kontrollen überwachen. Ein Augenmerk liegt dabei auf dem Rechtsfahrgebot. Mit der Aktion will die Polizei die hohen Unfallzahlen bei den Radfahrern eindämmen. Letztes Jahr wurden in Regensburg 432 Radler bei Unfällen verletzt. In den meisten Fällen waren sie selbst schuld. In wenigen Minuten geht's hier auf Charivari 24 weiter mit Nachrichten aus der Oberpfalz, Niederbayern und der Welt.
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2: Ich bin Stefan Schütz. Die Pegelstände der Flüsse sind weiter historisch tief. Auch Bayern hat deswegen beschlossen, das Sonn- und Feiertagsverbot für Lkw vorübergehend auszusetzen. Damit könnten kritische Güter wie Rohstoffe, Chemikalien und Energieträger auf die Straße umgelenkt werden, sagte Bayerns Innenminister Herrmann. Unter anderem NRW, Niedersachsen, Rheinland-Pfalz und das Saarland hatten das Fahrverbot bereits vorübergehend gelockert. Im Regionalverkehr der Deutschen Bahn häufen sich die Übergriffe auf Zugbegleiterinnen und Zugbegleiter. Die DB Regio hat jetzt entsprechende Zahlen vorgelegt. Demnach gab es in der ersten Jahreshälfte 990 Vorfälle. 22 Beschäftigte wurden dabei Opfer von schwerer Körperverletzung. In anderen Fällen wurden sie beispielsweise bespuckt oder geschubst. Die Bahn verspricht mehr Sicherheit für das Personal, zum Beispiel durch Bodycams. Die Zahl der Toten bei dem schweren Erdbeben in Kolumbien steigt weiter. Laut den Behörden gibt es inzwischen mehr als 100 Opfer. Das Beben hatte eine Stärke von 7,4. Tine Klimach berichtet.
3: Das Erdbeben ereignete sich im Westen des Landes. Nahe der Stadt Medellin lag das Epizentrum in einer Tiefe von rund 100 Kilometern, wie der geologische Dienst mitteilte. Das Beben war aber auch in vielen anderen Städten zu spüren. Videos in den sozialen Netzwerken zeigten zerstörte Gebäude und Menschen, die vor Panik auf die Straße liefen. Auch mehrere Flughäfen waren betroffen. Viele Nachbarländer haben ihre Hilfe angeboten.
2: Gedenkstätten, in denen die Zeit des Nationalsozialismus und der SED-Diktatur aufgearbeitet werden, sollen mehr Geld erhalten. Kulturstaatsminister Weimar sprach von zusätzlichen 10 Millionen Euro. Die Begründung: in einer Zeit, in der Desinformation und Geschichtsverfälschung zunehmen, brauche es starke Erinnerungsorte. Das Geld soll auch genutzt werden, um die Gedenkstätten sowie die Beschäftigten besser zu schützen. Die Magie von Harry Potter hat Auswirkungen auf das Stromnetz in Großbritannien. Das ist jetzt durch einen Podcast bekannt geworden. Ein Kabel, das das britische Stromnetz mit Irland verbindet, sollte demnach ursprünglich durch einen walisischen Strand verlaufen. Dort jedoch befindet sich die Filmgrabstätte des Hauselfen Dobby. Wie der Projektleiter erzählt hat, wurde die Trasse nach zahlreichen Anrufen besorgter Harry Potter-Fans verlegt.
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4: Hier die aktuellen Meldungen von den Straßen bei uns in der Region. Fahrt auf der A3 Passau in Richtung Nürnberg vorsichtig. Zwischen Kreuz Deggendorf und Metten kommt es zu Verzögerungen wegen einer Nachtbaustelle.
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5: Das Charivari-Wetter, ein Sommertag mit Sonne und Wärme. Heute Vormittag und am Nachmittag viel Sonne in der Oberpfalz. Nur in den Bergen ein paar harmlose Quellwolken. Am Abend wird es kühler. Am Dienstag wieder viel Sonne und Temperaturen bis zu 28 Grad. In den Kammlagen und am Großen Aber etwas kühler. Am Mittwoch wechseln Sonne und Quellwolken. Höchstwerte von 18 bis 26 Grad. In der Nacht zum Donnerstag vor allem in den Kammlagen und am Großen Aber kühl. Die nächsten Tage sommerlich warm und sonnig. Eine willkommene Abwechslung nach den Regentagen der letzten Woche.
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1: Charivari 24 Regionalnachrichten für Donnerstagmittag. Streit um Drogen in Regensburg endet mit Messerattacke. Kripo sucht Zeugen. Im Regensburger Kaserneviertel ist ein Streit um Drogen aus dem Ruder gelaufen. Am Dienstagabend wurden drei Männer durch einen spitzen Gegenstand verletzt. Sie mussten in Krankenhäuser eingeliefert werden. Dem voran ging laut Polizei ein Handgemenge zwischen fünf Männern aus dem Irak und aus Syrien. Jetzt ermittelt die Kripo und hofft auf Zeugenhinweise. Bitte unter 0941 506 2888. Polizei kontrolliert heute Radfahrer in Regensburg. Radfahrer sollten sich heute in Regensburg an die Verkehrsregeln halten. Die Polizei will tagsüber den Fahrradverkehr mit stationären und mobilen Kontrollen überwachen. Ein Augenmerk liegt dabei auf dem Rechtsfahrgebot. Mit der Aktion will die Polizei die hohen Unfallzahlen bei den Radfahrern

0: eindämmen. Letztes Jahr wurden in Regensburg 432 Radler bei Unfällen verletzt. In den meisten Fällen waren sie selbst schuld. In wenigen Minuten geht's hier auf Charivari 24 weiter mit Nachrichten aus der Oberpfalz, Niederbayern und der Welt.
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2: Ich bin Stefan Schütz. Passagiere der Lufthansa müssen vorerst keine weiteren Streiks der Piloten fürchten. Die Gewerkschaft Vereinigung Cockpit hat ihren Mitgliedern mitgeteilt, dass man sich mit dem Unternehmen auf ein umfassendes Schlichtungsverfahren geeinigt hat. Es geht dabei um offene Tariffragen in den Flugbetrieben Lufthansa, Lufthansa Cargo, Lufthansa Cityline und Eurowings. Nur jeder zehnte in Deutschland lebende Mensch ist zwischen 15 und 24 Jahre alt. Im Vergleich der Bundesländer leben in Brandenburg, Mecklenburg-Vorpommern und Sachsen-Anhalt die wenigsten jungen Menschen. Tine Klimach berichtet.
3: Die meisten jungen Menschen gibt es in Bremen und Hamburg mit etwa 11%. Dahinter liegen Baden-Württemberg, Hessen und Berlin. Es ist insgesamt ein historisch niedriges Niveau, das seit Anfang der 2020er Jahre besteht. Ohne Eingewanderte und ihre Nachkommen wäre der Anteil junger Menschen an der Gesamtbevölkerung noch kleiner.
2: Eine Großkatze sorgt gerade in Polen für Aufregung. Das Tier sei etwa 75 Kilometer nördlich von Warschau gesichtet worden, teilte das örtliche Krisenzentrum mit. Ein Jäger hatte die Großkatze, die einem Puma ähnlich sah, nachts durch ein Fernglas gesehen, sagte ein Sprecher der Zeitung Fakt. Später fand man im Gelände Spuren, die nach Ansicht von Fährtenkennern von einem Raubtier stammen könnten. Am Universitätsklinikum Würzburg ist Kühlmittel ausgetreten. Die Feuerwehr hat daraufhin 58 Menschen aus dem betroffenen Gebäudebereich gebracht. 8 Patienten sind vorsorglich in einen anderen Klinikbereich verlegt worden. Betroffen war die onkologische Ambulanz. Das Kühlmittel ist später als nicht giftig eingestuft worden. Das Uniklinikum betont, Patienten und Beschäftigte seien zu keiner Zeit in Gefahr gewesen. Yemisi Mabri hat der deutschen Leichtathletik gleich zum EM-Auftakt in Birmingham die erste Medaille gesichert. Die Kugelstoß-Olympiasiegerin hat sich Bronze geholt. Silber gewann Florian Brem über die 5000 Meter Distanz. Und am ersten Tag der Beckenwettbewerbe bei der Schwimm-EM in Paris darf sich die deutsche Männerstaffel über Bronze freuen.
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4: Hier die aktuellen Meldungen von den Straßen bei uns in der Region. Fahrt auf der A3 Passau in Richtung Nürnberg vorsichtig. Zwischen Kreuz Deggendorf und Metten kommt es zu Behinderungen wegen einer Nachtbaustelle.
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5: Das Charivari-Wetter, ein Sommertag mit Sonne und Wärme. Heute Vormittag und am Nachmittag viel Sonne in der Oberpfalz. Nur in den Bergen ein paar harmlose Quellwolken. Am Abend wird es kühler. Am Dienstag wieder viel Sonne und Temperaturen bis zu 28 Grad. In den Kammlagen und am Großen Aber etwas kühler. Am Mittwoch wechseln Sonne und Quellwolken. Höchstwerte von 18 bis 26 Grad. In der Nacht zum Donnerstag vor allem in den Kammlagen und am Großen Aber kühl. Die nächsten Tage sommerlich warm und sonnig. Eine willkommene Abwechslung nach den Regentagen der letzten Woche.
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1: Charivari 24 Regionalnachrichten für Donnerstagmittag. Streit um Drogen in Regensburg endet mit Messerattacke. Kripo sucht Zeugen. Im Regensburger Kaserneviertel ist ein Streit um Drogen aus dem Ruder gelaufen. Am Dienstagabend wurden 3 Männer durch einen spitzen Gegenstand verletzt. Sie mussten in Krankenhäuser eingeliefert werden. Dem voran ging laut Polizei ein Handgemenge zwischen 5 Männern aus dem Irak und aus Syrien. Jetzt ermittelt die Kripo und hofft auf Zeugenhinweise. Bitte unter 0941 506 2888. Polizei kontrolliert heute Radfahrer in Regensburg. Radfahrer sollten sich heute in Regensburg an die Verkehrsregeln halten. Die Polizei will tagsüber den Fahrradverkehr mit stationären und mobilen Kontrollen überwachen. Ein Augenmerk liegt dabei auf dem Rechtsfahrgebot. Mit der Aktion will die Polizei die hohen Unfallzahlen bei den Radfahrern eindämmen. Letztes Jahr wurden in Regensburg 432 Radler bei Unfällen verletzt. In den meisten Fällen waren sie selbst schuld. In wenigen Minuten geht's hier auf Charivari 24 weiter.

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2: Ich bin Stefan Schütz. Passagiere der Lufthansa müssen vorerst keine weiteren Streiks der Piloten fürchten. Die Gewerkschaft Vereinigung Cockpit hat ihren Mitgliedern mitgeteilt, dass man sich mit dem Unternehmen auf ein umfassendes Schlichtungsverfahren geeinigt hat. Es geht dabei um offene Tariffragen in den Flugbetrieben Lufthansa, Lufthansa Cargo, Lufthansa Cityline und Eurowings. Nur jeder zehnte in Deutschland lebende Mensch ist zwischen 15 und 24 Jahre alt. Im Vergleich der Bundesländer leben in Brandenburg, Mecklenburg-Vorpommern und Sachsen-Anhalt die wenigsten jungen Menschen. Tine Klimach berichtet.
3: Die meisten jungen Menschen gibt es in Bremen und Hamburg mit etwa 11%. Dahinter liegen Baden-Württemberg, Hessen und Berlin. Es ist insgesamt ein historisch niedriges Niveau, das seit Anfang der 2020er Jahre besteht. Ohne Eingewanderte und ihre Nachkommen wäre der Anteil junger Menschen an der Gesamtbevölkerung noch kleiner.
2: Eine Großkatze sorgt gerade in Polen für Aufregung. Das Tier sei etwa 75 Kilometer nördlich von Warschau gesichtet worden, teilte das örtliche Krisenzentrum mit. Ein Jäger hatte die Großkatze, die einem Puma ähnlich sah, nachts durch ein Fernglas gesehen, sagte ein Sprecher der Zeitung Fakt. Später fand man im Gelände Spuren, die nach Ansicht von Fährtenkennern von einem Raubtier stammen könnten. Am Universitätsklinikum Würzburg ist Kühlmittel ausgetreten. Die Feuerwehr hat daraufhin 58 Menschen aus dem betroffenen Gebäudebereich gebracht. 8 Patienten sind vorsorglich in einen anderen Klinikbereich verlegt worden. Betroffen war die onkologische Ambulanz. Das Kühlmittel ist später als nicht giftig eingestuft worden. Das Uniklinikum betont, Patienten und Beschäftigte seien zu keiner Zeit in Gefahr gewesen. Yemisi Mabri hat der deutschen Leichtathletik gleich zum EM-Auftakt in Birmingham die erste Medaille gesichert. Die Kugelstoß-Olympiasiegerin hat sich Bronze geholt. Silber gewann Florian Brem über die 5000 Meter Distanz. Und am ersten Tag der Beckenwettbewerbe bei der Schwimm-EM in Paris darf sich die deutsche Männerstaffel über Bronze freuen.
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4: Hier die aktuellen Meldungen von den Straßen bei uns in der Region. Fahrt auf der A3 Passau in Richtung Nürnberg vorsichtig. Zwischen Kreuz Deggendorf und Metten kommt es zu Behinderungen wegen einer Nachtbaustelle.
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5: Das Charivari-Wetter, ein Sommertag mit Sonne und Wärme. Heute Vormittag und am Nachmittag viel Sonne in der Oberpfalz. Nur in den Bergen ein paar harmlose Quellwolken. Am Abend wird es kühler. Am Dienstag wieder viel Sonne und Temperaturen bis zu 28 Grad. In den Kammlagen und am Großen Aber etwas kühler. Am Mittwoch wechseln Sonne und Quellwolken. Höchstwerte von 18 bis 26 Grad. In der Nacht zum Donnerstag vor allem in den Kammlagen und am Großen Aber kühl. Die nächsten Tage sommerlich warm und sonnig. Eine willkommene Abwechslung nach den Regentagen der letzten Woche.
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1: Charivari 24 Regionalnachrichten für Donnerstagmittag. Streit um Drogen in Regensburg endet mit Messerattacke. Kripo sucht Zeugen. Im Regensburger Kaserneviertel ist ein Streit um Drogen aus dem Ruder gelaufen. Am Dienstagabend wurden 3 Männer durch einen spitzen Gegenstand verletzt. Sie mussten in Krankenhäuser eingeliefert werden. Dem voran ging laut Polizei ein Handgemenge zwischen 5 Männern aus dem Irak und aus Syrien. Jetzt ermittelt die Kripo und hofft auf Zeugenhinweise. Bitte unter 0941 506 2888. Polizei kontrolliert heute Radfahrer in Regensburg. Radfahrer sollten sich heute in Regensburg an die Verkehrsregeln halten. Die Polizei will tagsüber den Fahrradverkehr mit stationären und mobilen Kontrollen überwachen. Ein Augenmerk liegt dabei auf dem Rechtsfahrgebot. Mit der Aktion will die Polizei die hohen Unfallzahlen bei den Radfahrern eindämmen. Letztes Jahr wurden in Regensburg 432 Radler bei Unfällen verletzt. In den meisten Fällen waren sie selbst schuld. In wenigen Minuten geht's hier auf Charivari 24 weiter mit

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2: Ich bin Stefan Schütz. Passagiere der Lufthansa müssen vorerst keine weiteren Streiks der Piloten fürchten. Die Gewerkschaft Vereinigung Cockpit hat ihren Mitgliedern mitgeteilt, dass man sich mit dem Unternehmen auf ein umfassendes Schlichtungsverfahren geeinigt hat. Es geht dabei um offene Tariffragen in den Flugbetrieben Lufthansa, Lufthansa Cargo, Lufthansa Cityline und Eurowings. Nur jeder zehnte in Deutschland lebende Mensch ist zwischen 15 und 24 Jahre alt. Im Vergleich der Bundesländer leben in Brandenburg, Mecklenburg-Vorpommern und Sachsen-Anhalt die wenigsten jungen Menschen. Tine Klimach berichtet.
3: Die meisten jungen Menschen gibt es in Bremen und Hamburg mit etwa 11%. Dahinter liegen Baden-Württemberg, Hessen und Berlin. Es ist insgesamt ein historisch niedriges Niveau, das seit Anfang der 2020er Jahre besteht. Ohne Eingewanderte und ihre Nachkommen wäre der Anteil junger Menschen an der Gesamtbevölkerung noch kleiner.
2: Eine Großkatze sorgt gerade in Polen für Aufregung. Das Tier sei etwa 75 Kilometer nördlich von Warschau gesichtet worden, teilte das örtliche Krisenzentrum mit. Ein Jäger hatte die Großkatze, die einem Puma ähnlich sah, nachts durch ein Fernglas gesehen, sagte ein Sprecher der Zeitung Fakt. Später fand man im Gelände Spuren, die nach Ansicht von Fährtenkennern von einem Raubtier stammen könnten. Am Universitätsklinikum Würzburg ist Kühlmittel ausgetreten. Die Feuerwehr hat daraufhin 58 Menschen aus dem betroffenen Gebäudebereich gebracht. 8 Patienten sind vorsorglich in einen anderen Klinikbereich verlegt worden. Betroffen war die onkologische Ambulanz. Das Kühlmittel ist später als nicht giftig eingestuft worden. Das Uniklinikum betont, Patienten und Beschäftigte seien zu keiner Zeit in Gefahr gewesen. Yemisi Mabri hat der deutschen Leichtathletik gleich zum EM-Auftakt in Birmingham die erste Medaille gesichert. Die Kugelstoß-Olympiasiegerin hat sich Bronze geholt. Silber gewann Florian Brem über die 5000 Meter Distanz. Und am ersten Tag der Beckenwettbewerbe bei der Schwimm-EM in Paris darf sich die deutsche Männerstaffel über Bronze freuen.
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4: Hier die wichtigsten Meldungen von den Straßen bei uns in der Region. Wenn ihr gerade auf der A3 Nürnberg in Richtung Passau unterwegs seid, fahrt zwischen den Anschlussstellen Straubing und Bogen besonders vorsichtig. Hier kommt es zu Verzögerungen wegen eines defekten Fahrzeugs. Wir bleiben noch auf der A3. Passau in Richtung Nürnberg. Auch zwischen den Anschlussstellen Kreuz-Deggendorf und Metten kommt es zu Behinderungen wegen einer Nachtbaustelle.
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5: Das Charivari-Wetter, ein Sommertag mit Sonne und Wärme. Heute Vormittag und am Nachmittag viel Sonne in der Oberpfalz. Nur in den Bergen ein paar harmlose Quellwolken. Am Abend wird es kühler. Am Dienstag wieder viel Sonne und Temperaturen bis zu 28 Grad. In den Kammlagen und am Großen Aber etwas kühler. Am Mittwoch wechseln Sonne und Quellwolken. Höchstwerte von 18 bis 26 Grad. In der Nacht zum Donnerstag vor allem in den Kammlagen und am Großen Aber kühl. Die nächsten Tage sommerlich warm und sonnig. Eine willkommene Abwechslung nach den Regentagen der letzten Woche.
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1: Charivari 24 regionalen Nachrichten für Donnerstagmittag. Streit um Drogen in Regensburg endet mit Messerattacke. Kripo sucht Zeugen. Im Regensburger Kaserneviertel ist ein Streit um Drogen aus dem Ruder gelaufen. Am Dienstagabend wurden 3 Männer durch einen spitzen Gegenstand verletzt. Sie mussten in Krankenhäuser eingeliefert werden. Dem voran ging laut Polizei ein Handgemenge zwischen 5 Männern aus dem Irak und aus Syrien. Jetzt ermittelt die Kripo und hofft auf Zeugenhinweise. Bitte unter 0941 506 2888. Polizei kontrolliert heute Radfahrer in Regensburg. Radfahrer sollten sich heute in Regensburg an die Verkehrsregeln halten. Die Polizei will tagsüber den Fahrradverkehr mit stationären und mobilen Kontrollen überwachen. Ein Augenmerk liegt dabei auf dem Rechtsfahrgebot. Mit der Aktion will die Polizei die hohen Unfallzahlen bei den Radfahrern eindämmen.

0: Letztes Jahr wurden in Regensburg 432 Radler bei Unfällen verletzt. In den meisten Fällen waren sie selbst schuld. In wenigen Minuten geht's hier auf Charivari 24 weiter mit Nachrichten aus der Oberpfalz, Niederbayern und der Welt.
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0: Vereinigung Cockpit hat ihren Mitgliedern mitgeteilt, dass man sich mit dem Unternehmen auf ein umfassendes Schlichtungsverfahren geeinigt hat. Es geht dabei um offene Tariffragen in den Flugbetrieben Lufthansa, Lufthansa Cargo, Lufthansa Cityline und Eurowings. Nur jeder zehnte in Deutschland lebende Mensch ist zwischen 15 und 24 Jahre alt. Im Vergleich der Bundesländer leben in Brandenburg, Mecklenburg-Vorpommern und Sachsen-Anhalt die wenigsten jungen Menschen. Tine Klimach berichtet.
1: Die meisten jungen Menschen gibt es in Bremen und Hamburg mit etwa 11%. Dahinter liegen Baden-Württemberg, Hessen und Berlin. Es ist insgesamt ein historisch niedriges Niveau, das seit Anfang der 2020er Jahre besteht. Ohne Eingewanderte und ihre Nachkommen wäre der Anteil junger Menschen an der Gesamtbevölkerung noch kleiner.
0: Eine Großkatze sorgt gerade in Polen für Aufregung. Das Tier sei etwa 75 Kilometer nördlich von Warschau gesichtet worden, teilte das örtliche Krisenzentrum mit. Ein Jäger hatte die Großkatze, die einem Puma ähnlich sah, nachts durch ein Fernglas gesehen, sagte ein Sprecher der Zeitung Fakt. Später fand man im Gelände Spuren, die nach Ansicht von Fährtenkennern von einem Raubtier stammen könnten. Am Universitätsklinikum Würzburg ist Kühlmittel ausgetreten. Die Feuerwehr hat daraufhin 58 Menschen aus dem betroffenen Gebäudebereich gebracht. 8 Patienten sind vorsorglich in einen anderen Klinikbereich verlegt worden. Betroffen war die onkologische Ambulanz. Das Kühlmittel ist später als nicht giftig eingestuft worden. Das Uniklinikum betont, Patienten und Beschäftigte seien zu keiner Zeit in Gefahr gewesen. Yemisi Mabri hat der deutschen Leichtathletik gleich zum EM-Auftakt in Birmingham die erste Medaille gesichert. Die Kugelstoß-Olympiasiegerin hat sich Bronze geholt. Silber gewann Florian Brem über die 5000 Meter Distanz. Und am ersten Tag der Beckenwettbewerbe bei der Schwimm-EM in Paris darf sich die deutsche Männerstaffel über Bronze freuen.
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3: Hier die wichtigsten Meldungen von den Straßen bei uns in der Region. Wenn ihr gerade auf der A3 Nürnberg in Richtung Passau unterwegs seid, fahrt zwischen den Anschlussstellen Straubing und Bogen besonders vorsichtig. Hier kommt es zu Verzögerungen wegen eines defekten Fahrzeugs. Wir bleiben noch auf der A3. Passau in Richtung Nürnberg. Auch zwischen den Anschlussstellen Kreuz-Deggendorf und Metten kommt es zu Behinderungen wegen einer Nachtbaustelle.
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4: Das Charivari-Wetter, ein Sommertag mit Sonne und Wärme. Heute Vormittag und am Nachmittag viel Sonne in der Oberpfalz. Nur in den Bergen ein paar harmlose Quellwolken. Am Abend wird es kühler. Am Dienstag wieder viel Sonne und Temperaturen bis zu 28 Grad. In den Kammlagen und am Großen Aber etwas kühler. Am Mittwoch wechseln Sonne und Quellwolken. Höchstwerte von 18 bis 26 Grad. In der Nacht zum Donnerstag vor allem in den Kammlagen und am Großen Aber kühl. Die nächsten Tage sommerlich warm und sonnig. Eine willkommene Abwechslung nach den Regentagen der letzten Woche.
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5: Charivari 24 Regionalnachrichten für Donnerstagmittag. Streit um Drogen in Regensburg endet mit Messerattacke. Kripo sucht Zeugen. Im Regensburger Kaserneviertel ist ein Streit um Drogen aus dem Ruder gelaufen. Am Dienstagabend wurden 3 Männer durch einen spitzen Gegenstand verletzt. Sie mussten in Krankenhäuser eingeliefert werden. Dem voran ging laut Polizei ein Handgemenge zwischen 5 Männern aus dem Irak und aus Syrien. Jetzt ermittelt die Kripo und hofft auf Zeugenhinweise. Bitte unter 0941 506 2888. Polizei kontrolliert heute Radfahrer in Regensburg. Radfahrer sollten sich heute in Regensburg an die Verkehrsregeln halten. Die Polizei will tagsüber den Fahrradverkehr mit stationären und mobilen Kontrollen überwachen. Ein Augenmerk liegt dabei auf dem Rechtsfahrgebot. Mit der Aktion will die Polizei die hohen Unfallzahlen bei den Radfahrern eindämmen. Letztes Jahr wurden in Regensburg 432 Radler bei Unfällen verletzt. In den meisten Fällen waren sie selbst schuld. In wenigen Minuten geht's hier auf Charivari 24 weiter mit Nachrichten aus der Oberpfalz, Niederbayern und der Welt.
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2: Ich bin Stefan Schütz. Baden-Württemberg, Bayern und Mecklenburg-Vorpommern setzen auch das Sonn- und Feiertagsverbot für Lkw

0: aus. Grund ist das Niedrigwasser in den Flüssen, das Transportprobleme verursacht. Über weitere Maßnahmen will Verkehrsminister Bilger am Mittwoch mit den Länderkollegen sprechen. Tine Klimach.
1: Es hatten schon einige andere Bundesländer das Lkw-Fahrverbot am vergangenen Wochenende vorübergehend gelockert. Nach Einschätzung des Logistikverbands BGL wird es nicht viel bringen. Es fehlen seit Jahren 100.000 Fahrer in Deutschland. Der Rest muss auch seine Ruhezeiten einhalten. Und der Bundesverband der deutschen Binnenschifffahrt rechnet damit, dass bei weiter sinkenden Wasserständen keine durchgehende Schifffahrt mehr auf dem Rhein stattfindet.
0: An der hessisch-bayerischen Grenze bei Rodenbach im Main-Kinzig-Kreis brennt ein Waldstück auf schätzungsweise 30.000 Quadratmetern. Hubschrauber aus beiden Bundesländern sind im Löscheinsatz. Zusätzlich sind Feuerwehren aus dem Landkreis Aschaffenburg angefordert worden. Anwohner in Alzenau mussten zeitweise Fenster und Türen schließen. In der Oberpfalz bei Schneidenbach ist ein Waldbrand auf über 1.000 Quadratmetern dagegen schnell gelöscht worden. Bundesfinanzminister Klingbeil wollte von Vereinen höhere Steuern verlangen. Nach heftiger Kritik lässt er diese Pläne aber wieder fallen. Klingbeil betont, es sei ihm nie um kleine Sport- oder Musikvereine gegangen, sondern um Wirtschaftsverbände. Bei der Einkommensteuerreform hält er dagegen an seinen Plänen fest. Die versprochene Entlastung von 10 Milliarden Euro werde 2028 wie vereinbart umgesetzt. Im Westen Kolumbiens hat ein schweres Erdbeben zahlreiche Menschenleben gefordert. Nach Angaben der Polizei sind mehr als 100 Menschen gestorben. In eingestürzten Gebäuden werden noch etliche Menschen vermisst. Mehrere Flughäfen haben den Betrieb eingestellt. Die US-Erdbebenwarte spricht von einer Stärke von 7,4. Das Epizentrum lag an der Pazifikküste. Die Erschütterungen waren auch in Venezuela, Ecuador und Panama zu spüren. Der Läufer Florian Brem hat bei den Leichtathletik-Europameisterschaften in Birmingham über 5000 Meter Silber geholt. Vorher sicherte sich Yemesi Mabri Bronze im Kugelstoßen. Und am ersten Tag der Beckenwettbewerbe bei der Schwimm-EM in Paris darf sich die deutsche Männerstaffel über Bronze freuen. Die gab es nach dem Rennen über die 4x200 Meter Freistil.
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3: Hier die aktuellen Meldungen von den Straßen bei uns in der Region. Fahrt auf der A3 Passau in Richtung Nürnberg. Vorsichtig. Zwischen den Anschlussstellen Kreuz Deggendorf und Metten kommt es zu Behinderungen wegen einer Nachtbaustelle.
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4: Das Charivari-Wetter, ein Sommertag mit Sonne und Wärme. Heute Vormittag und am Nachmittag viel Sonne in der Oberpfalz. Nur in den Bergen ein paar harmlose Quellwolken. Am Abend wird es kühler. Am Dienstag wieder viel Sonne und Temperaturen bis zu 28 Grad. In den Kammlagen und am Großen Aber etwas kühler. Am Mittwoch wechseln Sonne und Quellwolken. Höchstwerte von 18 bis 26 Grad. In der Nacht zum Donnerstag vor allem in den Kammlagen und am Großen Aber kühl. Die nächsten Tage sommerlich warm und sonnig. Eine willkommene Abwechslung nach den Regentagen der letzten Woche.
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5: Charivari 24 Regionalnachrichten für Donnerstagmittag. Streit um Drogen in Regensburg endet mit Messerattacke. Kripo sucht Zeugen. Im Regensburger Kaserneviertel ist ein Streit um Drogen aus dem Ruder gelaufen. Am Dienstagabend wurden drei Männer durch einen spitzen Gegenstand verletzt. Sie mussten in Krankenhäuser eingeliefert werden. Dem voran ging laut Polizei ein Handgemenge zwischen fünf Männern aus dem Irak und aus Syrien. Jetzt ermittelt die Kripo und hofft auf Zeugenhinweise. Bitte unter 0941 506 2888. Polizei kontrolliert heute Radfahrer in Regensburg. Radfahrer sollten sich heute in Regensburg an die Verkehrsregeln halten. Die Polizei will tagsüber den Fahrradverkehr mit stationären und mobilen Kontrollen überwachen. Ein Augenmerk liegt dabei auf dem Rechtsfahrgebot. Mit der Aktion will die Polizei die hohen Unfallzahlen bei den Radfahrern eindämmen. Letztes Jahr wurden in Regensburg 432 Radler bei Unfällen verletzt. In den meisten Fällen waren sie selbst schuld. In wenigen Minuten geht's hier auf Charivari 24 weiter mit Nachrichten aus der Oberpfalz, Niederbayern und der Welt.
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2: Ich bin Stefan Schürz. Baden-Württemberg, Bayern und Mecklenburg-Vorpommern setzen auch das Sonn- und Feiertagsverbot für Lkw aus.

0: Grund ist das Niedrigwasser in den Flüssen, das Transportprobleme verursacht. Über weitere Maßnahmen will Verkehrsminister Bilger am Mittwoch mit den Länderkollegen sprechen. Tini Klimach.
1: Es hatten schon einige andere Bundesländer das Lkw-Fahrverbot am vergangenen Wochenende vorübergehend gelockert. Nach Einschätzung des Logistikverbands BGL wird es nicht viel bringen. Es fehlen seit Jahren 100.000 Fahrer in Deutschland. Der Rest muss auch seine Ruhezeiten einhalten. Und der Bundesverband der deutschen Binnenschifffahrt rechnet damit, dass bei weiter sinkenden Wasserständen keine durchgehende Schifffahrt mehr auf dem Rhein stattfindet.
0: An der hessisch-bayerischen Grenze bei Rodenbach im Main-Kinzig-Kreis brennt ein Waldstück auf schätzungsweise 30.000 Quadratmetern. Hubschrauber aus beiden Bundesländern sind im Löscheinsatz. Zusätzlich sind Feuerwehren aus dem Landkreis Aschaffenburg angefordert worden. Anwohner in Alzenau mussten zeitweise Fenster und Türen schließen. In der Oberpfalz bei Schneidenbach ist ein Waldbrand auf über 1.000 Quadratmetern dagegen schnell gelöscht worden. Bundesfinanzminister Klingbeil wollte von Vereinen höhere Steuern verlangen. Nach heftiger Kritik lässt er diese Pläne aber wieder fallen. Klingbeil betont, es sei ihm nie um kleine Sport- oder Musikvereine gegangen, sondern um Wirtschaftsverbände. Bei der Einkommensteuerreform hält er dagegen an seinen Plänen fest. Die versprochene Entlastung von 10 Milliarden Euro werde 2028 wie vereinbart umgesetzt. Im Westen Kolumbiens hat ein schweres Erdbeben zahlreiche Menschenleben gefordert. Nach Angaben der Polizei sind mehr als 100 Menschen gestorben. In eingestürzten Gebäuden werden noch etliche Menschen vermisst. Mehrere Flughäfen haben den Betrieb eingestellt. Die US-Erdbebenwarte spricht von einer Stärke von 7,4. Das Epizentrum lag an der Pazifikküste. Die Erschütterungen waren auch in Venezuela, Ecuador und Panama zu spüren. Der Läufer Florian Brem hat bei den Leichtathletik-Europameisterschaften in Birmingham über 5000 Meter Silber geholt. Vorher sicherte sich Yemesi Mabri Bronze im Kugelstoßen. Und am ersten Tag der Beckenwettbewerbe bei der Schwimm-EM in Paris darf sich die deutsche Männerstaffel über Bronze freuen. Die gab es nach dem Rennen über die 4x200 Meter Freistil.
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3: Hier die aktuellen Meldungen von den Straßen bei uns in der Region. Fahrt auf der A3 Passau in Richtung Nürnberg. Vorsichtig. Zwischen den Anschlussstellen Kreuz Deggendorf und Metten kommt es zu Behinderungen wegen einer Nachtbaustelle.
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4: Das Charivari-Wetter, ein Sommertag mit Sonne und Wärme. Heute Vormittag und am Nachmittag viel Sonne in der Oberpfalz. Nur in den Bergen ein paar harmlose Quellwolken. Am Abend wird es kühler. Am Dienstag wieder viel Sonne und Temperaturen bis zu 28 Grad. In den Kammlagen und am Großen Aber etwas kühler. Am Mittwoch wechseln Sonne und Quellwolken. Höchstwerte von 18 bis 26 Grad. In der Nacht zum Donnerstag vor allem in den Kammlagen und am Großen Aber kühl. Die nächsten Tage sommerlich warm und sonnig. Eine willkommene Abwechslung nach den Regentagen der letzten Woche.
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5: Charivari 24 Regionalnachrichten für Donnerstagmittag. Streit um Drogen in Regensburg endet mit Messerattacke. Kripo sucht Zeugen. Im Regensburger Kaserneviertel ist ein Streit um Drogen aus dem Ruder gelaufen. Am Dienstagabend wurden drei Männer durch einen spitzen Gegenstand verletzt. Sie mussten in Krankenhäuser eingeliefert werden. Dem voran ging laut Polizei ein Handgemenge zwischen fünf Männern aus dem Irak und aus Syrien. Jetzt ermittelt die Kripo und hofft auf Zeugenhinweise. Bitte unter 0941 506 2888. Polizei kontrolliert heute Radfahrer in Regensburg. Radfahrer sollten sich heute in Regensburg an die Verkehrsregeln halten. Die Polizei will tagsüber den Fahrradverkehr mit stationären und mobilen Kontrollen überwachen. Ein Augenmerk liegt dabei auf dem Rechtsfahrgebot. Mit der Aktion will die Polizei die hohen Unfallzahlen bei den Radfahrern eindämmen. Letztes Jahr wurden in Regensburg 432 Radler bei Unfällen verletzt. In den meisten Fällen waren sie selbst schuld. In wenigen Minuten geht's hier auf Charivari 24 weiter mit Nachrichten aus der Oberpfalz, Niederbayern und der Welt.
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2: Ich bin Stefan Schütz. Baden-Württemberg, Bayern und Mecklenburg-Vorpommern setzen auch das Sonn- und Feiertagsverbot für Lkw aus.

0: Grund ist das Niedrigwasser in den Flüssen, das Transportprobleme verursacht. Über weitere Maßnahmen will Verkehrsminister Bilger am Mittwoch mit den Länderkollegen sprechen. Tini Klimach.
1: Es hatten schon einige andere Bundesländer das Lkw-Fahrverbot am vergangenen Wochenende vorübergehend gelockert. Nach Einschätzung des Logistikverbands BGL wird es nicht viel bringen. Es fehlen seit Jahren 100.000 Fahrer in Deutschland. Der Rest muss auch seine Ruhezeiten einhalten. Und der Bundesverband der deutschen Binnenschifffahrt rechnet damit, dass bei weiter sinkenden Wasserständen keine durchgehende Schifffahrt mehr auf dem Rhein stattfindet.
0: An der hessisch-bayerischen Grenze bei Rodenbach im Main-Kinzig-Kreis brennt ein Waldstück auf schätzungsweise 30.000 Quadratmetern. Hubschrauber aus beiden Bundesländern sind im Löscheinsatz. Zusätzlich sind Feuerwehren aus dem Landkreis Aschaffenburg angefordert worden. Anwohner in Alzenau mussten zeitweise Fenster und Türen schließen. In der Oberpfalz bei Schneidenbach ist ein Waldbrand auf über 1.000 Quadratmetern dagegen schnell gelöscht worden. Bundesfinanzminister Klingbeil wollte von Vereinen höhere Steuern verlangen. Nach heftiger Kritik lässt er diese Pläne aber wieder fallen. Klingbeil betont, es sei ihm nie um kleine Sport- oder Musikvereine gegangen, sondern um Wirtschaftsverbände. Bei der Einkommensteuerreform hält er dagegen an seinen Plänen fest. Die versprochene Entlastung von 10 Milliarden Euro werde 2028 wie vereinbart umgesetzt. Im Westen Kolumbiens hat ein schweres Erdbeben zahlreiche Menschenleben gefordert. Nach Angaben der Polizei sind mehr als 100 Menschen gestorben. In eingestürzten Gebäuden werden noch etliche Menschen vermisst. Mehrere Flughäfen haben den Betrieb eingestellt. Die US-Erdbebenwarte spricht von einer Stärke von 7,4. Das Epizentrum lag an der Pazifikküste. Die Erschütterungen waren auch in Venezuela, Ecuador und Panama zu spüren. Der Läufer Florian Brem hat bei den Leichtathletik-Europameisterschaften in Birmingham über 5000 Meter Silber geholt. Vorher sicherte sich Yemesi Mabri Bronze im Kugelstoßen. Und am ersten Tag der Beckenwettbewerbe bei der Schwimm-EM in Paris darf sich die deutsche Männerstaffel über Bronze freuen. Die gab es nach dem Rennen über die 4x200 Meter Freistil.
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3: Hier die wichtigsten Meldungen von den Straßen bei uns in der Region. Wenn ihr gerade auf der A3 Passau in Richtung Nürnberg unterwegs seid, fahrt zwischen den Anschlussstellen Kreuz Deggendorf und Metten vorsichtig. Hier kommt es zu Verzögerungen wegen einer Nachtbaustelle.
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4: Das Charivari-Wetter, ein Sommertag mit Sonne und Wärme. Heute Vormittag und am Nachmittag viel Sonne in der Oberpfalz. Nur in den Bergen ein paar harmlose Quellwolken. Am Abend wird es kühler. Am Dienstag wieder viel Sonne und Temperaturen bis zu 28 Grad. In den Kammlagen und am Großen Aber etwas kühler. Am Mittwoch wechseln Sonne und Quellwolken. Höchstwerte von 18 bis 26 Grad. In der Nacht zum Donnerstag vor allem in den Kammlagen und am Großen Aber kühl. Die nächsten Tage sommerlich warm und sonnig. Eine willkommene Abwechslung nach den Regentagen der letzten Woche.
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5: Charivari 24 Regionalnachrichten für Donnerstagmittag. Streit um Drogen in Regensburg endet mit Messerattacke. Kripo sucht Zeugen. Im Regensburger Kaserneviertel ist ein Streit um Drogen aus dem Ruder gelaufen. Am Dienstagabend wurden drei Männer durch einen spitzen Gegenstand verletzt. Sie mussten in Krankenhäuser eingeliefert werden. Dem voran ging laut Polizei ein Handgemenge zwischen fünf Männern aus dem Irak und aus Syrien. Jetzt ermittelt die Kripo und hofft auf Zeugenhinweise. Bitte unter 0941 506 2888. Polizei kontrolliert heute Radfahrer in Regensburg. Radfahrer sollten sich heute in Regensburg an die Verkehrsregeln halten. Die Polizei will tagsüber den Fahrradverkehr mit stationären und mobilen Kontrollen überwachen. Ein Augenmerk liegt dabei auf dem Rechtsfahrgebot. Mit der Aktion will die Polizei die hohen Unfallzahlen bei den Radfahrern eindämmen. Letztes Jahr wurden in Regensburg 432 Radler bei Unfällen verletzt. In den meisten Fällen waren sie selbst schuld. In wenigen Minuten geht's hier auf Charivari 24 weiter mit Nachrichten aus der Oberpfalz, Niederbayern und der Welt.
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2: Ich bin Stefan Schütz. Baden-Württemberg, Bayern und Mecklenburg-Vorpommern setzen auch das Sonn- und Feiertagsverbot für Lkw aus. Grund

0: ist das Niedrigwasser in den Flüssen, das Transportprobleme verursacht. Über weitere Maßnahmen will Verkehrsminister Bilger am Mittwoch mit den Länderkollegen sprechen. Tini Klimach.
1: Es hatten schon einige andere Bundesländer das Lkw-Fahrverbot am vergangenen Wochenende vorübergehend gelockert. Nach Einschätzung des Logistikverbands BGL wird es nicht viel bringen.

0: In der Oberpfalz bei Schneidenbach ist ein Waldbrand auf über 1000 Quadratmetern dagegen schnell gelöscht worden. Bundesfinanzminister Klingbeil wollte von Vereinen höhere Steuern verlangen. Nach heftiger Kritik lässt er diese Pläne aber wieder fallen. Klingbeil betont, es sei ihm nie um kleine Sport- oder Musikvereine gegangen, sondern um Wirtschaftsverbände. Bei der Einkommensteuerreform hält er dagegen an seinen Plänen fest. Die versprochene Entlastung von 10 Milliarden Euro werde 2028 wie vereinbart umgesetzt. Im Westen Kolumbiens hat ein schweres Erdbeben zahlreiche Menschenleben gefordert. Nach Angaben der Polizei sind mehr als 100 Menschen gestorben. In eingestürzten Gebäuden werden noch etliche Menschen vermisst. Mehrere Flughäfen haben den Betrieb eingestellt. Die US-Erdbebenwarte spricht von einer Stärke von 7,4. Das Epizentrum lag an der Pazifikküste. Die Erschütterungen waren auch in Venezuela, Ecuador und Panama zu spüren. Der Läufer Florian Brem hat bei den Leichtathletik-Europameisterschaften in Birmingham über 5000 Meter Silber geholt. Vorher sicherte sich Yemesi Mabri Bronze im Kugelstoßen. Und am ersten Tag der Beckenwettbewerbe bei der Schwimm-EM in Paris darf sich die deutsche Männerstaffel über Bronze freuen. Die gab es nach dem Rennen über die 4x200 Meter Freistil.
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2: Hier die wichtigsten Meldungen von den Straßen bei uns in der Region. Wenn ihr gerade auf der A3 Passau in Richtung Nürnberg unterwegs seid, fahrt zwischen den Anschlussstellen Kreuz Deggendorf und Metten vorsichtig. Hier kommt es zu Verzögerungen wegen einer Nachtbaustelle.
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3: Das Charivari-Wetter, ein Sommertag mit Sonne und Wärme. Heute Vormittag und am Nachmittag viel Sonne in der Oberpfalz. Nur in den Bergen ein paar harmlose Quellwolken. Am Abend wird es kühler. Am Dienstag wieder viel Sonne und Temperaturen bis zu 28 Grad. In den Kammlagen und am Großen Aber etwas kühler. Am Mittwoch wechseln Sonne und Quellwolken. Höchstwerte von 18 bis 26 Grad. In der Nacht zum Donnerstag vor allem in den Kammlagen und am Großen Aber kühl. Die nächsten Tage sommerlich warm und sonnig. Eine willkommene Abwechslung nach den Regentagen der letzten Woche.
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4: Charivari 24 Regionalnachrichten für Donnerstagmittag. Streit um Drogen in Regensburg endet mit Messerattacke. Kripo sucht Zeugen. Im Regensburger Kaserneviertel ist ein Streit um Drogen aus dem Ruder gelaufen. Am Dienstagabend wurden drei Männer durch einen spitzen Gegenstand verletzt. Sie mussten in Krankenhäuser eingeliefert werden. Dem voran ging laut Polizei ein Handgemenge zwischen fünf Männern aus dem Irak und aus Syrien. Jetzt ermittelt die Kripo und hofft auf Zeugenhinweise. Bitte unter 0941 506 2888. Polizei kontrolliert heute Radfahrer in Regensburg. Radfahrer sollten sich heute in Regensburg an die Verkehrsregeln halten. Die Polizei will tagsüber den Fahrradverkehr mit stationären und mobilen Kontrollen überwachen. Ein Augenmerk liegt dabei auf dem Rechtsfahrgebot. Mit der Aktion will die Polizei die hohen Unfallzahlen bei den Radfahrern eindämmen. Letztes Jahr wurden in Regensburg 432 Radler bei Unfällen verletzt. In den meisten Fällen waren sie selbst schuld. In wenigen Minuten geht's hier auf Charivari 24 weiter mit Nachrichten aus der Oberpfalz, Niederbayern und der Welt.
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2: Ich bin Stefan Schütz. Passagiere der Lufthansa müssen vorerst keine weiteren Streiks der Piloten fürchten. Die Gewerkschaft Vereinigung Cockpit hat ihren Mitgliedern mitgeteilt, dass man sich mit dem Unternehmen auf ein umfassendes Schlichtungsverfahren geeinigt hat. Es geht dabei um offene Tariffragen in den Flugbetrieben Lufthansa, Lufthansa Cargo, Lufthansa Cityline und Eurowings. Die Verhandlungen sollen demnach zusätzlich von einer Mediation begleitet werden. Wegen eines Waldbrandes bei Rodenbach ruft der Wasserversorger im Main-Kinzig-Kreis die Bevölkerung zum Wassersparen auf. Die Reserven werden für die Brandbekämpfung gebraucht, heißt es in einer Warnmeldung des Landkreises. Die Menschen in einigen Ortschaften sollen auf Duschen, Baden und Gießen von Gärten verzichten. Zwischen Ober- und Niederrodenbach brennt es an mehreren Stellen in einem Waldstück. Nur jeder zehnte in Deutschland lebende Mensch ist zwischen 15 und 24 Jahre alt. Im Vergleich der Bundesländer leben in Brandenburg, Mecklenburg-Vorpommern und Sachsen-Anhalt die wenigsten jungen Menschen. Tine Klimach berichtet.

0: Die meisten jungen Menschen gibt es in Bremen und Hamburg mit etwa 11%. Dahinter liegen Baden-Württemberg, Hessen und Berlin. Es ist insgesamt ein historisch niedriges Niveau, das seit Anfang der 2020er Jahre besteht. Ohne Eingewanderte und ihre Nachkommen wäre der Anteil junger Menschen an der Gesamtbevölkerung noch kleiner.
1: Die Einheit der Bundespolizei zur Drohnenabwehr wird personell aufgestockt. Laut Bundesinnenministerium wird die Zahl der Einsatzkräfte auf 300 erhöht. Zudem werden 4 neue Standorte eingerichtet, damit die Beamten schneller vor Ort sein können. Die Bundesregierung reagiert damit auf den Fund einer Sprengstoffdrohne am Flughafen Leipzig-Halle. Im Regionalverkehr der Deutschen Bahn häufen sich die Übergriffe auf Zugbegleiterinnen und Zugbegleiter. Die DB Regio hat jetzt entsprechende Zahlen vorgelegt. Demnach gab es in der ersten Jahreshälfte 990 Vorfälle. 22 Beschäftigte wurden dabei Opfer von schwerer Körperverletzung. In anderen Fällen wurden sie beispielsweise bespuckt oder geschubst. Die Bahn verspricht mehr Sicherheit für das Personal, zum Beispiel durch Bodycams.
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3: Hier die wichtigsten Meldungen von den Straßen bei uns in der Region. Fahrt auf der A3 Passau in Richtung Nürnberg vorsichtig. Zwischen den Anschlussstellen Kreuz Deggendorf und Metten kommt es zu Behinderungen wegen einer Nachtbaustelle.
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4: Das Charivari-Wetter, ein Sommertag mit Sonne und Wärme. Heute Vormittag und am Nachmittag viel Sonne in der Oberpfalz. Nur in den Bergen ein paar harmlose Quellwolken. Am Abend wird es kühler. Am Dienstag wieder viel Sonne und Temperaturen bis zu 28 Grad. In den Kammlagen und am Großen Aber etwas kühler. Am Mittwoch wechseln Sonne und Quellwolken. Höchstwerte von 18 bis 26 Grad. In der Nacht zum Donnerstag vor allem in den Kammlagen und am Großen Aber kühl. Die nächsten Tage sommerlich warm und sonnig. Eine willkommene Abwechslung nach den Regentagen der letzten Woche.
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5: Charivari 24 Regionalnachrichten für Donnerstagmittag. Streit um Drogen in Regensburg endet mit Messerattacke. Kripo sucht Zeugen. Im Regensburger Kaserneviertel ist ein Streit um Drogen aus dem Ruder gelaufen. Am Dienstagabend wurden 3 Männer durch einen spitzen Gegenstand verletzt. Sie mussten in Krankenhäuser eingeliefert werden. Dem voran ging laut Polizei ein Handgemenge zwischen 5 Männern aus dem Irak und aus Syrien. Jetzt ermittelt die Kripo und hofft auf Zeugenhinweise. Bitte unter 0941 506 2888. Polizei kontrolliert heute Radfahrer in Regensburg. Radfahrer sollten sich heute in Regensburg an die Verkehrsregeln halten. Die Polizei will tagsüber den Fahrradverkehr mit stationären und mobilen Kontrollen überwachen. Ein Augenmerk liegt dabei auf dem Rechtsfahrgebot. Mit der Aktion will die Polizei die hohen Unfallzahlen bei den Radfahrern eindämmen. Letztes Jahr wurden in Regensburg 432 Radler bei Unfällen verletzt. In den meisten Fällen waren sie selbst schuld. In wenigen Minuten geht's hier auf Charivari 24 weiter mit Nachrichten aus der Oberpfalz, Niederbayern und der Welt.
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2: Ich bin Stefan Schürz. Passagiere der Lufthansa müssen vorerst keine weiteren Streiks der Piloten fürchten. Die Gewerkschaft Vereinigung Cockpit hat ihren Mitgliedern mitgeteilt, dass man sich mit dem Unternehmen auf ein umfassendes Schlichtungsverfahren geeinigt hat. Es geht dabei um offene Tariffragen in den Flugbetrieben Lufthansa, Lufthansa Cargo, Lufthansa Cityline und Eurowings. Die Verhandlungen sollen demnach zusätzlich von einer Mediation begleitet werden. Wegen eines Waldbrandes bei Rodenbach ruft der Wasserversorger im Main-Kinzig-Kreis die Bevölkerung zum Wassersparen auf. Die Reserven werden für die Brandbekämpfung gebraucht, heißt es in einer Warnmeldung des Landkreises. Die Menschen in einigen Ortschaften sollen auf Duschen, Baden und Gießen von Gärten verzichten. Zwischen Ober- und Niederrodenbach brennt es an mehreren Stellen in einem Waldstück. Nur jeder zehnte in Deutschland lebende Mensch ist zwischen 15 und 24 Jahre alt. Im Vergleich der Bundesländer leben in Brandenburg, Mecklenburg-Vorpommern und Sachsen-Anhalt die wenigsten jungen Menschen. Tine Klimach berichtet.

0: Die meisten jungen Menschen gibt es in Bremen und Hamburg mit etwa 11%. Dahinter liegen Baden-Württemberg, Hessen und Berlin. Es ist insgesamt ein historisch niedriges Niveau, das seit Anfang der 2020er Jahre besteht. Ohne Eingewanderte und ihre Nachkommen wäre der Anteil junger Menschen an der Gesamtbevölkerung noch kleiner.
1: Die Einheit der Bundespolizei zur Drohnenabwehr wird personell aufgestockt. Laut Bundesinnenministerium wird die Zahl der Einsatzkräfte auf 300 erhöht. Zudem werden 4 neue Standorte eingerichtet, damit die Beamten schneller vor Ort sein können. Die Bundesregierung reagiert damit auf den Fund einer Sprengstoffdrohne am Flughafen Leipzig-Halle. Im Regionalverkehr der Deutschen Bahn häufen sich die Übergriffe auf Zugbegleiterinnen und Zugbegleiter. Die DB Regio hat jetzt entsprechende Zahlen vorgelegt. Demnach gab es in der ersten Jahreshälfte 990 Vorfälle. 22 Beschäftigte wurden dabei Opfer von schwerer Körperverletzung. In anderen Fällen wurden sie beispielsweise bespuckt oder geschubst. Die Bahn verspricht mehr Sicherheit für das Personal, zum Beispiel durch Bodycams.
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3: Hier die wichtigsten Meldungen von den Straßen bei uns in der Region. Fahrt auf der A3 Passau in Richtung Nürnberg vorsichtig. Zwischen den Anschlussstellen Kreuz Deggendorf und Metten kommt es zu Behinderungen wegen einer Nachtbaustelle.
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4: Das Charivari-Wetter, ein Sommertag mit Sonne und Wärme. Heute Vormittag und am Nachmittag viel Sonne in der Oberpfalz. Nur in den Bergen ein paar harmlose Quellwolken. Am Abend wird es kühler. Am Dienstag wieder viel Sonne und Temperaturen bis zu 28 Grad. In den Kammlagen und am Großen Aber etwas kühler. Am Mittwoch wechseln Sonne und Quellwolken. Höchstwerte von 18 bis 26 Grad. In der Nacht zum Donnerstag vor allem in den Kammlagen und am Großen Aber kühl. Die nächsten Tage sommerlich warm und sonnig. Eine willkommene Abwechslung nach den Regentagen der letzten Woche.
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5: Charivari 24 Regionalnachrichten für Donnerstagmittag. Streit um Drogen in Regensburg endet mit Messerattacke. Kripo sucht Zeugen. Im Regensburger Kaserneviertel ist ein Streit um Drogen aus dem Ruder gelaufen. Am Dienstagabend wurden 3 Männer durch einen spitzen Gegenstand verletzt. Sie mussten in Krankenhäuser eingeliefert werden. Dem voran ging laut Polizei ein Handgemenge zwischen 5 Männern aus dem Irak und aus Syrien. Jetzt ermittelt die Kripo und hofft auf Zeugenhinweise. Bitte unter 0941 506 2888. Polizei kontrolliert heute Radfahrer in Regensburg. Radfahrer sollten sich heute in Regensburg an die Verkehrsregeln halten. Die Polizei will tagsüber den Fahrradverkehr mit stationären und mobilen Kontrollen überwachen. Ein Augenmerk liegt dabei auf dem Rechtsfahrgebot. Mit der Aktion will die Polizei die hohen Unfallzahlen bei den Radfahrern eindämmen. Letztes Jahr wurden in Regensburg 432 Radler bei Unfällen verletzt. In den meisten Fällen waren sie selbst schuld. In wenigen Minuten geht's hier auf Charivari 24 weiter mit Nachrichten aus der Oberpfalz, Niederbayern und der Welt.
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2: Ich bin Stefan Schürz. Passagiere der Lufthansa müssen vorerst keine weiteren Streiks der Piloten fürchten. Die Gewerkschaft Vereinigung Cockpit hat ihren Mitgliedern mitgeteilt, dass man sich mit dem Unternehmen auf ein umfassendes Schlichtungsverfahren geeinigt hat. Es geht dabei um offene Tariffragen in den Flugbetrieben Lufthansa, Lufthansa Cargo, Lufthansa Cityline und Eurowings. Die Verhandlungen sollen demnach zusätzlich von einer Mediation begleitet werden. Wegen eines Waldbrandes bei Rodenbach ruft der Wasserversorger im Main-Kinzig-Kreis die Bevölkerung zum Wassersparen auf. Die Reserven werden für die Brandbekämpfung gebraucht, heißt es in einer Warnmeldung des Landkreises. Die Menschen in einigen Ortschaften sollen auf Duschen, Baden und Gießen von Gärten verzichten. Zwischen Ober- und Niederrodenbach brennt es an mehreren Stellen in einem Waldstück. Nur jeder zehnte in Deutschland lebende Mensch ist zwischen 15 und 24 Jahre alt. Im Vergleich der Bundesländer leben in Brandenburg, Mecklenburg-Vorpommern und Sachsen-Anhalt die wenigsten jungen Menschen. Tine Klimach berichtet.

0: Die meisten jungen Menschen gibt es in Bremen und Hamburg mit etwa 11%. Dahinter liegen Baden-Württemberg, Hessen und Berlin. Es ist insgesamt ein historisch niedriges Niveau, das seit Anfang der 2020er Jahre besteht. Ohne Eingewanderte und ihre Nachkommen wäre der Anteil junger Menschen an der Gesamtbevölkerung noch kleiner.
1: Die Einheit der Bundespolizei zur Drohnenabwehr wird personell aufgestockt. Laut Bundesinnenministerium wird die Zahl der Einsatzkräfte auf 300 erhöht. Zudem werden 4 neue Standorte eingerichtet, damit die Beamten schneller vor Ort sein können. Die Bundesregierung reagiert damit auf den Fund einer Sprengstoffdrohne am Flughafen Leipzig-Halle. Im Regionalverkehr der Deutschen Bahn häufen sich die Übergriffe auf Zugbegleiterinnen und Zugbegleiter. Die DB Regio hat jetzt entsprechende Zahlen vorgelegt. Demnach gab es in der ersten Jahreshälfte 990 Vorfälle. 22 Beschäftigte wurden dabei Opfer von schwerer Körperverletzung. In anderen Fällen wurden sie beispielsweise bespuckt oder geschubst. Die Bahn verspricht mehr Sicherheit für das Personal, zum Beispiel durch Bodycams.
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3: Hier die wichtigsten Meldungen von den Straßen bei uns in der Region. Fahrt auf der A3 Passau in Richtung Nürnberg vorsichtig. Zwischen den Anschlussstellen Kreuzdeckendorf und Metten kommt es zu Verzögerungen wegen einer Nachtbaustelle.
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4: Das Charivari-Wetter, ein Sommertag mit Sonne und Wärme. Heute Vormittag und am Nachmittag viel Sonne in der Oberpfalz. Nur in den Bergen ein paar harmlose Quellwolken. Am Abend wird es kühler. Am Dienstag wieder viel Sonne und Temperaturen bis zu 28 Grad. In den Kammlagen und am Großen Aber etwas kühler. Am Mittwoch wechseln Sonne und Quellwolken. Höchstwerte von 18 bis 26 Grad. In der Nacht zum Donnerstag vor allem in den Kammlagen und am Großen Aber kühl. Die nächsten Tage sommerlich warm und sonnig. Eine willkommene Abwechslung nach den Regentagen der letzten Woche.
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5: Charivari 24 Regionalnachrichten für Donnerstagmittag. Streit um Drogen in Regensburg endet mit Messerattacke. Kripo sucht Zeugen. Im Regensburger Kaserneviertel ist ein Streit um Drogen aus dem Ruder gelaufen. Am Dienstagabend wurden 3 Männer durch einen spitzen Gegenstand verletzt. Sie mussten in Krankenhäuser eingeliefert werden. Dem voran ging laut Polizei ein Handgemenge zwischen 5 Männern aus dem Irak und aus Syrien. Jetzt ermittelt die Kripo und hofft auf Zeugenhinweise. Bitte unter 0941 506 2888. Polizei kontrolliert heute Radfahrer in Regensburg. Radfahrer sollten sich heute in Regensburg an die Verkehrsregeln halten. Die Polizei will tagsüber den Fahrradverkehr mit stationären und mobilen Kontrollen überwachen. Ein Augenmerk liegt dabei auf dem Rechtsfahrgebot. Mit der Aktion will die Polizei die hohen Unfallzahlen bei den Radfahrern eindämmen. Letztes Jahr wurden in Regensburg 432 Radler bei Unfällen verletzt. In den meisten Fällen waren sie selbst schuld. In wenigen Minuten geht's hier auf Charivari 24 weiter mit Nachrichten aus der Oberpfalz, Niederbayern und der Welt.
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2: Ich bin Stefan Schütz. Passagiere der Lufthansa müssen vorerst keine weiteren Streiks der Piloten fürchten. Die Gewerkschaft Vereinigung Cockpit hat ihren Mitgliedern mitgeteilt, dass man sich mit dem Unternehmen auf ein umfassendes Schlichtungsverfahren geeinigt hat. Es geht dabei um offene Tariffragen in den Flugbetrieben Lufthansa, Lufthansa Cargo, Lufthansa Cityline und Eurowings. Die Verhandlungen sollen demnach zusätzlich von einer Mediation begleitet werden. Wegen eines Waldbrandes bei Rodenbach ruft der Wasserversorger im Main-Kinzig-Kreis die Bevölkerung zum Wassersparen auf. Die Reserven werden für die Brandbekämpfung gebraucht, heißt es in einer Warnmeldung des Landkreises. Die Menschen in einigen Ortschaften sollen auf Duschen, Baden und Gießen von Gärten verzichten. Zwischen Ober- und Niederrodenbach brennt es an mehreren Stellen in einem Waldstück. Nur jeder zehnte in Deutschland lebende Mensch ist zwischen 15 und 24 Jahre alt. Im Vergleich der Bundesländer leben in Brandenburg, Mecklenburg-Vorpommern und Sachsen-Anhalt die wenigsten jungen Menschen, Tine Klimach berichtet.

0: meisten jungen Menschen gibt es in Bremen und Hamburg mit etwa 11%. Dahinter liegen Baden-Württemberg, Hessen und Berlin. Es ist insgesamt ein historisch niedriges Niveau, das seit Anfang der 2020er Jahre besteht. Ohne Eingewanderte und ihre Nachkommen wäre der Anteil junger Menschen an der Gesamtbevölkerung noch kleiner.
1: Die Einheit der Bundespolitik.

0: die Übergriffe auf Zugbegleiterinnen und Zugbegleiter. Die DB Regio hat jetzt entsprechende Zahlen vorgelegt. Demnach gab es in der ersten Jahreshälfte 990 Vorfälle. 22 Beschäftigte wurden dabei Opfer von schwerer Körperverletzung. In anderen Fällen wurden sie beispielsweise bespuckt oder geschubst. Die Bahn verspricht mehr Sicherheit für das Personal, zum Beispiel durch Bodycams.
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2: Hier die wichtigsten Meldungen von den Straßen bei uns in der Region. Fahrt auf der A3 Passau in Richtung Nürnberg vorsichtig. Zwischen den Anschlussstellen Kreuzdeckendorf und Metten kommt es zu Verzögerungen wegen einer Nachtbaustelle.
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3: Das Charivari-Wetter, ein Sommertag mit Sonne und Wärme. Heute Vormittag und am Nachmittag viel Sonne in der Oberpfalz. Nur in den Bergen ein paar harmlose Quellwolken. Am Abend wird es kühler. Am Dienstag wieder viel Sonne und Temperaturen bis zu 28 Grad. In den Kammlagen und am Großen Aber etwas kühler. Am Mittwoch wechseln Sonne und Quellwolken. Höchstwerte von 18 bis 26 Grad. In der Nacht zum Donnerstag vor allem in den Kammlagen und am Großen Aber kühl. Die nächsten Tage sommerlich warm und sonnig. Eine willkommene Abwechslung nach den Regentagen der letzten Woche.
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4: Charivari 24 Regionalnachrichten für Donnerstagmittag. Streit um Drogen in Regensburg endet mit Messerattacke. Kripo sucht Zeugen. Im Regensburger Kaserneviertel ist ein Streit um Drogen aus dem Ruder gelaufen. Am Dienstagabend wurden drei Männer durch einen spitzen Gegenstand verletzt. Sie mussten in Krankenhäuser eingeliefert werden. Dem voran ging laut Polizei ein Handgemenge zwischen fünf Männern aus dem Irak und aus Syrien. Jetzt ermittelt die Kripo und hofft auf Zeugenhinweise. Bitte unter 0941 506 2888. Polizei kontrolliert heute Radfahrer in Regensburg. Radfahrer sollten sich heute in Regensburg an die Verkehrsregeln halten. Die Polizei will tagsüber den Fahrradverkehr mit stationären und mobilen Kontrollen überwachen. Ein Augenmerk liegt dabei auf dem Rechtsfahrgebot. Mit der Aktion will die Polizei die hohen Unfallzahlen bei den Radfahrern eindämmen. Letztes Jahr wurden in Regensburg 432 Radler bei Unfällen verletzt. In den meisten Fällen waren sie selbst schuld. In wenigen Minuten geht's hier auf Charivari 24 weiter mit Nachrichten aus der Oberpfalz, Niederbayern und der Welt.
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2: Ich bin Stefan Schütz. Baden-Württemberg, Bayern und Mecklenburg-Vorpommern setzen auch das Sonn- und Feiertagsverbot für Lkw aus. Grund ist das Niedrigwasser in den Flüssen, das Transportprobleme verursacht. Über weitere Maßnahmen will Verkehrsminister Bilger morgen mit den Länderkollegen sprechen. Tini Klima.
3: Es hatten schon einige andere Bundesländer das Lkw-Fahrverbot am vergangenen Wochenende vorübergehend gelockert. Nach Einschätzung des Logistikverbands BGL wird es nicht viel bringen. Es fehlen seit Jahren 100.000 Fahrer in Deutschland. Der Rest muss auch seine Ruhezeiten einhalten. Und der Bundesverband der deutschen Binnenschifffahrt rechnet damit, dass bei weiter sinkenden Wasserständen keine durchgehende Schifffahrt mehr auf dem Rhein stattfindet.
2: Die kolumbianische Regierung mobilisiert tausende Hilfskräfte, um den Menschen im Erdbebengebiet zu helfen. Die Zahl der Toten ist auf mehr als 110 gestiegen. Es werden noch Menschen vermisst, die unter Trümmern begraben sind. Mehr als 1500 Wohnhäuser sind den offiziellen Angaben zufolge in mehreren Städten schwer beschädigt worden. Es handelt sich um das stärkste Erdbeben, das im 21. Jahrhundert in Kolumbien registriert wurde, heißt es. US-Präsident Trump will die Impfempfehlungen für Kinder zusammenstreichen. Per Anordnung erkennt seine Regierung nur noch Impfungen gegen 11 Krankheiten als generelle Empfehlung für alle Kinder an. Bisherige Kombi-Impfungen sollen künftig auf mehrere Arztbesuche verteilt werden. Hepatitis B, Covid-19 und Grippe sollen nicht mehr pauschal empfohlen werden. Trump betont aber, Eltern können sich weiterhin für alle Impfungen entscheiden. Am Universitätsklinikum Würzburg ist Kühlmittel ausgetreten. Die Feuerwehr hat daraufhin 58 Menschen aus dem betroffenen Gebäudebereich gebracht. 8 Patienten sind vorsorglich in einen anderen Klinikbereich verlegt.